In den ersten Jahrhunderten wurden die Christen im Römischen Reich verfolgt. Für viele Christen bedeutete das auch eine relativ kurze Lebenszeit. Es gab dann Zeiten, da wurden die Leute vorgeführt, sie mussten vor dem Standbild des Kaisers opfern. Und wenn sie das nicht getan haben, und das haben Christen nicht getan, weil sie den Kaiser nicht als Gott verehren wollten, dann sind sie ins Gefängnis gekommen, und wenn sie dann immer noch hartnäckig gewesen sind, dann hat man sie in vielen Fällen umgebracht. Trotzdem sind viele Christen beim Glauben geblieben, weil das für sie so überzeugend war, so wichtig gewesen worden ist in ihrem Leben, dass selbst unter dem drohenden Tod sie weiter auf Jesus vertraut haben. Nicht, dass der sie befreit davon, nicht, dass der irgendwie jetzt alle römischen Soldaten tot umfallen lässt, sondern dass, obwohl sie sterben, Gott da ist, Jesus größer ist. Tertullian, ein wichtiger Kirchenlehrer Ende des 2., Anfang des 3. Jahrhunderts, der schreibt dann sogar, das Blut der Märtyrer ist der Same der Kirche. Weil er diesen seltsamen Zusammenhang wahrgenommen hat, dann will der römische Staat gegen Christen vorgehen, und umso mehr Christen er umbringt, umso mehr merken die Menschen, die keine Christen sind, dass Christen etwas haben, was ihnen fehlt. Die Menschen im Römischen Reich, in mancherlei Hinsicht waren sie uns durchaus ähnlich. Unter anderem waren sie uns ähnlich heute, dass sie lange leben wollten und dass sie ihr langes Leben nach Möglichkeit genießen wollten, dass sie Angst vor dem Tod gehabt haben. Und da haben die Christen ganz anders reagiert. Also das hatte sich beispielsweise auch darin niedergeschlagen, wenn man damals jemanden beerdigt hat, also ein Römer wurde beerdigt, ganz viele wurden dann kremiert, das war relativ weit verbreitet, nur die Vornehmen und Reichen, die hat man ganzkörper bestattet, die anderen Leute, die wurden dann verbrannt, in den Urnen beerdigt. Aber dann gab es eine große Trauerprozession, man hat dann geweint. Man hat so schwarze Girlanden aufgehängt. Und wenn Christen gestorben waren, dann haben das die Nachbarn auch mitbekommen. Denn gerade im 2. und 3. Jahrhundert war es so, dass viele christliche Familien, wenn ein Angehöriger gestorben ist, dann haben sie eine Freudenfeier abgehalten. Jetzt kann man ja natürlich sagen, ja, sind die verrückt geworden? Stimmt da irgendwas nicht? Also zugegebenerweise, ich weiß jetzt nicht, wie es dir geht, stell dir vor, du stirbst und jetzt deine Ehefrau, nicht, sagt, oh, endlich bin ich den los, feier ich mal. Also dann könnten wir ja beleidigt sein, so im Jenseits, oder? Also sagen, so ein bisschen Trauer wäre ja schon mal ganz gut, ne? Aber darum geht es ja gar nicht. Sondern es geht darum, diese Christen waren fest davon überzeugt, nicht nur theoretisch, sondern ganz praktisch, nach dem Tod geht es weiter. Und wenn es nach dem Tod weitergeht, so wie Jesus es seinen Jüngern versprochen hat, dann ist das, was uns nach dem Tod erwartet, allemal viel besser als das, was wir hier auf der Erde erleben können. Und dann geht es nicht um irgendeine Vertröstung ins Jenseits, sondern dann wäre das ja etwas ganz Realistisches, auf das wir uns vorbereiten. Und daran zeigt sich ja zum Teil auch, vertraue ich Jesus denn wirklich? Also ist er bei Jesus, naja, könnte ja sein, diese Option, bereite ich mich vielleicht auch noch darauf vor, aber naja, so sicher ist das ja nicht, also lieber genieße ich das Leben hier noch auf der Erde möglichst lang, denn wer weiß, was da noch kommt. Mit dieser Motivation werde ich, wie alle Menschen, die Gott nicht kennen, versuchen, um jeden Preis den Tod möglichst weit wegzuschieben. Wenn ich allerdings davon ausgehe, dass das, was Jesus versprochen hat, wirklich stimmt, wenn er sagt, ich gehe hin zum himmlischen Vater, um euch Wohnungen zu bereiten, der sagt, dass die Ewigkeit bei Gott sein wird wie ein endloses, rauschendes, begeisterndes, fröhliches Hochzeitsfest. Wenn das wirklich so ist, dann ist Sterben ja nicht die schlechteste aller Optionen. Und das war vielen Christen im 2. 3. Jahrhundert durchaus nicht nur bewusst, sondern sie haben versucht, das in ihrem Alltag auch zu leben. Und das hat viele der Nachbarn neugierig gemacht. Die haben gesagt, das geht doch gar nicht.
Jetzt sind diese Christen schon benachteiligt auf der Erde hier. Sie werden dauernd zu Unrecht angeklagt. Manche kommen noch irgendwo ins Gefängnis oder in die Bergwerke oder man hat sie manchmal auch auf die Galeeren verbannt, wo sie als Sklaven leben mussten. Und dann sterben die und da gibt es Angehörige, die jubeln. Die sagen so, jetzt ist sie bei Gott in der Ewigkeit. Und das ist doch eigentlich eine ganz herausfordernde Perspektive. Eine total andere, als Menschen sie haben, die von Gott nichts wissen oder Gott an den Rand gedrängt haben, die sich rein aufs irdische, materielle, diesseitige konzentrieren. Und da müssen wir ja sagen, die meisten von uns, denen geht es ja noch verhältnismäßig gut. Also verhältnismäßig meine ich, wenn wir das mal vergleichen, stell dir vor, du bist in irgendeiner Favela in Südamerika aufgewachsen. Oder du bist irgendwo in Bangladesch aufgewachsen im Slum. Und schon von Kindheit an, du hast gehungert. Du hast mit Krankheiten zu tun gehabt. Da waren kriminelle Drogenbanden, die deine Freunde erschossen haben. Und die anderen wurden von der Polizei erschossen. Du hast nichts gelernt, weil Schule gab's da nicht. Dann hast du schon als kleiner Junge erlebt, wie man sich durchkämpfen muss, um irgendwo auf der Müllhalde noch etwas zu essen zu bekommen. Ja, dann plötzlich merkst du, oh, so ein Leben, ja. Okay, also dann, vielleicht ist es da sogar, dass man sagt, also nee, dieses Leben, das will ich auch nicht führen, also das ist ja nicht so viel wert. Bei uns kann es so sein, weil wir viele positive Sachen im Leben erleben können heute. Deshalb manchmal hängen wir auch besonders dran und das ist ja auch nicht böse. Das heißt, wir sollen ja diese Erde durchaus ernst nehmen. Wir sollen uns durchaus daran freuen. Wir sollen auch vieles als Geschenk von Gott erkennen, was wir haben. Aber wir sollen eben nicht dabei stehen bleiben, bei der Illusion, das hier sei alles. Sondern wir sollen diese Perspektive haben, es gibt eben auch mehr als die Materie. Auch wir sind nicht nur unser Körper, sondern wir sind Körper und Seele. Körper und Geist. Oder wenn wir das jetzt modern ausdrücken würden, so in Computerfachsprache, dann würden wir sagen, da gibt es die Hardware und da gibt es die Software. Und die Hardware, das ist das Materielle. Das ist so irgendwie der Computer aus Plastik und aus verschiedenen Metallen, die da zusammen drin sind und so und Kunststoff und sonst irgendwas. Das ist dann die Hardware. Die Software, ja, die kann man nicht sehen. Die Software ist auch nicht materiell. Das sind eben die Programme, die darauf laufen. Die Daten, die wir eingegeben haben, vielleicht die Filme, die sind da ja nicht drin. Das, was wir sehen, ist ja, was auf dem Bildschirm abgebildet wird. Die eigentlichen Daten sehen wir ja nicht. So ähnlich ist das dann eben auch in unserem Leben. Und wir haben heute viele Menschen. Menschen, die keine Christen sind, manchmal aber auch Menschen, die Christen sind oder sich als solche fühlen oder auch als solche bezeichnen, die nach Möglichkeit den Tod weit von sich weisen. Irgendwo an den Rand drängen, möglichst damit nichts zu tun haben wollen. Weshalb ja ganz viele Menschen auch den Tod meiden, wo es nur irgendwo möglich ist. Also vielleicht kennt das jemand, dass in früheren Jahrhunderten, auch in Deutschland war es üblich, ist einer im Dorf gestorben, dann gab es einen ganzen Totenumzug. Das ganze Dorf war mit dabei, in schwarzer Kleidung und auf einem Wagen, dann der Sarg und der wurde dann vom Haus desjenigen, der gestorben ist, wo er dann noch tagelang aufgebahrt war, damit jeder ihn sich verabschieden konnte, wurde er öffentlich sichtbar für alle durchs Dorf gefahren zum Friedhof und dann kamen auch noch alle mit dazu, weil das gehörte zum normalen Alltag mit dazu, das Sterben genauso wie die Hochzeiten oder die Geburten der Kinder. Das ist heute ja nicht mehr so. Also wenn man nicht gerade eingeladen wird zu einer Beerdigung, ja dann bekommt man davon nichts mit. Das Sterben ist abgeschoben in irgendwelche Spezialanstalten, Hospize, Krankenhäuser, Pflegeheime, da stirbt man. Möglichst auch sauber und klinisch, da soll man wenig davon mitbekommen, weil das halt unangenehm ist und ein Mensch ohne Gott auch gar keine Antwort hat und angesichts des Todes ja eigentlich nichts übrig bleibt, als zu verzweifeln. Es gibt auch Leute, die nach Möglichkeit gar nicht mehr eingeladen werden wollen, wenn es um eine Erdigung geht. Nicht mal ihre eigene, sondern die eines anderen, weil das erinnert sie zu sehr an die Endlichkeit des Lebens, auch an ihren eigenen Tod. Das möchte man nicht. Weil alles das, was wir machen, was wir planen, auch das, was wir angesammelt haben an Gütern, an Erlebnissen, an Erfahrungen, an Wissen, hat ja mit dem Tod irdisch erstmal ein Ende. Und plötzlich relativiert sich ganz vieles damit. Wenn wir einmal zurückgehen,
in die vergangenen Generationen. Und da haben wir ja ganz viele Menschen, die ihr Leben eingesetzt haben für Sachen, die ihnen unheimlich wichtig waren. Und von nur einigen wenigen wissen wir dann durch die Geschichte, weil die meisten Menschen der Vergangenheit, ja, von denen haben wir heute keine Spur mehr, gar nichts mehr. Die haben irgendwo gelebt und haben genauso gegessen, getrunken wie wir, haben geheiratet, Kinder bekommen, gearbeitet, haben manchmal auch gekämpft, haben ihre Nöte gehabt, ihre Hoffnungen gehabt, sind dann gestorben. Ist nichts von ihnen übrig, gar nichts. Nicht mal mehr, dass wir ihren Namen wissen. Aber von einigen Leuten, da wissen wir ihre Namen, da wissen wir, was für große Heldentaten sie getan haben. Ja, die meisten, an die man sich erinnert, das waren dann irgendwelche Staatsführer oder manchmal auch Künstler. Aber so im Nachhinein ist da relativ wenig übrig geblieben. Und das ist dann ja beängstigend. Wenn wir unser Leben anschauen und wenn wir ehrlich sind, müssen wir ja zum Resümee kommen, naja, von unserem Leben wird irdisch gesehen auch nichts übrig bleiben. Also das ist ja so schön, wenn man dann Friedhöfe besucht. Ich weiß nicht, ob der eine oder andere das ab und zu mal tut. Ich tue das auch mal mit meiner Frau, wenn wir irgendwo im Urlaub sind, dass wir dann Friedhöfe besuchen. Nicht, weil ich da besonders morbide bin, sondern weil viele der Friedhöfe sind ja auch schöne Orte. Also die Leute gestalten es ja meistens schön, also vielfach. Da gibt es noch ganz unterschiedliche. Also zum Beispiel in der Bretagne, wo meine Schwiegereltern wohnen, da macht man nicht so viel Blumen auf die Gräber, weil das Wetter da etwas rauer ist. Das sind meistens so Granitplatten. Und dann sind da Blumen aus Porzellan drauf. Hat natürlich auch den großen Vorteil, die verwelken nicht, ne? Die kann man dann draufstellen, die bleiben dann da. Also sieht ganz speziell noch aus, wie die Leute das machen. Aber dann stehst du vor irgend so einem Grab und dann die ganze Geschichte dieses Menschen reduziert sich auf einen kleinen Strich zwischen zwei Jahreszahlen. Das ist alles, was übrig bleibt. Und ein kurzer Spruch. Aber sonst nichts. Und da kommst du so mit. Das sind die ganzen Schicksale der Menschen, die sich da sammeln. Das ist die Endstation, wo Menschen ankommen. Und es hilft ja am Ende nichts, wenn wir dieses Wissen vom sicheren Tod, der uns allen bevorsteht, einfach nur ignorieren, weil wir keine Antwort haben, weil es uns vielleicht Angst macht. Sondern in der Bibel haben wir ja die wesentliche Aussage, Mensch, bedenke, dass du sterblich bist, damit du klug wirst. Damit du klug wirst. Das ist ja eine Illusion, das einfach auszublenden, zu tun, als ob es das nicht gäbe. Das ist ja so ähnlich wie der Schüler vor der Klassenarbeit, der sagt, ich verdränge einfach die Klassenarbeit, weil ich dann besser zocken kann. Wenn ich jetzt an die Klassenarbeit denke, werde ich so unruhig. Ja, das hilft schon für ein paar Tage, eben bis die Klassenarbeit kommt. Und dann, ja, dann merkt man, dann kommt die Konsequenz des, was man vorher gemacht hat oder eben was man nicht gemacht hat. Also Dinge, die mit Sicherheit kommen, ist es ja viel besser, sich mit denen auseinanderzusetzen, sich von denen betreffen zu lassen, nach Möglichkeit, sich richtig auf das vorzubereiten, was einen erwartet. Und das gilt ja für den Tod, der uns eben sicher ist, genauso wie für die Klassenarbeit oder eben irgendeine andere Prüfung oder sonst irgendwas, was im Leben auf uns zukommt. Auch wenn es unangenehm ist, ist es keine wirkliche Hilfe, das Ganze zu verdrängen und sich stattdessen eher an die Dinge zu erinnern, die in unsere Augen positiv klingen. Jesus hat den Menschen, als er zu ihnen gesprochen hat, ja immer wieder Geschichten erzählt. Geschichten häufig aus dem Alltag, sodass man sich das vorstellen konnte. Man sich hineinversetzen konnte in die Lebensgeschichte dieser Leute. Und anhand seiner Geschichten wollte er den Menschen geistliche Wahrheiten weitergeben. Und ich möchte jetzt eine solche Geschichte lesen aus dem Lukas-Evangelium, wo Jesus den Menschen, die um ihn herumstehen, eine Geschichte erzählt, die auch mit dem Sterben zu tun hat. Lukas-Evangelium Kapitel 12 lesen wir die. Lukas-Evangelium Kapitel 12, ab Vers 13. Es sprach aber einer aus der Volksmenge zu Jesus, Meister, sage meinem Bruder, dass er das Erbe mit mir teilen soll. Er aber sprach zu ihm, Mensch, wer hat mich zum Richter oder zum Erbteiler über euch eingesetzt? Er aber sagte zu ihnen, habt Acht und hütet euch vor der Habsucht, denn niemandes Leben hängt von dem Überfluss ab, den er an Gütern hat. Und er sagte ihnen ein Gleichnis und sprach, das Feld eines reichen Mannes hatte viel Frucht getragen. Und er überlegte bei sich selbst und sprach,
Was soll ich tun, da ich keinen Platz habe, wo ich meine Früchte aufspeichern kann? Und er sprach zu sich, das will ich tun. Ich will meine Scheunen abbrechen und größere bauen und will alles, was mir gewachsen ist, da hineintun und aufspeichern. Und ich will zu meiner Seele sagen, Seele, du hast einen großen Vorrat auf viele Jahre, habe nun Ruhe, iss und trink und sei guten Mutes. Aber Gott sprach zu ihm, du Narr, noch in dieser Nacht wird man deine Seele von dir fordern. Und wem wird das alles gehören, was du dir vorbereitet hast? So geht es dem, der für sich selbst Schätze sammelt und nicht reich ist für Gott. Also eine Geschichte, wie sie tagtäglich vorkommt. In etwas abgewandelter Weise natürlich, ist ja klar. Also heute, die meisten Menschen in Deutschland sind ja nicht mehr in der Landwirtschaft tätig, sondern in der Industrie, der Dienstleistung, verschiedenen anderen Bereichen. Aber wir können das ja etwas übersetzen, so in die gegenwärtige Situation. Vielleicht müssten wir am ehesten sagen, hier ist ein erfolgreicher Unternehmer. Das ist ja ein Landwirt wie dieser. Er hat ein eigenes Land, er baut das an, ihm gehört die Ernte und scheinbar ist jetzt außerordentlich viel hereingekommen. Also ist ein erfolgreicher Unternehmer, sein Geschäftsmodell geht auf, er hat viel mehr noch, als er erwartet hat und als er in diesem Moment braucht. Und immerhin, wir haben da eine Person, die scheinbar nicht arbeitssüchtig ist, auch keine Person, die so gierig ist, dass sie den Hals gar nicht voll bekommt, sondern er sagt ja, mit dem, was ich jetzt habe, bin ich eigentlich zufrieden. Jetzt kann ich mich zur Ruhe setzen. Also heute würden wir sagen, ich kaufe mir ein Wohnmobil und dann fahre ich durch Europa und dann genieße ich das Leben noch und da wird schön gegessen und da wird ein schöner Kinobesuch und da ein Museum und so. Ich genieße das Leben, solange es noch da ist. Ich habe jetzt genug für die ganzen nächsten Jahre. So ähnlich könnte man sagen, ist dieser Mann. Nun, damals gab es keine Wohnmobile. Reisen war damals auch nicht so in Mode wie heute. Es war auch viel gefährlicher, also blieb man eher zu Hause. Heute macht so was Ähnliches. Der sagt ja, meine Seele, hab Ruhe. Du hast Essen und du hast Trinken, genieß das mit deinen Kindern, Enkelkindern, was weiß ich alles. Ah, super, jetzt läuft mein Leben einfach so weiter und ich kann von den Früchten meiner Arbeit oder von den Früchten meiner Geschäfte gut leben. Und Jesus kritisiert das gar nicht. Der sagt nicht, dieser Mann hätte was falsch gemacht. Also er sagt nicht, naja, die Faulen sind jetzt selig, das sind unsere Vorbilder, die, die nicht arbeiten, die keinen Gewinn machen. Nein, das sagt Jesus nicht. Er kritisiert an keiner Stelle daran, dass dieser Mann fleißig war, dass er erfolgreich gearbeitet hat, dass er Gewinn gemacht hat. All das wird an keiner Stelle kritisiert. Das, was Jesus hier kritisiert, ist, er hat sich auf die falsche Sache konzentriert. Er hat wichtige Aspekte seines Lebens außer Acht gelassen. Er hat eben nicht mit dem Tod gerechnet. Er hat nicht mit dem Ende des Lebens gerechnet. Er lebt so dahin, als ob das Leben immer weitergehen würde. Ja, und dann ist ja nichts gegen einzuwenden. Dann hat man jetzt sein Reichtum, da kann man von genießen und so. Aber deshalb sagt er mir, du weißt ja gar nicht noch, wie lange du zu leben hast. Wo hast du bisher in deiner ganzen Arbeit, in deinem Leben auch mal Gedanken investiert für das, was nach dem Tod kommt? Oder hast du es einfach übergangen oder verdrängt? Ja, dann wirst du irgendwann überrascht werden vom Tod, so wie dieser Mann, von dem Jesus erzählt. Irgendwann ist er da, entweder ganz plötzlich, du fährst im Auto und dann kommt der Sattelschlepper auf dich zu und du hast noch eine Sekunde Schreckmoment und dann Ende. Aus. Vielleicht bekommst du auch die Nachricht, Bauchspeicheldrüsenkrebs. Ja gut, dann hast du vielleicht noch 3 Monate oder 4 Monate. Ärzte können da auch nichts tun. Du kannst zwar noch eine Behandlung machen, aber es gibt eigentlich keine wirkliche Behandlung, die das aufhalten kann. Oder du bekommst ALS, dann sind es vielleicht 2, 3, 4 Jahre. Aber du weißt auch, der Tod unmittelbar steht dir in baldiger Zeit gegenüber und von Tag zu Tag wirst du schwächer und kränker. Wie der Tod genau bei dir aussieht oder bei mir, das weiß ich natürlich nicht. Ich kann nicht in die Zukunft hineinschauen. Gott weiß das schon lange. Aber es ist gut, ab und zu daran zu denken, damit wir genau das erleben, was wir in der Bibel lesen. Bedenke, dass du sterblich bist, damit du klug wirst. Das hat ja auch Auswirkungen schon im Leben vor dem Sterben.
Das hat nämlich Auswirkungen dafür, wo hinein investieren wir unsere Zeit, unsere Energie? Was ist uns wirklich wichtig? Also keiner von uns würde ja Zeit und Energie in Sachen investieren, von denen wir am Ende merken, ja, die bringen es ja gar nicht. Die haben ja gar keine positive Auswirkung. Da kommt ja nichts am Ende dabei heraus. Es ist nur verschwendete Energie. Und genau da will uns Jesus für sensibilisieren, sei realistisch. Denk daran, das kommt und setz dich damit auseinander. Überleg dir, was ist denn, wenn du tot bist? Und er sagt dann ja sogar frustrierend, was manche Menschen verdrängen, das, was du alles angesammelt hast, ja, wer wird das denn genießen? Ja, du nicht mehr. Dann sagt er, ja, deine Erben. Möglicherweise. Also wenn er Erben hat. Damals die meisten Leute haben geheiratet, hatten Kinder. Was die dann damit machen, das weißt du ja auch nicht. Manchmal kann sogar ein reiches Erbe nicht mal ein Segen für die Kinder oder Enkelkinder sein, sondern ein Fluch. Das merken wir ja bei manchen Prominenten, nicht? Da wachsen die Kinder schon im Reichtum auf und auffällig häufig sind dann die Kinder von Prominenten, ja, die einen sind süchtig, die anderen sind faul, die anderen, die verschwenden alles, weil sie das Leben nie kennengelernt haben, wie man arbeiten muss. Nicht alle, die reich geboren werden, profitieren davon. Für viele ist es ein Schaden. Bei manchen ist es sogar so, weil sie alles haben, ja, dann fühlen sie keine Herausforderung mehr und dann sind viel verlockender die Partys und die Drogen. Dann sind sie schon mit 20 Drogen süchtig und das Leben ist schnell kaputt. Auch da haben wir ja viele Beispiele. Ein anderer bekommt vom Vater mit 20 Jahren sein Ferrari geschenkt, nicht, mit dem Führerschein oder schon mit 18. Und weil er halt doch nicht so gut damit fahren kann, ist er 2 Jahre später tot. Dann ist auch der Reichtum eher ein Fluch als ein Segen. Was passiert mit dem, was du angesammelt hast, wenn du tot bist? Ist es wirklich dann für jemanden ein Segen, wenn für dich schon nicht? Oder ist es vielleicht für manche sogar noch ein Fluch? Dann hast du viel gearbeitet und viel eingesetzt und möglicherweise machst du damit sogar noch das Leben anderer kaputt, wenn du dir vorher nicht überlegst, was damit passiert. Also auch das gehört ja damit zu sehen. Was passiert jetzt mit meinem Eigentum? Wofür soll das eingesetzt werden? Und wenn du es einsetzen willst für etwas Gutes, weil du sagst, ja, ich will das einsetzen, damit Menschen irgendwo auf der Welt geholfen wird. Geholfen wird rein praktisch, materiell oder geholfen wird seelisch, dass sie Frieden finden für ihre Seele, Vergebung ihrer Schuld bekommen, dafür einsetzen. Dann würde ich sagen, dann mach das doch, solange du noch lebst. Warte doch nicht, bis du tot bist. Irgendwo im Testament. Denn jetzt, wo du die Möglichkeit hast, investiere das. Denn wer weiß schon, vielleicht planst du nach meinem Tod, da wird was ganz Tolles draus gemacht von dem, was ich habe. Naja, und dann kommt irgendeine Wirtschaftskrise, dann kommt irgendeine Inflation und dann ist von all dem, was du angesammelt hast, gar nichts mehr übrig. Ist doch besser dann noch zu Lebzeiten das einzusetzen für Gott oder in dem Sinne, wie sinnvoll ist. Den Tod zu verdrängen, als ob er nicht da wäre. Zu planen, als ob wir ewig leben würden. Das ist der Fehler, den dieser reiche Mann dort gemacht hat. Nicht über den Tod und seine Realität nachgedacht. Und da ist es natürlich herausfordernd, weil bei dem Tod, da stoßen wir in die Grenzen unserer Möglichkeiten. Da, wo wir vielleicht meinen, in Deutschland, weil wir viele Möglichkeiten haben, wir haben das Leben in der Hand. Also wenn man relativ gesund ist, vielleicht noch eine gute Anstellung hat, dann kann man ja sehr viel selbst mitbestimmen. Dann ist man nicht so sehr von anderen abhängig. Und von anderen abhängig zu sein, das will man ja nicht so. Die meisten wollen das nicht so. Aber spätestens beim Tod merken wir, da sind wir von anderen abhängig. Weil wir haben unser Leben eben nicht in der Hand. Weder das Ende unseres Lebens, noch was dann mit unserer Seele passiert, was dann danach kommt. Der ein oder andere ist zumindest in seinen Argumenten dann manchmal auch Materialist und sagt, nach dem Tod kommt nichts, es gibt gar keine Seele. Jetzt müsste man natürlich die Frage stellen, ja, wer spricht denn da überhaupt, wenn es keine Seele gibt? Was ist denn dein Ich, dein Wille? Wer genießt denn da, wenn es keine Seele gibt? Das wäre ja so, als wenn du sagst, ja, hier habe ich das Handy. Das Handy ist nur die Materie. Jetzt benutzt mal ein Handy ohne Software. Da kannst du gar nichts mitmachen. Kannst du vielleicht einen Nagel in die Wand schlagen oder so. Ohne Software läuft da gar nichts. Und dein Körper ohne Seele kann eben auch gar nichts. Wenn du stirbst, ist materiell dein Körper noch genau dasselbe wie ein paar Minuten vor dem Tod. Die genau dieselben Zellen, dieselben Wassergehalt, Kohlenstoffgehalt, Eiweißgehalt, alles nur dasselbe. Aber die Seele ist weg. Das Leben ist da draußen. Und das macht den wesentlichen Unterschied aus. Manche Leute sagen ja auch, ja eben, das sieht man ja nicht. Eben, die Seele sieht man nicht, weil sie nicht Materie ist. Ja, vollkommen klar. Das wäre so ähnlich, wenn ich wieder beim Handy bin,
Ja, da können sich manche nicht vorstellen, ja, wie das mit der Seele denn so ist. Naja, das ist so ähnlich wie deine ganzen Daten auf dem Handy. Die meisten heute haben das irgendwo in der Cloud gespeichert. Was ja toll ist, ne? Das heißt, du gehst irgendwo spazieren, verlierst dein Handy, fällt aus der Tasche, Auto fährt drüber, zack, alles kaputt. Die Hardware ist kaputt. Kannst du machen, was du willst. Also das Handy ist tot, materiell. Wenn du deine Daten in der Cloud hast, ja, wo ist die denn jetzt? Ja, die ist irgendwo, kann man eigentlich gar nicht so richtig sehen, nicht? Irgendwo schwirren da die Daten durch die Luft. Wir können sie nicht sehen, nicht wahrnehmen. Elektronische Impulse, die da sind, die vom Handy ausgehen und Daten irgendwo transportieren. Sogar unsere Stimme wird dann verschlüsselt, Bilder werden verschlüsselt und gehen einfach durch die Luft, ohne dass wir sie sehen können. Und so ähnlich ist es bei deiner Seele. Die Seele verlässt dann deinen Körper und ist dann in der Cloud. Ist doch eigentlich noch ein schönes Bild, nicht? Die Cloud, die Wolke, der Himmel. Ja, genau das ist ja das, was Jesus uns versprochen hat. In dem Moment, wenn unsere Hardware stirbt, wenn die nicht mehr gebrauchbar ist, weil sie halt ausgebraucht ist, wenn der Körper seinen Geist aufgibt, ja, dann verlässt eben die Software, dann verlässt die Seele diesen Körper. Aber nur, weil der Körper kaputt ist, nur weil das Handy kaputt ist, heißt das ja nicht, dass automatisch auch die Software weg ist oder kaputt ist. Aber manche verwechseln das. Die denken eben, das Materielle sei alles. Dabei merken wir bei vielen anderen Dingen in unserem Leben, das Materielle ist ja gar nicht alles. Was sind denn Worte? Was sind Gedanken? Was sind Ideale? Kann man die mit irgendwelchen Gegenständen fassen? Ja, kann man ja nicht. Wenn du jetzt an Liebe denkst, an Wahrheit denkst, ist das irgendwie materiell? Nein, es ist eben ein Gedanke, es ist ein Ideal, es ist eine Wahrheit. Und da merken wir, auch das ist materiell nicht zu fassen. Auch das kann kein Physiker beweisen, kein Chemiker untersuchen, weil es eben eine andere Ebene der Wirklichkeit ist. Und hier öffnet uns Gott durch die Bibel den Blick da hinein, dass die Wirklichkeit eben viel, viel mehr ist als nur die Materie. Es ist ein eingeschränkter Blickwinkel, wenn wir das ganze Leben nur auf Materie reduzieren. Es macht uns arm, es macht uns unrealistisch. Wir müssten sehen, es gibt eben viel mehr in unserem Leben als das. Und dazu gehört unter anderem auch die Seele. Und wenn wir davon ausgehen, ja, mein Ich existiert, und dieses Ich existiert ja schon seit meiner Kindheit, obwohl mein Körper sich seit der Kindheit vollkommen verändert hat, kann man ja sehen, wenn man alte Fotos anschaut. Aber das Ich ist ja dasselbe. Das Ich mit seinen Erinnerungen, das Ich mit seinem Charakter, das Ich mit seinen Entscheidungen. Auch wenn der Körper sich verändert, bleibt dieses Ich gleich. Natürlich kommen zusätzliche Erfahrungen dazu, die verändern uns dann ein bisschen. Und das ist eben ja das, was die Seele ausmacht, das, was den Körper überdauert, so wie die Bibel uns das sagt. Jetzt könnte man natürlich auch sagen, ja, aber wissen wir das so ganz genau? Okay, es könnte sein, spricht ja einiges dafür. Ja, das war ja dieser Beweis, den Gott angetreten ist, in dem Jesus am Kreuz gestorben ist und er dann versprochen hat, es gibt eine Seele, die den Tod überdauert. Und dann hat er entschieden, ich komme nach 3 Tagen wieder zurück, und genau das hat er getan. Und dann lesen wir, der Paulus schreibt, dass dann 500 Menschen ihn gesehen haben, also mindestens 500 Menschen ihn gesehen haben und bezeugen konnten, dass er auferstanden ist. Also Jesus hat nicht nur davon gesprochen, dass er den Tod besiegen kann, er hat es gemacht. Und zahlreiche Zeugenaussagen hat er gesagt, das können wir uns gar nicht vorstellen. Denn die Leute, die ihn gesehen haben, das waren ja keine Träumer. Das waren keine Leute, die sich irgendwas eingebildet haben. Nicht irgendwelche Esoteriker, die dann Glänzen am Himmel sehen und meinen, das sei jetzt so. Nein, die Leute, die das gesehen haben, das waren knallharte Realisten. Das waren eben Leute, da kamen die Frauen und haben gesagt, Jesus auferstanden. Und dann haben die Jünger gesagt, das kann gar nicht sein. Wir glauben dir kein Wort. Wir gehen selbst hin und überprüfen das. Und als der Thomas da war und die anderen Jünger ihm das erzählen, sagt, das kann gar nicht sein, Jesus ist tot, ich glaube das erst, wenn ich ihn selbst sehe und wenn ich meine Finger in seine Wunden reinlegen kann. Und dann passiert genau das. Diesem Zweifler erscheint Jesus auch. Und dann ist er auch davon überzeugt. Also würden es wirklich nur so ein paar Träumer gewesen sein, ja, dann hätte ich auch meine Zweifel. Aber wenn da jemand wirklich mausetot ist und sagt, ich habe die Macht über den Tod und kommt nach 3 Tagen wieder, und nicht nur bei einer Person, sondern bei Hunderten, ja, dann irgendwie, da muss man sich mit auseinandersetzen. Das kann man nicht einfach verdrängen. Ja, natürlich, man kann Skeptiker sein, weil es einem nicht passt. Aber irgendwie, das ist ein bisschen billig. Und wenn das wirklich so ist, ja, dann ist doch die Wahrscheinlichkeit sehr groß, dass Jesus nicht nur die Wahrheit über sich sagt und seinen Tod und seine Auferstehung, sondern auch die Wahrheit sagt über meinen Tod und über deinen Tod und über das, was mit deiner Seele passiert, wenn dein Körper mal den Geist aufgibt.
Und übrigens, Jesus, nur ein paar Kapitel weiter im Lukas-Evangelium, erzählt dann eine zweite Geschichte. Und da geht es gerade darum, was passiert denn, wenn ein Mensch stirbt? Also wo kommt da seine Seele hin? Und das lesen wir dann im 16. Kapitel, also Lukas-Evangelium Kapitel 16. Da geht es dann weiter und da sagt Jesus, ich lese hier ab Vers 19. Es war aber ein reicher Mann, der kleidete sich in Purpur und kostbare Leinwand und lebte alle Tage herrlich und in Freuden. So, hier geht's wieder jemandem ganz gut, aber eben irdisch. Es war aber auch ein Armer namens Lazarus, der lag vor dessen Tür volle Geschwüre und begehrte sich zu sättigen von dem, was von dem Tisch des Reichen fiel. Und es kamen sogar die Hunde und leckten seine Geschwüre. Es geschah aber, dass der Arme starb und von den Engeln in Abrahams Schoß getragen wurde. Starb aber auch der Reiche und wurde begraben. Und als er im Totenreich seine Augen erhob, da litt er Qualen und sieht Abraham von fern und Lazarus in seinem Schoß. Da rief er und sprach, Vater Abraham, erbarm dich meiner und sende den Lazarus, dass er die Spitze seines Fingers ins Wasser taucht und mir die Zunge kühlt, denn ich leide in dieser Flamme. Abraham aber sprach, Sohn, bedenke, dass du dein Gutes empfangen hast in deinem Leben und Lazarus gleichermaßen das Böse und er wird getröstet, du aber wirst gepeinigt werden. Und bei all dem ist zwischen uns eine große Kluft befestigt, so dass die, welche von hier zu euch herüber wollen, es nicht können, sondern weder in die eine noch in die andere Richtung. Da sprach er zu ihm, so bitte ich dich, Vater, dass du ihn in das Haus meines Vaters sendest. Denn ich habe 5 Brüder, dass er sie warne, damit sie nicht auch an diesen Ort der Qual kommen. Abraham aber spricht zu ihm, sie haben Mose und die Propheten, auf die sollen sie hören. Er aber sprach, nein, Vater Abraham, sondern wenn jemand von den Toten zu ihnen ginge, so würden sie Buße tun. Er aber sprach zu ihm, wenn sie nicht auf Mose und die Propheten hören, so würden sie sich auch nicht überzeugen lassen, wenn einer aus den Toten auferstände. So, hier wieder eine andere Geschichte, die Jesus erzählt. Und jetzt haben wir 2 Leute. Beide sterben. Bei beiden wird erzählt, was sie vorher gemacht haben. Allerdings wird hier nur ein sehr reduzierter Einblick in ihr Leben gegeben. Es wird nämlich gesagt, der eine, der lebte glücklich und der freute sich, der genoss das Leben. Wir haben hier aber eine ähnliche Person wie diesen reichen Unternehmer, von dem wir gerade gehört haben. Nämlich scheinbar auch jemand, der sich keine Gedanken gemacht hat, wie es nach dem Tod weitergeht. Und scheinbar seine Brüder sind genauso reiche Erben wie er, die machen es genauso. Deshalb sagt er dann, ja, also wenn ich schon jetzt nicht rauskommen kann aus diesem Ort des Leidens, dann wenigstens meine Brüder, warne die doch, dass sie nicht ihr Leben so oberflächlich weiterführen, wie ich das gemacht habe. Und dann gibt es diesen anderen, der gelitten hat. Jetzt dürfen wir die Geschichte nicht so verstehen, wenn man hier auf der Erde leidet, dann kommen wir in die Ewigkeit zu Gott. Wenn es auf der Erde gut geht, dann kommen wir ins Leiden hinein. Das will die Geschichte nicht sagen. Sondern diese Geschichte will eigentlich sagen, unser Zustand im Jenseits ist unabhängig von dem Erfolg, den wir hier auf der Erde haben. Weil manche Leute haben dann den Eindruck, wenn ich hier auf der Erde erfolgreich bin, wenn ich da eine große Nummer bin, dann bestimmt habe ich auch eine Sondereinladung bei Gott. So einen ganz besonderen Platz. Und ich sage Gott, oh komm, hier, du bist so eine wichtige Person, hier bist du ganz bei mir. Ich sage, nein, nein, so läuft das nicht. Das, welchen Erfolg du hier auf der Erde hast, irdisch, hat 0 Auswirkungen im Jenseits. Wenn du berühmt und bekannt bist, wie dieser Mann, der hier erwähnt wird, hat das keinerlei Auswirkungen. Und wenn du ein total armer Tropf bist, so wie der Lazarus, der selbst noch krank ist, nichts erreichen kann, aus welchen Gründen, hat das auch keine Auswirkungen. Das Entscheidende ist eben, wie hast du dich hier auf der Erde zu Gott gestellt? Also, wie ist hier jetzt deine Beziehung zu Gott? Die dann erst anzuknüpfen, sagt uns die Geschichte deutlich, ist zu spät, das geht nicht. Der will das ja gerne. Also der will jetzt gerne auch dahin, wo es den Leuten gut geht. Aber da kommt er nicht mehr hin. Da sagt ihm der Abraham noch, da ist eine tiefe Trennung, da kommst du nicht rüber. Du hättest dich vorher entscheiden müssen. Jetzt ist es zu spät. Das ist ja bei manchen Sachen im Leben so, wo wir gerne zurückschrauben würden. Weil wir dann im Nachhinein erst merken, schlecht. Manchem geht das so, der fängt als junger Mann an zu trinken und sagt, ich habe das alles unter Kontrolle. Und dann, wenn er merkt, dass er abhängig ist, dann will er gerne wieder zurück. Aber er kann nicht mehr zurück.
Mancher in seiner Ehe, nicht? Dann ist die Ehe kaputt, ja, weil er vorher mal rumgemeckert hat, man sich gestritten hat und jetzt würde man gerne es anders machen, aber die Ehe ist kaputt, ganz schwierig wieder zurückzukommen. Und gut, bei der Ehe kann man ja immer noch was tun, kann Gott ja auch heilen. Auch bei Drogen, ja, man kann man auch noch eine Therapie machen, kann Gott auch noch helfen. Aber der Tod ist endgültig und unumkehrbar. Und dann ist die Frage ja, was dann? Da wird sich zeigen, wie hast du hier auf der Erde entschieden? Was hast du hier gemacht? Und da wissen wir, weil Gott dich liebt, so wie alle anderen seiner Geschöpfe auch, deshalb gibt er dir immer wieder im Leben eine Chance, sich nach ihm zu orientieren, nach seinen Maßstäben zu leben und vor allem Vergebung der Schuld zu bekommen. In allen Religionen, das ist ja erstaunlich, in allen Religionen geht man davon aus, dass es nach dem Tod eine Art göttliches Gericht gibt. Dass die Menschen irgendwo vor Gott stehen und sich für ihre guten und schlechten Taten verantworten müssen. Die Hoffnung aller Religionen ist aber, dass wenn du nur genügend Gutes tust, dann ist der Weg zum Himmel. Die Bibel sagt uns, das stimmt nicht. Und zwar, das stimmt nicht, weil du wirst vor dem Gericht Gottes nicht verurteilt für deine guten Taten, sondern für deine bösen. Und deine bösen Taten werden durch deine guten eben nicht aufgewogen. Und das wissen wir ja alle, das funktioniert auf der Erde doch auch nicht. Also, wenn du deine Frau betrügst und hast eine Affäre, und dann kommst du zurück nach Hause und sagst, Schatz, ich habe dich betrogen. Aber gar nicht schlimm, in den letzten 5 Jahren war ich treu. Und dann sagt deine Frau, alles in Ordnung, vergeben, 5 Jahre treu, einmal Ehe gebrochen, super. Würde ich das als Frauen so machen mit eurem Mann? Das meldet sich ja keiner, war auch nicht so gedacht, nicht? Aber ich vermute eher nicht. Also meine Frau wäre da nicht so zufrieden. Ich würde sagen, nee, so geht das nicht. Und du kannst ja mal mit der Polizei probieren. Also fahr mal irgendwo, was weiß ich, in Bielefeld, wo dann so ein Blitzer an einer Ampel ist, nicht? Fahr da mal rot rüber. Und dann bekommst du Bing, Blitz, Führerschein abgeben. Und dann schreibst du die Polizei und sagst, ich kann dokumentieren, die letzten 20 Male habe ich bei dieser Ampel immer angehalten. Also das wiegt sich doch auf, oder? 20 Mal anhalten, einmal rüberfahren. Ihr könnt es probieren. Ich vermute sehr, dass der Polizist sagt, ja, dass du stehen geblieben bist, ja, selbstverständlich. Und Gott sagt das genauso, dass du die Wahrheit gesagt hast, ja, was bildest du dir ein, das ist selbstverständlich. Dass du jemand anders geholfen hast, ja, das ist doch selbstverständlich. Ich habe dich so reich beschenkt, ja, hast du was weitergegeben. Aber was mit deiner Schuld in deinem Leben? Für diese Schuld muss bezahlt werden. Und entweder bezahlst du oder du nimmst die Vergebung von Gott in Anspruch. Das ist das Angebot Gottes. Und solange du lebst, hast du die Möglichkeit, das in Anspruch zu nehmen. Wenn du tot bist, dann ist Ende, dann ist aus, da ist das Angebot vorbei. Du hast hier auf der Erde die Möglichkeit, erstmal dir einzugestehen, ja, ich habe in meinem Leben eben nicht immer alles richtig gemacht. Ja, vielleicht hast du mehr richtig gemacht als dein Nachbar, kann schon sein. Aber du wirst vor Gott nicht verurteilt für deine guten Taten, sondern für die falschen. Und nur wenn du gar keine einzige falsche Tat hast, dann hast du eine Freifahrt in den Himmel. Nur diese Menschen gibt's eben nicht. Und das wirst du, wenn du ehrlich in dich hineinhörst, auch selbst wissen. Und dann ist die Frage, was machst du mit deiner Schuld? Wenn du dir einbildest, du hättest vor Gott irgendeine tolle Entschuldigung, zu sagen, ja, ich musste das ja machen, weil meine Eltern haben mich falsch erzogen. Du kannst es probieren. Bei Gott werden solche Entschuldigungen nicht ziehen. Dann wird Gott dir deutlich sagen, hey, du hättest doch anders entscheiden können. Okay, du hast vielleicht schwer gehabt, ja, du hättest doch anders entscheiden können. Was willst du da machen? Das Angebot Gottes ist, ich bin bereit, die Strafe, die du tragen müsstest, zu übernehmen. Einfach aus Liebe, weil ich dich mag. Eigentlich müsstest du dafür bestraft werden, aber ich bin bereit, diese Strafe zu nehmen. Voraussetzung, du erkennst an, dass du schuldig bist und du bittest mich darum, dass ich dir diese Schuld vergebe. Das ist das, was die Bibel Sündenvergebung nennt, Christwerden nennt, Bekehrung nennt, neues Leben nennt. Es gibt verschiedene Begriffe, die in der Bibel dafür gebraucht werden. Und gemeint ist immer genau dasselbe. Nämlich, dass wir unseren realen, wahren Zustand vor Gott anerkennen und ihn darum bitten, sagen, ich allein schaffe es nicht. Ich kann dafür auch nicht bezahlen. Ich kann das auch nicht wieder gut machen, so sehr ich mich bemühe. Deshalb bitte, vergib du mir, was ich falsch gemacht habe. Und dann ist Jesus bereit, das zu tun. Und dann schickt er uns noch als Zusatzgabe den Heiligen Geist, der unser Denken verändert, der unsere Motivation verändert, der uns plötzlich Kraft gibt, auch gute Sachen zu
tun, die wir von uns aus gar nicht tun könnten, die wir für uns nie für möglich gehalten hätten. Aber Gott kann das machen. Und da ist die Herausforderung für jeden. Bereite dich darauf vor, dein Tod wird kommen. Und danach ist das Gericht vor Gott. Und so wie wir das hier lesen, es gibt dann zwei Abteilungen. Entweder bist du bei der Abteilung in der Nähe Gottes, nicht weil du arm warst oder reich warst, nicht weil du von Menschen anerkannt und beliebt warst oder nicht, sondern weil du Vergebung deiner Schuld vor Gott bekommen hast. Oder du bist ewig von Gott getrennt und da geht's den Menschen wirklich nicht gut. Da warnt uns Jesus deutlich davor. Aber das ist bei all den Menschen, die sagen, ich weise das Angebot Gottes zurück. Ich will davon nichts haben. Ich brauche das nicht. Ich komme schon allein zurecht. Dieser Stolz, mit dem manche Menschen leben, obwohl er ja eigentlich verrückt ist, weil wir merken ja eben, alleine schaffen wir es eben nicht. Wir schaffen bestimmte Sachen, aber dann stoßen wir an Grenzen, kommen da nicht weiter. Und betet darum, denkt darüber nach, aber trefft dann eine Entscheidung. Und wenn du keine Entscheidung triffst, ja, dann ist das wie eine Entscheidung dagegen. Sehr klar. Also wenn du verliebt bist in eine Frau und du sagst, ja, ich treffe jetzt keine Entscheidung, ja, dann wirst du sie nicht heiraten. Du musst zu Leben gehen und sagen, ja, ich will dich heiraten. Sonst passiert das nicht. Wenn du nichts tust, dann ist das so, als ob du sagst nein. Und genauso ist beim Angebot Gottes. Also wenn du einfach das ignorierst, dann ist das so, als ob du es ablehnst. Das Ergebnis ist dasselbe. Es gibt entweder die Variante, du sagst, ja, ich will das, ich lasse mich darauf ein, ich will ein Leben mit Jesus beginnen. Oder du machst halt nichts, dann ist die Sache gegessen. Oder du entscheidest dich bewusst dagegen, sagst, Gott, ich brauche dich nicht, ich komme allein zurecht. Ja, dann kommt auch genau dasselbe dabei heraus. Und bei dieser Entscheidung, ja, die kann ich dir nicht abnehmen, denn die kann keiner für den anderen treffen. Das ist eine Entscheidung, die jeder für sich und sein Leben treffen muss. Aber wenn du glaubst, dass Jesus die Wahrheit sagt, und immerhin in seinem Leben hat er immer die Wahrheit gesagt, dass die Leute am Ende seines Lebens danach suchen wollten, ihm irgendwas vorzuwerfen, hat keiner etwas gefunden, was man ihm vorwerfen konnte. Da mussten sie ja noch Leute bestechen, die dann falsche Aussagen machen, um ihn zu verurteilen. Wenn Jesus die Wahrheit sagt, dann gibt es ein Leben nach dem Tod, dann gibt es eine Seele, die nicht gleichzeitig mit deinem materiellen Körper stirbt. Und wo sie hinkommt, hängt dann davon ab, ob du jetzt bereit bist, deine Schuld vor Gott einzugestehen und ihn um Vergebung zu bitten. Wenn du das schon getan hast, dann erinnere dich immer wieder daran, dass das nicht nur eine Entscheidung unter vielen anderen im Leben ist, sondern dass das eine der wichtigsten Entscheidungen im Leben überhaupt gewesen ist. Dann vergiss nicht, Gott dankbar zu sein, auch wenn es schon lange her ist. Sondern dank ihm immer wieder dafür, denn das hat grundlegend dein Leben verändert. Dann verlass dich immer wieder darauf. Lass dich von Gott bestimmen. Wenn du bisher diese Entscheidung nicht getroffen hast, dann mach dir Gedanken darüber und treff sie, ehe es zu spät ist. Ehe das dann irgendwann kommt, du nah, noch in dieser Nacht werde ich deine Seele von dir fordern. Ja, dann ist eben zu spät. Aber noch gibt's die Möglichkeit. Und dazu möchte ich dich einladen. Und wenn du dazu Fragen hast oder wenn du das gerne tun willst, ja, du kannst zu Gott sprechen, so wie du zu anderen Menschen sprichst. Gott hört zu und schütt ihm dein Herz aus, sag ihm, was auf der Seele dir liegt. Für irgendwo kannst du das tun. Du kannst natürlich auch mit jemandem zusammen beten. Du kannst auch nachher, nach dem Ende der Veranstaltung, auf mich zukommen. Wir können miteinander reden. Aber das musst du nicht. Du brauchst mich nicht, um zu Gott zu kommen. Gott hört auch so zu und er hört nicht mehr auf mich als auch auf dich. Aber wenn du gar nicht weißt, wie so beten geht oder so, oder du willst gern Zeugen haben, können wir das auch zusammen machen. Oder geh auf jemanden zu, der in der Gemeinde ist. Aber lass die Zeit nicht einfach verstreichen. Denk daran, der Tod kommt mit Sicherheit. Und was für dich

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0: Ja, wir haben also gesehen, die Enttäuschung des Messias über die Ablehnung und dem Volk Israel, was dazu führen sollte, dass Israel keine Wiederherstellung erleben würde. Aber dafür sollte das Evangelium zu allen Nationen bis ans Ende der Erde gelangen. Was wir noch nicht besprochen haben, in Vers 2, liest mal jemand Vers 2.
1: Er hat meinen Mund wie ein scharfes Schwert gemacht. Mit dem Schatten seiner Hand hat er mich bedeckt. Er hat mich zum spitzen Pfeil gemacht und mich in seinem Köcher verwahrt.
0: Jawohl. Also, der Knecht Gottes sagt, dass sein Wort wie ein scharfes Schwert ist. Und wir wissen ja, das Wort Gottes wird verglichen, Hebräer 4, Vers 12 zum Beispiel, mit einem zweischneidigen Schwert. Und in Epheser 6 wird das Wort Gottes genannt, das Schwert des Geistes. Also das Wort des Messias würde eine Kraft enthalten, wie das eben das Wesen des Wortes Gottes ist, zweischneidiges Schwert, und es wird dann auch verglichen mit einem Pfeil. Nun, in Matthäus 7, am Ende der Bergpredigt, die ja Kapitel 5 bis 7 umfasst, da sehen wir, wie die Menschen das sehr wohl realisiert hatten, dass die Predigt von Jesus Christus ganz anders war und eine Kraft enthielt, die man bei den Rabbinern vergeblich suchte. Liest jemand Matthäus 7, Verse 28 und 29? Also gleich im Anschluss an die Bergpredigt.
2: Und es geschah, als Jesus diese Worte vollendet hatte, da erstaunten die Volksmengen sehr über seine Lehre, denn er lehrte sie wie einer, der Vollmacht hat und nicht wie ihre Schriftgelehrten.
0: Jawohl, also man merkte, das war völlig anders als die Predigt der Schriftgelehrten. Und der Herr hat im ganzen Land herumgepredigt, alle haben das erlebt und erfahren, und trotzdem muss der Herr dann sagen, umsonst vergeblich mich abgemüht. Also es lag nicht daran, wie man vielleicht manchmal behaupten würde, ja, würde man da besser predigen, dann würde auch mehr geschehen oder so. Das ist sowieso ein Riesenproblem in der heutigen Zeit, wenn man sagt, das Ergebnis der Evangelisation, das hängt von den Methoden ab. Denn was würde man denn sagen zu einem Noah? Der hatte gepredigt während 120 Jahren und Ergebnis? 8 Leute in der Arche, mit ihm zusammen. Und dann erst noch alles Familienangehörige. Die anderen sind nicht eingetreten. Hat Noah die falsche Methode angewendet? Nun, er wird in 2. Petrus 2 genannt, der Prediger der Gerechtigkeit. Und in 1. Petrus 3 wird gesagt, dass Christus im Geist hingegangen ist und hat den Geistern, die jetzt im Gefängnis sind, gepredigt. Nämlich damals durch Noah. Das heißt wirklich, die Predigt Noahs, die geschah in der Kraft des Heiligen Geistes, so wie das in 1. Mose 6 steht. Gott sagt, mein Geist soll nicht ewiglich mit dem Menschen rechten, da er ja Fleisch ist und seine Tage seien 120 Jahre. Aber während dieser Predigtzeit von 120 Jahren hat Noah durch den Geist Gottes gepredigt und trotzdem das Ergebnis war so enttäuschend. Also man könnte sich auch vorstellen, ein frustrierter Noah, aber nicht, weil die Methode falsch gewesen ist, sondern weil die Menschen nicht wollten. Und bei dem Herrn Jesus eben dieses gewaltige Wort und die Menschen haben gemerkt, diese Kraft in seinen Worten, und trotzdem die meisten haben keine Konsequenzen für sich gezogen. Und die Verwerfung war so total. Schauen wir uns mal an in Kapitel 49, Vers 7, wie Gott zum Messias spricht. Ich habe ja auch schon gesagt, wenn ich die Bibel lese, da streiche ich mir besonders die Namen Gottes mit einer speziellen Farbe an. Das führt dazu, dass man schließlich hunderte von Namen Gottes in der Bibel findet. Und wenn man dann durchblättert, hat man sie auf einen Griff wieder beieinander. Jeder Name Gottes drückt etwas von seinem Wesen aus. Und Gott kennen ist Leben. Der Jesus sagt ja in Johannes 17, dies ist das ewige Leben, dass sie dich, den allein wahren Gott, erkennen. Und wie können wir Gott kennen, Gott erkennen? Eben, indem wir gerade seine Namen in seinem Wort studieren, die über sein Wesen etwas aussagen. Nun, hier haben wir gerade eine Konzentration von solchen Namen. In Vers 6 wird der Messias genannt, das Licht der Nationen. Mein Heil bis ans Ende der Erde. Und dann Vers 7 spricht der Herr, der Erlöser Israels, sein Heiliger. Und nun finden wir Namen des Messias. Gott spricht zum Messias und nennt ihn. Also das bezieht sich auf sein Heiliger. Also das Sein heißt der Heilige Israels. Ich glaube, das ist ja dieser Name, der gegen 30 Mal vorkommt in Jesaja. Und zwar übrigens schön verteilt. Ungefähr eine Hälfte im ersten Teil von Jesaja, 1 bis 39. Und die andere Hälfte in Kapitel 40 bis 66. Und das ist, so nebenbei gesagt, sehr eindrücklich, weil in der Kritik wird ja behauptet, Jesaja sei von verschiedenen Autoren geschrieben. Also ab Kapitel 40, das sei der Deutero-Jesaja, der zweite Jesaja. Aber gerade dieser Ausdruck der Heilige Israels ist ein Begriff oder ein Name Gottes, der sonst in der Bibel höchst selten ist. Und genau in Jesaja schön auf die beiden Hälften verteilt. Was eben auch die Einheitlichkeit im Stil ausdrückt. Ja, darum sein Heiliger. Aber jetzt wird der Messias genannt. Die alte Elberfelder übersetzt hier zu dem von jedermann Verachteten. Und zu dem Abscheu der Nation. Und noch ein dritter Name, Knecht der Herrscher. Das ist doch ein schrecklicher Name für den Messias, der von jedermann Verachtete. Oder das Abscheu der Nation. Nun, genau das war es vor Pilatus, als die Menge geschrien hat. Sie hatte die Wahl, ein Mörder, Barabbas wird freigelassen oder Jesus Christus, der das Leben ist. Und die Menge hat geschrien, gib uns den Barabbas frei. Er werde gekreuzigt. Das Abscheu der Nation. Und das hat Auswirkungen in der Mathematik zum Beispiel. Nur so etwas, was ich herausgreife. Bis auf den heutigen Tag. Das Pluszeichen in Israel wird nicht so gemacht wie hier. Sondern man hat den gleichen horizontalen Strich. Aber das Vertikale, das ist nicht wie bei uns. Dass es eben über die Horizontale rausgeht, sondern nur halb. Damit es nicht aussieht wie ein Kreuz. Ja. Und das kann man zum Beispiel auch auf den Briefmarken in Israel sehen. Ich weiß, da gibt es ja auch diese Briefmarken, wo der Preis drauf ist, Plus, oder? Und dann sehen Sie mal das Plus an bei diesen speziellen Briefmarken. Das ist kein Kreuz. Um ja nicht die Assoziation zum Kreuz Christi herzustellen. Ich wollte mit meiner Frau von Zürich abfliegen nach Tel Aviv und da hatte die Maschine arg Verspätung. El Al hat allen einen Gutschein verteilt, dass man gratis etwas einnehmen konnte. Und da hat einer der Reisenden hat sich so richtig bei uns angehängt, hat so einen Kontakt gesucht, das Gespräch hat sich ergeben und der wollte dann mit uns gehen. Ja gut, kam er mit uns. In einem Gespräch sagt er, er interessiere sich sehr für das Christentum. Er möchte mehr erfahren über das Christentum. Und dann hat sich herausgestellt, er ist aufgewachsen in einer sehr strengen Erziehung, sehr strenge Schulerziehung. Und das war so, der Lehrer war da sehr erbost, wenn Schüler, sagen wir, als Datum gesagt haben, 2. April so und so, ja, 1900. Dann sagt er, wieso benutzt du die Zeitrechnung, die von ihm spricht? Er hätte eben nicht April sagen sollen, sondern Nissan. Und eben die Jahreszahl ab der Schöpfung. Ja, und da hat er mir gesagt, er hat nie gesagt, von wem er spricht. Er hat den Namen nie auf die Lippen genommen. Er hat immer gesagt, er. Von ihm. Und das hätte bei ihm das Interesse geweckt, wer ist eigentlich er? Und so kam das Interesse am Christentum auf. Sehr interessant, aber eben aus dieser Abscheu, die er erlebt hat im orthodoxen Judentum, dass man möglichst den Namen Jesu, Yeshua auf Hebräisch, nicht auf die Lippen nimmt. Und wenn Orthodoxe über Jesus sprechen, dann sagen sie im Hebräischen nicht Yeshua, sondern Yeshu. Und das wird so gedeutet. Yeshu, das schreibt man auf Hebräisch Jud, Jota, Sh, also Shin, und Vav für U. Und das wird gedeutet als Abkürzung von einem Satz. Yemache Shemo U Zichrono. Es werde ausgelöscht, sein Name und sein Gedächtnis. Also man benutzt das als Fluch. Oder möge ausgelöscht werden sein Name und sein Gedächtnis. Das ist genau die Erfüllung von Jesaja 49, zu dem er spricht, der Herr zu dem von jedermann Verachteten, zu dem Abscheu der Nation. Wenn man sich vorstellt, wie hätte Jesaja so etwas rein menschlich denken können, um 700 vor Christus? Wenn der Messias kommt, er wird der Verachtete der Nation werden. Das geht gegen jegliche Logik. Denn das Sehen des Volkes war ja gerichtet auf den, der einmal kommen würde, um Israels aller Not zu befreien. Also, dass der Messias so abgelehnt würde, das hätte man sich nie denken können. Und das zeigt, das ist echte Prophetie, die wirklich sich bewahrheitet, entgegen allen menschlichen Erwartungen. Das ist so eindrücklich. Ja, aber wenn wir schon von seinem Namen Yeshua gesprochen haben, wo kommt dieser Name im Alten Testament vor? Prophezeit, dass der Messias so heißen würde. Also meine Frage ist wirklich, wo wird im Alten Testament vorausgesagt, dass der Messias einmal Yeshua heißen würde? Also als mit dem eigentlichen Eigennamen. Ich weiß, es sind ja viele Namen vorausgesagt, wie Jesaja 9. Ein Kind ist uns geboren, ein Sohn ist uns gegeben. Man nennt seinen Namen wunderbar, Berater, starker Gott, Vater der Ewigkeit, Friede, Fürst. So sind viele Namen vorausgesagt, aber es geht mir um den Namen, den man dann bei der Beschneidung als den eigentlichen Rufnamen geben sollte. Nicht wahr? Die Beschneidung geschieht im Judentum am 8. Tag nach der Geburt, so gemäß 3. Mose 12. Und dann wird der Eigenname dem Kind gegeben. Wo wird das im Alten Testament angekündigt, dass er Yeshua heißen wird? Nirgends. Ja, ist doch erstaunlich. Nirgends wird das gesagt, aber wir haben hier in Jesaja 49 Vers 1, einen interessanten Hinweis. Was sagt der Messias? Wer liest, bitte?
1: Hört mir zu, ihr Inseln und ihr Völker in der Ferne, merket auf. Der Herr hat mich berufen von Mutterleibe an. Er hat meines Namens gedacht, als ich noch im Schoß der Mutter war.
0: Jawohl. Also erst im Zusammenhang mit dem Mutterschoß des Messias würde der Name genannt werden. Also solange es noch keine Maria gab, konnte man auch nicht damit rechnen, dass jemand wüsste, wie der Messias wirklich heißen sollte. Also 700 Jahre vor Christus wird klargemacht, dieser Name wird erst mitgeteilt von Mutterschoß an. Übrigens im Judentum damals vor 2000 Jahren war das üblicherweise so, dass Mädchen sich verlobten ab 12. Also sehr, sehr früh. Und etwa mit 14 dann heirateten. Und bei Jungs war das üblich, Verlobung so, sagen wir, ab 14 und Heirat mit 16. Also so wie das in manchen Drittweltländern auch heute völlig normal ist. War ja viel in islamischen Ländern, besonders in Tadschikistan. Und da ist es wirklich so, wenn ein Mädchen mit 20 Jahren nicht verheiratet ist, dann ist das eine Alte, die niemand will. Ja, effektiv. Also die heiraten so früh. Natürlich ist die ganze Ausbildung, kann man nicht vergleichen mit dem, was bei uns ist. Und darum sind die auch früher fertig. Die sind früher abgeschlossen. Und das hängt sehr stark, nicht nur, sehr stark mit der Ausbildung zusammen. Man sieht ja das auch, wenn junge Leute eine Berufsausbildung machen und vielleicht mit 19, 20 fertig sind, die sind auch früher als Persönlichkeiten fertig, als die dann noch länger studieren. Also es ist einfach so, wer studiert, der ist einfach nicht fertig. Und es gibt Leute, die studieren das ganze Leben, ja, und sind das ganze Leben nie fertig. Aber es ist wirklich so, sobald das abgeschlossen ist, kommt man innerlich wie etwas zur Ruhe. Es gibt eine Stabilität und solche, die immer noch weiter und noch weiter, die wissen einfach nie, wo sie wirklich stehen. Die wollen sich jeden Tag wieder verändern. Und aber nur kurz anzudeuten, wie das damals im Judentum war. Das war nicht zu allen Zeiten so. Aber gerade vor 2000 Jahren war das so. In alttestamentlichen Zeiten hat man zum Teil beträchtlich später geheiratet. Aber warum sage ich das? Einfach, um sich im Klaren zu sein, wenn es so dem Üblichen entsprochen hat, dann muss man sich unter Maria nicht eine 25-jährige junge Frau vorstellen, sondern 12, 13, 14 in dieser Größenordnung. Das macht natürlich das Ganze noch dramatischer. Nicht wahr? In Lukas 1 wird der alte Mann Zacharias, der Priester, vorgestellt, der im Tempel eine Offenbarung bekommt, dass er einen Sohn kriegen würde. Von seiner alten Frau Elisabeth. Und er konnte das nicht glauben. Und dann im gleichen Kapitel 1 kommt Gabriel zu Maria und er kündigt ihr an, dass sie Mutter des Messias werden würde. Und sie konnte sich das überhaupt nicht vorstellen. Wie soll das gehen? Ich bin ja gar noch nicht verheiratet und ich habe keinen Verkehr gehabt als Verlobte. Und jetzt soll ich Mutter des Messias werden. Aber sie glaubt dem Wort Gottes. Nicht wahr? Diese Spannung zwischen einem sehr alten Mann und eben eine 12-, 13-, 14-jährige junge Frau ist natürlich ein gewaltiger Unterschied. Aber sie glaubt und der alte Mann, der so reif im Glauben war, kann einfach nicht glauben. Ja, das wird so noch drastischer. Aber eben dadurch, dass Maria da war, war der Mutterschoß des Messias da in dieser Welt existent. Und der Messias sagt, der Herr hat mich berufen von Mutterleib an, hat von meiner Mutterschoße an meines Namens Erwähnung getan. Und da, in dem Zusammenhang, hat der Engel Gabriel, Lukas 1, den Namen des Messias angekündigt. Lesen wir Lukas 1, 31 oder 30 und 31.
1: Und der Engel sprach zu ihr, fürchte dich nicht, Maria, du hast Gnade bei Gott gefunden. Siehe, du wirst schwanger werden und einen Sohn gebären, des Namen sollst du Jesus heißen. Der wird groß sein und ein Sohn des Höchsten genannt werden. Und Gott, der Herr, wird ihm den Thron seines Vaters David geben, und er wird ein König sein über das Haus Jakob ewiglich, und seines Reichs wird kein Ende sein.
0: Jawohl. Also da wird der Name Jeshua, Jesus, angekündigt. Und gegenüber Josef wird der Name auch geoffenbart, aber eben erst in dieser Zeit, nirgends im Alten Testament. In Matthäus 1, 20 und 21.
1: Indem er aber also gedachte, siehe, da erschien ihm ein Engel des Herrn im Traum und sprach:
0: Es geht um Josef, ja?
1: Josef, du Sohn Davids, fürchte dich nicht, Maria, dein Gemahl, zu dir zu nehmen, denn das in ihr geboren ist, das ist von dem Heiligen Geist. Und sie wird einen Sohn gebären, des Namen sollst du Jesus heißen, denn er wird sein Volk selig machen von ihren Sünden.
0: Ja, hier wird auch gleich gedeutet, was der Name Jesus bzw. Jeshua bedeutet. Yeshua ist die Kurzform von Jehoshua und bedeutet, der Ewige ist Heil, Rettung. Und da wird also schon seine Lebensaufgabe eben angedeutet, denn er wird sein Volk erretten von ihren Sünden, indem er eben zum Opfer wird, wie das in Jesaja 53 vorausgesagt wird. Dass er sterben wird als Opfer für das Volk, für die sündigen Menschen. Und Jesus ist einfach, ist also keine Übersetzung, sondern einfach die griechische Aussprache von Hebräisch Yeshua. Nicht wahr? Man sagt eben Transkription. Wenn ein Name übersetzt wird in eine andere Sprache, dann sagt man eben Yeshua, das bedeutet, der Herr ist Retter. Oder der Herr ist Rettung. Aber die Transkription bedeutet, man nimmt den gleichen Namen rüber in eine andere Sprache und spricht ihn eben so aus, wie man in der anderen Sprache das aussprechen würde. Yeshua war ein Problem für die Griechen. Denn im griechischen Alphabet gibt es keinen Sch-Laut, sondern es gibt nur das Sigma, S. Also konnte man nicht sagen Yeshua, sondern höchstens Yeshua. Und dann ist noch ein Problem, der letzte Konsonant, Yeshua. Sie hören den fast nicht, ja? Yeshua. Das ist ein Ayin. Das ist ein Kehllaut ganz tief da unten. Man benutzt den auch im Arabischen heute. Aber Europäer können den kaum korrekt aussprechen. Also ich habe jahrelang geübt an Ayin und auch der verwandte Laut Rein, ja? Ja, gut, es ist auch im Arabischen ist es so, dass oft, wenn im Hebräischen ein Sch-Laut ist, dann ist das im Arabischen ein S-Laut. Ja? Aber im Arabischen hat man auch den Sch-Laut. Ja. Aber mit dem Ein am Schluss, ja? Und eben, das war für Griechen natürlich auch ein Problem. Also, den lässt man schon mal einfach weg, ja? Dann wäre noch Yeshua, ohne das, aber das A ist im Hebräischen nur ein flüchtiger Laut, Vokal, der so eingeschoben wird vor dem Ein. Also dann gibt es Jesu und im Griechischen sind die männlichen Namen, die schließen gerne ab auf Sigma. Also aus Elia wird Elias, aus Jesaja wird Jesajas, aus Jeremia wird Jeremias und so weiter. Das tönt männlich und so ergibt das eben im Griechischen Jesus. Warum sage ich das so ausführlich? Weil es immer mehr Leute gibt, die erzählen einen solchen Unsinn. Die sagen, der richtige Name Jesus, der muss ausgesprochen werden, Yeshua. Ja? Das ist nicht wahr. Denn Jesus entspricht einfach, ausgesprochen für einen Griechen, dem Namen Yeshua. Im griechischen Text des Neuen Testaments heißt es eben Jesus. Und wenn man das Neue Testament auf Hebräisch übersetzt, dann steht da Yeshua. Und wenn man es auf Italienisch übersetzt, dann steht eben Jesu. Und wenn man auf Arabisch übersetzt, dann steht eben Yeshua. Und wenn man auf Englisch übersetzt, ist es eben Jesus. Aber es ist grundsätzlich der genau gleiche Name. Wieso betone ich das? Ich habe das schon erlebt, dass jemand gesagt hat, also ich kann nicht mehr beten mit dem Namen Jesus, ich muss Yeshua sagen. Das ist so ein Unsinn. Wenn man Deutsch betet, dann sagt man Jesus. Wenn man Hebräisch betet, dann sagt man Adon Yeshua, Herr Jesus. Das ist ganz einfach. Und so können die arabischen Christen können den Muslimen erklären, wir glauben nicht an Isa, sondern wir glauben an Yeshua. Und das ist sehr wichtig, dass man klar macht, das ist nicht der gleiche Jesus, sondern es ist ein anderer Jesus. Wie Paulus sagt in 2. Korinther 11, wenn jemand zu euch kommt und ein anderes Evangelium bringt, einen anderen Jesus verkündigt. Und so ist der koranische Isa ist ein anderer Jesus. Und so kann man das sehr schön unterscheiden im Arabischen. Und im Hebräischen muss man die Messiasgläubigen Juden, die sagen eben nicht Yeshu, sondern sie benutzen ganz klar die korrekte Form Yeshua. Und da wird auch ganz klar, wir glauben nicht an diesen Yeshu aus dem Talmud, sondern wir glauben wirklich an diesen historischen Yeshua von Nazareth. Ja, das nur so als kleine Einschiebung im Zusammenhang mit dieser interessanten Prophetie, Jesaja 49, Der Name des Messias sollte erst bekannt werden von Mutterschoß an. Jetzt aber noch etwas Wichtiges. Kapitel 49, Vers 1. Es spricht der Messias. Lies nochmals jemand den ersten Vers.
1: Hört mir zu, ihr Inseln und ihr Völker in der Ferne. Merket auf.
0: Ja, genau. Also hier spricht der Messias und er spricht zu den Inseln, zu den Völkerschaften in der Ferne. Jetzt haben wir letztes Mal einiges darüber ausgeführt, über das Wort Inseln. Kann man das noch kurz wiederholen? Also, wir haben es zu tun hier mit dem hebräischen Wort Iyim. Und das wird meistens übersetzt mit Inseln. Das Problem ist, wir haben im Deutschen kein Wort, das genau Iyim entspricht. Iyim ist nämlich nicht nur Insel, sondern das Wort bezeichnet die Inseln und Küstengebiete des Mittelländischen Meeres auf der europäischen Seite von Kleinasien, sprich Türkei, bis Spanien. Und es ist also so, gerade in 1. Mose 10, wo die Japhetiten beschrieben werden, also die, die nach der Sintflut Europa besiedelt haben, wird auch der Stammvater der Germanen und Kelten, Gomer, erwähnt, und Javan, der Stammvater der Griechen und so weiter. Dort in 1. Mose 10 wird gesagt, wo diese Japhetiten hingegangen sind. 10 Vers 5, liest das jemand?
1: Von diesen sind ausgebreitet die Inseln der Heiden in ihren Ländern, jegliche nach ihren Sprachen, Geschlechtern und Leuten.
0: Jawohl. Also, die Japhetiten, von denen kommen die Bewohner der Inseln der Nationen. Und hier steht im Hebräischen Iyim, eben das Wort für Europa. Und es kommt sehr oft vor, dieses Wort im Alten Testament, besonders vielmal in Jesaja. Wir hatten es letztes Mal auch im Zusammenhang mit Jesaja 42, den Knecht Gottes, dort gefunden. Werden die Iyim auch speziell erwähnt. Jetzt wieder Kapitel 49, die Iyim, Europa wird hier durch den Messias angesprochen. Und das Erstaunliche ist, ich habe ja schon erklärt, das Land Israel ist so speziell situiert, am Knotenpunkt der drei Kontinente, Europa, Asien und Afrika. Auch an der Schnittstelle, kann man sagen, der alten, antiken Hochkulturen der Sumerer, der Ägypter und der Griechen in Europa. Ja? Und warum hat Gott dieses Land auserwählt an diesem Punkt? Weil es das ideale Land war, von dem aus dann schnell die Botschaft des Messias nach Europa, nach Asien und nach Afrika getragen werden könnte. Und tatsächlich, die frohe Botschaft wurde schon in den ersten Jahrzehnten nach der Kreuzigung und Auferstehung Jesu nach Afrika gebracht, in Asien verbreitet und auch nach Europa gebracht. Und der Apostel Paulus hat ja ganz besonders einen Dienst getan in Europa. Auf seiner zweiten Missionsreise in Apostelgeschichte 16, da ist er noch im Gebiet der heutigen Türkei, und da bekam er eine ganz spezielle Offenbarung des Nachts. Er sah einen mazedonischen Mann, der rief, kommt herüber und helft uns. Und das war dann der Anlass, dass Paulus hinüberging nach Europa und einen ganz grundlegenden Dienst tat auf diesem Kontinent. Und das Erstaunliche ist, schon im ersten Jahrhundert kam das Evangelium nach Afrika, denken wir auch an den Kämmerer aus Äthiopien, in Apostelgeschichte 8, und wurde in Asien verbreitet. Selbst Petrus war schon im Irak. Denn wenn er den ersten Petrusbrief schreibt, da sagt er, dass seine Frau, seine Miterwählte, in Babylon auch Grüße schickt. In Babylon. Und Babylon war eine ganz wichtige jüdisches Gebiet in dieser Zeit. Es gab viele Juden, die lebten zwischen Euphrat und Tigris. Es waren noch Nachkommen von Juden, die einst durch Nebukadnezar nach Babylon kamen, aber die nie zurückgekehrt sind ins verheißene Land. Da gab es also eine jüdische Gemeinschaft, sehr stark und wichtig im Zweistromland. Und Petrus hat offensichtlich auch unter diesen irakischen Juden gearbeitet. Also wir sehen, wie das Evangelium weit kam, und von Irak ist es nicht mehr weit nach Persien, gerade daneben, und nach Indien. Aber kein Kontinent wurde so mit dem Evangelium konfrontiert wie Europa. Und das durch 2000 Jahre hindurch. Und zwar so, dass das Evangelium die Gesellschaft ganz und die Kultur ganz entscheidend verändert, geprägt und auch entwickelt hat. Die ganze europäische Musik wäre ohne das Christentum gar nicht denkbar. Bach und Beethoven gäbe es nicht ohne das Christentum. Und auch was die Malerei anbetrifft, was überhaupt die Kunst, aber dann alle Bereiche der Kultur sind durchdrungen worden vom Evangelium. Und durch das Evangelium entstand auch die ganze Fürsorge für die Armen, die Krankenhäuser, die ganze Medizin wurde ganz wesentlich durch das Evangelium gefördert, auch die modernen Naturwissenschaften. Man denkt dann an Newton, das Aufkommen der modernen Physik und Astronomie, ganz stark durch das Christentum gefördert. Kein Kontinent hat das so erlebt wie Europa. Und ich habe erwähnt die Spitäler, dann kommen noch die ganzen Schulen hinzu, auch die Universitäten im Mittelalter wurden gegründet. Aber das kam direkt durch das Christentum. Also auch die ganze Bildung wurde wesentlich durch das Christentum überhaupt aufgebaut. Und heute erleben wir ein Europa, das so ablehnend gegenüber dem Evangelium auftritt, wie kein anderer Kontinent. Wir sehen, wie das Evangelium in China dermaßen am Vorangehen ist. Man denkt, seit der kommunistischen Revolution 1949, was da geschehen ist, heute rechnet man mit etwa, konservativ ausgedrückt, 100 Millionen bekehrten Chinesen. Und das meiste ist geschehen in der Zeit der Kommunisten, die alles an Religion zerstört haben, aber das Christentum ist erst recht in dieser Zeit so gewaltig verbreitet worden. 100 Millionen zählt die verfolgte Untergrundkirche. Das ist unglaublich. Und auch, was in Afrika geschehen ist, und in anderen Kontinenten. Aber Europa ist so verstockt, kann man sagen. Und das ist eben das Ergebnis nach 2000 Jahren. Man hat Chance gehabt wie kein anderer Kontinent. Und jetzt ist die Zeit der Verstockung gekommen. Während in anderen Kontinenten, da geht es voran. Und dieser Kontinent wird hier speziell angesprochen. Wenn man das so vor Augen hat und nochmals liest, 49,1, hört auf mich, ihr Iyin, und merkt auf, ihr Völkerschaften in der Ferne. Dann ist das natürlich eine Weihnachtsbotschaft sondergleichen. Dass Europa nochmal so richtig angesprochen wird. Europa soll auf den Messias hören. Der Herr hat mich berufen von Mutterleib an. Das ist eine richtige Weihnachtsbotschaft, nicht wahr? Was da gebracht wird. Und das ist vielleicht noch eine Chance. Europa ist so ablehnend gegenüber dem Evangelium. Aber über die Tradition von Weihnachten gehen uns noch Türen auf, die sonst verschlossen wären. Ich habe das gerade gestern erlebt, da waren wir mit Jugendlichen aus der Gemeinde und aus dem Umfeld, waren wir in einem Altersheim und das war angekündigt als ein Weihnachtskonzert. Die haben musiziert, die haben gesungen und so weiter. Und da habe ich eine Botschaft gegeben. Und natürlich ein bisschen ungewöhnlich, ich habe nicht vom Christkind gesprochen, sondern ich habe von Jesus Christus, der in Bethlehem geboren worden ist, als König geboren, aber vorausgesagt durch über 300 Prophezeiungen im Alten Testament und so weiter. Also das war schon eine ungewöhnliche Weihnachtsbotschaft für irgendein Altersheim. Und ich habe auch erklärt, dass er aber wiederkommen wird und so weiter. Und ich bin auch sehr deutlich geworden darüber, wie man mit Gott versöhnt werden kann. Und ich habe dann so beim Sprechen gedacht, wahrscheinlich bin ich zum letzten Mal da gewesen. Und ja, gerade im Anschluss hat eine Frau mir gesagt, sie arbeite, so habe ich es verstanden, in einem Altersheim. Ja, wenn sie da solche Schriften verbreiten würde, die bekäme gleich die fristlose Kündigung. Und ich wisst ja auch, wie es in Spitälern ist, ja, als Arzt, als Krankenschwester, man darf ja kaum etwas vom Evangelium sagen. Aber über diese Schiene kommt man rein. Und am Schluss sagt die Leiterin des Altersheims, sie bedankt sich sehr. Habe ich gedacht, ja gut, das ist so üblich, ja, für das letzte Mal. Und dann sagt sie, ich hoffe, nächstes Jahr kommen Sie wieder. Ja, ist doch erstaunlich, eben so sind die Türen verschlossen, aber irgendwie über gewisse Schienen kommen wir rein. Und das müssen wir ausnutzen und eine Botschaft weitergeben, die die Welt braucht. Es ist genau diese Botschaft, hört auf mich, ihr Ijim, und merkt auf, ihr Völkerschaften in der Ferne. Ja, wollen noch beten. Herr Jesus, wir danken dir, dass du gekommen bist als der Knecht Gottes, der für unsere Sünden leiden sollte. Du bist in Bethlehem geboren worden mit dem Ziel, um an unserer Stelle schließlich auf Golgatha zu sterben, als Opfer der Gerechte für uns die Ungerechten, um uns zu Gott zu führen. Wir danken dir, Herr Jesus, dass du der ewige Gott Mensch geworden bist. Und wir danken dir, dass wir das auch so deutlich erkennen dürfen, wie das im Alten Testament vorausgesagt war und wie sich das alles erfüllt hat. Und du hast uns mit hineingenommen in diesen Heilsplan. Und wir haben auch gesehen, wie diese frohe Botschaft bis an die Enden der Erde getragen worden ist. Du wirst bald kommen als der Richter der Welt, und so bitten wir dich, dass du uns hilfst, die Zeit auszunutzen, um Menschen jetzt, wo noch Gnadenzeit ist, deutlich zu machen, dass es möglich ist, zu Gott zurückzukehren und versöhnt zu werden durch dich. Wir danken dir für deine Hilfe auch an diesem Nachmittag und preisen deinen Namen. Amen. Amen.

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0: Ruft nicht die Weisheit und lässt nicht die Klugheit sich hören? Öffentlich am Wege steht sie und an der Kreuzung der Straßen, an den Toren, am Ausgang der Stadt und am Eingang der Pforte ruft sie:
1: O, ihr Männer, euch rufe ich und erhebe meine Stimme zu den Menschenkindern. Merkt ihr Unverständigen auf Klugheit und ihr Toren, nehmt Verstand an. Hört! Denn ich rede, was edel ist, und meine Lippen sprechen, was recht ist. Denn mein Mund redet die Weisheit, und meine Lippen hassen, was gottlos ist. Alle Reden meines Mundes sind gerecht. Es ist nichts Verkehrtes noch Falsches darin. Sie sind alle recht für die Verständigen und richtig denen, die Erkenntnis gefunden haben. Nehmt meine Zucht an, lieber als Silber, und achtet Erkenntnis höher als kostbares Gold. Denn Weisheit ist besser als Perlen, und alles, was man wünschen mag, kann ihr nicht gleichen. Ich, die Weisheit, wohne bei der Klugheit und weiß, guten Rat zu geben. Die Furcht des Herrn hasst das Arge. Hoffart und Hochmut, bösem Wandel und falschen Lippen bin ich Feind. Mein ist beides, Rat und Tat. Ich habe Verstand und Macht. Durch mich regieren die Könige und setzen die Ratsherren das Recht. Durch mich herrschen die Fürsten und die Edlen richten auf Erden. Ich liebe, die mich lieben, und die mich suchen, finden mich. Reichtum und Ehre ist bei mir, bleibendes Gut und Gerechtigkeit. Meine Frucht ist besser als Gold und feines Gold, und mein Ertrag besser als erlesenes Silber. Ich wandle auf dem Wege der Gerechtigkeit, mitten auf der Straße des Rechts, dass ich versorge mit Besitz, die mich lieben und ihre Schatzkammern fülle. Der Herr hat mich schon gehabt im Anfang seiner Wege, ehe er etwas schuf, von Anbeginn her. Ich bin eingesetzt von Ewigkeit her, im Anfang, ehe die Erde war. Als die Meere noch nicht waren, ward ich geboren. Als die Quellen noch nicht waren, die von Wasser fließen. Ehe denn die Berge eingesenkt waren, vor den Hügeln ward ich geboren, als er die Erde noch nicht gemacht hatte, noch die Fluren darauf, noch die Schollen des Erdbodens. Als er die Himmel bereitete, war ich da. Als er den Kreis zog über den Fluten der Tiefe, als er die Wolken droben mächtig machte, als er stark machte die Quellen der Tiefe, als er dem Meer seine Grenze setzte und den Wassern, dass sie nicht überschreiten, seinen Befehl, als er die Grundfesten der Erde legte, da war ich als sein Liebling bei ihm. Ich war seine Lust, täglich, und spielte vor ihm alle Zeit. Ich spielte auf seinem Erdkreis und hatte meine Lust an den Menschenkindern. So hört nun auf mich, meine Söhne. Wohl denen, die meine Wege einhalten. Hört die Mahnung und werdet weise und schlagt sie nicht in den Wind. Wohl dem Menschen, der mir gehorcht, dass er wache an meiner Tür täglich, dass er hüte die Pfosten meiner Tore. Wer mich findet, der findet das Leben und erlangt Wohlgefallen vom Herrn. Wer aber mich verfehlt, zerstört sein Leben. Alle, die mich hassen, lieben den Tod.

0: Die Weisheit hat ihr Haus gebaut und ihre sieben Säulen behauen. Sie hat ihr Vieh geschlachtet, ihren Wein gemischt und ihren Tisch bereitet und sandte ihre Mägde aus, zu rufen oben auf den Höhen der Stadt:
1: Wer noch unverständig ist, der kehre hier ein.
0: Und zum Toren spricht sie:
1: Kommt, esst von meinem Brot und trinkt von dem Wein, den ich gemischt habe. Verlasst die Torheit, so werdet ihr leben, und geht auf dem Wege der Klugheit.
0: Wer den Spötter belehrt, der trägt Schande davon, und wer den Gottlosen zurechtweist, holt sich Schmach. Rüge nicht den Spötter, dass er dich nicht hasse. Rüge den Weisen, der wird dich lieben. Gib dem Weisen, so wird er noch weiser werden. Lehre den Gerechten, so wird er in der Lehre zunehmen. Der Weisheit Anfang ist die Furcht des Herrn, und den Heiligen erkennen, das ist Verstand. Denn durch mich werden deine Tage viel werden und die Jahre deines Lebens sich mehren. Bist du weise, so bist du's dir zugut. Bist du ein Spötter, so musst du's allein tragen. Frau Torheit ist ein unbändiges Weib, verführerisch und weiß nichts von Scham. Sie sitzt vor der Tür ihres Hauses, auf einem Thron auf den Höhen der Stadt, einzuladen alle, die vorübergehen und richtig auf ihrem Wege wandeln.
2: Wer noch unverständig ist, der kehre hier ein.
0: Und zum Toren spricht sie:
2: Gestohlenes Wasser ist süß und heimliches Brot schmeckt fein.
0: Er weiß aber nicht, dass dort nur die Schatten wohnen, dass ihre Gäste in der Tiefe des Todes hausen.

0: Dies sind die Sprüche Salomos. Ein weiser Sohn ist seines Vaters Freude, aber ein törichter Sohn ist seiner Mutter Grämen.
1: Unrecht gut hilft nicht, aber Gerechtigkeit errettet vom Tode.
0: Der Herr lässt den Gerechten nicht Hunger leiden, aber die Gier der Gottlosen stößt er zurück.
1: Lässige Hand macht arm, aber der fleißigen Hand macht reich.
0: Wer im Sommer sammelt, ist ein kluger Sohn. Wer aber in der Ernte schläft, macht seinen Eltern Schande.
1: Segen ruht auf dem Haupt des Gerechten, aber auf die Gottlosen wird ihr Frevel fallen.
0: Das Andenken des Gerechten bleibt im Segen, aber der Name der Gottlosen wird verwesen.
1: Wer weisen Herzens ist, nimmt Gebote an. Wer aber ein Narrenmaul hat, kommt zu Fall.
0: Wer in Unschuld lebt, der lebt sicher. Wer aber verkehrte Wege geht, wird ertappt werden.
1: Wer mit den Augen winkt, schafft Verdruss. Und wer ein Narrenmaul hat, kommt zu Fall.
0: Des Gerechten Mund ist ein Brunnen des Lebens, aber auf die Gottlosen wird ihr Frevel fallen.
1: Hass erregt Hader, aber Liebe deckt alle Übertretungen zu.
0: Auf den Lippen des Verständigen findet man Weisheit, aber auf den Rücken des Unverständigen gehört eine Rute.
1: Die Weisen halten mit ihrem Wissen zurück, aber der Torenmund führt schnell zum Verderben.
0: Die Habe des Reichen ist seine feste Stadt, aber das Verderben der Geringen ist ihre Armut. Dem Gerechten gereicht sein Erwerb zum Leben, aber dem Gottlosen sein Einkommen zur Sünde.
1: Zucht bewahren ist der Weg zum Leben. Wer aber Zurechtweisung nicht achtet, geht in die Irre.
0: Falsche Lippen bergen Hass, und wer verleumdet, ist ein Tor. Wo viel Worte sind, da geht's ohne Sünde nicht ab. Wer aber seine Lippen im Zaum hält, ist klug.
1: Des Gerechten Zunge ist kostbares Silber, aber der gottlosen Verstand ist wie nichts. Des Gerechten Lippen erquicken viele, aber die Toren werden an ihrer Torheit sterben.
0: Der Segen des Herrn allein macht reich, und nichts tut eigene Mühe hinzu. Ein Tor hat Lust an Schandtat, aber der einsichtige Mann an Weisheit.
1: Was der Gottlose fürchtet, das wird ihm begegnen. Und was die Gerechten begehren, wird ihnen gegeben. Wenn das Wetter daherfährt, ist der Gottlose nicht mehr, der Gerechte aber besteht ewiglich.
0: Wie Essig den Zähnen und Rauch den Augen tut, so tut der Faule denen, die ihn senden.
1: Die Furcht des Herrn mehrt die Tage, aber die Jahre der Gottlosen werden verkürzt.
0: Das Warten der Gerechten wird Freude werden, aber der gottlosen Hoffnung wird verloren sein.
1: Das Walten des Herrn ist des Frommen Zuflucht, aber für den Übeltäter ist es Verderben.
0: Der Gerechte wird nimmermehr wanken, aber die Gottlosen werden nicht im Lande bleiben.
1: Aus dem Munde des Gerechten sprießt Weisheit, aber die falsche Zunge wird ausgerottet. Die Lippen der Gerechten lehren heilsame Dinge, aber der gottlosen Mund ist Falschheit.

0: Falsche Waage ist dem Herrn ein Greuel, aber ein volles Gewicht ist sein Wohlgefallen. Wo Hochmut ist, da ist auch Schande, aber Weisheit ist bei den Demütigen. Ihre Unschuld wird die Frommen leiten, aber ihre Falschheit wird die Verächter verderben.
1: Reichtum hilft nicht am Tage des Zorns, aber Gerechtigkeit errettet vom Tode. Die Gerechtigkeit des Frommen macht seinen Weg eben, aber der Gottlose wird fallen durch seine Gottlosigkeit. Die Gerechtigkeit der Frommen wird sie erretten, aber die Verächter werden gefangen durch ihre Gier. Wenn der gottlose Mensch stirbt, ist seine Hoffnung verloren, und das Harren der Ungerechten wird zunichte. Der Gerechte wird aus der Not erlöst, und der Gottlose kommt an seine Stadt. Durch den Mund des Gottesverächters wird sein Nächster verderbt, aber die Gerechten werden durch Erkenntnis errettet. Eine Stadt freut sich, wenn's den Gerechten wohlgeht, und wenn die Gottlosen umkommen, wird man froh. Durch den Segen der Frommen kommt eine Stadt hoch, aber durch den Mund der Gottlosen wird sie niedergerissen.
2: Wer seinen Nächsten schmäht, ist ein Tor, aber ein verständiger Mann schweigt stille. Ein Verleumder verrät, was er heimlich weiß, aber wer getreuen Herzens ist, verbirgt es. Wo nicht weiser Rat ist, da geht das Volk unter. Wo aber viele Ratgeber sind, findet sich Hilfe. Wer für einen anderen bürgt, der wird Schaden haben. Wer aber sich hütet, Bürge zu sein, geht sicher. Eine holdselige Frau erlangt Ehre, aber eine Schande ist eine Frau, die Redlichkeit hasst. Den Faulen wird es mangeln an Hab und Gut, die Fleißigen aber erlangen Reichtum. Ein barmherziger Mann nützt auch sich selber, aber ein Herzloser schneidet sich ins eigene Fleisch. Der gottlosen Arbeit bringt trügerischen Gewinn, aber wer Gerechtigkeit sät, hat sicheren Lohn. Gerechtigkeit führt zum Leben, aber dem Bösen nachjagen führt zum Tode. Falsche Herzen sind dem Herrn ein Greuel, aber Wohlgefallen hat er an den Frommen. Die Hand darauf, der Böse bleibt nicht ungestraft, aber der gerechten Geschlecht wird errettet werden.
1: Eine schöne Frau ohne Zucht ist wie eine Sau mit einem goldenen Ring durch die Nase. Der gerechten Wunsch führt zu lauter Gutem, aber der gottlosen Hoffen führt zum Tage des Zorns. Einer teilt reichlich aus und hat immer mehr. Ein anderer kargt, wo er nicht soll, und wird doch ärmer. Wer reichlich gibt, wird gelabt, und wer reichlich tränkt, der wird auch getränkt werden. Wer Korn zurückhält, dem fluchen die Leute. Aber Segen kommt über den, der es verkauft. Wer nach Gutem strebt, trachtet nach Gottes Wohlgefallen. Wer aber das Böse sucht, dem wird es begegnen.
0: Wer sich auf seinen Reichtum verlässt, der wird untergehen. Aber die Gerechten werden grünen wie das Laub. Wer sein eigenes Haus in Verruf bringt, wird Wind erben, und ein Tor muss des Weisen Knecht werden. Die Frucht der Gerechtigkeit ist ein Baum des Lebens, aber Gewalttat nimmt das Leben weg. Siehe, dem Gerechten wird vergolten auf Erden, wie viel mehr dem Gottlosen und Sünder.

0: Wer Zucht liebt, der wird klug, aber wer Zurechtweisung hasst, der bleibt dumm. Wer fromm ist, der erlangt Wohlgefallen vom Herrn, aber den Heimtückischen verdammt er. Durch Gottlosigkeit kann der Mensch nicht bestehen, aber die Wurzel der Gerechten wird bleiben. Eine tüchtige Frau ist ihres Mannes Krone, aber eine Schandbare ist wie Eiter in seinem Gebein. Die Gedanken der Gerechten sind redlich, aber was die Gottlosen planen, ist lauter Trug. Der Gottlosen Reden richten Blutvergießen an, aber die Frommen errettet ihr Mund. Die Gottlosen werden gestürzt und nicht mehr sein, aber das Haus der Gerechten bleibt stehen. Ein Mann wird gelobt nach seiner Klugheit, aber wer verschrobenen Sinnes ist, wird verachtet. Wer gering ist und geht seiner Arbeit nach, ist besser als einer, der groß sein will und an Brot Mangel hat. Der Gerechte erbarmt sich seines Viehs, aber das Herz der Gottlosen ist unbarmherzig. Wer seinen Acker bebaut, wird Brot die Fülle haben. Wer aber nichtigen Dingen nachgeht, ist ein Tor. Des Gottlosen Lust ist Schaden zu tun, aber die Wurzel der Gerechten wird Frucht bringen. Der Böse wird gefangen in seinen eigenen falschen Worten, aber der Gerechte entgeht der Not.
1: Viel Gutes bekommt ein Mann durch die Frucht seines Mundes, und dem Menschen wird vergolten nach den Taten seiner Hände. Den Toren dünkt sein Weg recht, aber wer auf Rat hört, der ist weise. Ein Tor zeigt seinen Zorn alsbald, aber wer Schmähung überhört, der ist klug. Wer wahrhaftig ist, der sagt offen, was recht ist, aber ein falscher Zeuge betrügt. Wer unvorsichtig herausfährt mit Worten, sticht wie ein Schwert, aber die Zunge der Weisen bringt Heilung. Wahrhaftiger Mund besteht immer da, aber die falsche Zunge besteht nicht lange.
0: Die Böses planen, haben Trug im Herzen, aber die zum Frieden raten, haben Freude. Es wird dem Gerechten kein Leid geschehen, aber die Gottlosen werden voll Unglücks sein. Lügenmäuler sind dem Herrn ein Greuel, die aber treulich handeln, gefallen ihm. Ein verständiger Mann trägt seine Klugheit nicht zur Schau, aber das Herz des Toren schreit seine Torheit hinaus. Die fleißige Hand wird herrschen, die aber lässig ist, muss Frondienst leisten. Sorge im Herzen bedrückt den Menschen, aber ein freundliches Wort erfreut ihn. Der Gerechte findet seine Weide, aber die Gottlosen führt ihr Weg in die Irre. Einem Lässigen gerät sein Handeln nicht, aber ein fleißiger Mensch wird reich. Auf dem Wege der Gerechtigkeit ist Leben, aber böser Weg führt zum Tode.

0: Uhr und 30 Minuten.
1: Hallo und herzlich willkommen, liebe Kinder, zu einer neuen Folge der Kinderecke mit Anna Sawatzki aus dem Studio von Radio Segenswelle. Ich freue mich, dass ihr heute wieder eingeschaltet habt. Habt ihr es euch schon gemütlich gemacht? Sehr schön. Bevor wir gleich in eine ganz spannende Geschichte eintauchen, wollen wir diese Sendung gemeinsam mit unserem treuen Freund Jesus beginnen und ihn einladen. Macht doch da, wo ihr gerade seid, kurz die Augen zu und faltet die Hände. Wir beten zusammen. Danke, lieber Vater im Himmel, für die Gemeinschaft, die wir durch dieses Radio erleben dürfen. Wir bitten dich von Herzen, öffne unsere Ohren und unser Herz für das, was du uns heute sagen willst. Lass dein Wort tief in uns hineinfallen, wie ein guter Samen. Segne bitte jedes Kind und jede Familie, die jetzt zuhört. Schenk uns die Bereitschaft, von dir zu lernen und dir ganz nah zu sein. Amen.

Habt ihr schon mal ein großes Fest gefeiert? Vielleicht einen Geburtstag oder eine Hochzeit? Hochzeiten sind doch einfach toll. Überall ist es geschmückt, leckeres Essen und alle ziehen ihre schönsten Kleider an. Genau um so ein Fest geht es in unserer heutigen Geschichte, die Jesus den Menschen erzählt hat. Stellt euch vor, eine Hochzeit damals war ein riesiges Ereignis. Viele Freunde und Verwandten waren eingeladen, aber der Bräutigam selbst war noch gar nicht da. Er war noch unterwegs, um die Braut abzuholen und zum Festsaal zu bringen. Draußen vor dem Haus warteten 10 Jungfrauen, 10 Mädchen. Sie hatten sich schon seit Wochen auf diesen Tag gefreut, sich die schönsten Kleider angezogen und richtig fein gemacht. Ihre Aufgabe war es, dem Bräutigam mit brennenden Lampen entgegenzugehen und ihm den Weg zu leuchten, denn es war ja schon dunkel geworden. Unter diesen 10 Mädchen gab es jedoch einen großen Unterschied, den man zuerst gar nicht sehen konnte. 5 von ihnen waren klug und vorausschauend. Sie dachten sich, wer weiß, wann der Bräutigam wirklich kommt. Das kann bestimmt noch sehr lange dauern. Deshalb nahmen sie nicht nur ihre brennenden Lampen mit, sondern packten auch noch extra Öl in kleinen Krügen ein. Die anderen 5 Mädchen waren leider ziemlich töricht. Das bedeutet unüberlegt oder ein bisschen leichtsinnig. Sie dachten sich einfach, ach, das wird schon irgendwie passieren. Sie nahmen nur ihre Lampen mit, aber kein extra Öl zum Nachfüllen. Und das Warten nahm kein Ende. Der Bräutigam verzog sich und es dauerte viel länger als gedacht. Die Sonne ging komplett unter, es wurde stockfinster und er war immer noch nicht da. Alle 10 Mädchen wurden müde. Ihre Augenlider wurden schwerer und schwerer und schließlich schliefen sie alle tief und fest ein. Plötzlich, mitten in der Nacht, es war ja schon Mitternacht, ertönte ein lauter Ruf durch die Dunkelheit. Siehe, der Bräutigam kommt, geht ihm entgegen. Erschrocken wachen alle 10 Mädchen auf. Sie sprangen auf und machten die Lampen bereit. Aber oje, das Öl war längst verbraucht. Die Flammen flackerten nur noch ganz, ganz schwach und drohten auszugehen. Die 5 törichten Mädchen merkten sofort, dass sie gleich im Dunkeln stehen würden. Sie bettelten die klugen Mädchen an. »Bitte, gebt uns etwas von eurem Öl. Unsere Lampen gehen aus.« Aber die klugen Mädchen antworteten, »Nein, das reicht leider nicht für uns alle. Wenn wir euch etwas abgeben, haben wir am Ende alle kein Licht mehr. Geht lieber schnell zu den Häusern und kauft euch selbst neues Öl.« Das taten die 5 leichtsinnigen Mädchen dann auch. Sie liefen in der Dunkelheit hastig los, um Öl zu suchen. Doch genau in diesem Moment kam der Bräutigam. Die 5 klugen Mädchen, die vorbereitet waren und deren Lampen hell leuchteten, gingen zusammen mit dem Bräutigam hinein in den wunderschönen, hell erleuchteten Festsaal. Und wisst ihr, was dann passierte? Die Tür wurde fest verschlossen. Später kamen auch die anderen 5 Mädchen zurück. Sie klopften ganz wild an der verschlossenen Tür und riefen, »Herr, Herr, mach uns auf!« Aber der Bräutigam antwortete von drinnen, »Wahrlich, ich sage euch, ich kenne euch nicht.« Sie hatten das schönste Fest verpasst, weil sie nicht vorbereitet waren. Wisst ihr, warum Jesus dieses Gleichnis erzählt hat? Er wollte uns damit etwas ganz Wichtiges sagen. Auch wir warten auf jemanden, der noch viel größer ist als ein Bräutigam. Wir warten auf Jesus. Unser Bibelvers für heute steht in der Apostelgeschichte, Kapitel 1, Vers 11. Dieser Jesus, der von euch weg in den Himmel aufgenommen worden ist, wird in derselben Weise wiederkommen, wie ihr ihn habt in den Himmel auffahren sehen. Jesus kommt wieder, nicht als kleines Baby in einer Krippe,
sondern als mächtiger König. Und die Hauptaussage für uns heute lautet: Sei bereit, Jesus zu treffen.

So, ihr Lieben, jetzt wird es wieder Zeit für unser Mitmachspiel. Seid ihr alle hellwach? Unser heutiges Spiel heißt das Wachsamkeitsquiz. Ich stelle euch 4 Fragen zu unserer Geschichte. Ich sage euch die Frage, lasse euch ein paar Sekunden Zeit zum Nachdenken und dann lösen wir es gemeinsam auf. Seid ihr bereit? Los geht's! Frage 1. Wie nennt die Bibel die 10 Mädchen, die auf den Bräutigam warteten? Genau, sie werden Jungfrauen genannt. Frage 2. Was hatten sie in ihren Händen, um dem Bräutigam im Dunkeln entgegenzugehen? Richtig, es waren Lampen. Frage 3. Was hatten die 5 klugen Mädchen in ihren Gefäßen extra dabei, was die törichten Mädchen vergessen hatten? Ganz genau, es war das extra Öl zum Nachfüllen. Frage 4. Wird Jesus genauso wiederkommen, wie die Jünger ihn damals in den Himmel haben auffahren sehen? Ja, absolut richtig. Er kommt in derselben Weise als mächtiger König zurück. Ihr habt alle 4 Fragen super beantwortet. Ich bin richtig stolz auf euch.

sogar wenn wir untreu sind. Paula hat es eilig. Ihre Freundin wartete schon auf sie. »Tschüss, Mutti, ich gehe«, rief sie und versuchte schnell zu entwischen. Aber das gelang ihr in diesem Morgen nicht. »Paula«, rief Mama, »komm zu mir.« Ach, es gab wirklich kein Entrinnen. Jeden Tag dasselbe. Vor dem Verlassen des Hauses nahm Mama jedes ihrer Kinder beiseite und dann kam das Unvermeidliche, das übliche, tägliche Gebet, für das Paula jetzt doch wirklich keine Zeit mehr hatte. Jeden Schritt und jeden Tritt geh du, lieber Heiland, mit. Führe du mich ein und aus, bring mich in dein Himmelhaus. Komm, Paula, sagte Mama lieb, aber bestimmt. Wir wollen noch beten. Aber Christine wartet doch schon, murrte Paula. Ich habe jetzt wirklich keine Zeit mehr und überhaupt. Jetzt stampfte sie sogar mit dem Fuß. Dieses ewige Beten ist mir verleidet. Ich mag es nicht mehr hören, dieses jeden Schritt und jeden Tritt. Gut, dann geh, sagte Mama und verließ das Zimmer. Das hatte Paula nicht erwartet. Sonst beharrte Mutti immer darauf, dass gebetet wurde. Eigentlich wäre es Paula wohler gewesen, sie hätte es auch diesmal getan. Jetzt eilte sie auch nicht mehr so. Übellaunig ging sie hinaus zu Christine. In der Schule gab es nichts Besonderes an diesem Vormittag. Aber auf dem Heimweg passte Paula nicht auf. Sie lief beim Überqueren der Straße einem Auto vor die Räder, wurde erfasst und weggeschleudert. Mit einem Beinbruch und leichten Kopfverletzungen brachte man sie ins Krankenhaus. Dank sei Gott, dank sei

nickte Paula. Und ab jetzt brauchte man sie nicht mehr zum Beten zu überreden. Sie tat es von sich aus. Heute ist Paula nicht mehr so jung. Ihr Gang ist wegen ihrer Augenkrankheit unsicher geworden. Wenn sie auf unebenen Wegen manchmal Angst hat, dann kann man sie leise vor sich hersagen hören. Jeden Schritt und jeden Tritt geh du, lieber Heiland, mit. Je länger, desto mehr hält sie sich fest an der starken Hand ihres treuen Heilands.

Die Zeit verfliegt immer so schnell, wenn wir zusammen sind. Zum Schluss möchte ich euch noch einen kleinen Gedanken mit in den Tag geben. Wie können wir denn eigentlich bereit sein für Jesus? Die Jungfrauen in der Geschichte sollten warten und wachsam sein. Das Öl in den Lampen der klugen Mädchen zeigt uns, worauf es ankommt. Wir können bereit sein, indem wir Jesus von ganzem Herzen lieben, mit ihm in täglichem Gebet sprechen, fleißig in seinem Wort lesen und versuchen, so zu leben, wie es ihm gefällt. Wenn wir unser Leben eng mit ihm teilen, leuchtet unser Glaube wie eine helle Lampe. Wenn er dann wiederkommt, wird das die größte und schönste Freude aller Zeiten, ein Fest, das niemals aufhört.

Lasst uns zum Abschluss noch einmal gemeinsam beten. Lieber Herr Jesus, danke für dein Wort und die Erinnerung, dass du in derselben Weise als mächtiger König zu uns zurückkehrst. Hilf uns, dass wir jeden Tag wachsam und bereit sind, dich zu treffen. Lass unseren Glauben hell leuchten wie das Öl in den Lampen. Segne alle Kinder und ihre Familien an diesem Tag. Bewahre uns und schenk uns Freude im Herzen. Amen. Das war's für heute aus der Kinderecke aus dem Studio von Radio Segenswelle. Schaltet auch morgen wieder ein. Und bis dahin seid behütet und macht's gut. Tschüss!

Heilige Sorglosigkeit, wenn du dich vor Schlaflosigkeit fürchtest. In Frieden werde ich sowohl mich niederlegen als auch schlafen, denn du, Herr, allein lässt mich in Sicherheit wohnen. Psalm 4, Vers 9. Als David diesen Psalm schreibt, umringen ihn Feinde und Lügner. Verheerende Missernten plagen das Volk Gottes und rufen bei vielen die pessimistische Frage hervor: Wer wird uns Gutes schauen lassen? Doch David lässt sich nicht verunsichern. Er nimmt Zuflucht zum Gebet und Gott gibt eine tiefe Freude in sein Herz. Als David sich in aller Ruhe auf sein Nachtlager begibt, schläft er bald ein. Die belastende Situation kann ihm weder die Freude noch den Schlaf rauben. Wie gelingt es diesem David, nur ruhig zu werden? Er begründet seine heilige Sorglosigkeit mit den Worten: Denn du, Herr, allein lässt mich in Sicherheit wohnen. Er weiß felsenfest: Ich bin in Gottes Hand und er beschützt mich. Warum sollte er sich dann wegen der grimmigen Feinde sorgen und warum über die unbekannte Zukunft grübeln? Gott selbst hat seine Sache übernommen. Das gibt ihm inneren Frieden. Wir wissen, dass wir hinter der Glaubenskraft dieses Mannes zurückbleiben. Aber hat Gott sich geändert? Werden wir nicht dieselben Erfahrungen wie David machen, wenn wir unser Vertrauen auf den großen Gott setzen? Wird er nicht auch uns Gelassenheit und eine gute Nachtruhe schenken?

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0: Es ist 5 Uhr und 30 Minuten.
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0: Herzlich willkommen in der Bücherstube von Radio Segenswelle. Mein Name ist Heinrich Tülfs und ich arbeite bei dem Christlichen Missionsverlag in Bielefeld. Bei mir zu Gast ist heute Angelika Neufeld, die uns gleich ein Kinderbuch vorstellen wird. Der Titel des Buches lautet Lina und die Muschel. Hallo Angelika, erzähl uns doch bitte, worum geht es in diesem Buch?
1: Hallo, in dem Buch Lina und die Muschel geht es um die kleine Evangeline Dirks, die mit ihren Eltern auf Sumatra als Missionarskind gelebt hat. Sie wurde dort auch geboren und hat halt die ersten Jahre ihres Lebens auf Sumatra verbracht. Irgendwann ist die Familie dann nach Hause gereist. Und auf dieser Reise erlebt sie verschiedene Sachen und vor allem ein Erlebnis, das sehr ihr Leben dann beeinflusst. Sie hat gar nicht aus böser Absicht oder so, aber sie hat eine Muschel gestohlen, weil sie hatte die gerade in der Hand und dann hat der Muschelhändler die Kinder alle vertrieben. Und das war sowieso ihre Lieblingsmuschel. Sie fand das auch gar nicht so schlimm, dass sie die dann hatte. Aber diese Geschichte hat sie nicht losgelassen. Sie hat sich jahrelang mit dieser Schuld gequält, dass sie diese Muschel gestohlen hat. Und ganz am Ende des Buches kann sie dann ihre Schuld bereinigen und bekehrt sich dann.
0: Okay, wann war das? Welchem Jahrhundert oder welchem Jahr?
1: Das war im Jahr 1881, als Lina mit ihrer Familie dann wieder nach Europa zurückgereist ist.
0: Und wie haben deine Kinder auf diese Geschichte reagiert?
1: Also, ich hatte so das Gefühl, für meine Großen ist es einfach eine interessante Geschichte. Mein Dritter ist ein bisschen sensibel, der hat sehr, sehr mit Lina mitgelitten und hatte mit ihr zusammen ein richtig schlechtes Gewissen die ganze Zeit. Also er sagte immer, das Buch ist so schrecklich. Aber ich finde das total gut, wenn Kinder solche Geschichten hören, weil ja auch am Ende die Lösung gezeigt wird und wie man seine Schuld wieder loswerden kann, auch wenn man sie vielleicht vor Menschen gar nicht mehr bereinigen kann, so wie Lina, die einfach irgendwo auf der Reise irgendeinen Händler da beklaut hat. Und ich finde das total wichtig, dass Kinder dann vielleicht auch mal mitleiden und wissen aber auch, wie dann die Endlösung ist.
0: Kann man durch so eine Geschichte auch gut auf das Thema Stehlen überhaupt zu sprechen kommen? Also ist ja auch wichtig, dass die Kinder das lernen, ja, dass das nicht in Ordnung ist, selbst wenn es Kleinigkeiten sind.
1: Ja, das kann man schon, das stimmt. Aber ich bin der Überzeugung, dass das sowieso alle Eltern mehr oder weniger ihren Kindern versuchen beizubringen, nicht zu stehlen. Man kann das Buch dazu sehr gut nutzen, weil man auch die Folgen dann davon von diesem Diebstahl merkt, dass diese Lina einfach jahrelang wirklich sich damit gequält hat und das einfach in ihrem Herzen immer wieder aufgeploppt ist und sie, dass es sie einfach daran gehindert hat, ein unbeschwertes Leben zu führen.
0: Also primär steht im Buch dann die Botschaft des Evangeliums und der Vergebung, Befreiung von der Schuld im Vordergrund, richtig?
1: Ja, ich finde schon. Also ich finde, man kann das Buch auch nutzen, wenn man irgendwie vielleicht spürt, dass ein Kind sich mit irgendwas quält, vor allem. Wenn man irgendwie merkt, das hat immer irgendwie was oder wenn man, man merkt es ja auch nicht immer unbedingt, aber vielleicht auch, wenn ein Kind zu einem kommt und sich bekehren will, dann weiß man auf jeden Fall, okay, vielleicht ist da noch irgendwas im Hintergrund, was noch bereinigt werden muss, dass man das auf jeden Fall anspricht und dem Kind dabei hilft, diese Schuld loszuwerden.
0: Vielen Dank für das Gespräch und die Zeit, die du dir genommen hast, uns das Buch vorzustellen. 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

0: Schön, dass auch heute Nachmittag so viele da sind, alt und jung, vereint zu dem Thema Vermittlung sexualethischer Normen. Ich bin mir bewusst, dass das ein Thema ist, was selten, vielleicht nie in der Gemeinde Gottes behandelt wird. Ein Thema, was mit vielen Tabus belegt ist. Ein Thema, bei dem man auch in Extreme verfallen kann. Einerseits kann man es totschweigen, andererseits kann man sehr offen, viel zu offen darüber sprechen. Ich denke, es ist notwendig, dass wir gerade in unserer Zeit, in der unsere Kinder groß werden, klare Linien aufzeigt und nicht unsere Linien, sondern die Linien des Wortes Gottes. Und zunächst einmal ein kleiner Überblick, damit ihr wisst, was euch heute Nachmittag erwartet. Wir wollen uns also zunächst die Notwendigkeit dieser Thematik bewusst machen. Wir wollen uns dann mit dem Nährboden der sexuellen Freizügigkeit ein wenig beschäftigen, auch einmal hineinschauen in die Zeitgeschichte. Woher kommt das überhaupt, dass man heute so extrem freizügig darüber denkt und spricht und dementsprechend handelt? Und dann kommen wir zur eigentlichen Festlegung biblischer Normen. Wir wollen einmal die Frage stellen, wie kommen wir zu einer klaren Norm auch auf diesem Gebiet? Und dazu habe ich 4 Schwerpunkte herausgegriffen und möchte sie anhand der Bibel aufzeigen. Erstens einmal das Gottesbild, das die Bibel uns zeichnet. Zweitens wollen wir fragen, wie stellt die Bibel uns den Menschen vor? Drittens wollen wir über die Ehe nachdenken und viertens über das Schamgefühl. Und daraus ergeben sich dann automatisch Ziele für Geschlechtererziehung und damit wird es dann ganz praktisch. Wir wollen dann im zweiten Teil fragen, wie kann man diese Ziele umsetzen? Und dazu möchte ich dann zum Schluss 10 Punkte aufzeigen, wie man ganz praktisch diese Ziele in Ehe und Familie und Gemeinde verwirklichen kann. Also zunächst die Notwendigkeit der Thematik. Wir stellen fest, dass die Einflüsse in der modernen Gesellschaft im Bereich der Sexualität auf unsere Kinder ganz massiv zugenommen haben. Und dass die Wertevermittlung, auch die Vermittlung sexualethischer Normen und Werte längst dem Elternhaus entglitten ist. Dass Aufklärung oft schon im Freundeskreis auf der Straße bei den Vorschulkindern geschieht und wie viel mehr dann in der Schule und später auch in anderen Bildungsanstalten unserer Gesellschaft. Einige Ursachen, der starke Fernsehkonsum, und man kann dort ungeschützt sagen, dass ohne Pornografie und Gewalt im Fernsehen heute nichts mehr läuft. Der Spielfilm ab 7:45 ist meist durchzogen mit irgendeiner Nacktszene, wo sexuelle Dinge gezeigt werden, in einer Freizügigkeit und in einer Art und Weise, wie sie im krassen Widerspruch zur Bibel stehen. Das schlägt sich nieder, auch in Schulbüchern, in Aufklärungsbroschüren. Ich denke nur an den ganzen Bereich der AIDS-Aufklärung. Ich weiß nicht, wer das in der Presse mitbekommen hat, von dieser Broschüre, die vom Kultusminister in Rheinland-Pfalz herausgegeben wurde und die im Moment sehr viel Schlagzeilen in der Presse macht. Und wenn man sich ein bisschen damit beschäftigt, ohne dass man die Broschüre überhaupt gelesen haben muss, nur einmal die verschiedenen Pressenotizen liest, dann stellt man fest, dass diese Art der Aufklärung keine Aufklärung ist, sondern eine neue Form von Pornografie und Freizügigkeit, die nicht der biblischen Norm entspricht. In dem Nachrichtenmagazin der Deutschen Evangelischen Allianz war im vergangenen Jahr eine Meinungsumfrage zum Thema sexuelle Freiheit unter Deutschen. Und dort hat man als Ergebnis, dass jeder muss sich sexuell frei entfalten können, ohne Einschränkung, dass zu dieser Aussage in den alten Bundesländern, nehmen wir zum Beispiel mal die Altersgruppe der 18- bis 29-Jährigen, über die Hälfte zustimmt. Und wenn wir in die neuen Bundesländer hineinsehen, dann haben wir in dieser Altersgruppe 55% aller Befragten, die dieser Aussage zustimmen, man müsse sich frei ausleben können und brauche keine Beschränkung durch die Ehe. Wenn wir hineinschauen in Literatur, mit der unsere Kinder konfrontiert werden. Und ich war erschrocken, als wir in diesem Jahr unter etwa 400 Kindern aus überwiegend frommen Elternhäusern eine Meinungsumfrage durchführten und auch erfragten, was ist eure Lieblingszeitschrift, eure Lieblingsliteratur? Und dann doch an zweiter Stelle diese Zeitschriften wie Bravo und Girl erschienen. Da stelle ich mir durchaus die Frage, wissen wir überhaupt, wissen Eltern auch unserer Gemeinden, was unsere Kinder lesen und was sie auch unter der Schulbank zur Verfügung haben und auch dort in die Hände bekommen? Wenn man in diese Zeitschriften hineinsieht, entdeckt man sehr viel Schmutz. Und ich möchte das auch jetzt hier gar nicht vertiefen. Nur einmal, damit uns die Augen geöffnet werden. Hier wurden also Teenager befragt, ob sie noch Jungfrau seien. Und im Alter von 19 Jahren sind 90% der Befragten haben bereits vor ihrer Ehe sexuellen Kontakt. Und was mich besonders erschrocken hat, dass über die Hälfte aller 16-jährigen Mädchen im Bundesgebet inzwischen auf diesem Gebet Erfahrungen gemacht haben. Und wenn wir auf Teenager-Freizeiten die jungen Leute reden hören, dann können wir nur sagen, das ist tatsächlich so, dass viele viel mehr als uns lieb ist, damit schon Erfahrungen haben vor der Ehe. Der französische Philosoph Sartre hat einmal gesagt, und ich halte nicht viel von Sartre, aber dieser Satz ist berechtigt: Wer mit Pornografie anfängt, endet bei Auschwitz. In den 70er Jahren wurde in Deutschland die Pornografie legalisiert, freigegeben. Und wenn wir daran denken, dass in unserem Land alle 60 Sekunden ungeborenes Leben durch Abtreibung getötet wird, dann bestätigt sich dieser Satz von Sartre: Wer mit Pornografie anfängt, endet bei Auschwitz. Wer da die Grenzen Gottes nicht mehr akzeptiert, der hat auch keine Skrupel mehr, ungeborenes Leben durch Abtreibung zu töten. Und ich habe mir zu diesem Thema einmal eine Broschüre schicken lassen von der Bundesregierung. Und zwar herausgegeben von der Bundeszentrale für gesundheitliche Aufklärung. Eine Broschüre zum Thema AIDS. Eine Broschüre für Teenager. Und ich habe sie sehr aufmerksam durchgelesen und mir auch die Frage gestellt, was bietet die Bundesregierung an Normen, die wir akzeptieren könnten als Christen. Und ich habe festgestellt, dass sie zum Beispiel zum Thema Miteinander schlafen den Teenagern Folgendes sagen. Das heißt, dass das Miteinander schlafen ein Schritt sein sollte, den beide gemeinsam machen, den beide gemeinsam wollen. Denn es muss beiden Freude machen. Und zum Schluss der Broschüre, die aufgemacht ist wie die Jugendzeitschrift Bravo, vom Stil her so eine Bildergeschichte, eine Liebesgeschichte, unterhalten sich dann zwei Freundinnen hier unten auf dem Bild. Und das ist das Letzte, was die Kinder, die Teenager erfahren bezüglich sexueller Aufklärung. Nur Mut, du bist ja nicht alleine. Wenn ihr euch liebt, wird so ein kleines Gummi euch doch nicht trennen und ihr erspart euch eine Menge Probleme. Das ist alles, was die Bundesregierung dazu zu sagen hat. In keinerlei Weise ein Hinweis, Warnung vor vorehelichem Geschlechtsverkehr, sondern lediglich der Hinweis, wenn ihr miteinander schlafen wollt, dann benutzt doch bitte Kondome. Die Entwicklung ist erschreckend und ich bin der tiefen Überzeugung und weiß das auch aus der Seelsorge, dass diese Dinge vor unseren Gemeinden nicht Halt machen. Nun, was sind die tieferen Hintergründe? Woran liegt das, dass der Mensch heute so denkt und so handelt? Ich möchte dazu einmal 5 Punkte nennen. Erstens hat der moderne Mensch eine ganz falsche Vorstellung von Freiheit. Viele definieren Freiheit als Abwesenheit von Zwang. Und das ist ein falsches Freiheitsideal. Das ist nicht der Freiheitsbegriff, den die Bibel aufzeigt. Die Bibel macht deutlich, die größte Freiheit erleben wir in der stärksten Bindung an Jesus Christus, weil er Freiheit in Person ist. Der moderne Mensch meint, Freiheit sei Abwesenheit von Zwang und deshalb muss ich mich aller Zwänge entledigen, um diese Freiheit zu erleben und natürlich auch auf dem sexuellen Gebiet. Der zweite Grund ist dieses Gedankengebäude des Relativismus. Relativismus meint, es gibt nicht Gut und Böse, sondern Gut und Böse legt die Gesellschaft fest. Es kommt immer auf den Standpunkt an. Und deshalb das, was an ethischen Normen bezüglich Sexualität vor 50 Jahren galt, kann heute eben nicht mehr gelten, weil der moderne Mensch sich in diesem Sinne positiv weiterentwickelt hat. Alles wird relativ. Und das ist der nächste Grund, weshalb wir auf diesem Gebiet keine klaren Richtlinien, keine klaren Werte mehr finden. Ich werde heute Abend noch einmal etwas dazu sagen, wenn es um das Thema Manipulation geht. Ein dritter Grund, das ist die Lehre vom Umgang mit den Trieben. Der Psychoanalytiker Sigmund Freud hat gesagt, du musst den Sexualtrieb frei ausleben, sonst wirst du krank. Und das hat ebenfalls unsere Gesellschaft stark geprägt, die freudsche Psychologie. Aber ein anderer Grund, und damit kommen wir sehr stark hinein, auch in unseren Lebensbereich, ist die Sexfeindlichkeit innerhalb der Kirchengeschichte. Und wir merken in der Geschichte, dass der Mensch immer zu Extremen neigte. Auf der einen Seite wurde die Sexualität bis, ja man kann schon fast sagen, verteufelt und sehr negativ dargestellt. Und auf der anderen Seite in einer extremen Freizügigkeit. Und wir merken, beides ist nicht richtig. Und ich möchte einmal ein Zitat bringen, das ist zunächst etwas zum Schmunzeln, aber das ist traurige Realität gewesen in der Kirchengeschichte und prägt bis heute auch diese Vorstellung vom Klosterdasein. Ein Kirchenvater der zweiten Generation, Chrysostomos, ganz bestimmt ein treuer Christ, aber dieser Chrysostomos schrieb einem jungen Mann, der sich verliebt hatte, folgenden Brief. Und den lese ich jetzt einmal auszugsweise vor. Die Basis dieser körperlichen Schönheit besteht aus nichts anderem als aus Schleim, Blut, Körperflüssigkeit und Galle und dem Saft von zerkautem Essen. Wenn du bedenkst, was sich in diesen schönen Augen, in der geraden Nase, dem Mund und den Wangen angesammelt hat, würdest du mir darin zustimmen, dass der wohlgestaltete Körper nichts anderes ist als ein getünchtes Grab? Mehr noch, wenn du einen Lumpen siehst, auf dem eins dieser Dinge wie Schleim oder Speiche liegt, kannst du es nicht ertragen, es auch nur mit deinen Fingerspitzen zu berühren, noch kannst du es aushalten, es ansehen zu müssen. Sag, erregen dich denn die Lagerhäuser, in denen diese Dinge gespeichert werden? Ob man es glaubt oder nicht, dieser junge Mann hat sich der Ehelosigkeit verschrieben. Das, was wir in der Kirchengeschichte finden an Sexfeindlichkeit, hat nichts zu tun mit biblischer Botschaft, sondern rührt vom griechischen Denken her. Und das möchte ich gleich aufzeigen, wenn es um das Menschenbild geht. Und ein letzter Grund, und ich denke, das ist der wichtigste, das ist die mangelnde Gottesfurcht. Der russische Schriftsteller Dostojewski hat einmal geschrieben, wo Gott nicht mehr gefürchtet wird, ist alles erlaubt. Die mangelnde Gottesfurcht in unserer Gesellschaft hat auch zur Freizügigkeit auf dem sexuellen Gebiet geführt. Und die mangelnde Gottesfurcht hat auch dazu geführt, dass der Mensch bereit ist, ungeborenes Leben zu töten. Und damit komme ich zu Punkt 3. Wir brauchen eine ethische Norm. Wie kommen wir zu einer ethischen Norm? Was heißt Ethik überhaupt? Nun, wörtlich übersetzt bedeutet Ethik vom griechischen Ethos Gewohnheit, Brauch. Aber so wie es in der Welt verstanden wird als Gewohnheit und Brauch, geprägt eben von der Umgebung, vom Volk, von den Gewohnheiten in unserer Gesellschaft, verstehen wir biblische Ethik nicht. Sondern der Ausgangspunkt biblischer Ethik ist immer Gott selbst. Gott hat uns Menschen geschaffen. Und Gott hat uns Menschen Richtlinien gegeben, ein Fundament gegeben und in diesem Handbuch fürs Leben finden wir alles, was wir brauchen, um miteinander leben zu können. Maßstab für unsere Ethik gibt Gott. Und da sind wir auf Offenbarung angewiesen. Wir sind darauf angewiesen, dass Gott uns deutlich macht, was er will. Und das ist keine automatische Sache, sondern dazu kommt Gott uns entgegen und gibt uns etwas an die Hand. Und das ist sein Wort. Und wenn wir fragen, wie wird denn deine Ethik, Gott, ausgelebt, gibt er uns in seinem Sohn Jesus Christus das größte und beste Vorbild. Hier sehen wir, was biblische Ethik in der Praxis ist, im Leben Jesu. Nun, wenn wir uns mit der biblischen Ethik beschäftigen, dann zeigt Gott uns auch immer wieder, und das finde ich so fair an Gott. Er sagt uns immer wieder, das und das ist meine Norm, und er begründet das auch. Und das sollten wir auch unseren Kindern gegenüber tun. Ihnen die Gründe sagen, weshalb wir das und das nicht machen. Und dazu müssen wir Kenntnis haben über den Willen Gottes und Zusammenhänge kennen. Mal ein Beispiel im Hinblick auf unser Thema. In 5. Mose 7, Vers 1 bis 4 verbietet Gott die Mischehe. Das heißt, er sagt seinem Volk, du sollst keine Frau heiraten von den umliegenden Nationen. Und das lässt Gott nicht einfach so im luftleeren Raum stehen, sondern er begründet das. Und er macht deutlich, würde dein Sohn eine Tochter aus den Nationen heiraten, dann würde er sich von mir abwenden und anderen Göttern dienen. Denn der Mensch zieht einen ganzen Schwanz nach sich von Einstellungen, von Gottesvorstellungen. Und wenn ich eine Heidin heirate, das heißt auf unsere Zeit heute übertragen, wenn ein Christ einen Nichtchristen heiratet, hat das immer negative Folgen fürs Christsein. Und Gott warnt davor. Und Gott begründet das. Und das finde ich so schön an der biblischen Ethik, dass Gott mir deutlich aufzeigt, weshalb er das und das angeordnet hat. Nun, was sind die biblischen Grundlinien sexualethischer Normen? Da müssen wir zunächst natürlich einmal fragen, wie stellt sich Gott vor? Und deshalb komme ich jetzt zu Punkt 4.1, das Gottesbild. Denn gerade im Hinblick auf die Sexualität ist das Gottesbild mit vielen, vielen Vorurteilen belastet. Wie zeigt sich Gott? Zunächst stellen wir fest, Gott ist unser Schöpfer. Und Gott zeigt sich als ein Gegenüber seiner Geschöpfe. Sein wunderbarer Gedanke, dass Gott mit dem Menschen, mit seinen Geschöpfen in einer Gemeinschaft im Garten Eden zusammengelebt hat. Und dass Gott dort im Garten wandelte. Wir merken, dass Gott den Menschen beschenkt. In jeder Beziehung beschenkt Gott den Menschen und sorgt dafür, dass der Mensch zur Erfüllung findet. Und Gott schenkt dem Menschen auch eine Partnerin. Er schafft die Voraussetzungen für erfüllte Gemeinschaft von Adam und Eva. Denn Gott zieht um den Menschen herum bergende Grenzen, einen Schutzraum. Und dort können die Menschen miteinander und auch mit Gott erfüllte Gemeinschaft erleben. Gott zeigt sich schon in der Schöpfung als ein heiliger Gott. Und heilig heißt auf Deutsch vollkommen gut, absolut gerecht, vollkommen in jeder guten Eigenschaft. Und Gott kann in seiner Gegenwart keine Sünde dulden, weil das einfach im Widerspruch zum Wesen Gottes steht. Total rein und sauber. Er zeigt sie in seiner Heiligkeit und er zeigt sie in seiner Liebe. Und seine Liebe zeigt sich in klaren Geboten und Anweisungen, in Leitplanken, die Gott uns fürs Leben gibt. Meine lieben Geschwister und Freunde, Gott ist nicht der Diktator. Gott ist nicht das unsichtbare Auge, wie George Orwell das in seinem Roman schreibt und uns dieses unsichtbare Auge als den großen Bruder vorstellt, der allgegenwärtig ist. Die ihr aus kommunistischen Staaten kommt, ihr habt einen Einblick davon bekommen. Wie schrecklich das ist, wenn man immer unter dieser Belastung lebt. Ist da irgendwo das große Auge, der unsichtbare Bruder? Das ist nicht Gott. Gott ist nicht der Diktator, sondern Gott ist liebender Vater. Und Gott will uns Erfüllung und Glück schenken. Und die größte Erfüllung erleben wir eben, wenn wir den Schutzraum Gottes, die Grenzen, die Gott uns gegeben hat, als ein Geschenk annehmen, seine Normen, seine Gebote. Denn wir merken, als Adam und Eva die Grenzen übersprangen, kamen sie in den luftleeren Raum, kam Misstrauen in ihre Ehe,
1: kam große Not in die erste Familie. Sie hatten die Grenzen übersprungen. Grenzen, wie Gott sie steckt, haben immer Schutzcharakter und sind immer gut für den Menschen. Und das ist wichtig, dass wir unseren Kindern dieses Gottesbild aufzeigen. Und ich sagte, dass es gefährlich ist, wenn wir die Heiligkeit Gottes überbetonen und mit Gott drohen. Mit Gott drohen, weil wir uns in der Erziehung vielleicht keine andere Hilfe im Moment wissen und dann einfach Gott ins Feld führen und sagen, wie Gott jetzt das Kind in seiner Sünde beobachtet hat und wie Gott bestrafen wird und so Gott als bedrohende Macht darstellen. Das ist falsch. Auf der anderen Seite dürfen wir aber auch nicht die Liebe Gottes überbetonen, indem wir deutlich machen, ja, Gott ist doch ein liebender Gott und Gott ist auch tolerant auf diesem Gebiet. Und dann hört man vielleicht in der Brüderstunde, ach so, mit der Ehescheidung, das darfst du heute alles nicht mehr so eng sehen. Wir müssen doch nachsichtig sein. Liebe hat nichts mit Nachgiebigkeit zu tun, sondern Liebe und Heiligkeit gehören immer zusammen. Und so stellt sich Gott vor. Und ich denke, das ist auch Erziehung zur Gottesfurcht, indem Kinder merken, dass wir Gott ehren, Gott achten, Gott ernst nehmen in unserem Leben und Liebe und Heiligkeit als eine Einheit vorstellen. 4.2, das Menschenbild der Bibel. Das moderne Menschenbild ist geprägt vom griechischen Denken. Der Grieche, und hier zitiere ich einmal Platon sah den Mensch als ein zweigeteiltes Wesen. Und er hat folgenden Satz gesagt, der Leib, die Materie, ist das Gefängnis der Seele. Das heißt, der Mensch hat einen guten Kern und das, was den guten Kern ummantelt, der Leib, ist das Böse. Und das ist von großer Bedeutung, denn das merken wir, wenn wir die paulinischen Briefe lesen, dass Paulus mit diesem falschen Menschenbild zu tun hatte und dass sich das niederschlug, auch im christlichen Raum in der Gemeinde Gottes. Denn folgende Verhaltensweisen kamen daraus. Man sagte, wenn der Leib böse ist und die Seele gut ist, dann muss der Leib, die böse Hülle des Guten, geknechtet werden. Und da heraus kamen die asketischen Lebensstile. Und lies einmal den Kolosserbrief, da ist auf einmal die Rede von Speisefair und Geboten. Lies einmal den Timotheusbrief, da sagt Paulus im ersten Timotheusbrief, da sind solche, die verbieten zu heiraten. Du musst deinen Leib knechten, damit das Gute zur Entfaltung kommt. Und da hat das Klosterwesen letztlich seinen Ursprung in diesen Gedanken. Und auf der anderen Seite sagte man, wenn der Leib böse ist und die Seele gut ist, dann können wir mit unserem Leib ja machen, was wir wollen. Da macht das ja gar nichts, wenn wir irgendeine Prostituierte aufsuchen. Und so findet man im Griechentum Prostitution und Anbetung der Götter unter einem Dach. Man sprach von den Tempeldirnen. Und das war das andere Extrem. Und beides schwappte über in die Gemeinde Gottes. Und wenn wir die Timotheusbriefe lesen, haben wir genau diese Probleme. Von daher ist es von großer Bedeutung, welches Menschenbild wir haben und wie Gott uns den Menschen darstellt. Das andere, aber es ist doch von Bedeutung für unser Thema, ist die Frage, hat der Mensch einen guten Kern? Denn wenn der Mensch einen guten Kern hat, dann muss ich natürlich Pädagogik verstehen, Erziehung verstehen, als das Schaffen von Freiräumen. Damit sich mein Kind frei entfalten kann, dass das Gute so richtig zur Auswirkung kommt. Und dann muss ich im Grunde auch dafür eintreten, dass es eine freie Sexualität gibt. Denn dann darf ich mein Kind ja in keiner Weise beschneiden, damit das Gute zur Entfaltung kommt. Und hier haben auch die Gedanken, vielleicht sagt dem einen oder anderen der Name Kentler was. Kentler ist ein Schulpädagoge. Und Kentler forderte Matratzenlager in Grundschulklassen, damit die Kinder ihre Sexualität frei entfalten können. Wer von diesem Menschenbild ausgeht, dass der Mensch einen guten Kern hat, der sollte natürlich dafür sorgen, dass die Kinder möglichst ihr Wesen frei entfalten können, auch im Bereich der Sexualität. Das biblische Menschenbild ist aber ein ganz anderes. Das biblische Menschenbild heißt, der Mensch hat keinen guten Kern. Der Mensch ist verdorben von Natur aus. Der Mensch ist Sünder. Und Sünde ist ein Zustand, in dem der Mensch lebt von Geburt an. Und von diesem Zustand braucht der Mensch Erlösung, Befreiung, Erneuerung. Und wenn ich dieses Menschenbild habe, werde ich nicht mehr herkommen und sagen, Erziehung ist das Schaffen von Freiräumen, sondern werde ich sagen, ich muss mein Kind so erziehen, so prägen, dass es zunächst mal erkennt, wer der Mensch ist und wer Gott ist. Und dass es das Bedürfnis bekommt, Befreiung aus dem sündigen Zustand zu erleben. Aber nun die Frage, ist der Mensch ein geteiltes Wesen? Und hier bin ich wieder neu begeistert von der Bibel. Die Bibel zeichnet auf den ersten Seiten das modernste Menschenbild, was wir überhaupt kennen in unserer Gesellschaft. Vor etwa 12 Jahren hatte der Stern eine große Titelseite. Auf dieser Titelseite stand das Stichwort Psychosomatik. Psyche, die Seele, Soma, der Körper. Und man hat die Ahnung und weiß das längst in der Medizin, dass der Mensch eine Einheit von Geist, Seele und Leib ist. Mancher Herzinfarkt, manches Magengeschwür hat eben seinen Ursprung nicht in organischen Störungen, sondern in seelischen Störungen. Und wir können die Dinge nicht getrennt voneinander sehen, sondern der Mensch ist eine Einheit. Und dieses Menschenbild zeichnet die Bibel. Und zwar, ich darf einmal zitieren, 1. Mose 2, Vers 7. Da bildete Gott den Menschen aus dem Staub des Erdbodens und hauchte in den Menschen seinen Atem. Und jetzt steht da nicht, seitdem beinhaltet der Mensch eine lebendige Seele, sondern was steht da? So wurde der Mensch eine lebendige Seele. Er wurde eine Einheit von Geist, Seele und Leib. Und dieses Menschenbild durchzieht die ganze Bibel. Ein Beispiel zum Schmunzeln, das finden wir in Sprüche 15, Vers 17. Der weise Salomo schreibt etwas von diesem Menschenbild. Und zwar sagt er Folgendes. Besser ein Gericht Gemüse und Liebe dabei als ein gemästeter Ochse und Hass. Das heißt, wenn ich morgen Abend nach Hause komme und meine Frau macht mir ein leckeres Essen, aber es stimmt in unserer Ehe nicht, dann schmeckt mir das beste Essen nicht. Wenn du hier in Metzingen in ein Feinschmeckerlokal erster Wahl gehst, was bekommst du dann? Einen schönen dekorierten Teller, da sind so ein paar Häppchen drauf, da werden die Männer nicht von satt. Aber es schmeckt und man fühlt sich wohl. Da steht die Kerze auf dem Tisch, schöne Background-Musik, so ein bisschen Schummerlicht und alles ist schön dekoriert, zurechtgemacht. Die haben begriffen, was Psychosomatik ist. Die haben begriffen, dass der Mensch eben auch mit den Augen, mit dem Ohr, mit dem Ganzen drumherum ist und dass das alles zusammengehört. Das heißt für unser Thema Sexualethik, sexuelle Erfahrungen können nie losgelöst gesehen werden vom ganzen Menschen. Nie. Und wer meint, er könne als Teenager, als Jugendlicher mit irgendeinem Mädchen ins Bett gehen und könne das so als körperliche Erfahrung erleben, der hat nicht verstanden, wer der Mensch eigentlich ist. Und hier liegt der Ursprung der großen Nöte auf diesem Gebiet in Ehe und Familie. Weil wir nicht mehr begriffen haben, was Gott über den Menschen sagt und dass Gottes Anweisungen auch bezüglich der Sexualität gut sind. Weil Gott weiß, dass der ganze Mensch beteiligt ist. Und ich behaupte, dass die Frau hier noch ganz anders empfindet, gerade was die voreheliche Geschlechtlichkeit anbelangt, als der Mann. Wir sind bei der Frage des Menschenbildes. Hier hinzu gehört, wenn ich das mal zusammenfassen darf, zunächst ist der Mensch eine Einheit von Geist, Seele und Leib. Der Mensch hat keinen guten Kern, sondern ist böse von Natur aus. Und das Dritte, das hätte ich vielleicht besser an den Anfang gestellt, wir sind in der Ähnlichkeit Gottes geschaffen. Das heißt, wir sind kreativ, wir haben einen Willen, wir haben eine Sprache entwickelt. Die ganze Sprachfähigkeit ist ein Zeichen für die Ähnlichkeit des Menschen mit dem Schöpfer. Und hier hinein gehört auch die Geschlechtlichkeit. Gott hat uns als geschlechtliche Wesen geschaffen, als Mann und Frau. Und zwar aus unterschiedlichen Materialien. Den Mann aus dem Staub des Erdbodens. Vielleicht darf man hier den Hinweis wagen, dass der Mann von daher manchmal etwas nüchterner, etwas sachlicher ist. die Frau aus der Rippe des Mannes. Vielleicht darf man hieraus den Rückschluss ziehen, dass die Frau etwas gefühlsbetonter ist. Jeglicher Versuch, jetzt in unserer Gesellschaft die Geschlechter gleichzuschalten, Mann und Frau zum Beispiel auch gleiche Aufgaben und Berufe zuzuordnen, ignoriert im Grunde diese unterschiedliche Beschaffenheit von Mann und Frau. Und wir werden feststellen, dass die Probleme in unserer Gesellschaft dadurch zunehmen. Weil Mann und Frau unterschiedlich geschaffen sind, hat Gott ihnen auch unterschiedliche Aufgaben zugewiesen. Und Gott, 1. Mose 1, Vers 28, beauftragt nun den Menschen, fruchtbar zu sein und sich zu vermehren. Und dazu schenkt Gott die Sexualität und er bittet sogar, dass diese Gabe in einem bestimmten Rahmen betätigt wird. Und von daher ist die Sexfeindlichkeit innerhalb der Kirchengeschichte überhaupt nicht in Übereinstimmung zu bringen mit Gottes Wort. Ich komme zu Punkt 4.3, die Ehe. Die Ehe als eine Stiftung Gottes. Gott schuf uns als Gemeinschaftswesen und diese Gemeinschaft kommt auf verschiedenen Ebenen zum Ausdruck. Und ich halte diese Pyramide, die ich hier gezeichnet habe, von sehr großer Bedeutung. Ich habe sie auch schon oft in der Jugendarbeit eingesetzt, auch in der Schule, gerade in Berufsschulklassen, wenn wir über dieses Thema gesprochen haben. Warum? Man kann an dieser Pyramide sehr schön deutlich machen, dass menschliche Gemeinschaft auf verschiedenen Ebenen abläuft und dass hier eine bestimmte Reihenfolge zu beachten ist, wenn wir wirklich erfüllte Gemeinschaft erleben wollen in der zwischenmenschlichen Beziehung. Zunächst haben wir hier die tragfähigste Basis jeglicher Gemeinschaft, das ist die geistliche Gemeinschaft. Ich kenne die wenigsten von euch, habe ich noch nie im Leben gesehen. Aber dennoch hat man das Empfinden, man hat etwas gemeinsam. Und zwar geistliche Gemeinschaft aufgrund der Tatsache, dass wir Kinder Gottes sind, dass wir einen Herrn haben, einen Gott haben, einen Geist haben und ein Wort haben und das verbindet. Und wenn ich an meine Ehe denke, wir sind in diesem Jahr 13 Jahre verheiratet, und wenn ich daran denke, wie wertvoll diese Gemeinschaft ist, auch wenn es in der Ehe mal kriselt, wenn man miteinander beten kann, miteinander die Bibel lesen kann, geistliche Gemeinschaft pflegen kann. Und ich denke, diese geistliche Gemeinschaft ist das Größte und Wertvollste, was wir als Christen haben und was wir nicht genug betonen können, dass wir auch gerade, wenn es um Freundschaft geht zwischen Junge und Mädchen, zunächst auf dieser Ebene uns kennenlernen und Gemeinschaft pflegen. Die zweite Stufe ist die geistige Gemeinschaft. Hier geht es um den Austausch von Interessen. Hier geht es darum, wie denkt der andere eigentlich. Hier geht es auch um die intellektuellen Fragen, dass man sich auch auf diesen Ebenen begegnet und miteinander im Gespräch ist. Und dann kommt die seelische Gemeinschaft. Die seelische Gemeinschaft, zum Beispiel der Austausch von verbalen Zärtlichkeiten. Ich hab dich lieb. Ach Schatz, du bist so schön. Und solche Aussagen. Seelische Gemeinschaft, dass der andere auch etwas verspürt von Emotionen, die Gott uns ja auch gegeben hat, Gefühle, die wir dem anderen entgegenbringen. Und eigentlich müsste ich an dieser Stelle einen Schnitt machen. Denn diese Spitze, diese letzte Gemeinschaft, die sexuelle, körperliche Gemeinschaft, da hat Gott gesagt, diese Gemeinschaft gehört in einen ganz bestimmten Schutzraum. Diese Gemeinschaft gehört hinein in die Ehe, denn hier kann sie im Schutz, in der Geborgenheit ausgelebt werden und findet wirkliche Erfüllung. Ich denke, diese Pyramide darf auch all denen viel Mut machen, die verwitwet sind, die ehelos sind. Denn wir merken, die entscheidenden, tragfähigen Momente von Gemeinschaft ist eben nicht die körperliche Gemeinschaft, sondern ist zunächst die geistliche, geistige und seelische Gemeinschaft. Und wo liegt jetzt das Problem in unserer Gesellschaft? Heute macht man das so. Man dreht diese Pyramide Gottes auf den Kopf und man hört dann so dumme Sätze wie, ja, wir müssen doch erst mal sehen, ob wir zueinander passen. Da soll mir nur gar keiner sagen, das sei ein anatomisches Problem. Wenn wir so miteinander in eine Freundschaft hineingehen, dann merken wir, steht eine Freundschaft, eine Beziehung auf sehr wackeligen Füßen, auf überhaupt keinen Füßen. Da kommt irgendein anderer in diese Beziehung hinein und schon kippt diese Pyramide um. Und so wechseln manche ihre Freundschaften von Monat zu Monat. Keine Basis. Wir sehen auch an dieser Pyramide, dass Gott es gut mit uns meint und dass seine Normen gut, wertvoll und hilfreich sind. Und das gilt es auch unseren Kindern und Jugendlichen zu vermitteln. Ich habe diese Pyramide zum Beispiel in einer Berufsschulklasse eingesetzt. Ich glaube, es war in Heilbronn in einer Evangelisation, waren wir morgens in der Berufsschule und ich hatte eine Bäckerklasse. Lauter nette Mädchen, alles Bäckerinnen. Und wir sprachen über dieses Thema. Und ich zeichnete diese Pyramide an die Tafel und dann packte ein Mädchen aus und sagte, hätte ich das vorher gewusst. Ich bin schwanger, mein Freund hat mich sitzen lassen und genau das, was sie sagen, und zwar in der Weise, habe ich erlebt. Oft müssen junge Menschen erst diese schmerzlichen Erfahrungen machen, bevor sie akzeptieren, dass Gottes Normen auch bezüglich der Ehe und wenn sie noch so unmodern klingen, gut sind und hilfreich sind für unser Leben. Erfüllung nach Gemeinschaft oder zur Erfüllung der Sehnsucht nach Gemeinschaft stiftete Gott die Ehe. Und dort hinein gehört der sexuelle Bereich. Ich zitiere einmal 1. Mose 2, Vers 24. Da heißt es, darum wird dein Mann Vater und Mutter verlassen und seiner Frau anhangen, wächst eine Beziehung und erst danach, nachdem diese öffentlichen Dinge geklärt sind, werden die zwei ein Fleisch sein. Die Ehe ist eine öffentliche Einrichtung in unserer Gesellschaft und wird in unserem Land geschlossen vor dem Standesamt. Hier wird Ehe geschlossen und das schließt auch aus, dass Gottes Kinder ohne standesamtliche Trauung zusammenleben, denn sie sind nach deutschem Recht dann nicht verheiratet. Es kann sein, dass sich das in unserem Land anders entwickelt und ich befürchte das. Und vielleicht gewinnt dann auch die Gemeinde Gottes wieder eine andere Bedeutung hinsichtlich der Eheschließung. Die Ehe ist eine Liebes- und Arbeitsgemeinschaft, wie die Bibel uns es vorstellt, und in diesen Schutzraum gehört die Sexualität. Zum Wesen der Ehe gehört Treue und Verbindlichkeit. Und Treue und Verbindlichkeit fordern eben eine Absicherung. Der Generalsekretär des Weißen Kreuzes, er hat einmal geschrieben, wir fordern auf allen Bereichen Sicherheit. Aber da, wo Gott uns diese Absicherung gegeben hat, da bauen wir diese Sicherung systematisch ab. Und der Mensch ist der Schutzlosigkeit ausgeliefert. Noch einige Stellen, um zum Schluss deutlich zu machen, dass Gott ein volles Ja zur sexuellen Gemeinschaft sagt. Ich nenne die Stellen jetzt nur einmal, du kannst sie gerne aufschreiben. 1. Mose 26, Vers 8, 5. Mose 24, Vers 5, Sprüche 5, Vers 18 bis 19, erfreue dich an der Frau deiner Jugend, die liebliche Hirschkuh und anmutige Gemse, den Rest kannst du zu Hause mal weiterlesen, Prediger 9, Vers 9, und diese Linie setzt Paulus fort, 1. Korinther 7, Vers 4, und hier kommt eine sehr wichtige Stelle. Da heißt es nämlich, entzieht euch einander nicht. Wenn sie sich aber nicht enthalten können, sollen sie heiraten, denn es ist besser zu heiraten, als vor Verlangen zu brennen. Hier macht die Bibel auch im Neuen Testament einen deutlichen Hinweis, dass die sexuelle Gemeinschaft in die Ehe hineingehört. Denn Paulus sagt, wenn sie voll Verlangen brennen, wenn sie sich immer lieber haben und möchten auch das Letzte erleben, was ganz natürlich ist, sollen sie aber bitteschön vorher heiraten, denn die Sexualität gehört in die Ehe. Ein klares Nein zur sexuellen Gemeinschaft außerhalb der Ehe. 1. Thessalonicher 4. Und für Gott ist die Ehe eine so wertvolle Einrichtung, dass er sie vergleicht mit der Liebesbeziehung zwischen Jesus Christus und seiner Gemeinde. Epheser 5, Vers 25. Ich komme zum letzten Punkt, bevor wir dann auf die Ziele der Geschlechtererziehung kommen. Und das ist das Schamgefühl. 1. Mose 2, Vers 25 heißt es, Sie waren beide nackt und schämten sich nicht. Und nach dem Sündenfall heißt es in 1. Mose 3, Vers 7, da wurden ihre Augen aufgetan und sie erkannten, dass sie nackt waren und sie hefteten Feigenblätter zusammen und machten sich Schurze. Das heißt, vor dem Sündenfall war eine vollkommene Harmonie. Mann und Frau lebten in einem reinen, sauberen Verhältnis zu Gott und lebten dort im Paradies und gingen nackt durch diesen Garten. Das heißt, der Sexualtrieb wurde vor dem Sündenfall von einem sauberen, reinen Geist gesteuert. Als der Mensch in Sünde fiel, wurde der Mensch geistlich tot. Das heißt, der Geist des Menschen wurde verdorben. Und seitdem sind die Triebe des Menschen nicht nur gut, sondern können auch gefährlich werden. Seitdem ist der Sexualtrieb wie Feuer. Feuer ist etwas sehr Wertvolles. Feuer brauchen wir zur Wärme, Feuer brauchen wir zum Kochen. Aber Feuer kann auch sehr gefährlich werden und alles kaputt machen. Das heißt, nach dem Sündenfall muss der Sexualtrieb, wie alle anderen Triebe des Menschen, die in sich selbst gut sind, aber diese Triebe müssen kultiviert werden. Das heißt, sie brauchen eine Erneuerung, und zwar muss zunächst der Geist des Menschen erneuert werden. Und hier liegt das Geheimnis. Das heißt, die Steuerung unserer Triebe ist seit dem Sündenfall chaotisch. Und die Steuerung der Triebe muss erneuert werden durch die Erneuerung des Geistes. Nun, dieses Schamgefühl, was der Mensch hat, verweist eben auf diese empfindliche Urerfahrung des Menschen. Und dieses Schamgefühl vergleiche ich gerne mit einem Mechanismus, der aufklappt, der auf einmal wach wird, als der Mensch die Grenzen Gottes übersprungen hat. Und der Theologe Thielecke hat einmal gesagt, Scham ist ein Zeichen dafür, dass der Mensch verwundbar ist. Scham schützt den Menschen. Und die Scham macht dem Menschen deutlich, das Verwundbare muss geschützt werden. Und das hat Gott unterstützt. Denn Gott hat nicht gelacht, als sich Adam und Eva hinter die Bäume versteckten, hinter die Sträucher und ihre Genitalien mit Feigenblättern bedeckten, sondern Gott hat die ersten Kleider gemacht. Gott hat dem Menschen Bekleidung gegeben, Felle gegeben und hat dazu ganz gewiss, obwohl das nicht direkt in der Bibel steht, aber ich behaupte das nun mal, Gott hat dazu ein Tier opfern müssen und dafür bekam der Mensch erstes Verständnis für Opfer. Und Gott hat dem Menschen Bekleidung gegeben. Das heißt, er hat das Schamgefühl voll unterstützt. Ich sagte, der Sexualtrieb muss kultiviert werden, denn von nun an gehören eben auch Lust, Begierde, Leidenschaft zum Wesen des Menschen. Lust, Begierde und Leidenschaft sind ein Ergebnis des Sündenfalls.

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1: Freunde erzählten mir einmal, wie viele christliche Gemeinden es in ihrer Region gibt. In ihrem Bundesstaat waren es sogar 14.000 Gemeinden, die einer bestimmten Denomination angehörten. Aber die Kriminalitätsrate stieg und in der Gegend gab es viele gesellschaftliche Probleme. Wie konnte das sein, wenn es doch an jeder Ecke eine Gemeinde gab? Könnte es vielleicht daran liegen, dass wir uns der Gegenwart Gottes in vielen unserer Gemeinden so wenig bewusst sind? Der Prophet Jesaja erkannte, dass seine Nation unbedingt Erweckung benötigte. Darum flehte er zu Gott, sein Volk zu besuchen. In Jesaja 64, Vers 1 betet er: Ach, dass du die Himmel zerrissest und herabführest, dass die Berge erbebten vor deinem Angesicht. Ach, wenn Gott das doch auch bei uns heutzutage tun würde. Beten wir gemeinsam. Herr, bitte reiß die Himmel auf und komm herunter. Mögen Berge von Stolz und Sünde vor deinem Angesicht erbeben. Komm und besuche deine Gemeinde, o Herr. Tu es zu deiner Ehre. Amen.
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1: Es ist 7 Uhr.

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1: Herzlich willkommen zu einer weiteren Ausgabe der Sendereihe Durch die Bibel. Diesmal im Mittelpunkt das 9. Kapitel aus dem 1. Korintherbrief. Dort erzählt Paulus, was ihn dazu bewegt, auf manche Annehmlichkeiten in seinem Dienst als Apostel zu verzichten. Innerhalb des 1. Korintherbriefes gibt es einen längeren Abschnitt, in dem es um die Freiheit der Christen geht. Dieser Abschnitt umfasst die Kapitel 8 bis 11. Interessant ist die Tatsache, dass der Apostel Paulus diese Freiheit der Christen zwar immer wieder hervorhebt, gleichzeitig aber auch auf ihre Grenzen hinweist. Alles ist mir erlaubt, heißt es zum Beispiel in Kapitel 6. Und dann folgt sogleich die Einschränkung, aber nicht alles dient zum Guten. Und abermals, alles ist mir erlaubt, aber es soll mich nichts gefangen nehmen. Worin besteht denn nun die Freiheit, von der Paulus hier redet? Als Antwort darauf möchte ich zwei Verse aus dem Johannesevangelium Kapitel 8 zitieren. Dort heißt es, wer Sünde tut, der ist der Sünde Knecht. Wenn euch nun der Sohn frei macht, so seid ihr wirklich frei. Es geht also um die Befreiung von der Macht der Sünde. Jesus ist am Kreuz von Golgatha gestorben, damit Sie und ich dieser Macht nicht mehr hilflos ausgeliefert sind. Wer auf Jesus vertraut, braucht auch keine Angst mehr zu haben vor dem Gericht Gottes. Diese Freiheit, die ich gerade versucht habe zu beschreiben, findet lediglich dort ihre Grenzen, wo sie von Menschen, ja, in gewisser Weise missbraucht wird. Im 1. Korintherbrief Kapitel 8 hat Paulus einen solchen Missbrauch beschrieben. Da ging es um die Frage, ob die Christen in Korinth auf dem Marktplatz Fleisch von Tieren einkaufen dürfen, die zuvor irgendwelchen heidnischen Göttern als Opfer dargebracht wurden. Paulus sieht darin kein Problem, weil es diese Götter ja in Wirklichkeit überhaupt nicht gibt. Aber er sorgt sich um die Ängstlichen unter den Christen, die noch relativ unerfahren sind im Glauben und die wegen des Götzenopferfleisches wahre Gewissensqualen durchmachen. Um ihretwillen, so der Apostel Paulus, ist es besser, sich nicht die Freiheit herauszunehmen und solches Fleisch auf den Tisch zu bringen. Ganz am Ende von Kapitel 8 kommt Paulus deshalb für sich selbst zu dem Schluss, darum, wenn Speise meinen Bruder zu Fall bringt, will ich nie mehr Fleisch essen, damit ich meinen Bruder nicht zu Fall bringe. In dem vor uns liegenden Kapitel 9 geht es weiterhin um die Freiheit der Christen und um die Grenzen dieser Freiheit. Im Mittelpunkt steht diesmal allerdings kein Problemfall aus der christlichen Gemeinde in Korinth, sondern Paulus erzählt von sich selbst, wie er einerseits die von Christus geschenkte Freiheit in Anspruch nimmt, wie er aber andererseits oft darauf verzichtet, diese Freiheit voll auszuschöpfen. Ganz konkret geht es um seinen Dienst als Apostel und um die besonderen Rechte, die ihm zustehen. Beispielsweise könnte er von den Christen erwarten, dass sie für seinen Lebensunterhalt sorgen, damit er sich ganz und gar seinen geistlichen Aufgaben widmen kann. Stattdessen schraubt er lieber seine persönlichen Ansprüche zurück und wird dadurch zu einem Vorbild, wie christliche Freiheit im Alltag gelebt werden kann. Die Grenzen christlicher Freiheit hat mir übrigens mal jemand so erklärt. Diese Freiheit sei vergleichbar mit einem hin und her schwingenden Arm, der in dem Augenblick an seine Grenzen stößt, wenn die Faust plötzlich die Nase ihres Besitzers trifft. Theologisch gesehen ist diese Erklärung zwar nicht ganz schlüssig, aber sie ist originell und prägt sich deshalb leicht ein. Und hier nun der erste Vers aus dem 1. Korintherbrief, Kapitel 9. Paulus schreibt, bin ich nicht frei? Bin ich nicht ein Apostel? Habe ich nicht unseren Herrn Jesus gesehen? Seid nicht ihr mein Werk in dem Herrn? Alle vier Fragen sind mit einem klaren Ja zu beantworten. Doch warum stellt Paulus überhaupt diese Fragen? Offenbar deshalb, weil seine Autorität von manchen Christen nicht so richtig anerkannt wird. Dabei hat Jesus Christus ihn, den ehemaligen Christenverfolger, von seiner Schuld befreit und zu einem Kind Gottes gemacht. Des Weiteren hat Jesus Christus ihn zum Apostel berufen, obwohl er nicht zu den 12 Jüngern, also zu den Zeugen der ersten Stunde, gehörte. Außerdem ist die von Paulus gegründete Gemeinde in Korinth ein Beleg dafür, dass er das Evangelium in Vollmacht verkündigt. Denn sonst wäre diese Gemeinde niemals entstanden. Vers 2. Weiter schreibt Paulus an die Adresse der Korinther: Bin ich für andere kein Apostel, so bin ich's doch für euch, denn das Siegel meines Apostelamts seid ihr in dem Herrn. In diesem Vers finden wir nun die Bestätigung dafür, dass Paulus offenbar nicht von allen Christen so richtig als Apostel anerkannt wird. Auf die Christen in Korinth trifft dies mehrheitlich jedoch nicht zu. Unter ihnen werden seine Berufung, seine Vollmacht und seine Autorität nicht in Frage gestellt. Weiter ab Vers 3. Denen, die mich verurteilen, antworte ich so: Haben wir nicht das Recht zu essen und zu trinken? Der Begriff antworten, der an dieser Stelle im griechischen Originaltext steht, kann auch mit sich selbst verteidigen übersetzt werden. Und genau darum geht es. Paulus verteidigt sich im Folgenden gegen falsche Anschuldigungen, die von manchen Christen und Nichtchristen vorgebracht werden. Diese Anschuldigungen schädigen seinen Ruf, machen ihm unnötig das Leben schwer und halten womöglich den einen oder anderen davon ab, sich ganz auf die Botschaft des Apostels einzulassen, nämlich auf das Evangelium. Als erstes argumentiert Paulus: Haben wir nicht das Recht zu essen und zu trinken? Anders ausgedrückt: Hätten meine Mitarbeiter und ich nicht das Recht, uns auf Kosten der Gemeinde versorgen zu lassen? Moralisch gesehen steht ihnen dieses Recht ganz gewiss zu, weil sie viel Zeit und Kraft in die Gemeinde investiert haben und noch immer investieren. Darüber hinaus könnte es gut möglich sein, dass in den ersten christlichen Gemeinden bereits feste Regeln eingeführt wurden, nach denen die Versorgung von Mitarbeitern und Missionaren sichergestellt werden sollte. Möglicherweise spricht Paulus deshalb in Vers 4 ausdrücklich von dem Recht zu essen und zu trinken. Doch bereits im vorangegangenen Kapitel hat er deutlich gemacht, dass er dieses Recht gar nicht voll ausschöpfen will. Wenn etwa jemand in Gewissensnöte kommen könnte, nur weil Paulus ein Stück Götzenopferfleisch verzehrt, nein danke, dann ist Paulus gern bereit, darauf zu verzichten. So sieht für ihn die Freiheit eines Christen aus. Diese Freiheit schließt den freiwilligen Verzicht mit ein. Eine größere Freiheit kann es im Grunde nicht geben. Ich komme nun zu Vers 5. Wieder stellt Paulus eine Frage. Sie lautet: Haben wir nicht auch das Recht, eine Schwester als Ehefrau mit uns zu führen, wie die anderen Apostel und die Brüder des Herrn und Kephas? Eine Schwester als Ehefrau, damit ist eine Glaubensschwester gemeint, eine Christin als Ehefrau. Die anderen Apostel, einschließlich Kephas, also Petrus, scheinen im Gegensatz zu Paulus verheiratet zu sein. Ebenso die Brüder bzw. Halbbrüder des Herrn Jesus Christus, nämlich Jakobus und Judas, die am Anfang des Judabriefes genannt werden. Diese Männer nehmen ihre Frauen offensichtlich mit, wenn sie auf Missionsreise sind. Selbstverständlich hätte auch Paulus das Recht dazu. Aber wie schon aus den vorangegangenen Kapiteln zu entnehmen war, verzichtet er absichtlich darauf, um sich mit ganzer Kraft der Verbreitung des Evangeliums widmen zu können. Das heißt, Paulus verzichtet freiwillig auf die Ehe. Genauer gesagt, er verzichtet darauf, noch einmal zu heiraten, sofern meine Vermutung stimmt, dass Paulus verwitwet ist. Heutzutage gehen die Meinungen darüber, ob ein Evangelist oder Missionar verheiratet sein sollte oder lieber nicht, weit auseinander. In früheren Jahren war ich oft tagelang, manchmal wochenlang von zu Hause weg, um in anderen Gemeinden und bei Bibelkonferenzen Vorträge und Seminare zu halten. In aller Regel war ich allein unterwegs, weil sich meine Frau um unsere kleine Tochter kümmern musste. Sie glauben ja gar nicht, wie oft ich danach gefragt wurde, warum ich denn niemals meine Frau zu den Vorträgen und Seminaren mitbringen würde. Manche hatten schon den Verdacht, dass es mit unserer Ehe wohl nicht zum Besten bestellt wäre. Jahre später war es dann genau umgekehrt. Unsere Tochter wurde erwachsen und immer öfter begleitete mich meine Frau auf meinen Reisen. Und prompt bekam ich zu hören, »Sag mal, lässt deine Frau dich überhaupt nicht mehr allein irgendwo hinreisen? Brauchst du immer eine Aufpasserin?« Ich könnte mir gut vorstellen, dass es den Aposteln damals ähnlich ergangen ist. Manche Leute fanden es komisch, dass Paulus ohne Ehefrau seine Missionsreisen unternahm. Andere Leute wiederum hielten es für völlig überzogen, dass die anderen Apostel ständig ihre Ehefrauen im Schlepptau hatten. Nun, was soll's? Paulus betont in unserem Bibeltext, dass er durchaus die Freiheit hätte, sich eine Frau zu nehmen und gemeinsam mit ihr unterwegs zu sein. Aber er verzichtet freiwillig darauf. Vers 6. Oder haben allein ich und Barnabas nicht das Recht, nicht zu arbeiten? Paulus und sein Mitarbeiter Barnabas scheinen also die einzigen zu sein, die auf den Unterhalt durch eine Gemeinde verzichten und selbst für ihren Lebensunterhalt sorgen. In den folgenden Versen hält Paulus den Christen in Korinth vor Augen, wie ungewöhnlich dieser Verzicht doch ist, denn er schreibt, »Wer zieht denn in den Krieg und zahlt sich selbst den Sold? Wer pflanzt einen Weinberg und isst nicht von seiner Frucht? Oder wer weidet eine Herde und nährt sich nicht von der Milch der Herde? Rede ich das nach menschlichem Gutdünken? Sagt das nicht auch das Gesetz? Denn im Gesetz des Mose steht geschrieben, du sollst dem Ochsen, der da drischt, nicht das Maul verbinden.« Dieses Zitat aus dem 5. Buch Mose stammt aus einer Zeit, als der Ochse ein geschätztes Arbeitstier war und beispielsweise zum Dreschen des Getreides eingesetzt wurde. Dazu hat man ihn an ein horizontal befestigtes Rad angebunden, so dass er immer nur im Kreis laufen konnte. Das Getreide lag auf dem Boden, und indem der Ochse wieder und immer wieder über die Getreideähren lief, wurde das Korn von der Spreu getrennt. Anschließend kam die Worfschaufel zum Einsatz. Damit wurde jeweils eine Portion Getreide in die Luft geworfen, damit der Wind die leichtere Spreu wegblasen konnte. Schließlich blieben nur noch die Körner auf dem Dreschplatz zurück, die anschließend zu Mehl ausgemahlen wurden. Tja, und dann war da natürlich auch noch der Ochse, der für die Menschen schwer geschuftet hat und der deshalb von ihnen ordentlich gefüttert werden sollte. Deshalb die Aufforderung, du sollst dem Ochsen, der da drischt, nicht das Maul verbinden. Auf den Dienst der Apostel und deren Mitarbeiter übertragen bedeutet das, weil sie sich für eure Gemeinde einsetzen, weil sie das Evangelium verkündigen und euch lehren, sollt ihr dafür für ihren Lebensunterhalt sorgen. Es gibt da so eine nette Anekdote, die ich Ihnen gern erzählen möchte. Sie handelt von einem christlichen Prediger und seinem Pferd. Autos gab es damals noch nicht. Bei dem Pferd handelte es sich um ein wahres Prachtexemplar. Im Kontrast dazu machte der Prediger eine überaus jämmerliche Figur. Er war spindeldürr und trug alte, abgetragene Kleider. Eines Tages wurde er von den Leuten aus seiner Gemeinde gefragt, »Wie kommt es eigentlich, dass du solch ein prächtiges Pferd besitzt, während du selbst immer so aussiehst, als ob du nicht genügend zu essen bekommen würdest?« »Nun ja«, antwortete der Gottesmann, »mein Pferd hat jemanden, der um sein Wohl besorgt ist und ihm ausreichend zu essen gibt. Um mich solltet ihr euch kümmern, aber damit ist es ja nicht weit her.« Tja, eine Gemeinde soll dafür Sorge tragen, dass ihre Verkündiger und Mitarbeiter keine Not leiden. Genau darauf will auch der Apostel Paulus hinaus. Sein Zitat aus dem Alten Testament bringt zum Ausdruck, Gott ist zwar auch um das Wohl eines Ochsen besorgt, aber vielmehr noch um das Wohl von Menschen, die an der Verbreitung des Evangeliums beteiligt sind. Paulus schreibt, sorgt sich Gott etwa um die Ochsen oder redet er nicht überall um unsertwillen? Ja, um unsertwillen ist es geschrieben. Wer pflügt, soll auf Hoffnung pflügen, und wer drischt, soll in der Hoffnung dreschen, dass er seinen Teil empfangen wird. Wenn wir euch zu gut Geistliches säen, ist es dann zu viel, wenn wir Leibliches von euch ernten? Etwas Ähnliches schreibt Paulus auch in seinem Brief an die Galater. Wenn eine Gemeinde durch den Dienst anderer Christen geistlichen Segen empfangen hat, sollte sie bereit sein, sich sozusagen mit leiblichem Segen zu bedanken, sei es mit Lebensmitteln oder auch mit Geld, das den weiteren Lebensunterhalt sicherstellt. Torrey Johnson, ein amerikanischer Evangelist, hat einmal sinngemäß gesagt, da, wo du gesegnet worden bist, hinterlasse du ein Dankeschön. Anders ausgedrückt, unterstütze diejenigen mit deinen Gaben, die durch ihren Dienst dir zum Segen geworden sind. Weiter mit Vers 12. Paulus schreibt, wenn andere dies Recht an euch haben, warum nicht vielmehr wir? Aber wir haben von diesem Recht nicht Gebrauch gemacht, sondern wir ertragen alles, damit wir nicht dem Evangelium von Christus ein Hindernis bereiten. Zum wiederholten Mal weist Paulus darauf hin, dass er eigentlich einen Anspruch darauf hätte, von den Christen in Korinth unterstützt zu werden. Aber er verzichtet darauf, weil dies ein Hindernis sein könnte für die Verbreitung des Evangeliums. Dann nämlich, wenn der Verdacht aufkäme, er würde um des Geldes willen seine Arbeit tun. Es scheint mir naheliegend, dass solche Behauptungen bereits von einigen in die Welt gesetzt wurden. Deshalb schuftet Paulus wohl zusätzlich noch in seinem ursprünglichen Beruf als Zeltmacher, so wie er es auch bei seinem ersten Besuch in Korinth getan hatte. Vielleicht erinnern Sie sich daran, damals fand er bei Aquila und Priscilla Unterschlupf, die ebenfalls Zeltmacher waren. Weiter in unserem Bibeltext ab Vers 13. Paulus schreibt dort, wisst ihr nicht, dass die im Tempel dienen, vom Tempel leben, und die am Altar dienen, vom Altar ihren Anteil bekommen? So hat auch der Herr befohlen, dass die das Evangelium verkündigen, sich vom Evangelium nähren sollen. Ich aber habe von alledem keinen Gebrauch gemacht. Ich schreibe auch nicht deshalb davon, damit es nun mit mir so gehalten werden sollte. Lieber würde ich sterben. Nein, meinen Ruhm soll niemand zunichte machen. Dass Paulus auf die Unterstützung der Korinther verzichtet, ist offenbar einer ganz bestimmten Situation geschuldet. Die anderen Apostel und Mitarbeiter sollen es ihm deshalb nicht gleich tun. Er aber hält es für richtig, auf jegliche Unterstützung zu verzichten und dadurch ein besonderes Zeugnis für seinen Herrn abzulegen. Dieses besondere Zeugnis, diesen besonderen Ruhm, wie es im Bibeltext heißt, soll niemand zunichte machen. Weiter ab Vers 16. Denn, dass ich das Evangelium predige, dessen darf ich mich nicht rühmen. Denn ich muss es tun. Und wehe mir, wenn ich das Evangelium nicht predigte. Täte ich's aus eigenem Willen, so erhielte ich Lohn. Tue ich's aber nicht aus meinem eigenen Willen, so ist mir doch das Amt anvertraut. Was ist denn nun mein Lohn? Dass ich das Evangelium predige ohne Entgelt und von meinem Recht am Evangelium nicht Gebrauch mache. Denn obwohl ich frei bin von jedermann, habe ich doch mich selbst jedermann zum Knecht gemacht, damit ich möglichst viele gewinne. Soweit die Verse 16 bis 19. Spätestens hier bekommt man den Eindruck, dass sich Paulus gegen wirklich alle möglichen Verdächtigungen zur Wehr setzen will. Er tut es aber nicht, um wie ein Unschuldsengel dazustehen, sondern weil ihm das Evangelium so sehr am Herzen liegt. Nichts, aber auch wirklich rein gar nichts, soll Menschen davon abhalten, der Botschaft zu vertrauen, die er verkündigt. Im Folgenden gibt uns Paulus nun einen Einblick, was er alles versucht und auf sich genommen hat, um seinem Auftrag als Apostel gerecht zu werden. Denn obwohl er freiwillig auf vieles verzichtet, sieht er es geradezu als seine Pflicht an, mit allen seinen Kräften für das Evangelium einzustehen. Und so berichtet er ab Vers 20, den Juden bin ich wie ein Jude geworden, damit ich die Juden gewinne. Denen, die unter dem Gesetz sind, bin ich wie einer unter dem Gesetz geworden, obwohl ich selbst nicht unter dem Gesetz bin, damit ich die, die unter dem Gesetz sind, gewinne. Denen, die ohne Gesetz sind, also den Nichtjuden, bin ich wie einer ohne Gesetz geworden, obwohl ich doch nicht ohne Gesetz bin vor Gott, sondern bin in dem Gesetz Christi, damit ich die, die ohne Gesetz sind, gewinne. Den Schwachen bin ich ein Schwacher geworden, damit ich die Schwachen gewinne. Ich bin allen alles geworden, damit ich auf alle Weise einige rette. Alles aber tue ich um des Evangeliums willen, um an ihm teilzuhaben. Wisst ihr nicht, dass die, die in der Kampfbahn laufen, die laufen alle, aber nur einer empfängt den Siegespreis? Lauft so, dass ihr ihn erlangt. Jeder aber, der kämpft, enthält sich aller Dinge. jene nun, damit sie einen vergänglichen Kranz empfangen, wir aber einen unvergänglichen. Soweit die Verse 20 bis 25. Die Sache mit dem irdischen und dem himmlischen Siegespreis muss ich mir auch immer wieder ins Gedächtnis rufen. Der himmlische Siegespreis, auf den es letztlich ankommt, der lässt mein Bankkonto hier auf Erden nicht anwachsen. Und selbst wenn ich es irgendwie schaffen sollte, mir ein dickes Finanzpolster anzulegen, letztlich werde ich es nicht in den Himmel mitnehmen können. Vers 26. Ich aber laufe nicht wie aufs Ungewisse. Ich kämpfe mit der Faust, nicht wie einer, der in die Luft schlägt. Durchaus kämpferische Töne sind das. Paulus möchte damit zum Ausdruck bringen, dass er sich nicht am Schattenboxen beteiligt. So nennt man eine Trainingsmethode, bei der ein Boxer vor einem Spiegel oder frei im Ring Schläge in die Luft ausführt. Sondern Paulus kämpft an gegen die Mächte der Finsternis und für das Evangelium von Jesus Christus. Und die christliche Gemeinde ist für ihn kein Spielplatz, auf dem man ja zuweilen beobachten kann, wie kleine Kinder Vater, Mutter, Kind spielen. Sondern die christliche Gemeinde ist eine Gemeinschaft von Schwestern und Brüdern, die ihrem Herrn Jesus Christus dienen. Vers 27. Hier wird die zweite Hälfte des vorangegangenen Verses ergänzt. Ich kämpfe mit der Faust nicht wie einer, der in die Luft schlägt, sondern ich bezwinge meinen Leib und zähme ihn, damit ich nicht andern predige und selbst verwerflich werde. Der Begriff verwerflich scheint mir an dieser Stelle nicht so recht zu passen. Gemeint ist vielmehr, damit ich nicht anderen predige und selbst verworfen werde. Paulus denkt dabei vermutlich an den Richterstuhl Jesu Christi. Dort wird Jesus eines Tages denen, die zu ihm gehören, ihren Lohn übergeben. Im zweiten Korintherbrief wird Paulus auf diese Belohnung noch näher eingehen. Auf jeden Fall möchte Paulus nicht leer ausgehen, wenn er eines Tages vor Jesus steht. Und so genießt Paulus einerseits die wunderbare Freiheit der Kinder Gottes und verzichtet andererseits freiwillig auf einige Annehmlichkeiten, auf die er eigentlich einen Anspruch hätte. Für ihre Erlösung brauchen Christen nicht mehr zu kämpfen. Sie sind bereits erlöst, weil Jesus für sie am Kreuz gestorben ist und ihnen ihre Schuld vergeben hat. Aber auch für den besonderen Lohn, den jeder von Jesus erhalten soll, lohnt es sich zu kämpfen. Denn, so hat es Paulus bereits in Kapitel 3 ausgedrückt, jeder aber wird seinen Lohn empfangen nach seiner Arbeit. Das war's mal wieder. Das war eine weitere Folge aus der Sendereihe Durch die Bibel. Herzlichen Dank für Ihr Interesse. Ich würde mich freuen, wenn Sie auch beim nächsten Mal wieder mit dabei sind. Bis dahin, auf Wiederhören und Gott befohlen.

0: Es ist 7 Uhr und 30 Minuten. 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
1: Gibt es eigentlich Geister? Wer glaubt heute noch an Geister? Müssen wir etwas darüber wissen? Um diese Frage soll es heute gehen, wenn wir noch einmal den Abschnitt aus Apostelgeschichte, Kapitel 19 von Vers 11 bis 20 lesen. Apostelgeschichte, Kapitel 19, Vers 11 bis 20 nach einer modernen Übersetzung in heutigem Deutsch. Gott ließ durch Paulus ganz ungewöhnliche Dinge geschehen. Die Leute nahmen sogar seine noch schweißfeuchten Kopf und Taschentücher und legten sie den Kranken auf. Dann verschwanden die Krankheiten und die bösen Geister fuhren von den Besessenen aus. Auch manche Juden, die als Dämonenbeschwörer durchs Land zogen, gebrauchten bei ihren Beschwörungen den Namen von Jesus, dem Herrn. Sie sagten zu den bösen Geistern: »Ich beschwöre euch bei dem Jesus, den Paulus verkündet.« Das versuchten einmal auch die 7 Söhne eines gewissen Skevas, eines früheren jüdischen Priesters. Aber der böse Geist in dem Kranken erwiderte: »Ich kenne Jesus und ich kenne auch Paulus, aber wer seid ihr?« Der Besessene fiel über sie her und schlug sie allesamt zu Boden. Blutend und halbnackt mussten sie aus dem Haus fliehen. Die Geschichte wurde in ganz Ephesus bekannt. Juden wie Nichtjuden erschraken, und sie ehrten und priesen den Namen von Jesus, dem Herrn. Viele von denen, die zum Glauben gekommen waren, kamen jetzt und gaben offen zu, dass auch sie früher Zauberkünste getrieben hatten. Eine beträchtliche Anzahl von ihnen brachte ihre Zauberbücher und verbrannte sie öffentlich. Man schätzte, dass die verbrannten Bücher 50.000 Silberstücke wert waren. So erwies die Botschaft Gottes ihre Macht und breitete sich immer weiter aus. Wer glaubt denn heute noch an Gespenster? Wenn jemand Spukgeschichten erzählt, dann hören die meisten von uns interessiert zu. Aber hinterher lachen sie darüber und tun die Sache mit einer Handbewegung ab. Wir leben doch in einer aufgeklärten Zeit und nicht mehr im Mittelalter. Der Rationalismus bestimmt unser Denken. Was ich nicht sehen kann, nicht verstehen, nicht anfassen kann, das existiert nicht, so denken viele. Außerdem sind die Gedanken und Ideen des Atheismus so weit verbreitet. Der Atheismus glaubt ja nicht an Gott, nicht an Geister, nicht an Wunder. Er glaubt an die Wissenschaft und seine Ideen. Da hat Gott und die unsichtbare Welt doch keinen Platz. Sogar unsere Religion ist sehr nüchtern geworden. Fleißig waren einige Theologen dabei, die Bibel zu entmythologisieren. Alle Wunder, alles Übernatürliche und Unerklärliche wurde so lange gedreht und gewendet, bis man es menschlich und natürlich erklären konnte. Für Geister und Gespenster war nicht einmal mehr in unserem Christentum ein Platz. Dieses Kapitel der Gespenster, Dämonen und Hexerei scheint doch wirklich abgeschlossen zu sein. Aus diesem Zeitalter sind wir doch schon lange heraus. Wirklich? Sind wir das? Ich glaube nicht. Es gibt heute wohl mehr Menschen denn je, die sich auch in unseren modernen Ländern, die oftmals das Wissen und den Verstand vergöttert haben, für Gespenster, übernatürliche Dinge und Okkultismus interessieren. Heute werden diese Dinge meist nicht mehr nur auf dem Friedhof oder nachts unter einer alten Eiche im dunklen Wald oder einem Schloss praktiziert. Man holt sie sich vielmehr mit den modernsten Techniken ins Haus. Ich denke zum Beispiel an die vielen Horrorfilme und Videokassetten, die allerhand gruselige und unheimliche Geschichten erzählen. Schon die Kinder sehen gerne Filme über Vampirmenschen, die um Mitternacht ihre Gräber verlassen und zusehen, wo sie lebendigen Menschen das Blut aussaugen können. Man lässt sich gerne die Geschichten von Wolfsmenschen zeigen, wobei in Vollmondnächten ganz normale Leute sich plötzlich in reißende, unverletzbare Bestien verwandeln. Nicht ganz so grausam und gespenstisch sind die vielen Filme über den unglaublichen Hook, der bei der geringsten Verletzung übermenschliche Kräfte bekommt. Oder den Superman, der von einem anderen Planeten kommt und durch die Lüfte fliegt und große Kraft und Macht besitzt. Dazu gehört auch der Spider-Man, der wie eine Spinne an senkrechten Wänden hochklettert und mit einem selbstproduzierten Tau sich von Gebäude zu Gebäude schwingen kann, wie früher Tarzan von Liane zu Liane im Urwald. Der Fantasie sind keine Grenzen gesetzt und bald kann man schon nicht mehr unterscheiden, was Wirklichkeit und was Erfindung oder Fantasie ist. Unsere Kinder fragten uns zum Beispiel früher allen Ernstes, ob die Geschichten von Star Wars nicht Tatsache seien. Sie glaubten fest daran, dass es UFOs gab und meinten schon fast selbst Marsmenschen gesehen zu haben. Das Übernatürliche spukt heute in vielen Köpfen. Aber mehr noch, viele moderne Rockmusiker, abstrakte Maler, Geschäftsleute und Politiker stehen mit Dämonen und Geistern in Verbindung. Es ist kein Geheimnis, dass viele der großen Rockstars unserer Tage und ihre Fans nicht nur drogensüchtig sind, sondern sogar ihre Seelen dem Teufel verschrieben haben, damit er ihnen Erfolg, Geld und Hemmungslosigkeit gibt. Es ist durchaus nicht so, dass die Gespenstergeschichten der Vergangenheit angehören und nur noch vereinzelt in geheimen Verstecken praktiziert werden. Menschen suchen heute den Kontakt mit den Geistern. Sie lassen sich mit Spuk- und Gruselgeschichten ein und viele, viele sind von bösen Geistern besessen. Genauso wie jene Menschen, von denen wir heute in Apostelgeschichte 19 gelesen haben. Geister, Dämonen, Besessene, gibt es sowas? Die Bibel berichtet von vielen Besessenen, aus denen Jesus die bösen Geister austrieb und die vernünftige und normale Menschen wurden. Auch Paulus heilte Kranke und befreite Besessene im Namen Jesu von bösen Geistern. Das haben wir heute in unserem Bibelabschnitt gelesen. Nun gab es auch andere Leute, die sich mit Exorzismus oder mit Teufelaustreibungen probierten. Besonders die sieben Söhne des Hohenpriesters Skephas in Ephesus versuchten Menschen von bösen Geistern zu befreien. Und weil sie den Erfolg des Apostels Paulus sahen, gebrauchten sie die gleichen Formeln und den Namen Jesu über den Kranken. Aber sie kannten Jesus nicht und glaubten noch nicht an ihn. Darum gab es Probleme und die bösen Geister fielen über die Exorzisten her und verletzten sie. Ist so etwas möglich? Können Geister so handgreiflich werden? Was sagen eigentlich die Christen über die ganze Sache mit den Gespenstern und bösen Geistern? Dazu will ich im Folgenden Stellung nehmen. Es sind vorerst vier Dinge, die wir über Geister wissen müssen. Erstens, die Welt der Geister. Wir Christen glauben, dass es Geister gibt, die in der unsichtbaren Welt wohnen. Geister haben kein Fleisch und Blut, sie bestehen nicht aus Materie, deshalb sind sie auch unsichtbar. Aber auch wenn sie unsichtbar sind, so existieren sie doch und können großen Einfluss auf uns ausüben. Auch die Geister sind Geschöpfe Gottes, aber es gibt gute Geister, die wir auch Engel nennen, und es gibt böse Geister oder Dämonen. Wir verstehen die Bibel so, dass die bösen Geister und der Teufel früher auch einmal Engel und dienstbare Geister Gottes waren. Doch eines Tages hat sich Satan, ein Engelfürst, mit vielen anderen Engeln gegen Gott aufgelehnt und wollte ihn vom Thron stürzen und selbst die Herrschaft übernehmen. Daraufhin hat Gott den Satan mit seinen rebellischen Untergebenen aus dem Himmel geworfen und zur ewigen Verdammnis verurteilt. Eine gewisse Zeitspanne hat Gott dem Teufel aber noch gegeben, bis er endgültig in den feurigen Pfuhl geworfen wird. Satan und seine Dämonen, die bösen Engel, sind jetzt noch frei und versuchen Gott so viel Schaden zuzufügen wie möglich. Unter anderem wollen sie auch so viele Menschen wie irgend möglich mit sich ins Verderben ziehen. Die guten Geister wohnen in der unsichtbaren Welt des Himmels und kommen auch, um den Menschen zu dienen. Die bösen Geister wohnen in der Luft, umgeben uns und greifen uns an und versuchen uns zu verführen und zur Rebellion gegen Gott aufzustacheln. In der Geisterwelt herrscht ein dauernder Kampf zwischen den guten Mächten und dem Bösen. Wir hören und sehen nichts davon, weil die Geister in einer unsichtbaren Welt leben, was nicht unbedingt heißt, dass sie irgendwo weit weg hinter den Wolken wohnen. Ja, wir glauben, dass es Geister gibt, und wir glauben auch, dass Menschen von Geistern besessen werden können und auch, dass man Geister austreiben kann. Es gibt eine ganze Welt, in der Geistwesen wohnen, die wir nicht sehen können. Zweitens kommen wir zum Einfluss der Geister. Beständig üben besonders die bösen Geister einen Einfluss auf uns Menschen aus. Sie flüstern uns Dinge ins Ohr, die uns vom Vertrauen gegen Gott abbringen sollen. Sie versuchen alles Mögliche, um uns zum Sündigen zu verführen. Sie sagen uns, dass Gottes Gebot nicht so wichtig ist oder dass es sowieso niemand erfüllen kann. Sie zeigen uns, dass die anderen auch nicht Gott gehorchen und dass doch nichts Schlimmes dabei ist, wenn man einmal ein bisschen stiehlt oder lügt oder sich außerhalb der Ehe vergnügt. Sie zeigen den Vorteil des Ungehorsams und den Nachteil, den ein Mensch hat, wenn er Gott gehorsam ist. Wenn der Mensch diesen Einflüsterungen Gehör schenkt und nachgibt, gewinnt das Böse immer mehr Macht und Einfluss über den Menschen. Der Teufel oder Dämonen nehmen Besitz von diesem Menschen und er ist besessen. Auf diese Weise zieht der Teufel den Menschen, seine Seele, mit sich hinab in die ewige Verdammnis. Für den Teufel und seine Untertanen gibt es keine Gnade und keine Möglichkeit der Errettung. Und deshalb versucht Satan, so viele Menschen wie möglich an sich zu binden und mit sich ins ewige Verderben zu ziehen, um so dem wahren Gott Schaden zuzufügen und die Geschöpfe, die er liebt, auf ewig von ihm zu trennen. Drittens wollen wir noch etwas über die Macht der Geister sagen. Obwohl die bösen Geister keinen Körper haben, haben sie doch Macht. Obwohl sie verurteilt sind, sind sie noch frei. Die Geister haben nicht nur Macht über die Gedanken und den Geist des Menschen, sondern auch über die Materie, über Tiere und Naturgewalten. Sehr oft unterschätzen wir die Gewalt und Macht der bösen Geister. Deshalb lächeln wir nur, wenn Spukgeschichten erzählt werden. Wir glauben nicht daran, dass sich Tische und Teller ohne menschliches Zutun bewegen können. Wir glauben nicht richtig, dass manche Tiere von bösen Geistern gebraucht und gelenkt werden können. Wir halten es für sehr übertrieben, wenn jemand davon spricht, dass auch der Sturm oder Gewitter von bösen Mächten entfacht sein können. Böse Geister können Menschen übernatürliche Kräfte geben. In Gadara zum Beispiel, das ist in der Nähe des Sees Genezareth, lebte einmal ein Besessener, der so stark war, dass man ihn nicht mit den dicksten Ketten binden konnte. Er wurde allen Menschen gefährlich, die dort vorbeikamen. Auch in der Geschichte, die wir heute lasen, machten die Geister den besessenen Mann so stark, dass er die 7 Söhne Skevas nicht nur verjagte, sondern ihnen die Kleider vom Leibe riss und sie so sehr verletzte, dass sie blutend fliehen mussten. Die Geister haben Gewalt und Macht und sie benutzen sie hauptsächlich, um zu zerstören, zu vernichten und den Menschen zum Selbstmord, zur Selbstzerstörung und ins Verderben zu bringen. Viertens müssen wir aber auch noch etwas über die Grenzen der Geister sagen oder die Grenzen der Macht der Geister. Was wir bisher sagten, klingt fast, als ob die Geister die Herren im All sind. Sie haben Macht und Gewalt sogar über den Menschen und niemand kann ihnen wehren, weil sie unsichtbar und ohne Körper sind. Ich wollte bewusst, dass du einmal siehst, dass Geister und Gespenster ernst zu nehmen sind, viel ernster, als die meisten denken. Zum Trost muss ich aber doch auch sagen, dass die Macht der bösen Geister begrenzt ist. Gott steht noch über ihnen und Gott weist sie in die Schranken. Satan ist mächtig, Gott jedoch ist allmächtig. Satan und seine Geister können nur so viel tun, wie Gott ihnen erlaubt. Gott lässt ihnen eine gewisse Freiheit. Gott lässt sie handeln und ihren Einfluss und Macht über gewisse Menschen ausüben. Aber er hat sie unter Kontrolle und kann ihnen zu irgendeinem Zeitpunkt Einhalt gebieten. Was Satan und seine Dämonen in Schranken weist, ist nicht eine Zauberformel oder ein geheimnisvolles Ritual, sondern nur Jesus Christus und ein Mann, dem Gott Autorität über die Geister gegeben hat, so wie dem Paulus. Ob nun ein Mensch von guten oder von bösen Mächten beeinflusst und gelenkt wird, ist nicht eine Frage des Schicksals oder des Ausgeliefertseins, als vielmehr eine Frage, mit wem ich gehen will. Wir haben es in unserer Entscheidungsgewalt, uns den bösen Mächten zuzuwenden und die Guten abzuweisen oder die bösen Mächte von uns fernzuhalten und uns bewusst und ganz unter den Einfluss der guten Mächte Gottes zu stellen. Ich hoffe, du weißt, welche Position du einzunehmen hast. Wir beten. O Gott, hilf uns, das Böse ernst zu nehmen. Hilf uns, die Absicht Satans zu durchschauen und uns nicht von ihm täuschen zu lassen. Danke, Vater, dass du auf der Seite derer bist, die es mit dir halten wollen. Danke auch, dass du die oberste Gewalt behalten hast und dass du uns liebst. Amen.

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Erschienen ist diese Serie, die insgesamt 6 Bände hat, im 10.

0: Caleb, der Freund. Weniger als ein halber Meter Erde blieb zwischen der Vorderseite des Wagens und dem Abgrund übrig. Wieder gingen Jordan und Nate einige Schritte zurück und stützten die Füße breitbeinig auf festem Boden ab. Libby stand hinter Nate und nahm das Ende des Seils auf. Als sie zu dritt festhielten, kletterte Caleb auf den schmalen Streifen festen Bodens heraus. Kurz darauf gelangte er in Sicherheit. Erst dann atmete Libby erleichtert auf. Als sie sich umschaute, sah sie die Pferde weiter unten auf der Straße. Anstelle eines Führstricks spannten sich die Zügel zwischen ihnen und einem Baum. Obwohl Bob nicht mehr rennen konnte, warf er den Kopf hoch. Seine Augen schauten immer noch wild vor Angst. Wie ein Streichholz war die Stange vorne am Wagen zerbrochen. Die vorderen Bretter waren ebenfalls zerschmettert worden, so dass sie nicht mehr zu gebrauchen waren. Als Libby die Bretter sah, dachte sie an Nate. »Bist du abgesprungen?« fragte sie ihn. Er nickte. »Etwa 2 Sekunden vor dem Aufprall.« Bald darauf bemerkte Libby, dass aus allen Richtungen Menschen kamen, um ihnen zu helfen. Während einige Männer die schwitzenden Pferde abrieben, richteten andere gemeinsam den Wagen auf. Da sie bemerkten, dass sich 2 Räder immer noch drehen ließen, schoben sie den Wagen über die Straße und lehnten ihn gegen die Felswand. Nate führte die Pferde. Und so machten sich Libby und die Jungen erneut auf den Weg zum Flussufer hinunter. Nach wenigen Schritten hielt ein Bauer an, um zu fragen, ob alles in Ordnung war. Sobald Nate den Führstrick für seine Pferde hinten am Wagen des Bauern befestigt hatte, kletterte er neben dem Bauern auf den Sitz. Libby, Caleb und Jordan nahmen im hinteren Teil des Wagens Platz. Libby lehnte sich an eine Seite des Wagens und bedeckte die Augen mit den Händen. Sie wollte jegliche Erinnerung an die durchgebrannten Pferde verdrängen. Doch sogar mit geschlossenen Augen sah sie die Pferde wieder. Schon allein beim Gedanken an ihr wildes Rennen den steilen Hügel bergab, begann Libby zu zittern. »Ich will nie mehr in einem Wagen fahren.« Dann, als sie die Bretter unter sich spürte, wusste Libby, dass sie genau das tat. Ihre Schwäche war ihr peinlich und sie zwang sich, aufzublicken. »Was ist passiert?« fragte sie Jordan. »Die Rückhalteriemen sind gerissen«, sagte er.
1: »Rückhalteriemen?«
0: Libby wusste nicht, was er meinte.
1: »Riemen im Geschirr, die Pferd helfen, seine Hinterhufe zu stemmen in den Boden. Das Pferd gewissermaßen setzt sich hin. Wenn es Hinterhufe stemmt in den Boden, wirkt das dann wie Bremsen für Wagen. Aber wenn reißt ein Rückhalteriemen?«
0: Jordan machte eine Pause, dann fuhr er fort.
1: »Wenn reißt ein Riemen, wird ganze Last übertragen auf 2. Rückhalteriemen.«
0: Libby starrte Jordan an. Sie war sich nicht sicher, ob sie es richtig verstand.
1: »Und wenn der 2. Riemen reißt?«
0: »Ja, genau. Wenn reißt 2. Riemen, es nichts gibt, was den Wagen davor zurückhält, aufzufahren auf Hinterbeine oder Hinterteile von Pferden. Die Ortscheite...«
1: »Ortscheite?«
0: Libby war erneut ratlos. »Eine Querstange hinter jedem Pferd«, warf Caleb schnell ein. »Sie sind Teil des Wagens.« Jordan grinste.
1: »Als die Ortscheite schlagen den Pferden gegen die Hacken, diese Pferde erschrecken und fangen an wegzurennen, mit aller Kraft, die haben sie.«
0: Libby war sich nicht sicher, ob sie alles verstanden hatte, sie spürte bereits ihre blauen Flecken, doch sie war auch dankbar, dass sie noch lebte. Trotzdem war sie neugierig.
1: »Jordan, woher weißt du so viel über Pferde?«
0: Jordan richtete sich auf und hob stolz den Kopf, wie Libby es bei ihm schon oft beobachtet hatte.
1: »Darum ich bin so viel wert«, sagte er.
0: »Viel wert?« Jordan warf einen Blick auf Nate und den Bauern. Dann sprach er mit leiser Stimme.
1: Darum ich bin so einen hohen Preis wert. Weiß mehr über Pferde als jeder andere farbige Junge, den ich kenne. Stimmt das, Jordan?
0: Sogar Caleb schien erstaunt.
1: Wo hast du das gelernt?
0: Bevor mein Daddy wurde verkauft, er es mir hat beigebracht, sagte Jordan, jetzt pass mal auf. Du jetzt lernst alles, was ich bringe, dir bei. Weil wenn du hast viel Wert, hast ein einfacheres Leben.
1: Jordan schüttelte den Kopf.
0: Eines Tags, wenn ich befrei meine Familie, dann ich beweis, was ich bin wert. Ich werd meinen Daddy zeigen, wie viel er mir hat beigebracht.
1: Ich dachte, du wüsstest gar nicht, wo er ist, sagte Libby.
0: Nö, ich nicht weiß, wo er ist. Aber wenn Mama und meine Schwestern und mein Bruder sind frei, ich ihn finden werd.
1: Sobald sie das Zentrum von Stillwater erreicht hatten, suchte Caleb den Dorfmarschall auf, um den ausgebrochenen Häftling zu melden. Der Marschall war froh, dass Caleb ihn informiert hatte. Doch er schüttelte verzweifelt den Kopf darüber, dass schon wieder jemand ausgebrochen war. Als Libby und die Jungen zum Flussufer zurückkehrten, sahen sie das Dampfschiff, das sie von der Klippe aus beobachtet hatten. Es war ein kleineres Schiff als die Christina und somit der Typ Schiff, der normalerweise den St. Croix River auf- und abfuhr. Sie sahen dem Schiff nicht an, ob es in St. Paul gewesen war. Genauso wenig konnten sie sagen, ob es Passagiere mitgebracht hatte, die eventuell die neuesten Nachrichten gehört hatten und Jordan erkennen würden. Als der Zeitpunkt kam, sich zu verabschieden, grinste Nate Libby an.
0: »Wenn du nach Stillwater zurückkommst, kann ich dich wieder im Wagen mitnehmen«, sagte er.
1: Als Libby erschauderte, wurden Nates Augen ernst.
0: »Es tut mir leid, Libby. Es tut mir echt leid, was passiert ist.«
1: Erst dann schaffte es Libby zu lächeln.
0: »Die Aussicht war großartig, Nate. Danke, dass du es versucht hast. Ich weiß, dass es nicht dein Fehler war.«
1: »Das nächste Mal passe ich besser auf dich auf«, versprach er. Als Libby an Bord der Christina ging, wartete Samson, ihr Hund, am oberen Ende der Anlegeplanke auf sie. Er war ein großer Neufundländer und abgesehen von weißen Flecken an der Nase, der Schnauze, der Brust und den Zehenspitzen, war sein Fell ganz schwarz. Libby fiel auf die Knie und drückte ihn fest an sich. Als spürte er, dass sie Trost benötigte, streckte Samson seine lange Zunge heraus und versuchte, Libby abzulecken. Obwohl Libby seiner schlabbernden Zunge auswich, fühlte sie sich besser. Bald legte die Christina in den Lake St. Croix ab. Während das Schiff stromaufwärts stampfte, schauten Libby, Caleb und Jordan vom Hauptdeck aus zu. Das Wasser war voll von den Baumstämmen, die Libby von der Klippe aus gesehen hatte. Gut 2 Kilometer nördlich vom Dorf hatten Holzarbeiter eine große Barriere gebaut, die aus einer Kette schwimmender Baumstämme bestand. Die Barriere erstreckte sich zwischen den langen Inseln und den hohen Steilkliffs auf beiden Seiten des Flusses und fing weitere Baumstämme auf, die den St. Croix River herunterkamen. Wenn sie so gesammelt waren, wurden die Baumstämme vermessen und nach der Besitzermarkierung am Ende jedes Baumstamms sortiert. Einige dieser Baumstämme waren für die Sägemühle von Stillwater bestimmt. Andere schwammen als Flöße weiter flussabwärts. Im offenen Wasser südlich von der Barriere balancierten Männer auf den sich drehenden Baumstämmen. Sie trugen Stiefel mit Spikes und hielten alle einen langen Stab, der Flößerhaken genannt wird. Das eine Ende war auf 5 Zentimeter zugespitzt und glich einer Schraube. Mit den Flößerhaken lenkten die Männer die Baumstämme in lange Reihen, die schließlich Flöße bildeten. »Warum tragen alle Männer rote Hemden?«, fragte Libby.
0: »Wenn ein Mann in den Fluss fällt, sieht man ihn dann besser«, erklärte Caleb. Bald erreichte die Christina die Barriere. Auf dem Sandsteinufer über dem Schiff befand sich ein großes Kochhaus, wo die Rothemden ihre Mahlzeiten einnahmen. Laut Caleb versorgten die Köche oft 600 Männer pro Tag. Im Felsufer unterhalb des Kochhauses befand sich eine Höhle, die als Lagerraum für Vorräte benutzt wurde. Sobald die Anlegeplanke der Christina ausgefahren wurde, halfen Hafenarbeiter, Frachtgut auszuladen. Als die Arbeiter Vorräte in die Höhlen trugen, eilte Libby zum Sturmdeck hinauf. Sie kniete sich dort an ihrem Lieblingsplatz hin, von wo aus sie alles beobachten konnte, was vor sich ging. Von diesem Platz aus hinter der Reling konnte sie den vorderen Teil des Hauptdecks sehen, obwohl dieses zwei Decks tiefer lag. Samson ließ sich neben sie fallen und Libby strich ihm mit den Fingern durch das lange Fell an seinem Nacken. Als sie ihn hinter den Ohren kraulte, weitete sich Samsons Maul wie zu einem Lächeln. Erneut schien er zu spüren, wie zittrig sich Libby immer noch fühlte. Einen Augenblick lang war Libby froh darüber, dass Caleb sie so gut beschützt hatte. Im nächsten Augenblick zitterte sie jedoch beim Gedanken daran, wie nah sie dem Abgrund gekommen waren. Es erinnerte Libby an das wichtige Versprechen, das sie erst vor einigen Tagen gegeben hatte. Sie hatte all ihre Ängste überwunden und Gott um seine Liebe und Vergebung gebeten. Nun hielt sich Libby an dieser Erinnerung fest. »Wenn mir etwas zugestoßen wäre, wäre ich bereit gewesen zu sterben.« Dort auf dem Deck war Libbys Dankbarkeit dem Gott gegenüber, den sie immer besser kennenlernte, noch größer. »Danke, dass du mich beschützt hast«, betete Libby leise. »Danke, dass du über uns allen gewacht hast.« Alles war so schnell geschehen, dass sie beinahe den ausgebrochenen Häftling vergessen hatte. Sogar Calebs Versprechen, dass sie vielleicht bei der Befreiung von Jordans Familie helfen konnte, war in den Hintergrund gerückt. Nun wurde es ihr wieder präsent. »Vielleicht kann ich tatsächlich mithelfen, wenn Jordan versucht, seine Familie zu befreien. Ich werde beweisen, dass ich ein Geheimnis für mich behalten kann. Dass ich alles tun kann, was ich mir vornehme.« Dann kam Libby ein unbehaglicher Gedanke. »Kann ich wirklich alles tun, was ich mir vornehme?« Als sie an das knappe Entkommen am Felshang dachte, wurde Libby wieder zittrig zumute. »Ich war absolut hilflos, so hilflos wie ein Kleinkind.« Sie schob den Gedanken beiseite und weigerte sich, weiter darüber nachzudenken. »Ich bin nun Christ. Das Leben wird einfacher werden.« Genau in diesem Augenblick bemerkte Libby einen Mann, der die Treppe des Kochhauses herunterkam. Als wüsste er genau, wohin er ginge, eilte er über den sandigen Boden zur Christina. Bei der Anlegeplanke sprach er mit dem Angestellten, der daneben stand. »Caleb Whitney?« fragte der Mann. »Kann ich ihn sprechen?« »Oh, oh«, dachte Libby. »Was ist schiefgelaufen?« Dann dachte sie an Jordan. Hatte jemand herausgefunden, dass er ein flüchtiger Sklave war? Wusste jemand, dass Caleb Jordan geholfen hatte, an Bord zu kommen? Erwachsene wurden bestraft oder kamen ins Gefängnis, wenn sie flüchtigen Sklaven geholfen hatten. Die Strafe war hoch, das Risiko war groß. Libby legte sich flach auf den Bauch und spähte zwischen den Stangen der Reling hinunter. Kurz darauf überquerte Caleb das Vorderdeck, um den Mann zu sprechen. »Caleb Whitney?« fragte er erneut. Augenblicklich wurde Caleb steif, als fragte er sich ebenfalls, worum es hier ging. Doch er hatte Libby den Rücken zugewandt, so dass sie sein Gesicht nicht sehen konnte. »Ich bin Caleb«, hörte sie ihn sagen. »Was kann ich für Sie tun?« Obwohl Libby die Ohren spitzte, konnte sie die Antwort des Mannes nicht hören. Daraufhin führte Caleb ihn die Anlegeplanke herauf. In der Nähe des Bugs setzten sie sich auf zwei Lattenkisten. Nun konnte Libby Calebs Gesicht sehen, doch es sagte ihr immer noch nichts. Schon mehrmals war ihr aufgefallen, wie gut Caleb seine Gefühle verbergen konnte. Je größer die Gefahr, desto weniger schien er sich mit einem falschen Ausdruck oder Wort zu verraten. Schließlich gewann Libbys Neugier die Oberhand. Auf Händen und Knien entfernte sie sich von der Reling. Sobald sie aus Calebs Blickfeld gekommen war, stand sie auf und ging zur Treppe. Sie ging hinunter und gelangte so auf das Kesseldeck, das sich direkt über den großen Kesseln befand, die Wasser aufheizten und Dampf produzierten, um das Schiff anzutreiben. Die nächste Treppe führte zum Hauptdeck hinunter. Dort ging Libby auf den Bug zu, als wäre sie ein Passagier, der sich um seine eigenen Angelegenheiten kümmerte. Als sie nah an Caleb vorbeiging, tat sie so, als kenne sie ihn nicht. Dann setzte sie sich auf ein Fass und blickte auf den Fluss hinaus. »Und der Name der jungen Dame?« fragte der Mann. »Junge Dame?« fragte sich Libby. »Über wen sprechen Sie da?« Sie drehte sich leicht und beobachtete, wie der Mann auf einem Blatt Papier Notizen machte. »Libby Norstad«, antwortete Caleb, »Sie sollten sich mit ihr unterhalten. Sie ist ein ziemlich kluges Mädchen. Das heißt, meistens.« »Schon gut, ich werde einfach mit dir sprechen«, meinte der Mann. »Sind Sie sich sicher? Es würde überhaupt nicht lange dauern, sie zu holen.« »Kennst du sie gut?« fragte der Mann. »Ich arbeite für ihren Vater«, sagte Caleb. »Ich bin ein Schiffsjunge auf der Christina.« Und so vieles mehr, dachte Libby. Einmal hatte Papa ihr gesagt, wie viel Caleb ihm bedeutete. »Ich würde ihm sogar mein Leben anvertrauen«, hatte Papa gesagt. Oft half Caleb Papa, flüchtige Sklaven zu verstecken. In Augenblicken wie diesen fiel es Libby schwer zu verstehen, welches Vertrauen ihr Papa Caleb gegenüber hatte. Doch zu anderen Zeiten, wie zum Beispiel während des Wagenunfalls, verstand sie es völlig. Schon mehrmals hatte Caleb Dinge getan, die Libby bewunderte. Doch gerade jetzt, in diesem Augenblick, war dies nicht der Fall. »Ich hole Libby für Sie«, bestand Caleb auf seinem Vorschlag. »Sie sollten sich echt mit ihr unterhalten.« »Warum erzählst du mir nicht einfach von ihr?« fragte der Mann. »Nun...« Caleb hielt inne, als wüsste er kaum, wo er beginnen sollte. »Oft springt sie, bevor sie hinschaut. Tut für mich unverständliche Dinge, wie zum Beispiel die Gespräche anderer Leute belauschen. Eigentlich belauscht sie Gespräche so oft, dass ich mich langsam frage, ob ihre Ohren abstehen werden.« »Tatsächlich«, meinte der Mann. »Und warum ist sie so neugierig?« »Ich habe schon oft darüber nachgedacht«, antwortete Caleb. »Ich glaube, das liegt in ihrer Natur. Sie will immer wissen, was läuft.« »Wenn mir das junge Fräulein je begegnet, wie erkenne ich sie?« Hinter dem Rücken des Mannes starrte Libby Caleb an. Als ihre Blicke sich trafen, zweifelte sie überhaupt nicht mehr daran, dass Caleb sie gesehen hatte. Einen Augenblick lang dachte sie, dass er sie verraten würde. Stattdessen schaute er Libby weiter an, während er mit dem Mann sprach. »Ihre Nase schaut ein kleines bisschen nach oben«, sagte Caleb. »Braune Augen, tiefbraune Augen, Augen, die an den Blick eines süßen Hundes erinnern.« »Und rotes Haar«, fuhr Caleb fort. »Ihr Haar ist dunkelrot mit ein bisschen Gold drin. Gar nicht übel, wenn die Sonne darauf scheint.« Inzwischen war Libby eine heiße Verlegenheitsröte ins Gesicht gestiegen. Sie wirbelte herum und versuchte, ihre Gefühle vor Caleb zu verbergen. Wie konnte dieser schreckliche Junge nur so etwas tun? Sie wäre am liebsten auf ihn losgestürmt und hätte ihm gesagt, er solle sich um seine eigenen Angelegenheiten kümmern. Stattdessen konnte sie jedoch nur davonstampfen. »Im Ernst, Sie sollten sich wirklich mit ihr unterhalten«, sagte Caleb, als sie sich entfernte. Libby könnte Ihnen die Geschichte aus einem ganz anderen Blickwinkel erzählen. Um nur eine Sache zu nennen, sie hat Höhenangst. Als wir den Hügel hinauffuhren, hat sie sich fast panisch am Wagenrad festgeklammert. »Wer ist dieser Mann, mit dem Caleb da spricht?« Von ganzem Herzen wollte Libby das herausfinden. Dann stellte sie mit Schrecken fest, dass sie es wusste. Es muss ein Zeitungsreporter sein.

0: Libby als Detektiv. Sobald der Mann gegangen war, stampfte Libby auf Caleb zu. Sie hatte bereits wieder vergessen, wie er sie beim Unfall beschützt hatte. Stattdessen war es ihr peinlich, wenn sie daran dachte, was Caleb gesagt hatte. »Und wer war dieser werte Herr, mit dem du dich unterhalten hast?« fragte Libby in süßem, unschuldig klingendem Tonfall. Calebs Antwort klang genauso unschuldig. »Er ist der Reporter der lokalen Zeitung. Er wollte wissen, was wir über den ausgebrochenen Häftling wissen, und er wollte Informationen zu unserem Unfall.«
1: »Und du hast ihm alles erzählt«, sagte Libby immer noch mit süßer Stimme.
0: »Yep.« Caleb klang, als wäre es nicht wichtig. »Er sagte, es habe schon einmal einen schlimmen Unfall auf Nelson's Grade gegeben, auf der Straße, zu der Nate uns nicht führen wollte. Der Reporter erwartet, dass die Stadtverwaltung etwas unternimmt, damit es bei den steilen Abhängen bald Geländer gibt.«
1: »Und du hast dem Reporter erzählt, dass Jordan bei uns war?«
0: Libby konnte ihre Angst, dass etwas geschehen konnte, nicht vergessen.
1: »Nö«, antwortete Caleb, »ich habe Jordan mit keinem Wort erwähnt.«
0: »Aber du hast viele Worte über mich verloren. Warum hast du mit diesem Mann geredet?«
1: »Warum nicht?« erwiderte Caleb. »Ich habe ihm nichts erzählt, was er nicht hätte wissen dürfen.«
0: »Dann darf er also alles wissen, was du ihm über mich gesagt hast?«
1: »Yep«,
0: Caleb grinste. Libby stöhnte.
1: »Dieser Artikel wird die ganze Welt informieren, dass die Christina nach Stillwater gekommen ist. Wann kommt die Zeitung heraus?«
0: »Einmal pro Woche«, sagte Caleb. »Sie kommt morgen heraus, aber erst nachdem wir ausgelaufen sind.«
1: »Wenn jemand diese Zeitung kauft und sie auf ein Dampfschiff stromabwärts mitnimmt.«
0: Libby sprach nicht weiter. Inzwischen war sie so durcheinander, dass sie kaum sprechen konnte. Caleb hatte ihr gesagt, sie müsse ein Geheimnis für sich behalten können. Doch tat er selbst das auch?
1: »Du wolltest mit diesem Reporter sprechen, weil du auch Reporter werden willst«, fuhr Libby fort.
0: »Das stimmt«, gab Caleb ruhig zu.
1: »Doch was ist, wenn der Reporter mit Nate spricht? Was, wenn Nate ihm von Jordan erzählt? Was, wenn Jordans Name in die Zeitung kommt?«
0: Caleb stöhnte auf. »Was wäre, wenn, was wäre, wenn, was wäre, wenn?« Schließlich musste Libby aufgeben. Sie konnte nicht sagen, was Caleb davon überzeugt hätte, dass er einen Fehler gemacht hatte. Erst dann erinnerte sich Libby. Sie hatte vergessen, Caleb eine andere wichtige Frage zu stellen.
1: »Hast du mehr über den ausgebrochenen Häftling herausgefunden?« fragte sie.
0: »Er heißt Sam«, teilte Caleb ihr mit. »Sam McGrady. Er kam ins Gefängnis, weil er Teil einer Bande war, die Banken ausraubte.« Als der Mond über den Sandsteinklippen aufging, kehrte Libby in ihre Kajüte auf dem Texas-Deck zurück. Noch lange, nachdem sie zu Bett gegangen war, wälzte sie sich hin und her. An allen Stellen, wo sie mit den Armen und Beinen die Matratze berührte, spürte sie neue blaue Flecken. Bis dahin war ihr nicht klar gewesen, wie stark sie hin und her geschüttelt worden war, als der Wagen auf der Seite liegend weitergeschleift wurde. Nach einer Weile stand Libby auf und zog die Seile fest, die ihr Bettgestell längs und quer überspannten. Doch als sie ins Bett zurückkroch, raschelten die Maishülsen jedes Mal, wenn sie sich umdrehte. Nun, da sie den ersten Schock des Unfalls überwunden hatte, kehrten ihre Gedanken immer wieder zum ausgebrochenen Häftling zurück. Nachdem der Ausbruch bekannt geworden war, hatte Kapitän Norstad befohlen, die Christina ein wenig vom Ufer zu entfernen. Um die Passagiere und die Fracht zu schützen, waren die Anlegeplanke der Christina eingezogen und ein Wächter aufgestellt worden, der die Nacht hindurch Wache hielt. In den frühen Morgenstunden versuchte Libby nicht mehr einzuschlafen. Schnell zog sie ihr Kleid an. Ihre Kajüte hatte zwei Türen, eine auf der linken und eine auf der rechten Seite des oberen Schiffsdecks. Geräuschlos öffnete Libby die Tür auf derjenigen Seite, auf der Samson nie schlief. Als Libby auf Zehenspitzen auf das Deck hinausschlich, war die Nachtluft warm und süß. Der Frühling war endlich gekommen. Einen Augenblick lang lauschte Libby den Geräuschen der Nacht. Dann ging sie, immer noch auf Zehenspitzen, die wenigen Stufen zum Sturmdeck hinunter. Dort ließ sich Libby hinter der Reling auf die Knie fallen. Hier hörte man nur das sanfte Schlagen der Wellen gegen das Ufer. Bald gewöhnten sich Libbys Augen an die Dunkelheit. Zwischen dem Schiff und einer nahegelegenen Insel füllten Baumstämme den Fluss. Nur zwischen der Christina und dem Ufer befand sich ein dunkler Abschnitt offenen Wassers. Von irgendwoher auf dem Hauptdeck schrie ein Baby, dann war es wieder still. Nicht weit davon entfernt ertönte lautes Schnarchen. Nach kurzer Zeit hörte Libby ein Mpf, als hätte jemand die schnarchende Person angestupst. Dann drang ein sanftes Platschen an Libbys Ohr, dann noch einmal. Libby war augenblicklich wach und blickte angestrengt über die Reling nach unten. In der Nähe des Ufers erblickte sie eine Gestalt, die sich dunkel vom Wasser abhob. Erneut hörte Libby ein sanftes Platschen. Als die Gestalt näher kam, strengte Libby die Augen an. Wer auch immer es war, er hatte entweder einen sehr großen Kopf oder trug einen komisch geformten Hut. Dann, während Libby zuschaute, streckte er einen Arm aus. In dem immer noch winterlich kalten Wasser schwamm jemand auf die Christina zu. Alarmiert sprang Libby auf die Füße und rannte zur Treppe. Vom Sturmdeck flog sie regelrecht zum Kesseldeck, dann zum Hauptdeck. In der Dunkelheit stolperte sie über Beine und Füße und bahnte sich einen Weg zu jener Seite der Christina, die dem Ufer am nächsten war. Doch sie war zu spät. Als Libby auf das Wasser nur einen knappen halben Meter unter sich hinunterstarrte, schwamm niemand mehr auf die Christina zu. Es waren keine Hände zu sehen, die sich ausstreckten, um einen Mann auf Deck zu hieven. Dann bemerkte Libby den Wächter, der auf einer Lattenkiste in der Nähe der Stelle, an der die Anlegeplanke normalerweise heruntergelassen wurde, saß. Libby starrte auf den Hut, den er trug. Als Libby zum Wächter hinüberging, hob er ruckartig den Kopf. Doch durch die Hutkrempe war sein Gesicht im Schatten. Einen Augenblick lang fragte sich Libby, warum die Laterne nicht angezündet war. War der Wächter gerade eben aufgewacht? Libby war sich nicht sicher. »Kann ich Ihnen helfen, Fräulein?« fragte der Mann, scheinbar wachsam. »Ja«, antwortete Libby leise, um die schlafenden Passagiere um sie herum nicht zu wecken. »Können Sie mir sagen, ob gerade ein Mann an Bord gekommen ist?« »Ein Mann? Bestimmt nicht. Es ist mitten in der Nacht.«
1: »Gar niemand?« fragte Libby.
0: »Seit einer ganzen Weile niemand. Es ist alles in Ordnung auf der Christina.«
1: »Danke«, sagte Libby. »Und Ihr Name ist?«
0: »Svensson, Fräulein. Charlie Svensson. Zu Ihren Diensten.«
1: Komisch, dachte Libby, als sie die Treppen wieder hinaufschlich. Ich war mir sicher, dass ich einen Mann auf die Christina zuschwimmen sah. Doch falls ja, hätte ich ihn an Deck sehen müssen. Er konnte kaum mehr als 1-2 Minuten vor mir hier gewesen sein.
0: Den ganzen Weg zu ihrer Kajüte zurück, dachte Libby darüber nach. In ihren Kleidern legte sie sich aufs Bett, um darüber nachzugrübeln. »Ich gehe noch mal darunter«, beschloss sie. »Sobald es hell ist, gehe ich zurück.« Einige Minuten später schlief Libby ein. Als Libby aufwachte, spürte sie, dass das Schiff unterwegs war. Einige Minuten lang lag sie still da und hörte dem Stampfen der Maschinen und dem Schlagen der großen Schaufelräder auf das Wasser zu.
1: Als sie schließlich ganz wach wurde, erinnerte sie sich an die dunkle Gestalt, die zur Christina geschwommen war. Mit einem Satz sprang Libby aus dem Bett. Schnell goss sie Wasser aus einem Krug in ein Becken in einer Ecke ihrer Kajüte. Sobald sie sich das Gesicht mit Wasser benetzt und ihr Kleid glatt gestrichen hatte, war sie bereit. Diesmal ging sie auf derjenigen Seite hinaus, auf der Samson immer schlief. Als sie die Treppenstufen hinuntersauste, folgte Samson ihr dicht auf den Fersen. Um Libby herum wachten die Passagiere gerade auf. Trotzdem ging Libby schnell in den schmalen Zwischenräumen zwischen ihnen hindurch. Bei der Lattenkiste in der Nähe der Stelle, an der die Anlegeplanke normalerweise heruntergelassen wurde, blieb Libby stehen. Hier hatte der Wächter gesessen. Hier hatte sich Libby gefragt, ob er mit dem Kopf genickt hatte, ob er wirklich wach war. Etwas an dem Wächter beunruhigte sie. Aber was? Libby stand da und dachte an den Schwimmer zurück. Ein großer Hut. Warum würde jemand mit Hut schwimmen? Dann dämmerte es Libby. Kein Hut? Kleider vielleicht. Ein fest geschnürtes Kleiderbündel, das auf dem Kopf des Schwimmers befestigt war. Wenn er den Kopf über Wasser hielt, würden die Kleider nicht nass werden. Libby war sich sicher, dass sie etwas Bündelförmiges gesehen hatte. Doch die Person hatte keine Zeit gehabt, sich umzuziehen. Falls der Schwimmer wirklich an Bord gekommen war, wo war er hingegangen? Er wäre ja pitschnass gewesen. Immer noch neugierig, lehnte Libby sich vor, um genauer hinzusehen. Die Lattenkiste war aus Holz und hatte genau die richtige Größe, um sich darauf zu setzen. Das Deck darüber hatte die Kiste vor dem starken Morgentau geschützt, so dass sie trocken war. Genauer gesagt trocken, abgesehen von einer Stelle. Auf der Oberseite der Lattenkiste war ein deutlicher Abdruck zu sehen, wo jemand in nassen Kleidern gesessen hatte. Auf dem Boden vor der Kiste war das Deck auch nass, als hätte sich eine Pfütze um die Füße des Mannes gebildet. Und gleich neben der Lattenkiste, wo eine Holzlatte das Deck berührte, befand sich eine dünne Wasserlinie. Libby starrte die unübersehbaren Spuren an und wurde dabei plötzlich von großer Angst überfallen. »Wer auch immer der Mann ist«, ich stand direkt vor ihm. Mitten in der Nacht, als alle schliefen, stand ich da und sprach mit ihm. Als sie versuchte, die Panik, die ihr die Kehle zuschnürte, zu verdrängen, wurde Libby eines klar. Ich muss es Papa erzählen, und zwar sofort. Indem sie zwei Stufen auf einmal nahm, rannte Libby zurück zum obersten Schiffsdeck hinauf. Papas Kajüte befand sich vorne auf dem Texas-Deck, direkt vor Libbys Kajüte. Augenblicke, nachdem sie ihren Geheimrhythmus geklopft hatte, öffnete ihr großer, schlanker Vater die Tür. Abgesehen von einem Hauch von Weiß über den Ohren, war Papas schwarzes Haar so dunkel wie seine Kapitänsuniform. Nun wurde Libby von Papas Lächeln willkommen geheißen, und sie fühlte sich besser, schon allein deshalb, weil sie bei ihm war. Als sie ihm erzählte, was geschehen war, nahm sein Gesicht einen ernsten Ausdruck an. »Und wie hieß der Wächter?« fragte er. »Svensson, Papa. Er sagte, er hieße Charlie Svensson.« Papa blickte verwirrt rein. »Ich kann mich nicht daran erinnern, dass irgendein Angestellter so heißt, aber ich werde das abklären. Unser erster Offizier hat vielleicht in St. Paul oder Stillwater jemanden angestellt.« Papa folgte Libby zum Hauptdeck hinunter. Als sie ihm den schwachen Umriss aus feuchtem Holz zeigte, nickte er. »Richtig, Libby. Hier hat tatsächlich jemand mit nassen Kleidern gesessen. Die Nachtluft war so feucht, dass es nicht so schnell trocknen konnte wie bei Wind.« Als Papa den ersten Offizier aufsuchte, begleitete Libby ihn. »Haben wir jemanden namens Charlie Svensson angestellt?« fragte Kapitän Norstad. Herr Bates schüttelte den Kopf. »Nein, Sir, niemand, der so heißt.«
0: Doch ich habe keine Zweifel, dass zu jener Zeit jemand Wache hielt. Ich habe letzte Nacht eine Wache aufstellen lassen wegen dem ausgebrochenen Häftling. Könnte es sein, dass der Wächter seinen Posten neben der Anlegeplanke kurz verlassen hat? Warf Libby ein. Er hat seine Runden gemacht, alle 20 Minuten ums Hauptdeck. Diese Regel ändern wir lieber, meinte Kapitän Nonstadt. Das nächste Mal, wenn wir einen Wächter brauchen, soll er seine Runden in unregelmäßigen Zeitabständen machen, damit ein Beobachter nicht weiß, was zu erwarten ist. Und setzen Sie 2 Wächter ein, auf jeder Seite der Christina einen. Als Libby und ihr Vater zum Speisesaal gingen, um zu frühstücken, seufzte der Kapitän. Ich fühle mich wie jemand, der den Brunnen zudeckt, nachdem das Kind hineingefallen ist. Halte deine Adleraugen weiterhin offen, Libby. Aber komm zu mir, sobald es gefährlich werden könnte. Du musst dich nicht um Männer kümmern, die sich an Bord schleichen. Das ist meine Aufgabe, okay?
1: Okay, Papa. Die Umarmung ihres Vaters vertrieb die ängstlichen Gefühle aus Libbys Herz. Doch dann sagte Papa,
0: ich hoffe, der Mann will einfach nur eine Gratisfahrt.
1: Eine Gratisfahrt.
0: Papa, sagte Libby, der Mann hatte einen Hut auf. Einen Hut, unter dem er möglicherweise sein Bündel versteckt hatte. Falls er ein Häftling war, musste er einen Hut tragen, um zu verbergen, wer er war. Als Libby zu ihrer Kajüte zurückging, hatte sie wieder Angst. Die verschwindenden Kekse. Eine Gratisfahrt, dachte Libby, als sie Papa die Treppen hinauf folgte. Was könnte der Mann sonst noch wollen? Dann hörte Libbys Herz beinahe aufzuschlagen. Vielleicht ist es wirklich der ausgebrochene Häftling, oder könnte es jemand sein, der weiß, dass Jordan an Bord ist? Wenn Jordan gefangen wird, verliert er seine Freiheit und somit die Möglichkeit, seiner Familie zu helfen. Sobald Libby fertig gefrühstückt hatte, machte sie sich auf die Suche nach Caleb und Jordan. Zuallererst musste sie die beiden warnen. Außerdem wollte sie Caleb erzählen, wie super sie alles herausgefunden hatte. Libby war stolz auf sich. Wenn Caleb und Jordan wissen, wie klug ich bin, werden sie mir mehr vertrauen. Dann lassen Sie mich bei der Untergrundbahn mithelfen. Einmal hatte Caleb ihr bereits erlaubt, etwas zu tun, doch das war nur deshalb, weil er keine andere Wahl hatte. Libby fand Caleb und Jordan auf dem Sturmdeck sitzen. Sie schauten zu, wie ein riesiges Floß aus Baumstämmen den Lake St. Croix hinuntergesteuert wurde. Das Floß bestand aus 8 bis 10 Baumstammreihen, die nebeneinander befestigt waren. Jede dieser Reihen war etwa 5 Meter breit und 130 Meter lang. Am Rand waren Baumstämme zusammengekettet, um das Floß zusammenzuhalten. Das Dampfschiff zog das Floß an starken, gestreckten Tauen hinter sich her. Die Männer, die Caleb Rothemden nannte, standen auf den beiden Enden des Floßes. Sie hielten alle den großen, langen Stab in der Hand und benutzten ihn als Ruder. Ein anderer Mann saß auf einer Lattenkiste und schälte Kartoffeln. Hinter ihm befanden sich 3 kleine Gebäude. Für die Reise den Fluss hinunter baut sich jeder Mann sein eigenes kleines Haus, erklärte Caleb. Siehst du, die Öffnung ist gerade groß genug, dass ein Mann hinein und herauskriechen kann. Jedes Haus war nur einige Bretter hoch und bot kaum genug Raum, dass ein Mann darin liegen konnte. Arbeiterhosen und rote Hemden waren am Spitzendach von 2 der Häuser aufgehängt. Beim Anblick der nassen Kleider fröstelte Libby. Es musste sich wie ein Eisbad anfühlen, in der 2. Maiwoche im Fluss zu arbeiten. Es erinnerte sie daran, warum sie gekommen war. Um Caleb und Jordan von dem Mann zu erzählen,
1: der zur Christina geschwommen war. Libby begann ihre Erzählung damit, dass sie in der Nacht ein gedämpftes Platschen gehört hatte. Mitten in ihrer Geschichte begann Jordan nervös mit den Fingergelenken zu knacken. Als sie ihn so sah, zerbröselten Libbys stolze Gefühle. Inzwischen wollte sie nicht mehr beweisen, was sie Großes getan hatte, um das herauszubekommen. Als Libby schließlich die ganze Geschichte erzählt hatte, blickten Jordans Augen sorgenerfüllt.
0: »Was das für ein Mann ist?« fragte er.
1: »Ich weiß nicht«, antwortete Libby. Caleb sah ebenfalls aufgebracht aus.
0: »Und dein Vater weiß es auch nicht?«
1: Libby schüttelte den Kopf.
0: »Es könnte der Häftling sein.«
1: »Es könnte eigentlich irgendwer sein. Es war zu dunkel, um sein Gesicht zu sehen.«
0: »Würdest du seine Stimme wiedererkennen?«
1: Caleb war nun nicht mehr der 14-jährige Junge, der Libby gerne aufzog. In diesem Augenblick war er zum Schaffner der Untergrundbahn geworden, der immer auf der Hut war. Als Schaffner der Untergrundbahn führte Caleb entlaufene Sklaven von einem sicheren Ort zum nächsten.
0: »Seine Stimme?«
1: Libby erinnerte sich daran, dass die Stimme des Mannes leicht kratzig klang, doch das konnte auf eine Erkältung hindeuten. Oder dass er in kaltem Wasser geschwommen war.
0: »Seine Stimme klang leicht kratzig, beinahe als wäre er heiser«, sagte sie.
1: Als müsste er sich davon überzeugen, dass der Mann nicht gekommen war, um ihn an der Befreiung seiner Familie zu hindern, begann Jordan zu sprechen.
0: »Als ich nur war, ein kleiner Junge, meine Mama mir sagte, »Jordan, dein Daddy und ich, wir gaben deinen Namen dir wegen dem, was du wirst tun.«
1: »Was du meinst, Mama«, ich wissen wollte.
0: »Du unser Volk aus der Sklaverei führen wirst«, sagte Mama. »Du unser Volk ins verheißene Land führen wirst.«
1: Vor langer Zeit hatte Libby von Mose gehört, der die Israeliten aus der Sklaverei in Ägypten geführt hatte. 40 Jahre später brachte Josua sie über den Fluss Jordan nach Kanaan, ins verheißene Land.
0: »Immer wieder, Mama hat mir das erzählt, bis es nicht mehr war nötig«, fuhr Jordan fort. »Ich selbst wusste, Mama würde haben recht. Ich hab mir gesagt, dass ich werd mein Volk retten. Aber ich Angst hab, Caleb. Echt Angst.«
1: Zum ersten Mal schien Jordan von der Unmöglichkeit dessen, was er plante, überwältigt.
0: »Ich solche Angst hab, dass ich gar nicht mehr recht kann glauben, dass ich schaffe das alles.«
1: Nicht viele entlaufene Sklaven kehren in den Staat zurück, in dem sie Sklaven waren, warnte Caleb. »Wenigstens wohnt deine Mutter an einem anderen Ort als dort, wo du warst. Ihr Meister kennt dich nicht.«
0: Jordans beunruhigter Blick traf Calebs. »Aber kann ich tun das, was ich muss tun? Kann ich befreien mein Volk?«
1: Caleb antwortete nicht sofort, als wüsste er, wie ernst seine Worte genommen würden.

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10. September. Nahm sich Paulus im Geist vor, nach Jerusalem zu reisen und sprach: Nachdem ich dort gewesen bin, muss ich auch Rom sehen. Apostelgeschichte, Kapitel 19, Vers 21. Eine Andacht von Joachim Pletsch. Fenster ins frühe Christentum. Teil 12. Von Jerusalem nach Rom. Für das Christentum sind bis heute zwei Städte von besonderer Bedeutung. Die eine, Jerusalem, war der Ausgangspunkt des Christentums. Die andere, Rom, entwickelte sich als Hauptstadt des damaligen römischen Weltreiches zu seinem wichtigsten Stützpunkt über viele Jahrhunderte hinweg. Sowohl Petrus als auch Paulus waren mit beiden Orten eng verbunden. Beide starben fast zeitgleich als Märtyrer in Rom, wo ihre vermutlichen Grabstätten bis heute Ziel und Sehnsuchtsort vieler Glaubenspilger sind. Vor allem aber ist Jerusalem die Stadt, die für ewig einen Platz in Gottes Plänen für die Menschen haben wird. Das deutet sich schon jetzt an. Sie ist Konzentrationspunkt von drei Weltreligionen: Judentum, Christentum und Islam, denen diese Stadt als heilig gilt. Sie ist auch der Ort, an den Jesus gemäß einem Versprechen in der Bibel, Sacharja 14, Vers 4, zurückkehren wird. Von dort aus wird dann seine Herrschaft als Messiaskönig die ganze Welt umfassen. Bevor es dazu kommt, wird es aber noch viel Unruhe geben. Die Bibel beschreibt die Zeit davor als eine sehr große Bedrängnis, wie sie die Welt bis jetzt noch nicht erlebt hat. Dann wird sich zeigen, wer wirklich auf der Seite Jesu steht und zu ihm gehört und wer nicht. Nur Erstere werden in sein Reich aufgenommen. Alle anderen werden gerichtet und in den Feuersee geworfen. Vergleiche Offenbarung 20, Vers 15. Wie kann man sicherstellen, dass man zu Ersteren gehört? Indem man sich im Hier und Jetzt dem Erlöser Jesus Christus im Glauben zuwendet, seine Gnade und Vergebung in Anspruch nimmt und ihm sein ganzes Leben anvertraut. Dann wird man nicht nur an seinem Reich teilhaben, sondern sogar am ewigen Leben in seiner Gegenwart. Frage: Welcher Ort auf dieser Welt ist für Sie der wichtigste? Tipp: Es ist von höchster Bedeutung, an dem Ort zu sein, wo Gott selbst zu Hause ist. Bibellese, Apostelgeschichte, Kapitel 19. Es geschah aber, während Apollos in Korinth war, dass Paulus, nachdem er die höher gelegenen Gegenden durchzogen hatte, nach Ephesus kam. Und er fand einige Jünger und sprach zu ihnen: Habt ihr den Heiligen Geist empfangen, als ihr gläubig geworden seid? Sie aber sprachen zu ihm: Wir haben nicht einmal gehört, ob der Heilige Geist überhaupt da ist. Und er sprach: Worauf seid ihr denn getauft worden? Sie aber sagten: Auf die Taufe des Johannes. Paulus aber sprach: Johannes hat mit der Taufe der Buße getauft, indem er dem Volk sagte, dass sie an den glauben sollten, der nach ihm komme, das ist an Jesus. Als sie es aber gehört hatten, ließen sie sich auf den Namen des Herrn Jesus taufen, und als Paulus ihnen die Hände aufgelegt hatte, kam der Heilige Geist auf sie, und sie redeten in Sprachen und weissagten. Es waren aber insgesamt etwa 12 Männer. Er ging aber in die Synagoge und sprach freimütig 3 Monate lang, indem er sich mit ihnen unterredete und sie von den Dingen des Reiches Gottes überzeugte. Als aber einige sich verhärteten und ungehorsam blieben und vor der Menge schlecht redeten von dem Weg, trennte er sich von ihnen und sonderte die Jünger ab und redete täglich in der Schule des Tyrannus. Dies aber geschah 2 Jahre lang, so dass alle, die in Asien wohnten, sowohl Juden als auch Griechen, das Wort des Herrn hörten. Und ungewöhnliche Wunderwerke tat Gott durch die Hände des Paulus, so dass man sogar Schweißtücher oder Schurze von seinem Leib weg auf die Kranken legte und die Krankheiten von ihnen wichen und die bösen Geister ausfuhren. Aber auch einige von den umherziehenden jüdischen Beschwörern unternahmen es, über die, welche böse Geister hatten, den Namen des Herrn Jesus anzurufen, indem sie sagten: Ich beschwöre euch bei dem Jesus, den Paulus predigt. Es waren aber 7 Söhne eines jüdischen hohen Priesters Skephas, die dies taten. Der böse Geist aber antwortete und sprach zu ihnen: Jesus kenne ich, und von Paulus weiß ich, aber ihr, wer seid ihr? Und der Mensch, in dem der böse Geist war, sprang auf sie los und bezwang sie miteinander und überwältigte sie, so dass sie nackt und verwundet aus jenem Haus entflohen. Dies aber wurde allen bekannt, sowohl Juden als auch Griechen, die zu Ephesus wohnten, und Furcht fiel auf sie alle,
und der Name des Herrn Jesus wurde erhoben. Viele aber von denen, die gläubig geworden waren, kamen und bekannten und gestanden ihre Taten. Zahlreiche aber von denen, die Zauberei getrieben hatten, trugen die Bücher zusammen und verbrannten sie vor allen. Und sie berechneten ihren Wert und kamen auf 50.000 Silberdrachmen. So wuchs das Wort des Herrn mit Macht und erwies sich kräftig. Als dies aber beendet war, nahm sich Paulus im Geist vor, nachdem er Mazedonien und Achaia durchzogen habe, nach Jerusalem zu reisen und sprach: Nachdem ich dort gewesen bin, muss ich auch Rom sehen. Er sandte aber zwei von denen, die ihm halfen, Timotheus und Erastus, nach Mazedonien, und er selbst verweilte eine Zeit lang in Asien. Es entstand aber um jene Zeit ein nicht geringer Aufruhr betreffs des Weges. Denn einer mit Namen Demetrius, ein Silberschmied, der silberne Tempel der Artemis machte, verschaffte den Kunsthandwerkern nicht geringen Erwerb. Und nachdem er diese samt den damit beschäftigten Arbeitern versammelt hatte, sprach er: Männer, ihr wisst, dass aus diesem Erwerb unser Wohlstand kommt. Und ihr seht und hört, dass dieser Paulus nicht allein von Ephesus, sondern beinahe von ganz Asien eine große Volksmenge überredet und abgewandt hat, da er sagt, dass das keine Götter seien, die mit Händen gemacht werden. Nicht allein aber ist für uns Gefahr, dass dieses Geschäft in Verruf kommt, sondern auch, dass der Tempel der großen Göttin Artemis für nichts erachtet und auch ihre herrliche Größe, die ganz Asien und der Erdkreis verehrt, vernichtet wird. Als sie aber das hörten, wurden sie voller Wut schrien und sagten: Groß ist die Artemis der Epheser. Und die Stadt geriet in Verwirrung, und sie stürmten einmütig nach dem Theater und rissen die Mazedonier Gaius und Aristarch, die Reisegefährten des Paulus, mit fort. Als aber Paulus unter das Volk gehen wollte, ließen die Jünger es nicht zu, und auch einige von den Asiarchen, die seine Freunde waren, sandten zu ihm und baten ihn, sich nicht nach dem Theater zu begeben. Die einen nun schrien dies, die anderen jenes, denn die Versammlung war in Verwirrung, und die meisten wussten nicht, weshalb sie zusammengekommen waren. Aus der Volksmenge heraus verständigte man den Alexander, den die Juden vorschoben. Alexander aber winkte mit der Hand und wollte sich vor dem Volk verantworten. Als sie aber erkannten, dass er ein Jude war, erhob sich eine Stimme aus aller Mund und sie schrien etwa 2 Stunden lang: Groß ist die Artemis der Epheser. Als aber der Stadtschreiber die Volksmenge beruhigt hatte, spricht er: Männer von Ephesus, welcher Mensch ist denn, der nicht wüsste, dass die Stadt der Epheser eine Tempelhüterin der großen Artemis und des vom Himmel gefallenen Bildes ist? Da nun dies unbestreitbar ist, so ist es nötig, dass ihr ruhig seid und nichts Übereiltes tut. Denn ihr habt diese Männer hergeführt, die weder Tempelräuber sind, noch unsere Göttin lästern. Wenn nun Demetrius und die Kunsthandwerker mit ihm gegen jemand eine Sache haben, so werden Gerichtstage gehalten und es sind Statthalter da. Mögen sie einander verklagen. Wenn ihr aber wegen anderer Dinge ein Gesuch habt, so wird es in der gesetzlichen Versammlung erledigt werden. Denn wir sind auch in Gefahr, wegen des heutigen Aufruhrs angeklagt zu werden, da es keine Ursache gibt, weshalb wir uns über diesen Auflauf werden verantworten können. Und als er dies gesagt hatte, entließ er die Versammlung.

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Manch einer kennt vielleicht Situationen wie folgende. Ein unangenehmer Brief, der tagelang ungeöffnet auf dem Küchentisch liegt. Die WhatsApp-Nachricht, die wir gerade für den Moment bewusst ignorieren. Und wenn wir ehrlich sind, liegt das nicht an mangelnder Zeit. Es liegt daran, dass wir sehr genau wissen, was dort geschrieben steht und was uns erwartet. Wir sind sehr gut darin geworden, bestimmte Dinge zu umgehen und Ausreden zu finden oder auch Sachen aufzuschieben. Aber was passiert, wenn wir versuchen, Gott auszuweichen? Darüber möchte ich mit euch gleich gemeinsam nachdenken und das anhand von Jona Kapitel 1 tun. Und ich möchte mit euch gemeinsam in den nächsten Botschaften durch dieses Buch gehen. Und die Frage, die ich mir zuerst gestellt hatte, was weißt du über Jona? Worüber handelt dieses Buch? Wenn ich fragen würde, dann würde ich von jedem wahrscheinlich die Antwort bekommen, es ist der Mann mit dem Fisch. Jedes Kind kennt diese Geschichte, aber dieses Bild kann uns auch vor ein Problem stellen. Wir könnten uns fragen, was werde ich jetzt Neues erfahren? Ein Buch, was mir aufzeigt, einen Mann, der 3 Tage im Bauch eines Fisches verbracht hatte. Aber dieses Buch spricht viel mehr als von dieser Geschichte. Es ist nicht so einfach, diese Botschaft oder diese Geschichte in einer Botschaft herauszustellen. Wenn wir Kapitel 1 uns anschauen, werden wir denken, es ist ein Buch über Gehorsam. Bei Kapitel 3 denken wir vielleicht, das Buch Jona geht um Erweckung. Aber wenn wir das Buch in den Zusammenhang sehen, dann werden wir sehr schnell feststellen, es ist nicht mal eine Geschichte über Jona. Es geht um viel mehr, es ist eine Geschichte über Gott. Und wir wollen uns die Frage stellen, wer ist dieser Gott, der uns in diesem Buch aufgezeigt wird und der unveränderlich ist und den wir in der gesamten Bibel finden. Ich dachte früher zumindest, denke ich, dass das einige vielleicht immer noch tun, Jona läuft weg, weil er nicht geglaubt hat. Aber das Buch sagt etwas anderes. Am Ende sagt Jona selbst, warum er geflohen ist und der Grund ist ein ganz anderer. Jona läuft nicht weg, weil er nicht glaubt, sondern weil er Gott zu gut kennt. Aber dazu werden wir noch kommen. Ich möchte beginnen mit Jona Kapitel 1 und mit euch das gesamte erste Kapitel betrachten. Da heißt es, es geschah das Wort des Herrn zu Jona, den Sohn Amittais. Mache dich auf und geh in die große Stadt Ninive und predige wider sie, denn ihre Bosheit ist vor mich gekommen. Und Jona machte sich auf und wollte vor den Herrn nach Tarsis fliehen und kam hinab nach Jaffo. Als er ein Schiff fand, das nach Tarsis fahren wollte, gab er Fährgeld und trat hinein, um mit ihnen nach Tarsis zu fahren, weit weg vor dem Herrn. Da ließ der Herr einen großen Wind aufs Meer kommen und es erhob sich ein großes Ungewitter auf dem Meer und man meinte, das Schiff würde zerbrechen. Und die Schiffsleute fürchteten sich und schrien ein jeder zu seinem Gott und warfen die Ladung ins Meer und warfen die Ladung, die im Schiff war, ins Meer, dass es leichter würde. Aber Jona war hinunter in das Schiff gestiegen, lag und schlief. Da trat zu ihm der Schiffsherr und sprach, was schläfst du? Steh auf, rufe deinen Gott an. Vielleicht wird dieser Gott an uns gedenken, dass wir nicht verderben. Und ein anderer sprach zu ihm, kommt, wir wollen losen, dass wir erfahren, um wessen Willen es uns so übel geht. Und als sie losten, traf's Jona. Da sprachen sie zu ihm, sage uns, um wessen Willen es uns so übel geht. Was ist dein Gewerbe und wo kommst du her? Aus welchem Lande bist du und von welchem Volk bist du? Er sprach zu ihnen, ich bin ein Hebräer und ich fürchte den Herrn, den Gott des Himmels, der das Meer und das Trockene gemacht hat. Da fürchteten sich die Leute sehr und sprachen zu ihm, was hast du da getan? Denn sie wussten, dass er vor dem Herrn floh, denn er hat es ihnen gesagt. Da sprachen sie zu ihm, was sollen wir denn mit dir tun, dass das Meer stille werde und von uns ablasse? Denn das Meer ging immer ungestürmter. Er sprach zu ihnen, nehmt mich und werft mich ins Meer, so dass das Meer still werden und von euch ablassen wird. Denn ich weiß, dass es um meinen Willen dieses große Ungewitter über euch gekommen ist. Doch die Leute ruderten, dass sie wieder an Land kämen, aber sie konnten nicht, denn das Meer ging immer ungestürmter gegen sie. Da riefen sie zu dem Herrn und sprachen, ach Herr, lass uns nicht verderben um des Lebens dieses Mannes willen,
und rechne uns nicht unschuldiges Blut zu. Denn du, Herr, tust, wie es dir gefällt. Und sie nahmen Jona und warfen ihn ins Meer. Da wurde das Meer still und ließ ab von seinem Wüten. Und die Leute fürchteten den Herrn sehr und brachten dem Herrn Opfer dar und taten Gelübde. Soweit der Text. Auf 4 Punkte möchte ich mit euch gleich zu sprechen kommen und gemeinsam drüber nachdenken. Punkt 1 ist der Auftrag an Jona, den keiner haben möchte. Danach wollen wir uns schauen, wie Jonas Ungehorsam und seine Flucht vor Gott aussieht. Dann das Gebet der Heiden und zum Schluss wollen wir darüber nachdenken, wer ist dieser Gott, der dahinter steht. Ich beginne mit dem ersten Punkt, den Auftrag, den keiner haben möchte, und mit den Versen 1 bis 2. Es geschah das Wort des Herrn zu Jona, dem Sohn Amittais: Mache dich auf und geh in die große Stadt Ninive und predige wider sie, denn ihre Bosheit ist vor mich gekommen. Wer war Jona und was war Ninive? Damit wir die Geschichte besser verstehen und in den Kontext einordnen können, müssen wir diese beiden Fragen zunächst klären. Jona ist ein Prophet im Land Israel. In 2. Könige 14 wird er bereits erwähnt und dort heißt es, dass er dem König Jerobian ausrichten musste, dass Israel wieder Wachstum bevorsteht. Es war eine sehr positive und sehr mutmachende Nachricht, mit der Jona beauftragt wurde, vor den König zu treten. Die Grenzen Israels sollten wieder aufgerichtet werden und Jonas Botschaft zeigte, dass Gott Erbarmen und Gnade gefunden hat mit Israel und Besserung zusagte. Und aus diesem Grund wusste dass Jona, dass Gott sehr gnädig und barmherzig ist und wie Gott sein konnte. Dieser Prophet war also entsprechend bekannt im Land Israel und der Auftrag, den er jetzt hier bekommt, klingt zunächst erstmal sehr gewöhnlich. Da heißt es geschah das Wort des Herrn zu Jona, so wie es bei vielen anderen Propheten heißt. Auf welche Weise Gott in dem Fall zu Jona gesprochen hat, wissen wir nicht. Aber wir können sagen, dass sein Auftrag sehr klar verständlich war. Gott, er stellt sich hier als Auftraggeber vor und Jona ist der Botschafter, der diese Worte an jemanden richten sollte. Ein Botschafter vertritt in der Regel nie seine eigene Meinung, sondern die oft eines Königs oder einer anderen Autoritätsperson. Und deswegen bekommt diese Botschaft Gewicht. Sie ist wichtig, weil das nicht die Meinung des Botschafters ist, sondern der Person, die hinter diesem Auftrag steht. Und aus diesem Grund sollten auch die Bewohner von Ninive auf diese Botschaft achten und da Folge leisten. Und dann folgt das Hauptproblem. Der Adressat, also derjenige, der die Botschaft bekommt, es war nicht Israel, sondern es war Ninive. Zudem sollte Jona diesmal nicht von Errettung, von einer mutmachenden Botschaft und von Besserung sprechen, sondern vor Gericht, das bevorsteht. Es war eine gefährliche Aufgabe, weil Jona überhaupt nicht wusste, wie die Leute auf diese Botschaft reagieren. Und so etwas gab es vorher auch noch nicht, dass ein Prophet aus den Reihen Israels zu den Heiden gesandt wurde, um ihnen eine Botschaft zu bringen. Noch einmal genauer zur Stadt Ninive. Es war damals eine antike Metropole und sie gehörte so zu einer der ältesten und größten und bedeutsamsten Städte Mesopotamiens. Zur Zeit Jonas war es eine sehr wichtige Stadt des Assyrischen Reiches und die wurde kurze Zeit später auch Hauptstadt. Nun ist es so, dass die Assyrer zu den Feinden Israels gehörten und Ninive somit für eine feindliche, sündige und gewalttätige Weltmacht steht. Sie waren berüchtigt für ihre Kriegsführung und für ihre Grausamkeit gegenüber den Unterworfenen. Und das sind keine guten Nachrichten. Das hat Jona wahrscheinlich auch im Hinterkopf gehabt und das sollten wir auch bedenken, bevor wir vorschnell über Jona urteilen, wenn wir davon lesen, wie seine Reaktion auf diesen Aufruf ausfällt. Wir sollten nicht über Jona urteilen und dennoch sehen wir, dass seine Reaktion sehr gut nachvollziehbar ist. Wichtig für mich ist dennoch festzuhalten, dass Gott hier nicht gleichgültig ist und dass Gott das Übel der Stadt Ninive sieht. In Vers 2 heißt es, denn ihre Bosheit ist vor mich gekommen. Wir würden hier vermutlich anders reagieren. In unseren Augen
mag das ungerecht sein, aber umso mehr zeigt sich Gottes Gnade darin, dass er jemanden zu den Feinden von Israel setzt, um ihm etwas mitzuteilen und diese Stadt zum Handeln aufzufordern. Ich möchte auf uns anwenden, und es heißt hier, wir sind auch Gottes Botschafter. Wir haben genau wie Jona einen Auftrag, der sehr ähnlich lautet. Und Paulus drückt es mit den Worten aus, wir sind Botschafter an Christi Stadt. 2. Korinther 5, Vers 20. Der Unterschied zu uns und Jona ist nicht, dass wir Gericht ankündigen, sondern dafür, dass wir das Evangelium verbreiten sollen. Also die gute Nachricht an die Welt, ja, weitergeben. Der Auftragsort damals war Ninive. Und unser Ninive mag unterschiedlich aussehen. Es können die Arbeitskollegen, die Nachbarn oder die Familie sein. Aber der Auftrag bleibt derselbe. Mache dich auf und geh. Genauso heißt es auch im Missionsbefehl. Wir sollen also unsere Bequemlichkeit verlassen und diese Botschaft weitergeben. Ich komme zu Punkt 2, Jonas Ungehorsam und seine Flucht vor Gott. Jonas Auftrag war sehr klar und konkret. Er sollte sich auf den Weg machen und Gott nannte dieses Ziel. Es war Ninive. Dann wurde ihm gesagt, was er dort tun sollte. Und zum Letzt hat Gott diesen Auftrag gut begründet. Und in Vers 3 heißt es dann, aber Jona machte sich auf, wollte vor dem Herrn nach Tarsis fliehen und kam hinab nach Jaffo. Und als er ein Schiff fand, das nach Tarsis fahren wollte, gab er Fährgeld und trat hinein, um mit ihnen nach Tarsis zu fahren, weit weg vom Herrn. Jona wusste sehr gut Bescheid und war dennoch ungehorsam. Er wollte diesen Auftrag schlichtweg nicht ausführen. Es war ein Prophet, der keine Lust auf einen Auftrag hatte, aber so eine Situation ist uns eigentlich bekannt. Mose hatte Einwände, als Gott ihn berief und ihm nach Ägypten schickte, und Gideon freute sich auch nicht über seine Berufung, aber das Motiv ist ein anderes. Bei Mose und Gideon war es das Gefühl von Unfähigkeit. Sie waren der Meinung, dass sie diesem Auftrag Gottes nicht gewachsen waren und sie trauten sich die Aufgabe nicht zu. Aber bei Jona sehen wir das nicht. Jona war einfach unwillig gegenüber diesem Auftrag. Was mir auffällt, ist, dass der Herr Jona hätte mit Sicherheit aufhalten können, aber das tat er in dem Moment noch nicht. Er ließ stattdessen zu, dass Jona sich auf die Reise machte und ja in die entgegengesetzte Richtung floh. Das war nämlich Tarsis. Tarsis lag an der Südküste Spaniens und es war zu der Zeit das westliche Ende, während Ninive ca. 900 Kilometer im Osten lag. Jona wählte also in diesem Moment nicht irgendeine, sondern die größtmögliche Distanz zu Ninive. Er geht genau in die entgegengesetzte Richtung. Und sein Ziel war es, vor dem Angesicht des Herrn zu entkommen. Die Gemeinschaft, die er vorher mit Gott gehabt hatte, verließ er jetzt ganz bewusst, um Abstand zu gewinnen. Und es fühlt sich zunächst sehr so an, als würde Jona mit seinem Vorhaben Erfolg haben. Er sitzt unten in einem Schiff und fährt in die entgegengesetzte Richtung. Was man sehr schnell überliest, aber was auffällt, ist, dass Jona Fährgeld zahlen musste. Diese Flucht kostet ihn also etwas. Er musste Geld zahlen, dass er vor Gott entkommt. Und so können wir das auch auf uns anwenden und sagen, dass unsere Flucht vor Gott uns auch einiges kostet. In erster Linie Zeit, Kraft und in jedem Fall die Beziehung zu ihm. Und weiter lesen wir in dem Text, und so komme ich zu Punkt 3, das Gebet der Heiden. Vers 4 heißt es, da ließ der Herr einen großen Wind aus dem Meer kommen, und es erhob sich ein großes Ungewitter auf dem Meer, dass man meinte, das Schiff würde zerbrechen. Bis hierhin hatte Gott gewartet. Er hatte die Füße stillgehalten und zugesehen, aber jetzt hat das Warten ein Ende. Gott greift ein. Der Text sagt, der Herr ließ einen großen Wind auf das Meer kommen, und diese Wetterlage ist also kein Zufall, sondern ein Eingreifen Gottes. Es ist Gottes Erziehung an dem Propheten Jona, der aktuell wegläuft. Natürlich dürfen wir das nicht verallgemeinern und sagen, jeder Sturm und jede Krise in unserem Leben ist eine Strafe Gottes. Aber genau in diesem Punkt sollten wir darüber nachdenken, weil es durchaus sein kann,
dass es einen Zusammenhang da diesbezüglich gibt. Und in diesem Sturm, der jetzt Jona und die Schiffsleute trifft, wird der Kontrast zwischen ihnen deutlich. In Versen 5 und 6 heißt es: Und die Schiffsleute fürchteten sich und schrien ein jeder zu seinem Gott und warfen die Ladung, die im Schiff war, ins Meer, dass es leichter würde. Aber Jona war hinunter in das Schiff gestiegen, lag und schlief. Da trat zu ihm der Schiffsherr und sprach: Was schläfst du? Stehe auf, rufe deinen Gott an. Vielleicht wird dieser Gott an uns gedenken, dass wir nicht verderben. Die Seeleute sind in diesem Text ein Bild für die ungläubigen Menschen. Sie befinden sich in Todesangst und aus dieser Erfahrung beten sie ein jeder zu ihrem Gott. Sie haben nicht den einen Gott, auf den sie sich stürzen, sondern ein jeder tut das, was er für richtig hält. Er klammert sich an das, was vermeintlich Hoffnung und Rettung gibt. Und sie tun das, was alles in ihrer Macht steht. Sie werfen ihre Ladung über Bord und das wird umso heftiger, wenn wir merken, dass es vermutlich ihre Existenzgrundlage ist. Das, womit sie ihr Geld verdienen und ihr Hab und Gut, was sie mit diesem Schiff transportieren wollen. Während sie um ihr Leben kämpfen, liegt Jona im Schiffsraum und schläft tief und fest. Und obwohl Jona direkte Schuld an diesem großen Sturm hat und sie in diese lebensbedrohliche Situation gebracht hat, empfindet er keine Reue. Anstatt dass er von Schuldgefühlen geplagt wach gehalten wird, verfällt er in einen tiefen Schlaf in diesem Schiff. Wir sehen also, dass die Seeleute, die den wahren Gott nicht kennen, um ihr Leben ringen, zu ihren Göttern schreien, während derjenige, der Gott kennt und sogar ein Prophet Gottes ist, in einen tiefen Schlaf verfällt. Wie geht es uns dabei, wenn wir Situationen wie solche hören? Kennen wir das nicht auch? Während Menschen in Not sind, verzweifelt Hoffnung suchen, sich an jeden Grashalm oder Strohhalm klammern und wissen, dass der niemals halten würde, leben wir unser Leben ganz in Ruhe weiter. Einfach, indem wir nichts sagen, indem wir sehr gleichgültig dem gegenüberstehen. Der Schiffskapitän später weckt Jona mit dem Auftrag des Gebets. Stehe auf, rufe deinen Gott an, so heißt es in diesem Text. Ich muss daran denken, wie traurig das in diesem Moment der Geschichte ist. Ein ungläubiger Heide muss einen Prophet Gottes zum Gebet auffordern. Hat Jona nun gebetet? Das wissen wir nicht. Darüber schweigt der Text, aber Fakt ist, dass Jona immer noch nicht erzählte, was los war und dass die Schwierigkeiten durch ihn auf dieses Schiff gekommen sind. In Vers 7 lesen wir dann weiter. Und einer sprach zum anderen: Kommt, wir wollen losen, dass wir erfahren, um wessen Willen es uns so übel geht. Und als sie losten, traf's Jona. Da sprachen sie zu ihm: Sag uns, um wessen Willen geht es uns so übel? Was ist dein Gewerbe und wo kommst du her? Aus welchem Lande bist du und von welchem Volk bist du? Damals war es normal, eine unklare Frage über ein Los zu entscheiden. Und das funktionierte auch recht gut. Sprüche 16, Vers 33 sagt uns: Das Los wird geworfen, aber alle Entscheidung kommt vom Herrn. Die Menschen konnten damals den Willen Gottes erfahren, weil Gott dieses Los, was sie geworfen hatten, gelenkt hat. Gott hat also in dieser Situation zum einen den Sturm bestellt und jetzt lenkt er auch dieses Los. Gott, er wird an sein Ziel kommen. Für Jona ist das eine Demütigung. Ein Prophet ist an Bord, der den Willen Gottes kennt und eigentlich andere darin unterweisen soll, und dennoch muss das Los befragt werden. Und genau hier stellt sich das Problem auf. Dieser Prophet Gottes schweigt. In Vers 9 lesen wir dann später das Bekenntnis von Jona. Er redet schließlich nun, und das, was er sagt, war theologisch tadellos. Da heißt es: Ich bin ein Hebräer und fürchte den Herrn, den Gott des Himmels, der das Meer und das Trockene gemacht hat. Er nennt sich hier nicht Prophet, sondern er nennt seine Herkunft. Er bezeichnet sich als Hebräer und er bekennt, dass er an einen Gott glaubt, der das Meer gemacht hat. Und wer bekennt, dass Gott Meer und das Trockene gemacht hat,
der kann doch nicht ernsthaft über dieses Meer vor ihm fliehen. Jona erkennt die richtige Lehre und er geht dennoch in die falsche Richtung. Und das soll jetzt keine Predigt gegen Jona sein, denn auch wir kennen Situationen zu gut, wo wir am Sonntag Lieder singen oder Dinge bekennen und am Montag schon ganz anders handeln und denken. Der Abstand also, wohin wir heute denken und morgen gehen, ist bei uns nicht unbedingt kleiner. Weiter lesen wir dann ab Vers 10. Da fürchteten sich die Leute sehr und sprachen zu ihm: Was hast du getan? Denn sie wussten, dass er vor dem Herrn floh, denn er hat es ihnen gesagt. Da sprachen sie zu ihm: Was sollen wir mit dir tun, dass das Meer still werde und von uns ablasse? Denn das Meer ging immer ungestürmter, und er sprach zu ihm: Nehmt mich und werft mich ins Meer, so wird das Meer still werden und von euch ablassen. Denn ich weiß, dass es um meinetwillen dieses große Ungewitter über euch gekommen ist. Was hast du da getan? Diese Frage stellen ihm die Seeleute und sie interessieren sich dafür, warum sie in dieses Unglück geraten sind, und klagen ihn auch mit derselben Frage an. Sie konnten sich die Situation nicht erklären. Ein Mann, der diesen Gott kannte und fürchtete und dennoch zeitgleich vor ihm weglief. Sein Bekenntnis, was er kurz zuvor vor ihnen dargebracht hatte, und sein Handeln, das passte überhaupt nicht überein. Und ich habe das Gefühl, dass sich die Seeleute mehr vor diesem Gott in diesem Moment fürchten als Jona selbst. Manchmal führt eine solche Frage dazu, dass wir über uns selbst ins Nachdenken kommen. Genau das war auch bei Jona der Fall. Er überlegte, oder auch wir sollten überlegen, wo wir stehen und was los ist. Und diese Frage scheint ihn getroffen zu haben. Auf die Frage, was nun los ist, folgt eine zweite: Was sollen wir mit dir tun? Also was ist die Lösung aus der Situation, in der wir jetzt wegen dir drin sind? Und es ist eine ehrliche Frage, da ihm bewusst wurde, dass der Sturm aufgrund des Zornes Gottes auf ihnen lag. Jona antwortete schließlich und er spricht von seinem Fehlverhalten und von seinem Gott. Es ist bemerkenswert, dass er hier nichts mehr schönt, sondern die Wahrheit spricht, und das ohne eine lange Begründung. Ohne eine Ausrede sagt er, warum diese Situation so eingetreten ist, und er wird sehr ehrlich. Er sagt: Nehmt mich und werft mich ins Meer, denn ich weiß, dass es um meinen Willen geht. In diesem Moment übernimmt Jona die Verantwortung für sein Handeln. Interessant ist, dass die Leute dieser Aufforderung nicht direkt nachkommen. In Vers 13 heißt es erstmal: Doch die Leute ruderten, dass sie wieder an Land kämen, aber sie konnten nicht, denn das Meer ging immer ungestürmter gegen sie an. Da riefen sie zum Herrn und sprachen: Ach Herr, lass uns nicht verderben um des Lebens dieses Mannes willen und rechne uns nicht unschuldiges Blut zu, denn du, Herr, tust's, wie dir's gefällt. Die Seeleute haben den Schuldigen gefunden und dennoch zögern sie. Sie wissen, wer bei diesem Sturm ins Meer geworfen wird, der ist tot. Also rudern sie mit aller Kraft, um Jona und sich selbst noch zu retten. Aber der Sturm lässt nicht nach und es heißt sogar, dass er stärker wird. Gott lässt also hier nicht zu, dass sie das Land erreichen. Und erst als Jona stellvertretend ins Wasser geworfen wird, da beruhigt sich dieses Meer. Gott verschont diese Seeleute aufgrund ihres Gebetes und ihres Gehorsams. Sieht man in Jona ein Bild Israels, so begegnet uns hier, was Paulus in Römer 11, Vers 15 schreibt: Ihre Verwerfung ist die Versöhnung der Welt. Nachdem Jona ins Meer geworfen wurde, kommt Ruhe ein, das Meer beruhigt sich und die Rettung ist da für die Heiden an Bord. So auch im großen Bild. Nach der Verwerfung von Israels geht die Botschaft der Erlösung auch an die Nationen. Und genau hier zeigt Jona über sich hinaus. Jesus stellt selber diese Verbindung zwischen ihm und Jona her,
als er in Matthäus 12, Vers 40 sagt, wie Jona 3 Tage im Fisch war, so wird der Menschensohn 3 Tage im Herzen der Erde sein. Und hier stellt sich sehr schnell heraus, dass ohne Opfer keine Rettung möglich ist. Aber es ist ein gewaltiger Unterschied zwischen Jesus und Jona. Jona, er hatte den Tod verdient, er war ungehorsam, aber Jesus hatte nichts getan, wofür er hätte sterben müssen. Und Jona ging für seine Schuld, aber Jesus für die unsere. Der Gerechte für die Ungerechten, damit er uns zu Gott führte, so schreibt Petrus in seinem Brief. Und Jona hätte es nicht verhindern können, die Situation war ausweglos, aber Jesus, er hat es freiwillig zugelassen und ist freiwillig ans Kreuz gegangen. Jona starb im Endeffekt auch gar nicht. Er wurde ins Meer geworfen und blieb am Leben, aber Jesus ist für uns wirklich gestorben. Und das ist die Parallele, die wir in diesem Text sehen. Ich komme zum Schluss und möchte die letzte Frage stellen. Wer ist dieser Gott, der diese ganze Situation in seiner Hand hält? Und was können wir für uns daraus mitnehmen? Wir haben im ganzen Kapitel gesehen, dass es einen Gott gibt, der handelt und der Situation in seiner Hand hält und über dieses Buch es die ganze Zeit geht. Zum einen ist es ein Gott, der sieht. In Vers 2 sehen wir, dass er gesehen hat, dass die Bosheit der Stadt Ninive vor ihm gekommen ist. Er sieht das Ungerechte und er sieht auch Ninive. Er geht nicht darüber hinweg. Und genau wie er die Ungerechtigkeit damals gesehen hat, sieht er auch unser Leben. Nichts bleibt vor ihm verborgen. Zum anderen sehen wir, dass es ein gütiger und geduldiger Gott ist. Ein Gott, der redet, bevor er richtet. Gott hätte allen Grund gehabt, diese Stadt Ninive direkt ins Gericht zu schicken, aber stattdessen schickt er einen Boten. Er schickt Jona, damit dieses Gericht angekündigt wird. Und aus der Bibel sehen wir, dass jede Gerichtsankündigung immer eine Aufforderung zur Umkehr beinhaltet. Er wollte gar nicht, dass diese Stadt Ninive verloren geht, sondern er gibt ihr eine Chance. Danach sehen wir, dass es ein geduldiger Gott ist, der an uns arbeitet. Gott sucht sich keinen anderen Propheten, er sucht sich keinen besseren, sondern er arbeitet an dem, den er berufen hat, und Gott holt sich Jona zurück. Der Sturm ist also in diesem Moment keine Rache, sondern Erziehung an seinem Diener. Jona, der wegläuft, soll wieder nun zurückkehren. Und aus dem Bekenntnis von Jona sehen wir, dass es ein Gott ist, der über allem steht. Jona sagt, dass Gott über alles ist, Land, Meer, Wind und sogar das Los beeinflusst. David schreibt in einem Psalm sehr ähnliche Worte, Psalm 139, die Verse 7 bis 10, da heißt es, wohin soll ich gehen vor deinem Geist und wohin soll ich fliehen vor deinem Angesicht? Führe ich gen Himmel, so bist du da. Bettete ich mich bei den Toten, siehe, so bist du auch da. Nehme ich die Flügel der Morgenröte und bliebe ich am äußersten Meer, so würde auch dort deine Hand mich führen und deine Rechte mich halten. Auffällig ist die Situation, dass sie sehr ähnlich ist wie bei Jona. Man spricht von Flucht, von Gottes Angesicht, von dem Meer und dem äußersten Rand. Aber bei David sehen wir ein völlig anderes Herz dahinter. Für David ist genau diese Allgegenwart Gottes etwas, was Trost und Hoffnung schenkt. Es ist nicht der Gott, der sich unterscheidet, sondern die Beziehung zu diesem Gott. Wenn wir ihn kennen und als Vater angenommen haben, dann können wir genau wie David sagen, unsere Hoffnung und Zuversicht. Und wenn wir auf der Flucht vor ihm sind, müssen wir ähnlich wie Jona feststellen, dass es vergeblich ist, dass uns diese Flucht nicht gelingen wird. Und es ist ein Gott, der auch ohne uns ans Ziel kommt. Jona wollte nicht, dass die Heiden Gott kennenlernen. Er weigerte sich, diesem Auftrag nachzugehen. Und am Ende von Kapitel 1 müssen wir sehen, wie dieser Kapitän und die Schiffsleute, die ungläubigen Heiden, am Ende dastehen, Gelübde bringen, Gott opfern
und seine Größe erkannt haben. Ich komme zum Schluss. Wir lassen Jona an einem dramatischen Punkt zurück. Das Meer ist nun still und er versinkt in den Fluten des Meeres. Für uns sieht das nach einem Ende aus, aber Gottes Gnade ist mit ihm noch lange nicht am Ende. Und das wollen wir uns das nächste Mal anschauen, wie Gott ihm dort begegnet. Was wir schon heute mitnehmen dürfen, ist, dass am Ende nicht Jonas Gehorsam im Mittelpunkt steht, sondern Gottes Treue trotz Jonas Ungehorsam. Und ich wünsche uns für die neue Woche, dass wir auf Gottes Gegenwart nicht mit Flucht antworten, sondern so reagieren wie David, dass es uns eine Hoffnung und eine Zuversicht ist, dass dieser Gott bei uns ist. Amen.

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Ein herzliches Willkommen zu unserer heutigen Live-Gebetssendung hier bei Radio Segenswelle. Es ist ein großes Vorrecht, dass wir in dieser Stunde miteinander verbunden sind. Im Studio sind heute Viktor und Anna Sawatzki, Tina Drediger, Steffen Schellenberg und Peter Bergmann. Die Schrift lädt uns ein, alle Sorgen auf Gott zu werfen, weil er für uns sorgt. Genau darauf vertrauen wir jetzt in diesen kommenden Minuten. Wir legen alles Trennende ab, richten unseren Blick ganz neu auf seine Allmacht und treten bewusst vor das Angesicht unseres Herrn. Was auch immer Sie heute bewegt, sei es ein schweres Herz oder ein Lied des Dankes. Hier ist Raum dafür. Rufen Sie uns jetzt unter der Telefonnummer 05231 500 5988 an und lassen Sie uns gemeinsam im Glauben einstehen. Anschließend an das Lied »Menschen gehen an mir vorbei, Menschen brauchen Gott« hören wir eine Kurzandacht von Steffen Schellenberg, »Predige das Wort« nach 2. Timotheus Kapitel 4, danach die Gebetszeit. Wir hören jetzt das Lied.

0: ganz herzlich grüße ich mit den Worten aus
1: Psalm 119. Eine Leuchte für meinen Fuß ist dein Wort, ein Licht für meinen Pfad. Predige das Wort. In 2. Timotheus 4, Vers 2 lesen wir diese wunderbaren Worte. Ich lese den Vers einmal. 2. Timotheus 4, Vers 2 aus der Elberfelder Übersetzung. Predige das Wort. Stehe bereit zu gelegener und ungelegener Zeit. Überführe, weise zurecht, ermahne mit aller Langmut und Lehre. Paulus schreibt diese Worte an Timotheus. Es sind keine beiläufigen Ratschläge, denn unmittelbar davor in Vers 1 stellt Paulus Timotheus ausdrücklich vor Gott und vor Christus Jesus. Timotheus erfüllt seinen Dienst also nicht einfach vor Menschen. Er steht vor Jesus Christus, vor dem, der die Lebenden und die Toten richten wird, vor dem kommenden König. Und genau in diesem Zusammenhang kommt dann der klare Auftrag. Predige das Wort. Das ist der Mittelpunkt dieses Verses. Timotheus soll nicht in erster Linie seine eigenen Gedanken weitergeben. Er soll nicht danach fragen, was Menschen gerade gerne hören möchten. Er soll das Wort Gottes verkündigen. Und dieses Wort hat einen Mittelpunkt. Paulus hat Timotheus schon in Kapitel 2 gesagt, halt im Gedächtnis Jesus Christus, auferweckt aus den Toten. Die Botschaft, des Timotheus verkündigen soll, ist deshalb keine Sammlung guter Lebensratschläge, es ist die Botschaft von Jesus Christus, von dem gekreuzigten und auferstandenen Herrn. Und darum ist es so wichtig, dass bei unserer Verkündigung nicht wir selbst im Mittelpunkt stehen, sondern Christus. Wir brauchen nicht zuerst neue Ideen, wir brauchen nicht zuerst außergewöhnliche Themen, wir brauchen das Wort Gottes. Durch sein Wort zeigt Gott uns, wer Jesus ist, was er für uns getan hat und wie ein Leben unter seiner Herrschaft aussieht. Gottes Wort kann etwas, was unsere eigenen Worte nicht können. Gott gebraucht sein Wort, um Menschen zu verändern, zu korrigieren, zu ermutigen und im Glauben wachsen zu lassen. Deshalb beginnt Paulus ganz schlicht, predige das Wort. Das sollte auch ein Gebetsanliegen für uns sein. Wir wollen dafür beten, dass in unseren Gemeinden wirklich das Wort Gottes im Mittelpunkt steht und damit auch Jesus Christus, von dem das Evangelium spricht. Dass Prediger nicht ihre eigenen Gedanken verkündigen, sondern sorgfältig fragen, also was sagt der Text, was zeigt uns dieser Text von Christus und was möchte Gott durch dieses Wort in unserem Leben bewirken? Paulus fährt fort. Er schreibt, stehe bereit zu gelegener und ungelegener Zeit. Timotheus soll bereit sein, nicht nur dann, wenn es angenehm ist, nicht nur dann, wenn Menschen gerne zuhören, nicht nur dann, wenn die Botschaft gut ankommt. Es gibt eine gelegene Zeit und es gibt eine ungelegene Zeit. Manchmal wird Gottes Wort gerne gehört, manchmal stößt es auch auf Widerstand. Aber Timotheus steht letztendlich nicht vor Menschen, sondern vor Christus. Und darum darf seine Treue nicht davon abhängen, wie Menschen reagieren. Und der Auftrag bleibt derselbe. Sei bereit, verkündige das Wort. Und auch dafür dürfen wir beten, dass Gott seinen Dienern Mut gibt, Christus treu zu bekennen und sein Wort weiterzugeben, auch wenn es unbequem wird. Es geht am Ende immer nicht darum, Menschen zu gefallen. Es geht darum, Jesus Christus treu zu sein. Dann nennt Paulus noch drei Dinge. Er schreibt, überführe, weise zurecht und ermahne. Und das zeigt uns etwas Wichtiges. Eine Predigt muss nicht immer angenehm sein. Das Wort Gottes darf uns überführen. Es darf uns zeigen, hier stimmt etwas in meinem Leben überhaupt nicht. Es darf uns auch zurechtweisen. Es zeigt uns nicht nur den falschen Weg, sondern es ruft uns auch zurück. Und letztendlich ruft uns Gottes Wort zurück zu Jesus Christus und unter seine Herrschaft. Denn Jesus ist nicht nur unser Retter, er ist ja auch unser Herr. Wenn sein Wort uns korrigiert, dann geht es deshalb nicht nur darum, ein etwas besserer Mensch zu werden. Es geht darum, dass unser Leben wieder unter die Herrschaft Jesu Christi kommt. Wo bin ich eigentlich meinem eigenen Willen gefolgt? Wo habe ich mich von Christus entfernt? Wo weiß ich eigentlich, was sein Wort sagt, gehorche ihm aber nicht? Und genau an diesen Stellen darf das Wort Gottes uns treffen. Und dann heißt es auch, ermahne. Das Wort Gottes ruft uns dazu auf, nicht einfach so weiterzumachen wie bisher, sondern darauf zu reagieren. Und vielleicht sollten wir jetzt deshalb nicht nur dafür beten, dass Gott den Prediger segnet. Wir sollen auch beten, Herr Jesus, gib mir ein Herz, das sich von deinem Wort korrigieren lässt. Es ist leicht, bei einer Predigt zu denken, das müsste Bruder oder Schwester so und so mal hören. Aber vielleicht möchte der Herr gerade mit mir reden. Vielleicht möchte er mich überführen. Vielleicht möchte er mich zurechtweisen. Vielleicht ruft er mich heute wieder neu in seine Nachfolge. Und am Ende des Verses kommt noch etwas sehr Wichtiges. Da steht nämlich noch mit aller Langmut und Lehre. Paulus sagt nicht nur, was Timotheus tun soll, sondern auch wie. Er soll geduldig sein. Wahrheit darf klar ausgesprochen werden, aber sie soll nicht lieblos ausgesprochen werden. Menschen verändern sich nicht immer sofort. Manchmal braucht es Zeit und manchmal braucht es noch mehr Zeit. Manchmal muss dieselbe Wahrheit wieder und wieder und wieder und wieder erklärt werden. Darum sagt Paulus, mit aller Langmut und Lehre, nicht mit Druck, nicht Ungeduld, nicht mit Härte, sondern geduldiges, klares Lehren des Wortes Gottes. Und auch darin dürfen wir auf unseren Herrn Jesus schauen. Er verkündigt die Wahrheit klar, er nannte Sünde klar beim Namen. Und doch begegnet er Menschen nicht mit kalter Härte, sondern er rief sie zu sich. Und darum brauchen wir beides. Wahrheit und Geduld, Klarheit und Liebe. Was nehmen wir jetzt mit ins Gebet? Lass uns dafür beten, dass Gottes Wort treu verkündigt wird und Jesus Christus dabei im Mittelpunkt steht. Und lass uns auch für uns selbst beten, dass wir bereit sind, uns von seinem Wort korrigieren zu lassen und ihm gehorsam zu folgen. Ich bete. Herr unser Gott, wir danken dir für dein Wort und wir danken dir für deinen Sohn Jesus Christus. Danke, dass du uns durch dein Wort zeigst, wer Jesus ist und was er für uns getan hat. Hilf uns, dass wir dein Wort nicht nur hören, sondern uns davon überführen, zurechtweisen und verändern lassen. Herr Jesus, du bist unser Retter und unser Herr. Zeig uns, wo unser Leben nicht deinem Willen entspricht und schenk uns ein gehorsames Herz. Wir bitten dich für alle, die dein Wort verkündigen. Gib ihnen Treue und Mut und Klarheit. Hilf ihnen nicht, sich selbst und nicht eigene Gedanken in den Mittelpunkt zu stellen, sondern dich und dein Wort. Schenk ihnen Langmut und Weisheit, damit sie die Wahrheit in Liebe weitergeben. Und hilf uns als Gemeinde, dein Wort anzunehmen, gerade dann, wenn es uns korrigiert und uns herausfordert. Herr Jesus, lass dein Wort in unserem Leben Frucht bringen und führe uns immer näher zu dir. Amen.
2: Amen.

Gerne gebe ich die Anliegen für die erste Gebetsrunde weiter. Schwester Lisa, die bittet für ihren Urenkel Vanya aus Perevolotsk, das ist nahe Orenburg in Russland, bittet für ihn zu beten. Er hat seine Berufsausbildung in der Erdölindustrie erfolgreich abgeschlossen. Jetzt wurde ihm eine Arbeitsstelle im Norden des Landes zugeteilt und sie macht sich natürlich Sorgen um ihn. Lass uns um Bewahrung für Vanya beten, dass er sich dort gut einlebt und auch gute Freunde findet. Und dann wollen wir noch in dieser Gebetsrunde auch besonders für die Regierung hier in unserem Land beten oder jeder in seinem Land, wenn vielleicht auch jemand aus dem Ausland zuhört, dass Gott da auch leitet und dass wir den Glauben auch weiter im Frieden ausleben können. Jetzt geben wir die Möglichkeit dazu.

0: Himmlischer Vater, wir loben und preisen dich, himmlischer Vater, dass wir zu dir so kommen dürfen, dass wir mit dir reden dürfen, dass wir die Gemeinschaft haben dürfen, für unsere Anliegen beten, aber auch für die Geschwister, die ihre Anliegen uns mitgeteilt haben. Und Schwester Lisa macht sich große Sorgen um ihr Urenkel Vanya in Russland, in der Gegend von Orenburg, weil er seine Ausbildung zu Ende gemacht hat, wird er jetzt weiter geschickt zu einer Arbeitsstelle, von wo er dann seine Arbeit verrichten muss in der Erdölindustrie. Er ist dann weit weg zu Hause. Und so wollen wir dich bitten, dass du den Vanya Bewahrung schenkst und deinen Segen. Dass du ihn Menschen auf den Weg stellst, die für ihn da sind, mit denen er zusammen diese Arbeit tun kann. Und dass er dich aber kennenlernt, Jesus Christus. Dass er gläubige Freunde findet, die auch die Erkenntnis der Wahrheit haben und dass Vanya die auch annimmt. So möchten wir aber auch um Bewahrung bitten, dass er körperlich und seelisch bewahrt bleibt und dass er ja für dich lebt, in den Aufgaben, denen du ihn anvertraust. Danke, dass du das tun wirst und du lässt nichts geschehen, was nicht nach deinem Plan ist. Amen.
1: Amen.
2: Lieber Vater, unser Herr, der du allein im Regiment bist, du, Herr, regierst, du setzt Regierende ein, du setzt sie aber auch ab. So bitten wir dich jetzt, Herr, für die Menschen, die in Regierungsverantwortung hier in Deutschland sind. Du kennst jede Person im Einzelnen, du kennst ihre Herzen, du kennst ihre Gedanken, ihre Sorgen, ihre Freuden. Bitte schenke du, dass sie erkennen, dass die Last der Verantwortung nur in Abhängigkeit von dir wirklich tragbar ist. Segne sie, rüste sie damit aus, was sie brauchen und lass sie erkennen, dass du der einzige Herr bist und keiner außer dir. Dir sei die Ehre. Amen.
1: Amen. Amen.

Das nächste Anliegen hat uns eine Person eingereicht, die gern anonym bleiben möchte. Und zwar bittet sie, um die Bekehrung von Johann und Anna zu beten. Lass uns da auch gemeinsam dieses Anliegen vor Gott bringen. Und dann wollen wir in dieser Runde auch noch danken Victor I., für den wir auch einige Wochen lang gebetet haben. Der ist Gott sei Dank stabil nach seinem Verkehrsunfall. Und er macht weiterhin Fortschritte, wurde vor ein paar Tagen in eine Klinik verlegt, eine Intensivreha-Klinik. Lass uns auch weiter für ihn beten, aber auch Gott danken für die bisherigen Schritte, die er schon vorwärts macht. Jetzt geben wir die Möglichkeit dazu.

0: Danke, Jesus Christus, dass du gekommen bist auf diese Welt, um für unsere Sünden zu sterben, für jeden Einzelnen. Danke, dass du jeden im Blick hast, und wir wollen jetzt zusammen für Johann und Anna beten. Du kennst ihre Situation, dass sie weit entfernt sind von dir, dass sie nicht nach deinem Willen und Maßstab leben und dass sie ja dringend Versöhnung brauchen und dass ja Ruhe einkehrt in ihrem Leben. Herr, bitte schenk Gnade, leite sie zur Buße, stell ihnen Menschen im Weg, die auf dich hinweisen, und gib Gnade, dass auch die Menschen drumherum nicht müde werden, für sie im Gebet einzustehen, dass da wirklich Änderung passiert. Bei dir ist das möglich, und darum bitten wir dich. Amen.
1: Amen.
2: Vater im Himmel, wir wollen dich heute anbeten und dir Danke sagen für die gute Veränderungen, die bei Viktor I. passiert sind in seinem gesundheitlichen Zustand. Wir freuen uns mit der Familie zusammen, dass es etwas besser geht und dass Viktor Fortschritte macht. Vater, du hast auch mit dieser Familie, du hast mit Viktor einen Plan, und den führst du aus. Und dafür sind wir dir sehr dankbar, dass Viktor so in deiner Hand ist und dass du ihn kennst. Und du lässt nichts zu, was nicht zu deiner Ehre geschieht. So möchten wir dich auch bitten, dass du ihn noch weiterhin begleitest, dass du ihm die Ruhe in dir schenkst und dass er diesen tiefen Frieden im Herzen weiterhin behält. Wir danken dir aber auch, dass die Familie dieses als Wunder sieht und dass sie es anerkennt, dass du groß und mächtig bist. Wir danken dir aber auch, dass wir Viktor in deiner Hand wissen dürfen, und bitten dich, dass du ihn auch weiterhin begleitest, wenn er jetzt auch in der anderen Klinik ist, dass er auch da gut versorgt wird, aber auch da weitere Prozesse der Heilung voranschreiten können. Wir bitten einfach um deinen Segen für diese Familie und aber auch für Viktor persönlich. Amen.
1: Amen.

Folgende Anliegen hat uns Julia mitgeteilt. Und zwar bittet sie weiter für den Schwager und sein Verhältnis zu dem Sohn zu beten. Da gibt es immer wieder Schwierigkeiten, haben wir auch schon häufiger für gebetet. Und dann auch, dass der Vater von ihren ehemaligen Pflegekindern gut durch die Gerichtsverfahren kommt. Und dann lass uns auch noch bitten, dass Julia Arbeit findet, dort, wo sie Freude hat, wo sie auch dem Herrn dienen kann. Und diese Anliegen, die wollen wir jetzt vor Gottes Thron bringen.

0: Vater, ich danke dir dafür, dass du gut bist. Danke dir dafür, dass du Frieden möchtest. Danke dir dafür, dass du ja Gnade gibst und dass du Versöhnung in Familien schenkst, Herr. So bitte ich dich auch für die Beziehung zwischen ja dem Vater und dem Sohn, über die wir hier nachgedacht haben, über die wir schon einige Male gebetet haben. Schenk bitte Gnade, dass da eine Beziehung entsteht, auch eine Freundschaft, vor allen Dingen aber ein gutes Verhältnis zwischen Vater und Sohn, Herr. Ich weiß, du kannst das, gerade wenn Menschen dich annehmen. Du kannst Frieden schenken dort, wo es überhaupt nicht, wo es aussichtslos sieht, so dass Menschen da denken, es geht gar nicht. Aber du bist gut und da wissen wir, dass du auch dort wirkst. Und ja, ich bitte dich auch für den Vater der Pflegekinder, die da betreut wurden. Bitte dich um Gnade, dass er da gut durch die ganzen Verfahren hindurchkommt, dass er Gnade bei dir sucht, sich Stärkung durch dein Wort holt und ja, mit dir über das Ganze spricht. Du kennst sein Herz, du kennst die Bitterkeit, die da drin ist. Bitte wirke, Herr. Amen.
1: Amen. Himmlischer Vater, du bist derjenige, der alles in der Hand hat. Du kennst die Freuden und aber auch die Schwierigkeiten von Menschen, uns ganz besonders von deinen Kindern. Und so wollen wir für Julia beten, dass sie auch eine Arbeitsstelle bekommt, die ihr Freude macht, wo sie sich einsetzt, wo sie sich auch einbringen kann, um das Gute weiterzugeben, dein Wort. Himmlischer Vater, du hast Julia bis jetzt getragen und du wirst es auch weiter tun. Du sorgst für sie und du hast auch schon eine Stelle vorbereitet. Aber zeig's ihr, zeig Julia, welche Stelle das ist und wie dein Plan mit ihr ist. Sie hat sich bis jetzt so gekümmert um viele Sachen, gerade um Menschen. Und das ist auch ihr anvertraut worden, das ist ihre Gabe. Und so möchte ich dich bitten, mögest du sie auch weiter an eine Stelle stellen, was von dir vorgesehen ist, wo du selbst ihr zeigst, was sie tun soll, aber auch Menschen auf den Weg stellst, wo sie diesen Menschen ein Segen kann sein. Dafür bitten wir. Amen.
2: Amen.

Dann möchten wir als nächstes für die Anliegen von Schwester Elisabeth beten, und zwar zum einen für ihre Angehörigen. Ihre Kinder sind alle im Glauben, aber von den Enkel, Urenkelkindern und so weiter hat sie auch den großen Wunsch, dass jeder einmal die Ewigkeit beim Herrn erreicht. Lass uns auch gemeinsam mit Schwester Elisabeth dafür beten. Und dann ist es so, dass in ihrer Gemeinde am Wochenende, also vom Freitag bis Sonntag, eine Evangelisation stattfindet. Und da wollen wir auch besonders für Bekehrung beten, dass Gott seinen Segen da schenkt in dem Ganzen. Und dann hat auch Schwester Helena uns erreicht. Sie bedankt sich für alle bisherigen Gebete und bittet auch um weiteres Gebet für die Bekehrung und Versöhnung ihrer Angehörigen. Auch, dass sie selbst in dem Ganzen geduldig bleibt, Gott vertraut. Und die haben auch ein gemeinsames Familientreffen am kommenden Samstag. Da können wir auch gerne für gutes Wetter beten. Jetzt geben wir die Möglichkeit, für die Anliegen von Schwester Elisabeth und Schwester Helena zu beten.

0: Danke, Jesus Christus, dass wir gemeinsam mit Schwester Elisabeth die Anliegen vor deinen Thron bringen dürfen. Danke, dass du ihr ein reiches Leben geschenkt hast, dass sie so viele Angehörige hat. Danke für all die Segnungen, die du ihr geschenkt hast. Und danke, dass die Kinder auch im Glauben sind, dass sie mit dir wandeln. Da wollen wir auch für die Enkelkinder, Urenkelkinder, für alle beten, für alle Nachkommen, die vielleicht noch zweifeln oder die noch keinen klaren Schritt gegangen sind. Schenk doch Gnade, dass sie sich auch zu dir wenden, dass sie dir treu nachfolgen und dass sie ja auch dem Vorbild der Oma folgen. Danke für die Gemeinde, in die sie gehen darf. Danke, dass sie dort auch am Wochenende eine Evangelisation haben dürfen. Und da wollen wir auch besonders für die Prediger beten, für jeden Einzelnen, der sich einbringt. Vielleicht werden da Lieder gesungen oder werden Ordner stehen, die Gäste auch begrüßen. Bitte schenk ganz viel Gnade, dass Menschen auch ewiges Heil und Rettung erfahren können. Danke, dass es dein Wunsch ist. Danke, dass du für die Menschen gekommen bist, um sie zu retten. Und so wollen wir auch danken für alles, was du dort tun wirst. Amen.
1: Amen. Lieber Vater, du Herzenskenner, dich dürfen wir anbeten und preisen jetzt in dieser Zeit mit unseren Zuhörern zusammen. Dir sei die Ehre dafür. So kommen wir mit unserer Schwester Helena zu dir und danken dir, dass du Gebet hörst. Wir bitten dich auch, schenke du, dass diejenigen der Verwandten von unserer Schwester, die noch nicht zu dir gehörten, dass sie erkennen, dass du der Herr bist und auch in ihrem Leben sein willst. Lass sie dich annehmen, sich zu dir hinwenden und ein erfülltes, gutes Leben führen. So segne sie auch, wenn die ganze Familie sich treffen wird. Schenke du ihnen eine gute Zeit, eine Zeit der Gemeinschaft, eine Zeit der Freude, eine Zeit des Zeugnisses. Lass alles zu deiner Ehre geschehen. Amen.
2: Amen. Amen.

Die einige Mennoniten in Bolivien, die leben sprachlich und kulturell isoliert in eigenen Kolonien, geprägt von Tradition und dem Glauben ihrer Vorfahren. Einst treue Nachfolger Jesu ist heute nur noch eine christliche Hülle geblieben. Nur selten sprießt lebendiger Glaube hervor, wird aber meistens bald im Keim erstickt. Aber die Menschen sehnen sich nach Freiheit und nach der Wahrheit, die nur in Jesus Christus zu finden ist. Diese Kolonien brauchen unser Gebet und das Wirken Gottes, der Licht in die Finsternis bringen kann. Dieses Anliegen kommt von der Bibelmission und wir wollen auch gemeinsam, besonders für diese Menschen, denen wir uns auch verbunden fühlen, beten, dass Gott dort auch wirklich weiterhin Erweckung schenkt und dass viele von ihnen zum lebendigen Glauben kommen.

0: In dem Bewusstsein, Vater im Himmel, dass du uns hörst, treten wir jetzt vor dich und bitten dich für die Menschen in Bolivien. Du kennst sie, du weißt, wie sie abgewichen sind von dem wahren Glauben und dass sie viele Dinge ins Leben geholt haben, was dich nicht verherrlichen. Sie leben in der Tradition und meinen damit, selig zu werden. Wir bitten dich ganz herzlich, dass du auch hier, auch diesen Menschen, das Licht, das Evangelium leuchten lässt und dass sie dich erkennen und dich als Retter annehmen. Wir möchten bitten, dass du diese Menschen frei machst, die Herzen und die Augen öffnest für dein Wort und dass sie dich, Herr Jesus, ins Herz aufnehmen und mit dir leben. Wir bitten dich ganz herzlich, dass du gerade in diesen Kolonien, wo die Finsternis herrscht, dass du auch da das Licht des Evangeliums leuchten lässt und das ganz hell und dass sie selber zu dir kommen und aber auch weitere Kreise ziehen und dein Licht weitertragen. Wir bitten dich, dass du uns auch in diesem erhörst. Amen.
1: Amen.

Auch das nächste Anliegen haben wir von der Bibelmission und ich werde einmal lesen. Kirgisistan ist mehr als ein wunderschönes Land. Kirgisistan, das sind seine Menschen, reich an Gastfreundschaft und an Geschichten, mit Herzen so weit wie die Steppen ihres Landes. Doch sie leben in der Finsternis des Islam und sie brauchen Gott. Die Gemeinden und die Christen Kirgisistan brennen dafür, die Familien ihres Volkes mit Gottes Wort zu erreichen. Oder ist es jetzt so, dass die Bibelmission 10.000 Familienbibeln in deren Sprache drucken möchte? Und lass uns da für die Finanzen beten, aber auch generell für das Volk, dass Gott dort viele noch erreicht, dass die aus der Finsternis des Islam herauskommen. Wir geben jetzt die Möglichkeit dafür.

0: Lieber Herr Jesus, ich danke dir dafür, dass du für einen jeden Menschen dein Leben gegeben hast. Danke dir dafür, dass wir das auch wissen dürfen und auch für die Menschen in Kirgisistan einfach beten dürfen. Danke dafür, dass es da auch die Möglichkeit gibt, das Wort Gottes hinzubringen, als Familienbibeln hinzubringen, dass die Menschen einfach von dir hören, von deinem Wort hören. Wir bitten dich, dass du einfach Gnade schenkst, Kraft schenkst und Weisheit schenkst, den Gemeinden vor Ort, den Christen vor Ort, das Ganze zu verteilen und zu verbreiten. Wir danken dir dafür, dass sie nicht in der Finsternis des Islam hängen bleiben brauchen, sondern dass du sie befreien möchtest und das Leben und das Licht bist und sie erhältst. Amen.
1: Amen.

Als nächstes wollen wir für die Anliegen von Olga E. beten. Und zwar bittet sie für ihre Familie, insbesondere für die Kinder, zu beten. Da sind einige, die nicht mit dem Herrn Jesus Christus verbunden sind. Da wollen wir weiter im Gebet einstehen. Dann auch Frau Grote, das ist eine ältere Dame, die Olga eine Zeit lang gepflegt hatte oder betreut hatte. Auch können wir für sie beten, dass sie zum Glauben findet. Und dann ist es weiterhin so, dass der Sohn David ja eine Arbeitsstelle oder Ausbildung benötigt. Lass uns bitten, dass er die Freude bekommt, auch danach zu suchen, dass er ein Verlangen danach hat und dass Olga selbst auch Kraft und Weisheit vom Herrn erhält. Geben wir jetzt die Möglichkeit, dafür zu beten.

0: Himmlischer Vater, und so wollen wir dir noch einmal danken, dass du Familie geschaffen hast. Du hast Familie angeordnet, du stellst uns in eine, wir werden in eine Familie hineingeboren, so werden wir hineingestellt, mit Menschen zusammen aufzuwachsen und die so eine Gemeinschaft bilden. Und die beste Gemeinschaft ist, wenn alle Familienmitglieder in der Verbindung mit dir, Jesus Christus, sind. Danke, dass du es angeordnet hast, aber auch selbst darüber wachst. Du hast uns dein Wort gegeben, dass wir als eine Richtschnur haben dürfen. Und so wollen wir dich bitten, mögest du mit der Familie von Schwester Olga sein, mit den Kindern, dass sie alle mit dem Herrn, also mit dir gehen, und dass sie sich auch sicher in dir fühlen und den Weg mit dir durchs Leben gehen. So wollen wir auch für Frau Grotte bitten, mögest du auch sie die Erkenntnis der Wahrheit schenken, so dass sie ja erlebt, auch in den alten Jahren oder in dem fortgeschrittenen Alter, wie du Wunder tust und wie du auch heute noch wirkst, dass du lebendig bist und Menschen zur Umkehr rufst und Menschen veränderst zum neuen Leben. So wollen wir auch für den Sohn von Schwester Olga, für den David, bitten, dass er Freude bekommt, eine Ausbildungsstätte oder eine Ausbildungsplatz, eine Arbeitsstelle zu suchen, und dass du ihn so führst, dass er auch eine findet, was ihm am Herzen liegt, dass er sich einsetzt für das Werk, was du ihm anvertraust. Himmlischer Vater, und so möchten wir auch für Schwester Olga selbst bitten, mögest du ihr Kraft und Weisheit, Geduld und Liebe schenken, dass sie mit deiner Gegenwart in den Tag hineingeht, für die Familie betet, für die Kinder da ist, und dass sie ihre Anliegen vor deinen heiligen Thron bringt, gerade was die Familie angeht, was in besonderer Weise ihren Sohn angeht, was Frau Grotte angeht. Mögest du aber auch Schwester Olga selbst segnen. Amen.
1: Amen.

Und dann wollen wir auch noch beten für Radio Segenswelle weiterhin, besonders für den Bereich ukrainisch, dass Gott da vielleicht auch jemanden schickt, der unterstützen kann, der sich da investiert, dass das dann auch weiter ausgebaut werden kann. Und dann lasst uns auch noch gemeinsam für die Gruppe beten, die gerade unterwegs ist in den USA. Und zwar sind das Musiker, die in Gemeinden dienen und die sich da gerne noch ja so ein bisschen fortbilden wollen, da einige christliche Institutionen auch anschauen. Lasst uns auch für eine gute Zeit und Bewahrung für sie beten. Jetzt geben wir die Möglichkeit dazu.

0: Danke, Herr Jesus Christus, dass wir in so einer Zeit leben, wo ganz viel möglich ist. Danke, dass eine Gruppe gerade in den USA unterwegs ist, um auch für ihren Gemeindedienst in der Musikarbeit ausgerüstet zu werden. Da möchte ich bitten, dass du Bewahrung schenkst auf den Wegen, dass du gute Gemeinschaft schenkst untereinander. Es sind auch mehrere Christen aus verschiedenen Gemeinden, die sich vorher vielleicht noch gar nicht kannten. Danke für die ganze Organisation, die dahinter steht. Danke, dass du mit dabei bist und wir wollen um deinen Segen bitten. Amen.
1: Amen. Amen.
2: Unser Vater, der du bist im Himmel, gepriesen seist du, der du Segenswelle gegründet hast, ins Leben gerufen hast. Danke dir, Herr, dass es für viele, viele Menschen schon zum Segen gewesen und

0: gestaltet, damit die Menschen, die des Ukrainischen mächtig sind, auch übers Radio von deinem Wirken, aus deinem Wort hören und so Frieden finden, gesegnet werden, dir dienen. Danke, Herr. Amen.
1: Amen. Amen.

Wir sind am Ende unserer Gebetssendung angekommen. Danke, dass Sie uns begleitet haben, dass Sie mit uns gebetet haben, Ihre persönlichen Anliegen anvertraut haben und dass wir diese Zeit gemeinsam so teilen durften. Genau das macht unsere Gemeinschaft aus, dass wir füreinander einstehen und fest auf Gottes Treue vertrauen. Schalten Sie auch das nächste Mal wieder ein. Wir beten planmäßig in einer Woche wieder zusammen, am kommenden Donnerstag, den 17. August um 10 Uhr, so Gott es uns schenkt. 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Im Studio waren heute Viktor und Anna Sawatzki, Tina Drediger, Steffen Schellenberg und Peter Bergmann. Wir verabschieden uns aus dem Livestream. Das Programm von Radio Segenswelle läuft weiter. Unser Gebet ist, dass Sie dadurch gestärkt und gesegnet werden. Wir sagen auf Wiederhören und Gott befohlen.

0: Es ist 11 Uhr.
1: 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Liebe Zuhörer, ich grüße Sie ganz herzlich zu unserer Themensendung. In der Predigtreihe zum Lukasevangelium spricht Jörg Werdenberg heute über das Thema Unterwegs mit Jesus. Wir wünschen Ihnen Gottes Segen beim Zuhören.
2: Ja, wir sind ja hier, ich bin ja bei euch hier in einer Reihe durchs Lukasevangelium. Und da geht's heute auch weiter. Lukas Kapitel 9, Verse 28 bis 50 lesen wir heute. Vers 28, da berichtet Lukas: Etwa 8 Tage, nachdem Jesus das gesagt hatte, nahm er Petrus, Johannes und Jakobus mit sich und stieg auf einen Berg, um zu beten. Hier der Hinweis von Lukas, also 8 Tage, nachdem Jesus etwas gesagt hatte. Und die Frage ist, worauf bezieht sich das? Was hat Jesus vorher gesagt? Was war so wichtig gewesen, dass Lukas jetzt sagt, also eine Woche später, nachdem Jesus das gesagt hat, dann geschah dies und das. Das bezieht sich auf das, was Lukas vorher berichtet. Vor allem in Kapitel 9, Vers 22. Ne? Der Menschensohn muss vieles erleiden und muss von den Ratsältesten, den führenden Priestern und den Gesetzeslehrern verworfen werden. Er muss getötet und am 3. Tag auferweckt werden. Und das war etwas, was seine Jünger überhaupt nicht verstehen konnten, was er damit wohl sagen wollte. Ne, die Jünger, die waren der Meinung, jawohl, Jesus, das ist der Retter, den Gott uns versprochen hat im Alten Testament. Und Jesus hat ihnen ja gesagt, ich bin auf dem Weg nach Jerusalem. Ne, Jerusalem, die Hauptstadt Israels. Und da dachten die Jünger alle, genau, da muss er hin. Da muss er zeigen, dass er der König Israels ist und über die ganze Welt herrschen will. Und dann sagt Jesus ihnen sowas. Ja, ich gehe nach Jerusalem, aber die werden mich dort hinrichten. Und danach werde ich auferstehen. Aber erstmal werden die mich hinrichten. Und dann hat Jesus auch sowas gesagt wie, ne, Kapitel 9, Vers 24, wer sein Leben retten will, wird es verlieren. Oder Vers 23, wer mir folgen will, muss sein Kreuz auf sich nehmen täglich. Harte Worte. Bemerkenswert ist jetzt, also Jesus weiß ja, dass seine Jünger ihn überhaupt nicht verstanden haben. Die haben das Wichtigste nicht kapiert. Und er stößt sie nicht von sich. Also er bleibt bei ihnen. Oder andersrum gesagt, er lässt seine Jünger bei sich bleiben, die das Wesentliche, was seine Mission anbetrifft, noch nicht verstanden haben. Und das bleibt so bis zum Ende seiner öffentlichen Wirksamkeit auf der Erde. Jesus behält Jünger bei sich, die im Kern noch nicht begriffen haben, worum es bei seiner Mission eigentlich geht. Und damit komme ich zum ersten Punkt heute. Also das Thema der Predigt habe ich so beschrieben: mit Jesus unterwegs im Leben unter der Herrschaft Gottes. Und der erste Punkt lautet: Hör auf Jesus, auch wenn du noch nicht alles verstehst. Hör auf Jesus, auch wenn du noch nicht alles verstehst. Vers 28 nochmal. Etwa 8 Tage, nachdem Jesus das gesagt hatte, nahm er Petrus, Johannes und Jakobus mit sich und stieg auf einen Berg, um zu beten. Während er betete, veränderte sich sein Gesicht und seine Kleider wurden strahlend hell wie ein Blitz. Und dann standen auf einmal 2 Männer neben ihm und redeten mit ihm. Es waren Mose und Elia, die in himmlischem Glanz erschienen. Sie redeten über seinen Ausgang, den er im Begriff stand, in Jerusalem zu erfüllen. So, So, das ist jetzt eine Offenbarung. Die können die Jünger besser verstehen als das, was Jesus vorher gesagt hat. Jesus hat vorher gesagt, ich bin der Menschensohn, der sterben wird in Jerusalem. Und jetzt berichtet Lukas, also eine Woche später, geschieht dieses Ereignis. Da sehen die Jünger Jesus zum ersten Mal in einer Weise, die seine zukünftige Herrlichkeit andeutet. Und da wird von Mose und Elia berichtet. Mose, durch den Gott sein Gesetz gegeben hat, und Elia, der erste der großen Propheten nach Mose. Und dass hier Mose und Elia genannt werden, hat wohl zu tun mit einem Abschnitt aus dem Propheten Maleachi. Am Ende, da steht, denkt an das Gesetz meines Knechtes Mose, dem ich am Berg Horeb für ganz Israel Gebote und Ordnungen gegeben habe. Ich sende euch den Propheten Elia, bevor der Tag des Herrn kommt, der große und schreckenerregende Tag. Elia wird das Herz der Väter den Söhnen zuwenden und das Herz der Söhne den Vätern, damit ich, wenn ich komme, nicht das ganze Volk vernichten muss. Also diese Erwartung lebte im damaligen Judentum zur Zeit von Jesus, dass wenn Gott kommt und seine endgültige Herrschaft aufrichtet, dann kommt so jemand wie Elia, entweder Elia selbst oder so ein Prophet im Stile von Elia, und er wird die endgültige Botschaft Gottes ankündigen. Und dann hatte man auch die Erwartung, dass mit Mose irgendwie noch was ist. Also Mose hat ja auch davon gesprochen, dass mal so ein Prophet kommt, auf den sollen sie hören. Wer nicht auf ihn hört, der wird ausgerottet werden aus dem Volk. 5. Mose 18. Und irgendwie so eine Mischung war das dann in der Erwartung der Juden damals. Bevor Gott kommt, tauchen möglicherweise diese beiden Figuren auf oder ähnliche Figuren. Und jetzt tauchen die wirklich auf. Mose und Elia. Und kommen zu Jesus und reden mit ihm. Und sprechen mit ihm über den Ausgang, Vers 31, den er in Jerusalem nehmen soll. Und dieser Begriff Ausgang ist wohl bewusst doppeldeutig. Das Wort bezeichnet zum einen wohl den Tod von Jesus. Er wird in Jerusalem getötet werden. Aber das Wort bedeutet auch so viel wie Auszug. Also es ist dasselbe Wort, das verwendet wird, wenn vom Auszug der Israeliten aus Ägypten die Rede ist. Also wenn Jesus in Jerusalem sterben wird, ist das so eine Art Durchbruch in eine neue Welt. Lukas berichtet dann weiter von Vers 32 an. Petrus und die anderen Jünger waren in tiefen Schlaf gefallen. Als sie aufgewacht waren, sahen sie Jesus in seiner Herrlichkeit und die zwei Männer, die bei ihm standen. Als die beiden von Jesus weggehen wollten, sagte Petrus zu Jesus: Herr, wie gut, dass wir hier sind. Wir wollen drei Zelte aufschlagen, eins für dich, eins für Mose und eins für Elia. Er wusste nicht, was er da redete. Ja, es wird hier nicht gesagt, woher Petrus und die Jünger wussten, dass es sich um Elia und Mose handelte. Also die hatten wahrscheinlich kein Schild hier. Jedenfalls, Petrus hatte wahrscheinlich aufgrund seiner Erwartung, die er als normaler Jude auch hegte. Er kam drauf, ja, das sind wahrscheinlich hier zwei wichtige Männer aus dem Alten Testament, Mose und Elia. Und die sind bei Jesus. So, und jetzt, wahrscheinlich ist Petrus von einer gewissen Begeisterung erfüllt. Also er ist jetzt nicht verwirrt, und redet irgendeinen Schwachsinn, sondern aus seiner Sicht ist das, was er jetzt sagt, hat Hand und Fuß. Ne, er redet von drei Zelten und gemeint sind so viel wie drei heilige Zelte. Drei kleine heilige Zelte für drei heilige Männer. Damit die nicht sofort wieder verschwinden, sondern hier bleiben. Ne, und die Rede von einem heiligen Zelt, wo Gottes Herrlichkeit Einkehr hält, ne, das kommt vom Alten Testament her. Die Wolke, diese Herrlichkeitswolke, die ist ja schon da. Ne? In die sind Mose, Elia, Jesus und drei Jünger eingetaucht. Irgendwie so ein himmlischer Glanz. So, und Petrus denkt wahrscheinlich, ja, es ist ja doch so. Gottes endgültige Herrschaft, die bricht doch so herein, wie wir das erwartet haben, mit Macht und Herrlichkeit. Lukas kommentiert das, er wusste nicht, was er da redete. Und gemeint ist so viel wie, Petrus verstand nicht, dass das, was er sagte, unpassend war. Das war nicht die Bedeutung dieser übernatürlichen Begegnung, dass jetzt Mose und Elia kommen und dann zusammen mit Jesus hier auf der Erde Gottes endgültige Herrschaft aufrichten. Nee. Die sind nur mal kurz da. Ne, Petrus versucht, die Herrlichkeit Gottes irgendwie in der Form einer Stiftshütte einzufangen. Noch während, Vers 34, noch während Petrus das sagte, kam eine Wolke und überschattete sie. Sie fürchteten sich, als die Wolke sie einhüllte. Eine Stimme kam aus der Wolke, die sagte, dies ist mein Sohn, ihn habe ich erwählt, auf ihn sollt ihr hören. Nachdem die Stimme das gesagt hatte, war Jesus nur noch allein zu sehen. Die drei Jünger behielten dies alles für sich und erzählten damals niemand, was sie gesehen hatten. So, und da kommt jetzt, also in dieser Herrlichkeitsvision, da gibt's noch einen, wenn man so will, einen inneren Kern. Das ist die Herrlichkeitswolke. Also Herrlichkeitswolke, das ist die Wolke, die in der Gott schon im Alten Testament erscheint. Weiß jemand, wo das anfängt, wo Gott mit der Herrlichkeitswolke erscheint? Im Alten Testament? Gott führt die Israeliten zum Berg Sinai. Und der Berg Sinai, das ist dann eigentlich der Berg, wo Gott mit seiner Herrlichkeit sie erwartet. Gott wohnt, thront auf diesem Berg und ne, das Volk sieht diese Herrlichkeitswolke und ist mächtig eingeschüchtert. Und dann ist es Mose, den Gott zu sich ruft und als Mittler einsetzt. Ne, und dann wird berichtet im zweiten Buch Mose, er kriegt Anweisungen, er soll ein heiliges Zelt für Gott aufbauen, und zwar nach einem Modell, das er auf dem Berg Sinai sieht. So, und das sind relativ detaillierte Anweisungen für den Bau dieses heiligen Zeltes, und die Israeliten bauen das auch auf. Und dann am Ende vom zweiten Buch Mose wird berichtet, wie die Herrlichkeit Gottes vom Berg Sinai hinabkommt ins heilige Zelt. Also Gott nimmt Wohnung unter seinem Volk. Und dann wird in 2. Mose 40 berichtet, als Mose das ganze Werk vollendet hatte, kam die Wolke vom Berg Sinai herab und verhüllte das heilige Zelt. Die Herrlichkeit des Herrn erfüllte mit ihrem Glanz die ganze Wohnung. Deshalb konnte Mose nicht in das Zelt hineingehen. Also das ist eigentlich die Normalität. Wenn Gott Wohnung genommen hat in seinem heiligen Zelt, darf niemand rein. Und auf welche Weise die Israeliten dann aber doch in Gemeinschaft mit Gott kommen können, das wird dann im dritten Buch Mose deutlich, durch Priester und Opfer. Ne, Gott setzt Priester ein, Aaron und seine Nachkommen, und die sollen und dürfen freiwillige und verpflichtende Opfer darbringen. Und durch diese Opfer wird Gemeinschaft gestiftet. Auf diese Weise bleibt Gott mit seiner Herrlichkeit unter den Israeliten wohnen. Naja, und jetzt kommt diese Herrlichkeit. Noch während Petrus das sagte, kam eine Wolke und überschattete sie. Sie fürchteten sich, als die Wolke sie einhüllte. Und dann kommt diese Stimme aus der Wolke. Es ist offensichtlich Gott selbst, der hier spricht. Dies ist mein Sohn, ihn habe ich erwählt, auf ihn sollt ihr hören. Also es scheint einen Grund zu geben, dass die drei Jünger in dieser Herrlichkeitswolke geduldet werden und dort anwesend sein dürfen. Das war unüblich, ne? Also wenn Gott mit seiner Herrlichkeitswolke erscheint, muss man außerhalb stehen, in Ehrfurcht. Und jetzt kommt aber die Wolke, also Gott kommt von sich aus und hüllt diese Jünger ein. Warum dürfen sie das? Weil sie bei Jesus sind. Und das hebt Gott selbst dann auch hervor. Das heißt, diese ganze Erscheinung ist um der Jünger, vor allem wegen der Jünger geschehen. Gott spricht in der Wolke zu den drei Jüngern, die da mit anwesend sind. Dies ist mein Sohn. Ihn habe ich erwählt. Auf ihn sollt ihr hören. Das ist der Hauptgrund für diese ganze Vision, für diese ganze Erscheinung. Gott will drei Jüngern zunächst nur sagen, hier, dieser Jesus, in dem ist meine Herrlichkeit in unübertroffener Weise gegenwärtig. Auf ihn sollt ihr hören. Er ist der Höhepunkt meiner Offenbarung. Ihn sollt ihr hören. Mose und Elia im Vergleich zu Jesus treten in den Hintergrund. Die haben ihre Bedeutung eigentlich nur, weil sie Vorläufer von Jesus sind. Und jetzt ist er da. Und jetzt müsst ihr auf ihn hören. Und ihr müsst vor allem deshalb auf ihn hören, weil manches, was er bringt an Offenbarung, ist überraschend neu. Das erwartet ihr nicht unbedingt, wenn ihr das Alte Testament lest. Also, ne, hört auf ihn. Und dann, nachdem die Stimme das gesagt hatte, war Jesus nur noch allein zu sehen. Mose und Elia sind weg. Und Jesus ist nur noch allein dort. Und wahrscheinlich ist die Vision auch sofort vorbei, diese Erscheinung. Und Jesus ist dann auch wieder ganz normal. Steht er da, ohne Herrlichkeitsglanz. Aber er ist immer noch der menschgewordene Sohn Gottes, auf den die Jünger hören sollen. Das ist er. Mit anderen Worten, der wird euch doch manches erzählen, das werdet ihr nicht kapieren. Bleibt einfach bei ihm. Das ist eine wichtige Anwendung für uns. Du wirst vieles, was Jesus seine Jünger gelehrt hat, noch nicht verstehen. Trotzdem bleib bei Jesus. Mit dem, was du schon verstanden hast. Und wenn es nur wirklich diese Minimalinformation ist, Herr Jesus, ich habe gehört und ich habe es auch gelesen, du bist der Retter. Du bist der einzige Retter. Bei dir kriege ich Vergebung der Sünden und wahres Leben. Viel mehr habe ich noch nicht begriffen, aber ich will bei dir sein. Hör auf Jesus, bleib bei ihm, auch wenn du noch nicht alles verstehst. Der zweite Punkt. Vertrau auf Jesus und bleib bei ihm, denn er hält es bei dir aus. Lukas berichtet von Vers 37 an. Jesus war mit seinen Jüngern vom Berg herabgestiegen. Am folgenden Tag kam ihm eine große Volksmenge entgegen. Aus der Menge rief ein Mann ihm zu: Lehrer, ich bitte dich, sieh nach meinem Sohn. Er ist mein einziges Kind. Ein böser Geist lässt ihn plötzlich aufschreien, zerrt ihn hin und her, bis ihm der Schaum vor dem Mund steht. Und er lässt ihn kaum wieder los. Er richtet ihn noch zugrunde. Ich habe deine Jünger gebeten, den bösen Geist auszutreiben, aber sie konnten es nicht. Jesus antwortete: Was seid ihr doch für eine verkehrte Generation, die Gott nicht vertraut? Wie lange soll ich noch bei euch aushalten und euch ertragen? Bring deinen Sohn hierher. Die Jünger konnten es nicht. Jesus, davon hat Lukas berichtet, hat seine Jünger schon mal ausgesendet, ne, am Anfang von Kapitel 9, also die zwölf, hat Jesus schon mal ausgesendet in die Dörfer. Die sollten schon mal ankündigen, dass Jesus als der Retter und König kommt und auf dem Weg ist, Gottes Herrschaft aufzurichten in Jerusalem. Er gab ihnen Kraft und Vollmacht, böse Geister auszutreiben, steht da. Und jetzt aber können sie es nicht. Wegen ihres Unglaubens können sie es nicht. Also sie haben irgendwie wohl versucht, ohne Glauben an Jesus, irgendwie durch eigene Kraft oder durch irgend so ein Ritual versucht, diesen Sohn zu befreien von dem Dämon, und es klappte nicht. Und deswegen ist die Reaktion von Jesus auch so heftig. Vers 41. Was seid ihr doch für eine verkehrte Generation? Das ist vor allen Dingen an seine Jünger gerichtet. Also mit der verkehrten Generation wird in der Regel das Volk Israel benannt, wenn kaum noch Hoffnung besteht, dass sie umkehren. Ja, da ist auch, was ich vom ehebrecherischen Geschlecht die Rede. Also eigentlich eine ziemlich drastische Bezeichnung, die Jesus hier für seine Jünger wählt. Eigentlich gehört ihr auch zu dieser verkehrten Generation, die Gott nicht vertraut. Und das ist eine der wenigen Stellen in den Evangelien, die deutlich machen, für Jesus war es vielfach nicht zum Aushalten mit seinen Jüngern. Und ihr könnt davon ausgehen, dass es ihm im Blick auf euch und im Blick auf mich ihm ganz ähnlich geht. Eigentlich ist es aus seiner Sicht so, es ist nicht zum Aushalten. Es ist nicht zum Aushalten bei euch. Wenn man dann die Evangelien weiterliest, Jesus hält es aus bei seinen Jüngern. Also Jesus selbst bleibt bei ihnen. Das ist das Interessante in den Evangelien. Mir ist keine Stelle bekannt, wo Jesus jemanden, der ihm folgt oder der bei ihm sein will, bei allem Unverständnis, der ihm sagt: Hau ab, ich will dich nicht sehen. Es sind immer Menschen, die von sich aus Jesus verlassen. Wenn Jesus etwas sagt, was sie nicht ertragen können, dann sind es regelmäßig Menschen, die ihn verlassen. Von sich aus schickt Jesus keinen Menschen fort und sagt ihm mehr oder weniger: Ich will mit dir nichts mehr zu tun haben. Ich halte es nicht aus, in deiner Gegenwart zu sein. Also mir scheint hier scheint etwas sehr Wichtiges durch für Jüngerschaft. Dass wir Jüngerschaft nicht damit verwechseln, dass wir unsere Ideale verwirklichen. Dass wir uns als Elite-Jünger etablieren. Das kann sehr schnell in geistlichen Hochmut führen. Das wird später noch deutlich werden. Lukas berichtet weiter von Vers 42. Als der Junge kam, riss ihn der böse Geist zu Boden und zerrte ihn hin und her. Jesus bedrohte den unreinen Geist, machte den Jungen gesund und gab ihn seinem Vater zurück. Da staunten alle über die überragende Größe Gottes. Als sie noch über all die Dinge, die Jesus tat, staunten, sagte er zu seinen Jüngern: Merkt euch gut, was ich euch sage. Der Sohn des Menschen wird den Menschen ausgeliefert werden. Aber sie verstanden nicht, was er damit sagen wollte. Es war ihnen verborgen, sodass sie es noch nicht begriffen. Und sie fürchteten sich auch davor, Jesus danach zu fragen. Also Jesus zeigt hier seine Größe, seine Herrlichkeit, als er etwas tut, was seine Jünger nicht tun können. Er rettet den Sohn dieses Mannes mit einem Wort, befreit er ihn von dem bösen Dämon. Vers 43, da staunten alle über die herrliche oder überragende Größe Gottes. Als sie noch über all die Dinge, die Jesus tat, staunten, sagte er zu seinen Jüngern: Merkt euch gut, was ich euch sage. Mit anderen Worten, jetzt kriegt dieses Wunder nicht wieder in den falschen Hals. Der Sohn des Menschen wird den Menschen ausgeliefert werden. Also ich werde jetzt nach Jerusalem gehen, ich werde zum Spielball der Leute dort. Die werden mit mir machen, was sie wollen. Und am Ende werden sie mich hinrichten. Und derjenige, der mich ihnen ausgeliefert hat, das ist Gott selbst. Das ist damit gemeint. Ne? Er wird ausgeliefert werden von Gott an die Menschen. Aber sie verstanden nicht, was er damit sagen wollte. Es war ihnen verborgen, sodass sie es noch nicht begriffen. Wir haben hier jetzt wieder ein Beispiel dafür, dass der Glaube eine Gabe Gottes ist und gleichzeitig sind wir zu tadeln, wenn wir nicht glauben. Also auf der einen Seite macht Vers 45 deutlich, es war den Jüngern verborgen, was Jesus damit meinte. Also Gott hatte beschlossen, es ihnen zu diesem Zeitpunkt noch nicht zu offenbaren, welche Bedeutung es haben könnte, dass Jesus nach Jerusalem geht und dort stirbt. Es war ihnen verborgen. Gleichzeitig aber ist es wirklich Unglaube, dass sie an ihrem Bild von einem Retter, der jetzt nach Jerusalem geht, und seine Herrlichkeit offenbart, dass sie an diesem Bild festhalten. Und er spricht auch gegen die Jünger, dass sie sich Jesus nicht anvertrauen. Na, sie hätten ja zu Jesus gehen können. Herr, wir verstehen nicht, was meinst du damit? Stattdessen, sie fürchteten sich davor, Jesus danach zu fragen. Also mit anderen Worten, wir bohren da am besten nicht weiter nach. Der wird uns eigentlich nur noch weiter Dinge erzählen, die uns verunsichern. Auch das spricht gegen die Jünger. Und dennoch lässt Jesus seine Jünger bei sich, auch im weiteren Verlauf. Also Jesus ist sehr geduldig im Umgang mit uns als seinen Jüngern. Das ist für uns kein Freibrief, ne? Dass wir die Jüngerschaft auf die leichte Schulter nehmen. Aber letztlich ist alles, was wir im Dienst von Jesus tun, eine Gabe von Jesus. Und damit komme ich zum dritten und letzten Punkt. Tu dich als Jünger von Jesus nicht wichtig. Lukas berichtet von Vers 46. Unter den Jüngern kam die Frage auf, wer von ihnen der Größte sei. Jesus kannte ihre Gedanken. Er nahm ein Kind, stellte es an seine Seite. Ja, warum kommen in den Jüngern solche Gedanken auf? Ne? Also wer wird dann, wenn Gott seine Herrschaft aufrichtet, wer wird dann der Größte sein? Also daraufhin zielt die Frage vor allen Dingen. Ne? Also wenn jetzt Gott seine endgültige Herrschaft aufrichtet und wir sind ja der Stoßtrupp, wir sind die ersten Jünger von Jesus. Es ist doch wohl klar, dass wir besondere Posten bekommen werden in dem Reich Christi. Und hier ist es wahrscheinlich so gemeint, dass die 12 sich untereinander streiten, wer jetzt von ihnen, ich sag mal, also hinter Jesus Nummer 2, Nummer 3, Nummer 4 und so weiter ist. Und dann nimmt Jesus ein Kind. Er ruft ein Kind zu sich, wahrscheinlich ein relativ kleines Kind, also das schon laufen kann, vielleicht 4, 5 Jahre. Und an diesem Kind will Jesus seinen Jüngern etwas deutlich machen. Was Jesus seine Jünger hier anhand des Kindes lehrt, ist nicht Demut. Also Kinder stehen im Neuen Testament in der Regel nicht als Vorbild für Demut. Wird häufig falsch verstanden. Sondern sie stehen für Menschen, die auf der Rangliste der Menschen, die geehrt werden, ganz unten stehen. Das ist für uns heute vielleicht nicht ganz nachvollziehbar. Ne? Es ist typisch für eine Gesellschaft, die von der Landwirtschaft lebt und wo es eine hohe Sterblichkeitsrate gibt, dass kleine Kinder vor allen Dingen als Last gesehen werden. Wenn man sich nicht sicher ist, wird er überhaupt überleben, der kleine Sohn? Und der zweite Punkt ist, für den Vater ist er noch keine Hilfe bei der Arbeit. Für uns scheint das irgendwie unanständig zu sein, also mit solchen Rastern Kinder zu bewerten. Das war damals üblich. Es gibt so einen Spruch von einem Rabbiner aus der Zeit: Der Schlaf am Morgen, Wein trinken am Mittag, das Schwatzen mit Kindern und das Sitzen in Gemeinschaft von ungebildetem Volk zerstören einen Mann. Ne, also die kleinen Kinder werden hier, also sich zu viel mit denen zu beschäftigen, mit denen zu reden, das ist Zeitverschwendung. Wenn der Sohn schon alt genug ist und arbeiten kann und du erklärst ihm, wie er Arbeit zu machen hat, das ist lohnend. Dann lohnt es sich. Aber vorher mit ihm über Dinge zu reden, die sowieso nichts bringen, ist Zeitverschwendung. Und darauf sagt Jesus seinen Jüngern jetzt: Wer dieses Kind in meinem Namen aufnimmt, der nimmt mich auf. Und wer mich aufnimmt, nimmt den auf, der mich gesandt hat. Wer also unter euch der Allergeringste ist, der ist groß. Also mit anderen Worten, was will Jesus von seinen Jüngern? Was will er von uns? Er will von jedem von uns, dass wir ein bestimmtes Gefühl verinnerlichen, nämlich dass wir unbedeutend sind. Und zwar unbedeutend im Vergleich zu anderen. Also wir sollen ein Grundgefühl entwickeln, wonach wir, ich sag mal, fast instinktiv andere für wichtiger achten als uns selbst. So, und das ist wieder ein typisches Beispiel dafür, also dass die Wertmaßstäbe, die in dem Reich Gottes herrschen, völlig dem widersprechen, was wir so erwarten. Oder mit anderen Worten, du hast dann, also im Reich Gottes hast du dann Bedeutung, wenn du nicht nach Bedeutung suchst. Im Reich Gottes wirst du geehrt, wenn du nicht nach Ehre aus bist. Ne, im Reich Gottes gilt der etwas, der sich einfach nur freut, dass er da drin sein darf. Dass er bei Jesus sein darf. Und dass er mit solchen zusammen sein darf, die Jesus auch lieb haben. Und das ist, denke ich, das ist eine der wichtigsten Lektionen für das Zusammenleben in einer Ortsgemeinde, freilich. Ne? Man nennt das die Sünde des Hochmuts. Hochmut, das ist die Sünde, man möchte etwas gelten. Und man möchte auch das andere, das irgendwann mal mitkriegen, also dass man schon wichtig ist. Also Jesus bringt hier zum Ausdruck, was für eine Gemeinschaft seine Jünger bilden sollen. Sie sollen sich nicht miteinander vergleichen. Sie sollen nicht schauen, wo einer den anderen aussticht. Sie sollen sich, weil Jesus sich über sie erbarmt hat, in selbstvergessener Liebe einander zuwenden. Vers 49. Darauf antwortete Johannes. Jetzt könnte man irgendwie annehmen, Johannes antwortet darauf, ja, Herr, du hast recht. Das stimmt schon. Aber irgendwie kommt da jetzt was Unerwartetes. Herr, wir haben einen Mann gesehen, der in deinem Namen Dämonen austreibt. Wir haben versucht, ihn daran zu hindern, weil er sich dir nicht mit uns angeschlossen hat. Hindert ihn nicht daran. Denn wer nicht gegen euch ist, ist für euch. Also hier, der Johannes versucht irgendwie die Bedeutung von sich und dem Apostelclub irgendwie zu retten. Also so nach dem Motto, okay, eben sprach Jesus über das Innenleben bei den 12, ne, die sollen nicht miteinander streiten, wer der Größte ist. Ne? Okay, dann überlegt Johannes, okay, aber wir zusammengenommen als Trupp, wir sind doch von besonderer Bedeutung, oder? Und er berichtet von einem Mann, der im Namen von Jesus Dämonen austreibt. Schon zu der Zeit. Wir haben versucht, ihn daran zu hindern, weil er sich dir nicht mit uns angeschlossen hat. Was kann das für ein Mann gewesen sein? Also hier, in Lukas 8, ne, da berichtet Jesus von einem Mann, der war schlimm besessen. Lukas 8, Vers 38. Der Mann, aus dem die bösen Geister ausgefahren waren, bat Jesus, mit ihm gehen zu dürfen. Aber Jesus schickte ihn weg und sagte, geh nach Hause und erzähl, was Gott für dich getan hat. Der Mann zog durch die ganze Stadt und machte überall bekannt, was Jesus für ihn getan hatte. Solche Leute hat's wohl mehrere gegeben. Ne? Die hat Jesus geheilt, die sind zum Glauben gekommen und Jesus hat sie weggeschickt. Nicht, weil er ein Problem mit ihnen hatte, sondern weil sie in ihrer Umgebung das Reich Gottes verkünden sollten. Und offensichtlich hat er ihnen auch zum Teil die Gabe verliehen, Dämonen auszutreiben. Mit anderen Worten, also ihr seid, sagt Jesus hier seinen Jüngern, jawohl, ihr seid meine Jünger, ich habe euch noch zu besonderen Dingen auserwählt, ihr sollt später meine Zeugen sein, aber eigentlich steht ihr auf einer Stufe mit allen anderen meiner Jünger. Das ist wichtig, was Jesus hier sagt, im Blick auf darauf, wie man seine eigene Gemeinde, seine Ortsgemeinde beurteilt und wie man sie mit anderen Ortsgemeinden vergleicht. Es gibt notwendige Dinge, die geklärt werden müssen, inhaltlich. Und da muss man sich auch streiten. Also, ist Jesus Gott? Ist er wahrer Gott, wahrer Mensch? Wie ist es mit der Rechtfertigung des Gottlosen? In solchen Fragen muss Klarheit herrschen. Ne? Aber viele Streitigkeiten in und zwischen Gemeinden, da geht es wirklich nur um irgendwelche Spezialitäten. Da möchte man sich gerne profilieren. Man möchte deutlich machen, Jesus kann eigentlich auf uns besonders stolz sein. Weil in solcher Glaubenstreue dienen eigentlich nur wir ihm. Schwachsinn. Ne? Jesus spricht hier von einer ja, wenn man so will, von einer Art evangelischen Allianz. Es gibt ja in Deutschland auch sowas wie eine deutsche evangelische Allianz. Ich gebe zu, das ist nicht mehr die, es war vielleicht mal so eine wirkliche Allianz von Christen in Deutschland, aber sie ist es schon länger nicht mehr. Gleichwohl, ne, haben wir als Christen in Deutschland und ihr als Ortsgemeinde habt die Verantwortung, so ein bisschen auch über den Tellerrand zu gucken und Kontakte und Beziehungen zu anderen Gemeinden und Christen zu pflegen. Ne, wenn ihr der Überzeugung seid, ja, das sind wirklich, wirklich Brüder und Schwestern, die haben vielleicht die ein oder andere Eigenart, die wir so nicht haben. Aber es ist tatsächlich so, das will Jesus. Er will das bewusst, ne, hindert ihn nicht daran, wer nicht gegen euch ist, ist für euch. Wenn irgendwo eine Gemeinde ist, die Jesus dient, dann kann die nicht gegen euch sein. Jesus, mit Jesus lebst du unter der gnädigen Herrschaft Gottes. Jesus ist nämlich der Herr. Seit Himmelfahrt ist es so, dass Jesus durch seinen Heiligen Geist die Herrschaft, die persönliche Herrschaft über Millionen von Jüngern ausübt in der ganzen Welt. Es sind ein paar Millionen. Und wenn Jesus will, dass du auf ihn hörst, dann will er, dass du auf die Dinge hörst, die er hier auf der Erde seine ersten Jünger schon gesagt hat. Die wir also in den Evangelien lesen. Ne? Es gibt darüber hinaus nichts, was Jesus uns zu sagen hätte. Und es reicht auch. Ne? Also steht jede Menge drin. Hör auf Jesus, auch wenn du noch nicht alles verstehst. Bleib bei Jesus mit all deinem Unvermögen. Warum solltest du das tun? Weil er es ja offensichtlich bei dir aushält. Und tu dich nicht wichtiger, als du bist, sondern freu dich, wenn Jesus dir deine Sünden vergeben hat. Die wichtigste Person, die wichtigste Persönlichkeit in der ganzen Welt ist Jesus Christus. Ne, zusammen mit seinem Vater, das berichtet Johannes im Evangelium, der Vater, Gott der Vater, dem alle Ehre gebührt, der will, dass alle, wenn sie den Vater ehren wollen, sollen sie den Sohn ehren, wie sie den Vater ehren. Und der Sohn, der ehrt den Vater, und der Vater ehrt den Sohn, und so sollen wir uns da auch hineinbegeben, im Glauben an Jesus. Jesus, der Menschgewordene, Sohn Gottes, der für uns am Kreuz gestorben ist, den hat Gott zum Herrn über die ganze Welt eingesetzt. Und du kannst froh sein, wenn dieser Jesus dein persönlicher Herr ist. Amen.
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1: Es ist 12 Uhr.

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1: Freunde erzählten mir einmal, wie viele christliche Gemeinden es in ihrer Region gibt. In ihrem Bundesstaat waren es sogar 14.000 Gemeinden, die einer bestimmten Denomination angehörten. Aber die Kriminalitätsrate stieg und in der Gegend gab es viele gesellschaftliche Probleme. Wie konnte das sein, wenn es doch an jeder Ecke eine Gemeinde gab? Könnte es vielleicht daran liegen, dass wir uns der Gegenwart Gottes in vielen unserer Gemeinden so wenig bewusst sind? Der Prophet Jesaja erkannte, dass seine Nation unbedingt Erweckung benötigte. Darum flehte er zu Gott, sein Volk zu besuchen. In Jesaja 64, Vers 1 betet er: Ach, dass du die Himmel zerrissest und herabführest, dass die Berge erbebten vor deinem Angesicht. Ach, wenn Gott das doch auch bei uns heutzutage tun würde. Beten wir gemeinsam. Herr, bitte reiß die Himmel auf und komm herunter. Mögen Berge von Stolz und Sünde vor deinem Angesicht erbeben. Komm und besuche deine Gemeinde, o Herr. Tu es zu deiner Ehre. Amen.
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1: Es ist 13 Uhr.

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10. September. Nahm sich Paulus im Geist vor, nach Jerusalem zu reisen und sprach: Nachdem ich dort gewesen bin, muss ich auch Rom sehen. Apostelgeschichte, Kapitel 19, Vers 21. Eine Andacht von Joachim Pletsch. Fenster ins frühe Christentum. Teil 12. Von Jerusalem nach Rom. Für das Christentum sind bis heute zwei Städte von besonderer Bedeutung. Die eine, Jerusalem, war der Ausgangspunkt des Christentums. Die andere, Rom, entwickelte sich als Hauptstadt des damaligen römischen Weltreiches zu seinem wichtigsten Stützpunkt über viele Jahrhunderte hinweg. Sowohl Petrus als auch Paulus waren mit beiden Orten eng verbunden. Beide starben fast zeitgleich als Märtyrer in Rom, wo ihre vermutlichen Grabstätten bis heute Ziel und Sehnsuchtsort vieler Glaubenspilger sind. Vor allem aber ist Jerusalem die Stadt, die für ewig einen Platz in Gottes Plänen für die Menschen haben wird. Das deutet sich schon jetzt an. Sie ist Konzentrationspunkt von drei Weltreligionen: Judentum, Christentum und Islam, denen diese Stadt als heilig gilt. Sie ist auch der Ort, an den Jesus gemäß einem Versprechen in der Bibel, Sacharja 14, Vers 4, zurückkehren wird. Von dort aus wird dann seine Herrschaft als Messiaskönig die ganze Welt umfassen. Bevor es dazu kommt, wird es aber noch viel Unruhe geben. Die Bibel beschreibt die Zeit davor als eine sehr große Bedrängnis, wie sie die Welt bis jetzt noch nicht erlebt hat. Dann wird sich zeigen, wer wirklich auf der Seite Jesu steht und zu ihm gehört und wer nicht. Nur Erstere werden in sein Reich aufgenommen. Alle anderen werden gerichtet und in den Feuersee geworfen. Vergleiche Offenbarung 20, Vers 15. Wie kann man sicherstellen, dass man zu Ersteren gehört? Indem man sich im Hier und Jetzt dem Erlöser Jesus Christus im Glauben zuwendet, seine Gnade und Vergebung in Anspruch nimmt und ihm sein ganzes Leben anvertraut. Dann wird man nicht nur an seinem Reich teilhaben, sondern sogar am ewigen Leben in seiner Gegenwart. Frage: Welcher Ort auf dieser Welt ist für Sie der wichtigste? Tipp: Es ist von höchster Bedeutung, an dem Ort zu sein, wo Gott selbst zu Hause ist. Bibellese, Apostelgeschichte, Kapitel 19. Es geschah aber, während Apollos in Korinth war, dass Paulus, nachdem er die höher gelegenen Gegenden durchzogen hatte, nach Ephesus kam. Und er fand einige Jünger und sprach zu ihnen: Habt ihr den Heiligen Geist empfangen, als ihr gläubig geworden seid? Sie aber sprachen zu ihm: Wir haben nicht einmal gehört, ob der Heilige Geist überhaupt da ist. Und er sprach: Worauf seid ihr denn getauft worden? Sie aber sagten: Auf die Taufe des Johannes. Paulus aber sprach: Johannes hat mit der Taufe der Buße getauft, indem er dem Volk sagte, dass sie an den glauben sollten, der nach ihm komme, das ist an Jesus. Als sie es aber gehört hatten, ließen sie sich auf den Namen des Herrn Jesus taufen, und als Paulus ihnen die Hände aufgelegt hatte, kam der Heilige Geist auf sie, und sie redeten in Sprachen und weissagten. Es waren aber insgesamt etwa 12 Männer. Er ging aber in die Synagoge und sprach freimütig 3 Monate lang, indem er sich mit ihnen unterredete und sie von den Dingen des Reiches Gottes überzeugte. Als aber einige sich verhärteten und ungehorsam blieben und vor der Menge schlecht redeten von dem Weg, trennte er sich von ihnen und sonderte die Jünger ab und redete täglich in der Schule des Tyrannus. Dies aber geschah 2 Jahre lang, so dass alle, die in Asien wohnten, sowohl Juden als auch Griechen, das Wort des Herrn hörten. Und ungewöhnliche Wunderwerke tat Gott durch die Hände des Paulus, so dass man sogar Schweißtücher oder Schurze von seinem Leib weg auf die Kranken legte und die Krankheiten von ihnen wichen und die bösen Geister ausfuhren. Aber auch einige von den umherziehenden jüdischen Beschwörern unternahmen es, über die, welche böse Geister hatten, den Namen des Herrn Jesus anzurufen, indem sie sagten: Ich beschwöre euch bei dem Jesus, den Paulus predigt. Es waren aber 7 Söhne eines jüdischen Hohenpriesters Skephas, die dies taten. Der böse Geist aber antwortete und sprach zu ihnen: Jesus kenne ich, und von Paulus weiß ich, aber ihr, wer seid ihr? Und der Mensch, in dem der böse Geist war, sprang auf sie los und bezwang sie miteinander und überwältigte sie, so dass sie nackt und verwundet aus jenem Haus entflohen. Dies aber wurde allen bekannt, sowohl Juden als auch Griechen, die zu Ephesus wohnten, und Furcht fiel auf sie alle,
und der Name des Herrn Jesus wurde erhoben. Viele aber von denen, die gläubig geworden waren, kamen und bekannten und gestanden ihre Taten. Zahlreiche aber von denen, die Zauberei getrieben hatten, trugen die Bücher zusammen und verbrannten sie vor allen. Und sie berechneten ihren Wert und kamen auf 50.000 Silberdrachmen. So wuchs das Wort des Herrn mit Macht und erwies sich kräftig. Als dies aber beendet war, nahm sich Paulus im Geist vor, nachdem er Mazedonien und Achaia durchzogen habe, nach Jerusalem zu reisen und sprach: Nachdem ich dort gewesen bin, muss ich auch Rom sehen. Er sandte aber zwei von denen, die ihm halfen, Timotheus und Erastus, nach Mazedonien, und er selbst verweilte eine Zeit lang in Asien. Es entstand aber um jene Zeit ein nicht geringer Aufruhr betreffs des Weges. Denn einer mit Namen Demetrius, ein Silberschmied, der silberne Tempel der Artemis machte, verschaffte den Kunsthandwerkern nicht geringen Erwerb. Und nachdem er diese samt den damit beschäftigten Arbeitern versammelt hatte, sprach er: Männer, ihr wisst, dass aus diesem Erwerb unser Wohlstand kommt, und ihr seht und hört, dass dieser Paulus nicht allein von Ephesus, sondern beinahe von ganz Asien eine große Volksmenge überredet und abgewandt hat, da er sagt, dass das keine Götter seien, die mit Händen gemacht werden. Nicht allein aber ist für uns Gefahr, dass dieses Geschäft in Verruf kommt, sondern auch, dass der Tempel der großen Göttin Artemis für nichts erachtet und auch ihre herrliche Größe, die ganz Asien und der Erdkreis verehrt, vernichtet wird. Als sie aber das hörten, wurden sie voller Wut, schrien und sagten: Groß ist die Artemis der Epheser. Und die Stadt geriet in Verwirrung, und sie stürmten einmütig nach dem Theater und rissen die Mazedonier Gaius und Aristarch, die Reisegefährten des Paulus, mit fort. Als aber Paulus unter das Volk gehen wollte, ließen die Jünger es nicht zu, und auch einige von den Asiarchen, die seine Freunde waren, sandten zu ihm und baten ihn, sich nicht nach dem Theater zu begeben. Die einen nun schrien dies, die anderen jenes, denn die Versammlung war in Verwirrung, und die meisten wussten nicht, weshalb sie zusammengekommen waren. Aus der Volksmenge heraus verständigte man den Alexander, den die Juden vorschoben. Alexander aber winkte mit der Hand und wollte sich vor dem Volk verantworten. Als sie aber erkannten, dass er ein Jude war, erhob sich eine Stimme aus aller Mund und sie schrien etwa zwei Stunden lang: Groß ist die Artemis der Epheser. Als aber der Stadtschreiber die Volksmenge beruhigt hatte, spricht er: Männer von Ephesus, welcher Mensch ist denn, der nicht wüsste, dass die Stadt der Epheser eine Tempelhüterin der großen Artemis und des vom Himmel gefallenen Bildes ist? Da nun dies unbestreitbar ist, so ist es nötig, dass ihr ruhig seid und nichts Übereiltes tut. Denn ihr habt diese Männer hergeführt, die weder Tempelräuber sind, noch unsere Göttin lästern. Wenn nun Demetrius und die Kunsthandwerker mit ihm gegen jemand eine Sache haben, so werden Gerichtstage gehalten und es sind Statthalter da. Mögen sie einander verklagen. Wenn ihr aber wegen anderer Dinge ein Gesuch habt, so wird es in der gesetzlichen Versammlung erledigt werden. Denn wir sind auch in Gefahr, wegen des heutigen Aufruhrs angeklagt zu werden, da es keine Ursache gibt, weshalb wir uns über diesen Auflauf werden verantworten können. Und als er dies gesagt hatte, entließ er die Versammlung.

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Manch einer kennt vielleicht Situationen wie folgende. Ein unangenehmer Brief, der tagelang ungeöffnet auf dem Küchentisch liegt. Die WhatsApp-Nachricht, die wir gerade für den Moment bewusst ignorieren. Und wenn wir ehrlich sind, liegt das nicht an mangelnder Zeit. Es liegt daran, dass wir sehr genau wissen, was dort geschrieben steht und was uns erwartet. Wir sind sehr gut darin geworden, bestimmte Dinge zu umgehen und Ausreden zu finden oder auch Sachen aufzuschieben. Aber was passiert, wenn wir versuchen, Gott auszuweichen? Darüber möchte ich mit euch gleich gemeinsam nachdenken und das anhand von Jona Kapitel 1 tun. Und ich möchte mit euch gemeinsam in den nächsten Botschaften durch dieses Buch gehen. Und die Frage, die ich mir zuerst gestellt hatte, was weißt du über Jona? Worüber handelt dieses Buch? Wenn ich fragen würde, dann würde ich von jedem wahrscheinlich die Antwort bekommen, es ist der Mann mit dem Fisch. Jedes Kind kennt diese Geschichte, aber dieses Bild kann uns auch vor ein Problem stellen. Wir könnten uns fragen, was werde ich jetzt Neues erfahren? Ein Buch, was mir aufzeigt, einen Mann, der 3 Tage im Bauch eines Fisches verbracht hatte. Aber dieses Buch spricht viel mehr als von dieser Geschichte. Es ist nicht so einfach, diese Botschaft oder diese Geschichte in einer Botschaft herauszustellen. Wenn wir Kapitel 1 uns anschauen, werden wir denken, es ist ein Buch über Gehorsam. Bei Kapitel 3 denken wir vielleicht, das Buch Jona geht um Erweckung. Aber wenn wir das Buch in den Zusammenhang sehen, dann werden wir sehr schnell feststellen, es ist nicht mal eine Geschichte über Jona. Es geht um viel mehr, es ist eine Geschichte über Gott. Und wir wollen uns die Frage stellen, wer ist dieser Gott, der uns in diesem Buch aufgezeigt wird und der unveränderlich ist und den wir in der gesamten Bibel finden. Ich dachte früher zumindest, denke ich, dass das einige vielleicht immer noch tun, Jona läuft weg, weil er nicht geglaubt hat. Aber das Buch sagt etwas anderes. Am Ende sagt Jona selbst, warum er geflohen ist und der Grund ist ein ganz anderer. Jona läuft nicht weg, weil er nicht glaubt, sondern weil er Gott zu gut kennt. Aber dazu werden wir noch kommen. Ich möchte beginnen mit Jona Kapitel 1 und mit euch das gesamte erste Kapitel betrachten. Da heißt es, es geschah das Wort des Herrn zu Jona, den Sohn Amittais. Mache dich auf und geh in die große Stadt Ninive und predige wieder sie, denn ihre Bosheit ist vor mich gekommen. Und Jona machte sich auf und wollte vor den Herrn nach Tarsis fliehen und kam hinab nach Jaffo. Als er ein Schiff fand, das nach Tarsis fahren wollte, gab er Fährgeld und trat hinein, um mit ihnen nach Tarsis zu fahren, weit weg vor dem Herrn. Da ließ der Herr einen großen Wind aufs Meer kommen und es erhob sich ein großes Ungewitter auf dem Meer und man meinte, das Schiff würde zerbrechen. Und die Schiffsleute fürchteten sich und schrien ein jeder zu seinem Gott und warfen die Ladung ins Meer die im Schiff war, ins Meer, dass es leichter würde. Aber Jona war hinunter in das Schiff gestiegen, lag und schlief. Da trat zu ihm der Schiffsherr und sprach, was schläfst du? Steh auf, rufe deinen Gott an. Vielleicht wird dieser Gott an uns gedenken, dass wir nicht verderben. Und ein anderer sprach zu ihm, kommt, wir wollen losen, dass wir erfahren, um wessen Willen es uns so übel geht. Und als sie losten, traf's Jona. Da sprachen sie zu ihm, sage uns, um wessen Willen es uns so übel geht. Was ist dein Gewerbe und wo kommst du her? Aus welchem Lande bist du und von welchem Volk bist du? Er sprach zu ihnen, ich bin ein Hebräer und ich fürchte den Herrn, den Gott des Himmels, der das Meer und das Trockene gemacht hat. Da fürchteten sich die Leute sehr und sprachen zu ihm, was hast du da getan? Denn sie wussten, dass er vor dem Herrn floh, denn er hat es ihnen gesagt. Da sprachen sie zu ihm, was sollen wir denn mit dir tun, dass das Meer stille werde und von uns ablasse? Denn das Meer ging immer ungestürmter. Er sprach zu ihnen, nehmt mich und werft mich ins Meer, so dass das Meer still werden und von euch ablassen wird. Denn ich weiß, dass es um meinen Willen dieses große Ungewitter über euch gekommen ist. Doch die Leute ruderten, dass sie wieder an Land kämen, aber sie konnten nicht, denn das Meer ging immer ungestürmter gegen sie. Da riefen sie zu dem Herrn und sprachen, ach Herr, lass uns nicht verderben um des Lebens dieses Mannes willen,
und rechne uns nicht unschuldiges Blut zu. Denn du, Herr, tust, wie es dir gefällt. Und sie nahmen Jona und warfen ihn ins Meer. Da wurde das Meer still und ließ ab von seinem Wüten. Und die Leute fürchteten den Herrn sehr und brachten dem Herrn Opfer dar und taten Gelübde. Soweit der Text. Auf 4 Punkte möchte ich mit euch gleich zu sprechen kommen und gemeinsam drüber nachdenken. Punkt 1 ist der Auftrag an Jona, den keiner haben möchte. Danach wollen wir uns schauen, wie Jonas Ungehorsam und seine Flucht vor Gott aussieht. Dann das Gebet der Heiden und zum Schluss wollen wir darüber nachdenken, wer ist dieser Gott, der dahinter steht. Ich beginne mit dem 1. Punkt, den Auftrag, den keiner haben möchte, und mit den Versen 1 bis 2. Es geschah das Wort des Herrn zu Jona, dem Sohn Amittais: Mache dich auf und geh in die große Stadt Ninive und predige wider sie, denn ihre Bosheit ist vor mich gekommen. Wer war Jona und was war Ninive? Damit wir die Geschichte besser verstehen und in den Kontext einordnen können, müssen wir diese beiden Fragen zunächst klären. Jona ist ein Prophet im Land Israel. In 2. Könige 14 wird er bereits erwähnt und dort heißt es, dass er dem König Jerobian ausrichten musste, dass Israel wieder Wachstum bevorsteht. Es war eine sehr positive und sehr mutmachende Nachricht, mit der Jona beauftragt wurde, vor den König zu treten. Die Grenzen Israels sollten wieder aufgerichtet werden und Jonas Botschaft zeigte, dass Gott Erbarmen und Gnade gefunden hat mit Israel und Besserung zusagte. Und aus diesem Grund wusste dass Jona, dass Gott sehr gnädig und barmherzig ist und wie Gott sein konnte. Dieser Prophet war also entsprechend bekannt im Land Israel und der Auftrag, den er jetzt hier bekommt, klingt zunächst erstmal sehr gewöhnlich. Da heißt es, es geschah das Wort des Herrn zu Jona, so wie es bei vielen anderen Propheten heißt. Auf welche Weise Gott in dem Fall zu Jona gesprochen hat, wissen wir nicht. Aber wir können sagen, dass sein Auftrag sehr klar verständlich war. Gott, er stellt sich hier als Auftraggeber vor und Jona ist der Botschafter, der diese Worte an jemanden richten sollte. Ein Botschafter vertritt in der Regel nie seine eigene Meinung, sondern die oft eines Königs oder einer anderen Autoritätsperson. Und deswegen bekommt diese Botschaft Gewicht. Sie ist wichtig, weil das nicht die Meinung des Botschafters ist, sondern der Person, die hinter diesem Auftrag steht. Und aus diesem Grund sollten auch die Bewohner von Ninive auf diese Botschaft achten und da Folge leisten. Und dann folgt das Hauptproblem. Der Adressat, also derjenige, der die Botschaft bekommt, es war nicht Israel, sondern es war Ninive. Zudem sollte Jona diesmal nicht von Errettung, von einer mutmachenden Botschaft und von Besserung sprechen, sondern vor Gericht, das bevorsteht. Es war eine gefährliche Aufgabe, weil Jona überhaupt nicht wusste, wie die Leute auf diese Botschaft reagieren. Und so etwas gab es vorher auch noch nicht, dass ein Prophet aus den Reihen Israels zu den Heiden gesandt wurde, um ihnen eine Botschaft zu bringen. Noch einmal genauer zur Stadt Ninive. Es war damals eine antike Metropole und sie gehörte so zu einer der ältesten und größten und bedeutsamsten Städte Mesopotamiens. Zur Zeit Jonas war es eine sehr wichtige Stadt des Assyrischen Reiches und die wurde kurze Zeit später auch Hauptstadt. Nun ist es so, dass die Assyrer zu den Feinden Israels gehörten und Ninive somit für eine feindliche, sündige und gewalttätige Weltmacht steht. Sie waren berüchtigt für ihre Kriegsführung und für ihre Grausamkeit gegenüber den Unterworfenen. Und das sind keine guten Nachrichten. Das hat Jona wahrscheinlich auch im Hinterkopf gehabt und das sollten wir auch bedenken, bevor wir vorschnell über Jona urteilen, wenn wir davon lesen, wie seine Reaktion auf diesen Aufruf ausfällt. Wir sollten nicht über Jona urteilen und dennoch sehen wir, dass seine Reaktion sehr gut nachvollziehbar ist. Wichtig für mich ist dennoch festzuhalten, dass Gott hier nicht gleichgültig ist und dass Gott das Übel der Stadt Ninive sieht. In Vers 2 heißt es, denn ihre Bosheit ist vor mich gekommen.
Wir würden hier vermutlich anders reagieren. In unseren Augen mag das ungerecht sein, aber umso mehr zeigt sich Gottes Gnade darin, dass er jemanden zu den Feinden von Israel setzt, um ihm etwas mitzuteilen und diese Stadt zum Handeln aufzufordern. Ich möchte auf uns anwenden, und es heißt hier, wir sind auch Gottes Botschafter. Wir haben genau wie Jona einen Auftrag, der sehr ähnlich lautet. Und Paulus drückt es mit den Worten aus, wir sind Botschafter an Christi Stadt. 2. Korinther 5, Vers 20. Der Unterschied zu uns und Jona ist nicht, dass wir Gericht ankündigen, sondern dafür, dass wir das Evangelium verbreiten sollen. Also die gute Nachricht an die Welt, ja, weitergeben. Der Auftragsort damals war Ninive. Und unser Ninive mag unterschiedlich aussehen. Es können die Arbeitskollegen, die Nachbarn oder die Familie sein, aber der Auftrag bleibt derselbe. Mache dich auf und geh. Genauso heißt es auch im Missionsbefehl. Wir sollen also unsere Bequemlichkeit verlassen und diese Botschaft weitergeben. Ich komme zu Punkt 2, Jonas Ungehorsam und seine Flucht vor Gott. Jonas Auftrag war sehr klar und konkret. Er sollte sich auf den Weg machen und Gott nannte dieses Ziel. Es war Ninive. Dann wurde ihm gesagt, was er dort tun sollte, und zum Letzt hat Gott diesen Auftrag gut begründet. Und in Vers 3 heißt es dann, aber Jona machte sich auf, wollte vor dem Herrn nach Tarsis fliehen und kam hinab nach Jaffo. Und als er ein Schiff fand, das nach Tarsis fahren wollte, gab er Fährgeld und trat hinein, um mit ihnen nach Tarsis zu fahren, weit weg vom Herrn. Jona wusste sehr gut Bescheid und war dennoch ungehorsam. Er wollte diesen Auftrag schlichtweg nicht ausführen. Es war ein Prophet, der keine Lust auf einen Auftrag hatte, aber so eine Situation ist uns eigentlich bekannt. Mose hatte Einwände, als Gott ihn berief und ihm nach Ägypten schickte, und Gideon freute sich auch nicht über seine Berufung, aber das Motiv ist ein anderes. Bei Mose und Gideon war es das Gefühl von Unfähigkeit. Sie waren der Meinung, dass sie diesem Auftrag Gottes nicht gewachsen waren und sie trauten sich die Aufgabe nicht zu. Aber bei Jona sehen wir das nicht. Jona war einfach unwillig gegenüber diesem Auftrag. Was mir auffällt, ist, dass der Herr Jona hätte mit Sicherheit aufhalten können, aber das tat er in dem Moment noch nicht. Er ließ stattdessen zu, dass Jona sich auf die Reise machte und ja, in die entgegengesetzte Richtung floh. Das war nämlich Tarsis. Tarsis lag an der Südküste Spaniens und es war zu der Zeit das westliche Ende, während Ninive ca. 900 Kilometer im Osten lag. Jona wählte also in diesem Moment nicht irgendeine, sondern die größtmögliche Distanz zu Ninive. Er geht genau in die entgegengesetzte Richtung. Und sein Ziel war es, vor dem Angesicht des Herrn zu entkommen. Die Gemeinschaft, die er vorher mit Gott gehabt hatte, verließ er jetzt ganz bewusst, um Abstand zu gewinnen. Und es fühlt sich zunächst sehr so an, als würde Jona mit seinem Vorhaben Erfolg haben. Er sitzt unten in einem Schiff und fährt in die entgegengesetzte Richtung. Was man sehr schnell überliest, aber was auffällt, ist, dass Jona Fährgeld zahlen musste. Diese Flucht kostet ihn also etwas. Er musste Geld zahlen, dass er vor Gott entkommt. Und so können wir das auch auf uns anwenden und sagen, dass unsere Flucht vor Gott uns auch einiges kostet. In erster Linie Zeit, Kraft und in jedem Fall die Beziehung zu ihm. Und weiter lesen wir in dem Text, und so komme ich zu Punkt 3, das Gebet der Heiden. Vers 4 heißt es, da ließ der Herr einen großen Wind aus dem Meer kommen und es erhob sich ein großes Ungewitter auf dem Meer, dass man meinte, das Schiff würde zerbrechen. Bis hierhin hatte Gott gewartet. Er hatte die Füße stillgehalten und zugesehen, aber jetzt hat das Warten ein Ende. Gott greift ein. Der Text sagt, der Herr ließ einen großen Wind auf das Meer kommen, und diese Wetterlage ist also kein Zufall, sondern ein Eingreifen Gottes. Es ist Gottes Erziehung an dem Propheten Jona, der aktuell wegläuft. Natürlich dürfen wir das nicht verallgemeinern und sagen, jeder Sturm und jede Krise in unserem Leben ist eine Strafe Gottes. Aber genau in diesem Punkt sollten wir darüber nachdenken,
weil es durchaus sein kann, dass es einen Zusammenhang diesbezüglich gibt. Und in diesem Sturm, der jetzt Jona und die Schiffsleute trifft, wird der Kontrast zwischen ihnen deutlich. In Versen 5 und 6 heißt es, und die Schiffsleute fürchteten sich und schrien ein jeder zu seinem Gott und warfen die Ladung, die im Schiff war, ins Meer, dass es leichter würde. Aber Jona war hinunter in das Schiff gestiegen, lag und schlief. Da trat zu ihm der Schiffsherr und sprach, was schläfst du? Stehe auf, rufe deinen Gott an. Vielleicht wird dieser Gott an uns gedenken, dass wir nicht verderben. Die Seeleute sind in diesem Text ein Bild für die ungläubigen Menschen. Sie befinden sich in Todesangst und aus dieser Erfahrung beten sie ein jeder zu ihrem Gott. Sie haben nicht den einen Gott, auf den sie sich stürzen, sondern ein jeder tut das, was er für richtig hält. Er klammert sich an das, was vermeintlich Hoffnung und Rettung gibt. Und sie tun das, was alles in ihrer Macht steht. Sie werfen ihre Ladung über Bord und das wird umso heftiger, wenn wir merken, dass es vermutlich ihre Existenzgrundlage ist. Das, womit sie ihr Geld verdienen und ihr Hab und Gut, was sie mit diesem Schiff transportieren wollen. Während sie um ihr Leben kämpfen, liegt Jona im Schiffsraum und schläft tief und fest. Und obwohl Jona direkte Schuld an diesem großen Sturm hat und sie in diese lebensbedrohliche Situation gebracht hat, empfindet er keine Reue. Anstatt dass er von Schuldgefühlen geplagt wachgehalten wird, verfällt er in einen tiefen Schlaf in diesem Schiff. Wir sehen also, dass die Seeleute, die den wahren Gott nicht kennen, um ihr Leben ringen, zu ihren Göttern schreien, während derjenige, der Gott kennt und sogar ein Prophet Gottes ist, in einen tiefen Schlaf verfällt. Wie geht es uns dabei, wenn wir Situationen wie solche hören? Kennen wir das nicht auch? Während Menschen in Not sind, verzweifelt Hoffnung suchen, sich an jeden Grashalm oder Strohhalm klammern und wissen, dass der niemals halten würde, leben wir unser Leben ganz in Ruhe weiter. Einfach, indem wir nichts sagen, indem wir sehr gleichgültig dem gegenüberstehen. Der Schiffskapitän später weckt Jona mit dem Auftrag des Gebets. Stehe auf, rufe deinen Gott an, so heißt es in diesem Text. Ich muss daran denken, wie traurig das in diesem Moment der Geschichte ist. Ein ungläubiger Heide muss einen Prophet Gottes zum Gebet auffordern. Hat Jona nun gebetet? Das wissen wir nicht. Darüber schweigt der Text, aber Fakt ist, dass Jona immer noch nicht erzählte, was los war und dass die Schwierigkeiten durch ihn auf dieses Schiff gekommen sind. In Vers 7 lesen wir dann weiter, und einer sprach zum anderen, kommt, wir wollen losen, dass wir erfahren, um wessen Willen es uns so übel geht. Und als sie losten, traf's Jona. Da sprachen sie zu ihm, sag uns, um wessen Willen geht es uns so übel? Was ist dein Gewerbe und wo kommst du her? Aus welchem Lande bist du und von welchem Volk bist du? Damals war es normal, eine unklare Frage über ein Los zu entscheiden. Und das funktionierte auch recht gut. Sprüche 16, Vers 33 sagt uns, das Los wird geworfen, aber alle Entscheidung kommt vom Herrn. Die Menschen konnten damals den Willen Gottes erfahren, weil Gott dieses Los, was sie geworfen hatten, gelenkt hat. Gott hat also in dieser Situation zum einen den Sturm bestellt und jetzt lenkt er auch dieses Los. Gott, er wird an sein Ziel kommen. Für Jona ist das eine Demütigung. Ein Prophet ist an Bord, der den Willen Gottes kennt und eigentlich andere darin unterweisen soll, und dennoch muss das Los befragt werden. Und genau hier stellt sich das Problem auf. Dieser Prophet Gottes schweigt. In Vers 9 lesen wir dann später das Bekenntnis von Jona. Er redet schließlich nun, und das, was er sagt, war theologisch tadellos. Da heißt es, ich bin ein Hebräer und fürchte den Herrn, den Gott des Himmels, der das Meer und das Trockene gemacht hat. Er nennt sich hier nicht Prophet, sondern er nennt seine Herkunft. Er bezeichnet sich als Hebräer und er bekennt, dass er an einen Gott glaubt, der das Meer gemacht hat. Und wer bekennt, dass Gott
Meer und das Trockene gemacht hat, der kann doch nicht ernsthaft über dieses Meer vor ihm fliehen. Jona erkennt die richtige Lehre und er geht dennoch in die falsche Richtung. Und das soll jetzt keine Predigt gegen Jona sein, denn auch wir kennen Situationen zu gut, wo wir am Sonntag Lieder singen oder Dinge bekennen und am Montag schon ganz anders handeln und denken. Der Abstand also, wohin wir heute denken und morgen gehen, ist bei uns nicht unbedingt kleiner. Weiter lesen wir dann ab Vers 10. Da fürchteten sich die Leute sehr und sprachen zu ihm: Was hast du getan? Denn sie wussten, dass er vor dem Herrn floh, denn er hat es ihnen gesagt. Da sprachen sie zu ihm: Was sollen wir mit dir tun, dass das Meer still werde und von uns ablasse? Denn das Meer ging immer ungestürmter, und er sprach zu ihm: Nehmt mich und werft mich ins Meer, so wird das Meer still werden und von euch ablassen. Denn ich weiß, dass es um meinetwillen dieses große Ungewitter über euch gekommen ist. Was hast du da getan? Diese Frage stellen ihm die Seeleute und sie interessieren sich dafür, warum sie in dieses Unglück geraten sind, und klagen ihn auch mit derselben Frage an. Sie konnten sich die Situation nicht erklären. Ein Mann, der diesen Gott kannte und fürchtete und dennoch zeitgleich vor ihm weglief. Sein Bekenntnis, was er kurz zuvor vor ihnen dargebracht hatte, und sein Handeln, das passte überhaupt nicht überein. Und ich habe das Gefühl, dass sich die Seeleute mehr vor diesem Gott in diesem Moment fürchten als Jona selbst. Manchmal führt eine solche Frage dazu, dass wir über uns selbst ins Nachdenken kommen. Genau das war auch bei Jona der Fall. Er überlegte, oder auch wir sollten überlegen, wo wir stehen und was los ist. Und diese Frage scheint ihn getroffen zu haben. Auf die Frage, was nun los ist, folgt eine zweite: Was sollen wir mit dir tun? Also was ist die Lösung aus der Situation, in der wir jetzt wegen dir drin sind? Und es ist eine ehrliche Frage, da ihm bewusst wurde, dass der Sturm aufgrund des Zornes Gottes auf ihnen lag. Jona antwortete schließlich und er spricht von seinem Fehlverhalten und von seinem Gott. Es ist bemerkenswert, dass er hier nichts mehr schönt, sondern die Wahrheit spricht, und das ohne eine lange Begründung. Ohne eine Ausrede sagt er, warum diese Situation so eingetreten ist. Und er wird sehr ehrlich. Er sagt: Nehmt mich und werft mich ins Meer, denn ich weiß, dass es um meinen Willen geht. In diesem Moment übernimmt Jona die Verantwortung für sein Handeln. Interessant ist, dass die Leute dieser Aufforderung nicht direkt nachkommen. In Vers 13 heißt es erstmal: Doch die Leute ruderten, dass sie wieder an Land kämen, aber sie konnten nicht, denn das Meer ging immer ungestürmter gegen sie an. Da riefen sie zum Herrn und sprachen: Ach Herr, lass uns nicht verderben um des Lebens dieses Mannes willen und rechne uns nicht unschuldiges Blut zu, denn du, Herr, tust's, wie dir's gefällt. Die Seeleute haben den Schuldigen gefunden und dennoch zögern sie. Sie wissen, wer bei diesem Sturm ins Meer geworfen wird, der ist tot. Also rudern sie mit aller Kraft, um Jona und sich selbst noch zu retten. Aber der Sturm lässt nicht nach und es heißt sogar, dass er stärker wird. Gott lässt also hier nicht zu, dass sie das Land erreichen. Und erst als Jona stellvertretend ins Wasser geworfen wird, da beruhigt sich dieses Meer. Gott verschont diese Seeleute aufgrund ihres Gebetes und ihres Gehorsams. Sieht man in Jona ein Bild Israels, so begegnet uns hier, was Paulus in Römer 11, Vers 15 schreibt: Ihre Verwerfung ist die Versöhnung der Welt. Nachdem Jona ins Meer geworfen wurde, kommt Ruhe ein. Das Meer beruhigt sich und die Rettung ist da für die Heiden an Bord. So auch im großen Bild. Nach der Verwerfung von Israels geht die Botschaft der Erlösung auch an die Nationen. Und genau hier zeigt Jona über sich hinaus. Jesus
stellt selber diese Verbindung zwischen ihm und Jona her, als er in Matthäus 12, Vers 40 sagt, wie Jona 3 Tage im Fisch war, so wird der Menschensohn 3 Tage im Herzen der Erde sein. Und hier stellt sich sehr schnell heraus, dass ohne Opfer keine Rettung möglich ist. Aber es ist ein gewaltiger Unterschied zwischen Jesus und Jona. Jona, er hatte den Tod verdient, er war ungehorsam, aber Jesus hatte nichts getan, wofür er hätte sterben müssen. Und Jona ging für seine Schuld, aber Jesus für die unsere. Der Gerechte für die Ungerechten, damit er uns zu Gott führte, so schreibt Petrus in seinem Brief. Und Jona hätte es nicht verhindern können, die Situation war ausweglos, aber Jesus hat es freiwillig zugelassen und ist freiwillig ans Kreuz gegangen. Jona starb im Endeffekt auch gar nicht. Er wurde ins Meer geworfen und blieb am Leben, aber Jesus ist für uns wirklich gestorben. Und das ist die Parallele, die wir in diesem Text sehen. Ich komme zum Schluss und möchte die letzte Frage stellen. Wer ist dieser Gott, der diese ganze Situation in seiner Hand hält? Und was können wir für uns daraus mitnehmen? Wir haben im ganzen Kapitel gesehen, dass es einen Gott gibt, der handelt und eine Situation in seiner Hand hält und über dieses Buch es die ganze Zeit geht. Zum einen ist es ein Gott, der sieht. In Vers 2 sehen wir, dass er gesehen hat, dass die Bosheit der Stadt Ninive vor ihm gekommen ist. Er sieht das Ungerechte und er sieht auch Ninive. Er geht nicht darüber hinweg. Und genau wie er die Ungerechtigkeit damals gesehen hat, sieht er auch unser Leben. Nichts bleibt vor ihm verborgen. Zum anderen sehen wir, dass es ein gütiger und geduldiger Gott ist. Ein Gott, der redet, bevor er richtet. Gott hätte allen Grund gehabt, diese Stadt Ninive direkt ins Gericht zu schicken, aber stattdessen schickt er einen Boten. Er schickt Jona, damit dieses Gericht angekündigt wird. Und aus der Bibel sehen wir, dass jede Gerichtsankündigung immer eine Aufforderung zur Umkehr beinhaltet. Er wollte gar nicht, dass diese Stadt Ninive verloren geht, sondern er gibt ihr eine Chance. Danach sehen wir, dass es ein geduldiger Gott ist, der an uns arbeitet. Gott sucht sich keinen anderen Propheten, er sucht sich keinen besseren, sondern er arbeitet an dem, den er berufen hat, und Gott holt sich Jona zurück. Der Sturm ist also in diesem Moment keine Rache, sondern Erziehung an seinem Diener. Jona, der wegläuft, soll wieder nun zurückkehren. Und aus dem Bekenntnis von Jona sehen wir, dass es ein Gott ist, der über allem steht. Jona sagt, dass Gott über alles ist, Land, Meer, Wind und sogar das Los beeinflusst. David schreibt in einem Psalm sehr ähnliche Worte, Psalm 139, die Verse 7 bis 10, da heißt es, wohin soll ich gehen vor deinem Geist und wohin soll ich fliehen vor deinem Angesicht? Führe ich gen Himmel, so bist du da. Bettete ich mich bei den Toten, siehe, so bist du auch da. Nehme ich die Flügel der Morgenröte und bliebe ich am äußersten Meer, so würde auch dort deine Hand mich führen und deine Rechte mich halten. Auffällig ist die Situation, dass sie sehr ähnlich ist wie bei Jona. Man spricht von Flucht, von Gottes Angesicht, von dem Meer und dem äußersten Rand. Aber bei David sehen wir ein völlig anderes Herz dahinter. Für David ist genau diese Allgegenwart Gottes etwas, was Trost und Hoffnung schenkt. Es ist nicht der Gott, der sich unterscheidet, sondern die Beziehung zu diesem Gott. Wenn wir ihn kennen und als Vater angenommen haben, dann können wir genau wie David sagen, unsere Hoffnung und Zuversicht. Und wenn wir auf der Flucht vor ihm sind, müssen wir ähnlich wie Jona feststellen, dass es vergeblich ist, dass uns diese Flucht nicht gelingen wird. Und es ist ein Gott, der auch ohne uns ans Ziel kommt. Jona wollte nicht, dass die Heiden Gott kennenlernen. Er weigerte sich, diesem Auftrag nachzugehen. Und am Ende von Kapitel 1 müssen wir sehen, wie dieser Kapitän und die Schiffsleute, die ungläubigen Heiden, am Ende dastehen, Gelübde bringen
Gott opfern und seine Größe erkannt haben. Ich komme zum Schluss. Wir lassen Jona an einem dramatischen Punkt zurück. Das Meer ist nun still und er versinkt in den Fluten des Meeres. Für uns sieht das nach einem Ende aus, aber Gottes Gnade ist mit ihm noch lange nicht am Ende. Und das wollen wir uns das nächste Mal anschauen, wie Gott ihm dort begegnet. Was wir schon heute mitnehmen dürfen, ist, dass am Ende nicht Jonas Gehorsam im Mittelpunkt steht, sondern Gottes Treue trotz Jonas Ungehorsam. Und ich wünsche uns für die neue Woche, dass wir auf Gottes Gegenwart nicht mit Flucht antworten, sondern so reagieren wie David, dass es uns eine Hoffnung und eine Zuversicht ist, dass dieser Gott bei uns ist. Amen.

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In den ersten Jahrhunderten wurden die Christen im Römischen Reich verfolgt. Für viele Christen bedeutete das auch eine relativ kurze Lebenszeit. Es gab dann Zeiten, da wurden die Leute vorgeführt, sie mussten vor dem Standbild des Kaisers opfern. Und wenn sie das nicht getan haben, und das haben Christen nicht getan, weil sie den Kaiser nicht als Gott verehren wollten, dann sind sie ins Gefängnis gekommen, und wenn sie dann immer noch hartnäckig gewesen sind, dann hat man sie in vielen Fällen umgebracht. Trotzdem sind viele Christen beim Glauben geblieben, weil das für sie so überzeugend war, so wichtig gewesen worden ist in ihrem Leben, dass selbst unter dem drohenden Tod sie weiter auf Jesus vertraut haben. Nicht, dass der sie befreit davon, nicht, dass der irgendwie jetzt alle römischen Soldaten tot umfallen lässt, sondern dass, obwohl sie sterben, Gott da ist, Jesus größer ist. Tertullian, ein wichtiger Kirchenlehrer Ende des 2., Anfang des 3. Jahrhunderts, der schreibt dann sogar, das Blut der Märtyrer ist der Same der Kirche. Weil er diesen seltsamen Zusammenhang wahrgenommen hat, dann will der römische Staat gegen Christen vorgehen, und umso mehr Christen er umbringt, umso mehr merken die Menschen, die keine Christen sind, dass Christen etwas haben, was ihnen fehlt. Die Menschen im Römischen Reich, in mancherlei Hinsicht waren sie uns durchaus ähnlich. Unter anderem waren sie uns ähnlich heute, dass sie lange leben wollten und dass sie ihr langes Leben nach Möglichkeit genießen wollten, dass sie Angst vor dem Tod gehabt haben. Und da haben die Christen ganz anders reagiert. Also das hatte sich beispielsweise auch darin niedergeschlagen, wenn man damals jemanden beerdigt hat, also ein Römer wurde beerdigt, ganz viele wurden dann kremiert, das war relativ weit verbreitet, nur die Vornehmen und Reichen, die hat man ganz Körper bestattet, die anderen Leute, die wurden dann verbrannt, in den Urnen beerdigt. Aber dann gab es eine große Trauerprozession, man hat dann geweint. Man hat so schwarze Girlanden aufgehängt. Und wenn Christen gestorben waren, dann haben das die Nachbarn auch mitbekommen. Denn gerade im 2. und 3. Jahrhundert war es so, dass viele christliche Familien, wenn ein Angehöriger gestorben ist, dann haben sie eine Freudenfeier abgehalten. Jetzt kann man ja natürlich sagen, ja, sind die verrückt geworden? Stimmt da irgendwas nicht? Also zugegebenerweise, ich weiß jetzt nicht, wie es dir geht, stell dir vor, du stirbst und jetzt deine Ehefrau, nicht, sagt, oh, endlich bin ich den los, feier ich mal. Also dann könnten wir ja beleidigt sein, so im Jenseits, oder? Also sagen wir, so ein bisschen Trauer wäre ja schon mal ganz gut, ne? Aber darum geht es ja gar nicht. Sondern es geht darum, diese Christen waren fest davon überzeugt, nicht nur theoretisch, sondern ganz praktisch, nach dem Tod geht es weiter. Und wenn es nach dem Tod weitergeht, so wie Jesus es seinen Jüngern versprochen hat, dann ist das, was uns nach dem Tod erwartet, allemal viel besser als das, was wir hier auf der Erde erleben können. Und dann geht es nicht um irgendeine Vertröstung ins Jenseits, sondern dann wäre das ja etwas ganz Realistisches, auf das wir uns vorbereiten. Und daran zeigt sich ja zum Teil auch, vertraue ich Jesus denn wirklich? Also ist er bei Jesus, naja, könnte ja sein, diese Option, bereite ich mich vielleicht auch noch darauf vor, aber naja, so sicher ist das ja nicht. Also lieber genieße ich das Leben hier noch auf der Erde möglichst lang, denn wer weiß, was da noch kommt. Mit dieser Motivation werde ich, wie alle Menschen, die Gott nicht kennen, versuchen, um jeden Preis den Tod möglichst weit wegzuschieben. Wenn ich allerdings davon ausgehe, dass das, was Jesus versprochen hat, wirklich stimmt, wenn er sagt, ich gehe hin zum himmlischen Vater, um euch Wohnungen zu bereiten, der sagt, dass die Ewigkeit bei Gott sein wird wie ein endloses, rauschendes, begeisterndes, fröhliches Hochzeitsfest. Wenn das wirklich so ist, dann ist Sterben ja nicht die schlechteste aller Optionen. Und das war vielen Christen im 2. 3. Jahrhundert durchaus nicht nur bewusst, sondern sie haben versucht, das in ihrem Alltag auch zu leben. Und das hat viele der Nachbarn neugierig gemacht. Die haben gesagt, das geht doch gar nicht.
Jetzt sind diese Christen schon benachteiligt auf der Erde hier. Sie werden dauernd zu Unrecht angeklagt. Manche kommen noch irgendwo ins Gefängnis oder in die Bergwerke oder man hat sie manchmal auch auf die Galeeren verbannt, wo sie als Sklaven leben mussten. Und dann sterben die und da gibt es Angehörige, die jubeln. Die sagen so, jetzt ist sie bei Gott in der Ewigkeit. Und das ist doch eigentlich eine ganz herausfordernde Perspektive. Eine total andere, als Menschen sie haben, die von Gott nichts wissen oder Gott an den Rand gedrängt haben, die sich rein aufs irdische, materielle, diesseitige konzentrieren. Und da müssen wir ja sagen, die meisten von uns, denen geht es ja noch verhältnismäßig gut. Also verhältnismäßig meine ich, wenn wir das mal vergleichen, stell dir vor, du bist in irgendeiner Favela in Südamerika aufgewachsen. Oder du bist irgendwo in Bangladesch aufgewachsen im Slum. Und schon von Kindheit an, du hast gehungert. Du hast mit Krankheiten zu tun gehabt. Da waren kriminelle Drogenbanden, die deine Freunde erschossen haben. Und die anderen wurden von der Polizei erschossen. Du hast nichts gelernt, weil Schule gab's da nicht. Dann hast du schon als kleiner Junge erlebt, wie man sich durchkämpfen muss, um irgendwo auf der Müllhalde noch etwas zu essen zu bekommen. Ja, dann plötzlich merkst du, oh, so ein Leben, ja. Okay, also dann, vielleicht ist es da sogar, dass man sagt, also nee, dieses Leben, das will ich auch nicht führen. Also das ist ja nicht so viel wert. Bei uns kann es so sein, weil wir viele positive Sachen im Leben erleben können heute. Deshalb manchmal hängen wir auch besonders dran und das ist ja auch nicht böse. Das heißt, wir sollen ja diese Erde durchaus ernst nehmen. Wir sollen uns durchaus daran freuen. Wir sollen auch vieles als Geschenk von Gott erkennen, was wir haben. Aber wir sollen eben nicht dabei stehen bleiben, bei der Illusion, das hier sei alles. Sondern wir sollen diese Perspektive haben, es gibt eben auch mehr als die Materie. Auch wir sind nicht nur unser Körper, sondern wir sind Körper und Seele. Körper und Geist. Oder wenn wir das jetzt modern ausdrücken würden, so in Computerfachsprache, dann würden wir sagen, da gibt es die Hardware und da gibt es die Software. Und die Hardware, das ist das Materielle. Das ist so irgendwie der Computer aus Plastik und aus verschiedenen Metallen, die da zusammen drin sind und so und Kunststoff und sonst irgendwas. Das ist dann die Hardware. Die Software, ja, die kann man nicht sehen. Die Software ist auch nicht materiell. Das sind eben die Programme, die darauf laufen. Die Daten, die wir eingegeben haben, vielleicht die Filme, die sind da ja nicht drin. Das, was wir sehen, ist ja, was auf dem Bildschirm abgebildet wird. Die eigentlichen Daten sehen wir ja nicht. So ähnlich ist das dann eben auch in unserem Leben. Und wir haben heute viele Menschen. Menschen, die keine Christen sind, manchmal aber auch Menschen, die Christen sind oder sich als solche fühlen oder auch als solche bezeichnen, die nach Möglichkeit den Tod weit von sich weisen. Irgendwo an den Rand drängen, möglichst damit nichts zu tun haben wollen. Weshalb ja ganz viele Menschen auch den Tod meiden, wo es nur irgendwo möglich ist. Also vielleicht kennt das jemand, dass in früheren Jahrhunderten, auch in Deutschland war es üblich, ist einer im Dorf gestorben, dann gab es einen ganzen Totenumzug. Das ganze Dorf war mit dabei, in schwarzer Kleidung und auf einem Wagen, dann der Sarg und der wurde dann vom Haus desjenigen, der gestorben ist, wo er dann noch tagelang aufgebahrt war, damit jeder ihn sich verabschieden konnte, wurde er öffentlich sichtbar für alle durchs Dorf gefahren, zum Friedhof und dann kamen auch noch alle mit dazu, weil das gehörte zum normalen Alltag mit dazu, das Sterben genauso wie die Hochzeiten oder die Geburten der Kinder. Das ist heute ja nicht mehr so. Also wenn man nicht gerade eingeladen wird zu einer Beerdigung, ja, dann bekommt man davon nichts mit. Das Sterben ist abgeschoben in irgendwelche Spezialanstalten, Hospize, Krankenhäuser, Pflegeheime, da stirbt man. Möglichst auch sauber und klinisch, da soll man wenig davon mitbekommen, weil das halt unangenehm ist und ein Mensch ohne Gott auch gar keine Antwort hat und angesichts des Todes ja eigentlich nichts übrig bleibt, als zu verzweifeln. Es gibt auch Leute, die nach Möglichkeit gar nicht mehr eingeladen werden wollen, wenn es um eine Erdigung geht. Nicht mal ihre eigene, sondern die eines anderen, weil das erinnert sie zu sehr an die Endlichkeit des Lebens, auch an ihren eigenen Tod. Das möchte man nicht. Weil alles das, was wir machen, was wir planen, auch das, was wir angesammelt haben an Gütern, an Erlebnissen, an Erfahrungen, an Wissen, hat ja mit dem Tod irdisch erstmal ein Ende. Und plötzlich relativiert sich ganz vieles damit. Wenn wir einmal zurückgehen,
in die vergangenen Generationen. Und da haben wir ja ganz viele Menschen, die ihr Leben eingesetzt haben für Sachen, die ihnen unheimlich wichtig waren. Und von nur einigen wenigen wissen wir dann durch die Geschichte, weil die meisten Menschen der Vergangenheit, ja, von denen haben wir heute keine Spur mehr, gar nichts mehr. Die haben irgendwo gelebt und haben genauso gegessen, getrunken wie wir, haben geheiratet, Kinder bekommen, gearbeitet, haben manchmal auch gekämpft, haben ihre Nöte gehabt, ihre Hoffnungen gehabt, sind dann gestorben. Ist nichts von ihnen übrig, gar nichts. Nicht mal mehr, dass wir ihren Namen wissen. Aber von einigen Leuten, da wissen wir ihre Namen, da wissen wir, was für große Heldentaten sie getan haben. Die meisten, an die man sich erinnert, das waren dann irgendwelche Staatsführer oder manchmal auch Künstler. Aber so im Nachhinein ist da relativ wenig übrig geblieben. Und das ist dann ja beängstigend. Wenn wir unser Leben anschauen und wenn wir ehrlich sind, müssen wir ja zum Resümee kommen, naja, von unserem Leben wird irdisch gesehen auch nichts übrig bleiben. Also das ist ja so schön, wenn man dann Friedhöfe besucht. Ich weiß nicht, ob der eine oder andere das ab und zu mal tut. Ich tue das auch mal mit meiner Frau, wenn wir irgendwo im Urlaub sind, dass wir dann Friedhöfe besuchen. Nicht, weil ich da besonders morbide bin, sondern weil viele der Friedhöfe sind ja auch schöne Orte. Also die Leute gestalten das ja meistens schön, also vielfach. Da gibt es noch ganz unterschiedliche. Also zum Beispiel in der Bretagne, wo meine Schwiegereltern wohnen, da macht man nicht so viel Blumen auf die Gräber, weil das Wetter da etwas rauer ist. Das sind meistens so Granitplatten. Und dann sind da Blumen aus Porzellan drauf. Hat natürlich auch den großen Vorteil, die verwelken nicht, ne? Die kann man dann draufstellen, die bleiben dann da. Also sieht ganz speziell noch aus, wie die Leute das machen. Aber dann stehst du vor irgendeinem Grab und dann die ganze Geschichte dieses Menschen reduziert sich auf einen kleinen Strich zwischen zwei Jahreszahlen. Das ist alles, was übrig bleibt. Und ein kurzer Spruch. Aber sonst nichts. Und da kommst du so mit. Das sind die ganzen Schicksale der Menschen, die sich da sammeln. Das ist die Endstation, wo Menschen ankommen. Und es hilft dir am Ende nichts, wenn wir dieses Wissen vom sicheren Tod, der uns allen bevorsteht, einfach nur ignorieren, weil wir keine Antwort haben, weil es uns vielleicht Angst macht. Sondern in der Bibel haben wir ja die wesentliche Aussage, Mensch, bedenke, dass du sterblich bist, damit du klug wirst. Damit du klug wirst. Das ist ja eine Illusion, das einfach auszublenden, zu tun, als ob es das nicht gäbe. Das ist ja so ähnlich wie der Schüler vor der Klassenarbeit, der sagt, ich verdränge einfach die Klassenarbeit, weil ich dann besser zocken kann. Wenn ich jetzt an die Klassenarbeit denke, werde ich so unruhig. Ja, das hilft schon für ein paar Tage, eben bis die Klassenarbeit kommt. Und dann, ja, dann merkt man, dann kommt die Konsequenz des, was man vorher gemacht hat oder eben was man nicht gemacht hat. Also Dinge, die mit Sicherheit kommen, ist es ja viel besser, sich mit denen auseinanderzusetzen, sich von denen betreffen zu lassen, nach Möglichkeit, sich richtig auf das vorzubereiten, was einen erwartet. Und das gilt ja für den Tod, der uns eben sicher ist, genauso wie für die Klassenarbeit oder eben irgendeine andere Prüfung oder sonst irgendwas, was im Leben auf uns zukommt. Auch wenn es unangenehm ist, ist es keine wirkliche Hilfe, das Ganze zu verdrängen und sich stattdessen eher an die Dinge zu erinnern, die in unsere Augen positiv klingen. Jesus hat den Menschen, als er zu ihnen gesprochen hat, ja immer wieder Geschichten erzählt. Geschichten häufig aus dem Alltag, sodass man sich das vorstellen konnte. Man sich hineinversetzen konnte in die Lebensgeschichte dieser Leute. Und anhand seiner Geschichten wollte er den Menschen geistliche Wahrheiten weitergeben. Und ich möchte jetzt eine solche Geschichte lesen aus dem Lukas-Evangelium, wo Jesus den Menschen, die um ihn herumstehen, eine Geschichte erzählt, die auch mit dem Sterben zu tun hat. Lukas-Evangelium Kapitel 12 lesen wir die. Lukas-Evangelium Kapitel 12, ab Vers 13. Es sprach aber einer aus der Volksmenge zu Jesus, Meister, sage meinem Bruder, dass er das Erbe mit mir teilen soll. Er aber sprach zu ihm, Mensch, wer hat mich zum Richter oder zum Erbteiler über euch eingesetzt? Er aber sagte zu ihnen, habt Acht und hütet euch vor der Habsucht, denn niemandes Leben hängt von dem Überfluss ab, den er an Gütern hat. Und er sagte ihnen ein Gleichnis und sprach, das Feld eines reichen Mannes hatte viel Frucht getragen. Und er überlegte bei sich selbst und sprach,
Was soll ich tun, da ich keinen Platz habe, wo ich meine Früchte aufspeichern kann? Und er sprach zu sich, das will ich tun. Ich will meine Scheunen abbrechen und größere bauen und will alles, was mir gewachsen ist, da hineintun und aufspeichern. Und ich will zu meiner Seele sagen, Seele, du hast einen großen Vorrat auf viele Jahre, habe nun Ruhe, iss und trink und sei guten Mutes. Aber Gott sprach zu ihm, du Narr, noch in dieser Nacht wird man deine Seele von dir fordern. Und wem wird das alles gehören, was du dir vorbereitet hast? So geht es dem, der für sich selbst Schätze sammelt und nicht reich ist für Gott. Also eine Geschichte, wie sie tagtäglich vorkommt. In etwas abgewandelter Weise natürlich, ist ja klar. Also heute, die meisten Menschen in Deutschland sind ja nicht mehr in der Landwirtschaft tätig, sondern in der Industrie, der Dienstleistung, verschiedenen anderen Bereichen. Aber wir können das ja etwas übersetzen, so in die gegenwärtige Situation. Vielleicht müssen wir am ehesten sagen, hier ist ein erfolgreicher Unternehmer. Das ist ja ein Landwirt wie dieser. Er hat ein eigenes Land, er baut das an, ihm gehört die Ernte und scheinbar ist jetzt außerordentlich viel hereingekommen. Das ist ein erfolgreicher Unternehmer, sein Geschäftsmodell geht auf, er hat viel mehr noch, als er erwartet hat und als er in diesem Moment braucht. Und immerhin, wir haben da eine Person, die scheinbar nicht arbeitssüchtig ist, auch keine Person, die so gierig ist, dass sie den Hals gar nicht voll bekommt, sondern er sagt ja, mit dem, was ich jetzt habe, bin ich eigentlich zufrieden. Jetzt kann ich mich zur Ruhe setzen. Also heute würden wir sagen, ich kaufe mir ein Wohnmobil und dann fahre ich durch Europa und dann genieße ich das Leben noch und da wird schön gegessen und da wird ein schöner Kinobesuch und da ein Museum und so. Ich genieße das Leben, solange es noch da ist. Ich habe jetzt genug für die ganzen nächsten Jahre. So ähnlich könnte man sagen, ist dieser Mann. Nun, damals gab es keine Wohnmobile. Reisen war damals auch nicht so in Mode wie heute. Es war auch viel gefährlicher, also blieb man eher zu Hause. Heute macht so was Ähnliches. Der sagt ja, meine Seele, hab Ruhe. Du hast Essen und du hast Trinken, genießt das mit deinen Kindern, Enkelkindern, was weiß ich alles. Ah, super, jetzt läuft mein Leben einfach so weiter und ich kann von den Früchten meiner Arbeit oder von den Früchten meiner Geschäfte gut leben. Und Jesus kritisiert das gar nicht. Der sagt nicht, dieser Mann hätte was falsch gemacht. Also er sagt nicht, naja, die Faulen sind jetzt selig, das sind unsere Vorbilder, die, die nicht arbeiten, die keinen Gewinn machen. Nein, das sagt Jesus nicht. Er kritisiert an keiner Stelle daran, dass dieser Mann fleißig war, dass er erfolgreich gearbeitet hat, dass er Gewinn gemacht hat. All das wird an keiner Stelle kritisiert. Das, was Jesus hier kritisiert, ist, er hat sich auf die falsche Sache konzentriert. Er hat wichtige Aspekte seines Lebens außer Acht gelassen. Er hat eben nicht mit dem Tod gerechnet. Er hat nicht mit dem Ende des Lebens gerechnet. Er lebt so dahin, als ob das Leben immer weitergehen würde. Ja, und dann ist ja nichts gegen einzuwenden. Dann hat man jetzt sein Reichtum, da kann man von genießen und so. Aber deshalb sagt er mir, ey, du Narr, du weißt ja gar nicht noch, wie lange du zu leben hast. Wo hast du bisher in deiner ganzen Arbeit und deinem Leben auch mal Gedanken investiert für das, was nach dem Tod kommt? Oder hast du es einfach übergangen oder verdrängt? Ja, dann wirst du irgendwann überrascht werden vom Tod, so wie dieser Mann, von dem Jesus erzählt. Irgendwann ist er da, entweder ganz plötzlich, du fährst im Auto und dann kommt der Sattelschlepper auf dich zu und du hast noch eine Sekunde Schreckmoment und dann Ende. Aus. Vielleicht bekommst du auch die Nachricht, Bauchspeicheldrüsenkrebs. Ja gut, dann hast du vielleicht noch 3 Monate oder 4 Monate. Ärzte können da auch nichts tun. Du kannst zwar noch eine Behandlung machen, aber es gibt eigentlich keine wirkliche Behandlung, die das aufhalten kann. Oder du bekommst ALS, dann sind es vielleicht 2, 3, 4 Jahre. Aber du weißt auch, der Tod unmittelbar steht dir in baldiger Zeit gegenüber und von Tag zu Tag wirst du schwächer und kränker. Wie der Tod genau bei dir aussieht oder bei mir, das weiß ich natürlich nicht. Ich kann nicht in die Zukunft hineinschauen. Gott weiß das schon lange. Aber es ist gut, ab und zu daran zu denken, damit wir genau das erleben, was wir in der Bibel lesen. Bedenke, dass du sterblich bist, damit du klug wirst. Das hat ja auch Auswirkungen schon im Leben vor dem Sterben.
Das hat nämlich Auswirkungen dafür, wo hinein investieren wir unsere Zeit, unsere Energie? Was ist uns wirklich wichtig? Also keiner von uns würde ja Zeit und Energie in Sachen investieren, von denen wir am Ende merken, ja, die bringen es ja gar nicht. Die haben ja gar keine positive Auswirkung. Da kommt ja nichts am Ende dabei heraus. Es ist nur verschwendete Energie. Und genau da will uns Jesus für sensibilisieren, sei realistisch. Denk daran, das kommt und setz dich damit auseinander. Überleg dir, was ist denn, wenn du tot bist? Und er sagt dann ja sogar frustrierend, was manche Menschen verdrängen, das, was du alles angesammelt hast, ja, wer wird das denn genießen? Ja, du nicht mehr. Dann sagt er, deine Erben. Möglicherweise. Also wenn er Erben hat. Damals die meisten Leute haben geheiratet, hatten Kinder. Was die dann damit machen, das weißt du ja auch nicht. Manchmal kann sogar ein reiches Erbe nicht mal ein Segen für die Kinder oder Enkelkinder sein, sondern ein Fluch. Das merken wir ja bei manchen Prominenten, nicht? Da wachsen die Kinder schon im Reichtum auf und auffällig häufig sind dann die Kinder von Prominenten, ja, die einen sind süchtig, die anderen sind faul, die anderen, die verschwenden alles, weil sie das Leben nie kennengelernt haben, wie man arbeiten muss. Nicht alle, die reich geboren werden, profitieren davon. Für viele ist es ein Schaden. Bei manchen ist es sogar so, weil sie alles haben, ja, dann fühlen sie keine Herausforderung mehr und dann sind viel verlockender die Partys und die Drogen. Dann sind sie schon mit 20 drogensüchtig und das Leben ist schnell kaputt. Auch da haben wir ja viele Beispiele. Ein anderer bekommt vom Vater mit 20 Jahren sein Ferrari geschenkt, nicht, mit dem Führerschein oder schon mit 18. Und weil er halt doch nicht so gut damit fahren kann, ist er 2 Jahre später tot. Dann ist auch der Reichtum eher ein Fluch als ein Segen. Was passiert mit dem, was du angesammelt hast, wenn du tot bist? Ist es wirklich dann für jemanden ein Segen, wenn für dich schon nicht? Oder ist es vielleicht für manche sogar noch ein Fluch? Dann hast du viel gearbeitet und viel eingesetzt und möglicherweise machst du damit sogar noch das Leben anderer kaputt, wenn du dir vorher nicht überlegst, was damit passiert. Also auch das gehört ja damit zu sehen. Was passiert jetzt mit meinem Eigentum? Wofür soll das eingesetzt werden? Und wenn du es einsetzen willst für etwas Gutes, weil du sagst, ja, ich will das einsetzen, damit Menschen irgendwo auf der Welt geholfen wird. Geholfen wird rein praktisch, materiell oder geholfen wird seelisch, dass sie Frieden finden für ihre Seele, Vergebung ihrer Schuld bekommen, dafür einsetzen. Dann würde ich sagen, dann mach das doch, solange du noch lebst. Warte doch nicht, bis du tot bist. Irgendwo im Testament. Denn jetzt, wo du die Möglichkeit hast, investiere das. Denn wer weiß schon, vielleicht planst du nach meinem Tod, da wird was ganz Tolles draus gemacht von dem, was ich habe. Naja, und dann kommt irgendeine Wirtschaftskrise, dann kommt irgendeine Inflation und dann ist von all dem, was du angesammelt hast, gar nichts mehr übrig. Ist doch besser dann noch zu Lebzeiten das einzusetzen für Gott oder in dem Sinne, wie sinnvoll ist. Den Tod zu verdrängen, als ob er nicht da wäre. Zu planen, als ob wir ewig leben würden. Das ist der Fehler, den dieser reiche Mann dort gemacht hat. Nicht über den Tod und seine Realität nachgedacht. Und da ist es natürlich herausfordernd, weil bei dem Tod, da stoßen wir an die Grenzen unserer Möglichkeiten. Da, wo wir vielleicht meinen, in Deutschland, weil wir viele Möglichkeiten haben, wir haben das Leben in der Hand. Also wenn man relativ gesund ist, vielleicht noch eine gute Anstellung hat, dann kann man ja sehr viel selbst mitbestimmen. Dann ist man nicht so sehr von anderen abhängig. Und von anderen abhängig zu sein, das will man ja nicht so. Die meisten wollen das nicht so. Aber spätestens beim Tod merken wir, da sind wir von anderen abhängig. Weil wir haben unser Leben eben nicht in der Hand. Weder das Ende unseres Lebens, noch was dann mit unserer Seele passiert, was dann danach kommt. Der ein oder andere ist zumindest in seinen Argumenten dann manchmal auch Materialist und sagt, nach dem Tod kommt nichts, es gibt gar keine Seele. Jetzt müsste man natürlich die Frage stellen, ja, wer spricht denn da überhaupt, wenn es keine Seele gibt? Was ist denn dein Ich, dein Wille? Wer genießt denn da, wenn es keine Seele gibt? Das wäre ja so, als wenn du sagst, ja, hier habe ich das Handy. Das Handy ist nur die Materie. Jetzt benutzt mal ein Handy ohne Software. Da kannst du gar nichts mitmachen. Kannst du vielleicht einen Nagel in die Wand schlagen oder so. Ohne Software läuft da gar nichts. Und dein Körper ohne Seele kann eben auch gar nichts. Wenn du stirbst, ist materiell dein Körper noch genau dasselbe wie ein paar Minuten vor dem Tod. Die genau dieselben Zellen, dieselben Wassergehalt, Kohlenstoffgehalt, Eiweißgehalt, alles nur dasselbe. Aber die Seele ist weg. Das Leben ist da draußen. Und das macht den wesentlichen Unterschied aus. Manche Leute sagen ja auch, ja eben, das sieht man ja nicht. Eben, die Seele sieht man nicht, weil sie nicht Materie ist, ja vollkommen klar. Das wäre so ähnlich, wenn ich wieder beim Handy bin,
Ja, das können sich manche nicht vorstellen, ja, wie das mit der Seele denn so ist. Naja, das ist so ähnlich wie deine ganzen Daten auf dem Handy. Die meisten heute haben das irgendwo in der Cloud gespeichert. Was ja toll ist, nicht? Das heißt, du gehst irgendwo spazieren, verlierst dein Handy, fällt aus der Tasche, Auto fährt drüber, zack, alles kaputt. Die Hardware ist kaputt. Kannst du machen, was du willst. Also das Handy ist tot, materiell. Wenn du deine Daten in der Cloud hast, ja, wo ist die denn jetzt? Ja, die ist irgendwo, kann man eigentlich gar nicht so richtig sehen, nicht? Irgendwo schwirren da die Daten durch die Luft. Wir können sie nicht sehen, nicht wahrnehmen. Elektronische Impulse, die da sind, die vom Handy ausgehen und Daten irgendwo transportieren. Sogar unsere Stimme wird dann verschlüsselt, Bilder werden verschlüsselt und gehen einfach durch die Luft, ohne dass wir sie sehen können. Und so ähnlich ist es bei deiner Seele. Die Seele verlässt dann deinen Körper und ist dann in der Cloud. Ist doch eigentlich noch ein schönes Bild, nicht? Die Cloud, die Wolke, der Himmel. Ja, genau, das ist ja das, was Jesus so versprochen hat. In dem Moment, wenn unsere Hardware stirbt, wenn die nicht mehr gebrauchbar ist, weil sie halt ausgebraucht ist, wenn der Körper seinen Geist aufgibt, ja, dann verlässt eben die Software, dann verlässt die Seele diesen Körper. Aber nur, weil der Körper kaputt ist, nur weil das Handy kaputt ist, heißt das ja nicht, dass automatisch auch die Software weg ist oder kaputt ist. Aber manche verwechseln das. Die denken eben, das Materielle sei alles. Dabei merken wir bei vielen anderen Dingen in unserem Leben, das Materielle ist ja gar nicht alles. Was sind denn Worte? Was sind Gedanken? Was sind Ideale? Kann man die mit irgendwelchen Gegenständen fassen? Ja, kann man ja nicht. Wenn du jetzt an Liebe denkst, an Wahrheit denkst, ist das irgendwie materiell. Nein, es ist eben ein Gedanke, es ist ein Ideal, es ist eine Wahrheit. Und da merken wir, auch das ist materiell nicht zu fassen. Auch das kann kein Physiker beweisen, kein Chemiker untersuchen, weil es eben eine andere Ebene der Wirklichkeit ist. Und hier öffnet uns Gott durch die Bibel den Blick da hinein, dass die Wirklichkeit eben viel, viel mehr ist als nur die Materie. Es ist ein eingeschränkter Blickwinkel, wenn wir das ganze Leben nur auf Materie reduzieren. Es macht uns arm, es macht uns unrealistisch. Wir müssten sehen, es geht eben viel mehr in unserem Leben als das. Und dazu gehört unter anderem auch die Seele. Und wenn wir davon ausgehen, ja, mein Ich existiert, und dieses Ich existiert ja schon seit meiner Kindheit, obwohl mein Körper sich seit der Kindheit vollkommen verändert hat, kann man ja sehen, wenn man alte Fotos anschaut. Aber das Ich ist ja dasselbe. Das Ich mit seinen Erinnerungen, das Ich mit seinem Charakter, das Ich mit seinen Entscheidungen. Auch wenn der Körper sich verändert, bleibt dieses Ich gleich. Natürlich kommen zusätzliche Erfahrungen dazu, die verändern uns dann ein bisschen. Und das ist eben ja das, was die Seele ausmacht, das, was den Körper überdauert, so wie die Bibel uns das sagt. Jetzt könnte man natürlich auch sagen, ja, aber wissen wir das so ganz genau? Okay, es könnte sein, spricht ja einiges dafür. Ja, das war ja dieser Beweis, den Gott angetreten ist, in dem Jesus am Kreuz gestorben ist und er dann versprochen hat, es gibt eine Seele, die den Tod überdauert. Und dann hat er entschieden, ich komme nach 3 Tagen wieder zurück, und genau das hat er getan. Und dann lesen wir, der Paulus schreibt, dass dann 500 Menschen ihn gesehen haben, also mindestens 500 Menschen ihn gesehen haben und bezeugen konnten, dass er auferstanden ist. Also Jesus hat nicht nur davon gesprochen, dass er den Tod besiegen kann, er hat es gemacht. Und zahlreiche Zeugenaussagen hat er gesagt, das können wir uns gar nicht vorstellen. Denn die Leute, die ihn gesehen haben, das waren ja keine Träumer. Das waren keine Leute, die sich irgendwas eingebildet haben. Nicht irgendwelche Esoteriker, die dann Glänzen am Himmel sehen und meinen, das sei jetzt so. Nein, die Leute, die das gesehen haben, das waren knallharte Realisten. Das waren eben Leute, da kamen die Frauen und haben gesagt, Jesus auferstanden. Und haben die Jünger gesagt, das kann gar nicht sein. Wir glauben dir kein Wort. Wir gehen selbst hin und überprüfen das. Und als der Thomas da war und die anderen Jünger ihm das erzählen, sagt, das kann gar nicht sein, Jesus ist tot, ich glaube das erst, wenn ich ihn selbst sehe und wenn ich meine Finger in seine Wunden reinlegen kann. Und dann passiert genau das. Diesem Zweifler erscheint Jesus auch. Und dann ist er auch davon überzeugt. Also würden es wirklich nur so ein paar Träumer gewesen sein, ja, dann hätte ich auch meine Zweifel. Aber wenn da jemand wirklich mausetot ist und sagt, ich habe die Macht über den Tod und kommt nach 3 Tagen wieder, und nicht nur bei einer Person, sondern bei Hunderten, ja, dann irgendwie, da muss man sich mit auseinandersetzen. Das kann man nicht einfach verdrängen. Ja, natürlich, man kann Skeptiker sein, weil es einem nicht passt, aber irgendwie, das ist ein bisschen billig. Und wenn das wirklich so ist, ja, dann ist doch die Wahrscheinlichkeit sehr groß, dass Jesus nicht nur die Wahrheit über sich sagt und seinen Tod und seine Auferstehung, sondern auch die Wahrheit sagt über meinen Tod und über deinen Tod und über das, was mit deiner Seele passiert, wenn dein Körper mal den Geist aufgibt.
Und übrigens, Jesus, nur ein paar Kapitel weiter im Lukas-Evangelium, erzählt dann eine zweite Geschichte. Und da geht es gerade darum, was passiert denn, wenn ein Mensch stirbt? Also wo kommt da seine Seele hin? Und das lesen wir dann im 16. Kapitel, also Lukas-Evangelium Kapitel 16. Da geht es dann weiter und da sagt Jesus, ich lese hier ab Vers 19. Es war aber ein reicher Mann, der kleidete sich in Purpur und kostbare Leinwand und lebte alle Tage herrlich und in Freuden. So, hier geht's wieder jemandem ganz gut, aber eben irdisch. Es war aber auch ein Armer namens Lazarus, der lag vor dessen Tür voller Geschwüre und begehrte sich zu sättigen von dem, was von dem Tisch des Reichen fiel. Und es kamen sogar die Hunde und leckten seine Geschwüre. Es geschah aber, dass der Arme starb und von den Engeln in Abrahams Schoß getragen wurde. Starb aber auch der Reiche und wurde begraben. Und als er im Totenreich seine Augen erhob, da litt er Qualen und sieht Abraham von fern und Lazarus in seinem Schoß. Da rief er und sprach, Vater Abraham, erbarm dich meiner und sende den Lazarus, dass er die Spitze seines Fingers ins Wasser taucht und mir die Zunge kühlt, denn ich leide in dieser Flamme. Abraham aber sprach, Sohn, bedenke, dass du dein Gutes empfangen hast in deinem Leben und Lazarus gleichermaßen das Böse und er wird getröstet, du aber wirst gepeinigt werden. Und bei all dem ist zwischen uns eine große Kluft befestigt, so dass die, welche von hier zu euch herüber wollen, es nicht können, sondern weder in die eine noch in die andere Richtung. Da sprach er zu ihm, so bitte ich dich, Vater, dass du ihn in das Haus meines Vaters sendest. Denn ich habe 5 Brüder, dass er sie warne, damit sie nicht auch an diesen Ort der Qual kommen. Abraham aber spricht zu ihm, sie haben Mose und die Propheten, auf die sollen sie hören. Er aber sprach, nein, Vater Abraham, sondern wenn jemand von den Toten zu ihnen ginge, so würden sie Buße tun. Er aber sprach zu ihm, wenn sie nicht auf Mose und die Propheten hören, so würden sie sich auch nicht überzeugen lassen, wenn einer aus den Toten auferstände. So, hier wieder eine andere Geschichte, die Jesus erzählt. Und jetzt haben wir 2 Leute. Beide sterben. Bei beiden wird erzählt, was sie vorher gemacht haben. Allerdings wird hier nur ein sehr reduzierter Einblick in ihr Leben gegeben. Es wird nämlich gesagt, der eine, der lebte glücklich und der freute sich, der genoss das Leben. Wir haben hier aber eine ähnliche Person wie diesen reichen Unternehmer, von dem wir gerade gehört haben. Nämlich scheinbar auch jemand, der sich keine Gedanken gemacht hat, wie es nach dem Tod weitergeht. Und scheinbar seine Brüder sind genauso reiche Erben wie er. Die machen es genauso. Deshalb sagt er dann, ja, also wenn ich schon jetzt nicht rauskommen kann aus diesem Ort des Leidens, dann wenigstens meine Brüder, warne die doch, dass sie nicht ihr Leben so oberflächlich weiterführen, wie ich das gemacht habe. Und dann gibt es diesen anderen, der gelitten hat. Jetzt dürfen wir die Geschichte nicht so verstehen, wenn man hier auf der Erde leidet, dann kommen wir in die Ewigkeit zu Gott. Wenn es auf der Erde gut geht, dann kommen wir ins Leiden hinein. Das will die Geschichte nicht sagen. Sondern diese Geschichte will eigentlich sagen, unser Zustand im Jenseits ist unabhängig von dem Erfolg, den wir hier auf der Erde haben. Weil manche Leute haben dann den Eindruck, wenn ich hier auf der Erde erfolgreich bin, wenn ich da eine große Nummer bin, dann bestimmt habe ich auch eine Sondereinladung bei Gott. So einen ganz besonderen Platz. Und ich sage Gott, oh komm hier, du bist so eine wichtige Person, hier bist du ganz bei mir. Ich sage, nein, nein, so läuft das nicht. Das, welchen Erfolg du hier auf der Erde hast, irdisch, hat null Auswirkungen im Jenseits. Wenn du berühmt und bekannt bist wie dieser Mann, der hier erwähnt wird, hat das keinerlei Auswirkungen. Und wenn du ein total armer Tropf bist, so wie der Lazarus, der selbst noch krank ist, nichts erreichen kann, aus welchen Gründen, hat das auch keine Auswirkungen. Das Entscheidende ist eben, wie hast du dich hier auf der Erde zu Gott gestellt? Also, wie ist hier jetzt deine Beziehung zu Gott? Die dann erst anzuknüpfen, sagt uns die Geschichte deutlich, ist zu spät, das geht nicht. Der will das ja gerne. Also der will jetzt gerne auch dahin, wo es den Leuten gut geht. Aber da kommt er nicht mehr hin. Da sagt ihm der Abraham, da ist eine tiefe Trennung, da kommst du nicht rüber. Du hättest dich vorher entscheiden müssen. Jetzt ist es zu spät. Das ist ja bei manchen Sachen im Leben so, wo wir gerne zurückschrauben würden. Weil wir dann im Nachhinein erst merken, schlecht. Manchen geht das so, der fängt als junger Mann an zu trinken und sagt, ich habe das alles unter Kontrolle. Und dann, wenn er merkt, dass er abhängig ist, dann will er gerne wieder zurück. Aber er kann nicht mehr zurück.
Mancher in seiner Ehe, nicht? Dann ist die Ehe kaputt, ja, weil er vorher immer rumgemeckert hat, man sich gestritten hat und jetzt würde man gerne es anders machen, aber die Ehe ist kaputt, ganz schwierig wieder zurückzukommen. Und gut, bei der Ehe kann man ja immer noch was tun, kann Gott ja auch heilen. Auch bei Drogen, ja, man kann man auch noch eine Therapie machen, kann Gott auch noch helfen. Aber der Tod ist endgültig und unumkehrbar. Und dann ist die Frage ja, was dann? Da wird sich zeigen, wie hast du hier auf der Erde entschieden? Was hast du hier gemacht? Und da wissen wir, weil Gott dich liebt, so wie alle anderen seiner Geschöpfe auch, deshalb gibt er dir immer wieder im Leben eine Chance, sich nach ihm zu orientieren, nach seinen Maßstäben zu leben und vor allem Vergebung der Schuld zu bekommen. In allen Religionen, das ist ja erstaunlich, in allen Religionen geht man davon aus, dass es nach dem Tod eine Art göttliches Gericht gibt. Dass die Menschen irgendwo vor Gott stehen und sich für ihre guten und schlechten Taten verantworten müssen. Die Hoffnung aller Religionen ist aber, dass wenn du nur genügend Gutes tust, dann ist der Weg zum Himmel. Die Bibel sagt uns, das stimmt nicht. Und zwar, das stimmt nicht, weil du wirst vor dem Gericht Gottes nicht verurteilt für deine guten Taten, sondern für deine bösen. Und deine bösen Taten werden durch deine guten eben nicht aufgewogen. Und das wissen wir ja alle, das funktioniert auf der Erde doch auch nicht. Also, wenn du deine Frau betrügst und hast irgendeine Affäre, und dann kommst du zurück nach Hause und sagst, Schatz, ich habe dich betrogen. Aber gar nicht schlimm, in den letzten 5 Jahren war ich treu. Und dann sagt deine Frau, alles in Ordnung, vergeben, 5 Jahre treu, einmal Ehe gebrochen, super. Würde ich das als Frauen so machen mit eurem Mann? Ja, es meldet sich ja keiner, war auch nicht so gedacht, nicht? Aber ich vermute eher nicht. Also meine Frau wäre da nicht so zufrieden. Ich würde sagen, nee, so geht das nicht. Und du kannst ja mal mit der Polizei probieren. Also fahr mal irgendwo, was weiß ich, in Bielefeld, wo dann so ein Blitzer an der Ampel ist. Ne? Fahr da mal rot rüber. Und dann bekommst du Bling, Blitz, Führerschein abgeben. Und dann schreibst du die Polizei und sagst, ich kann dokumentieren, die letzten 20 Male habe ich bei dieser Ampel immer angehalten. Also das wiegt sich doch auf, oder? 20 Mal anhalten, einmal rüberfahren. Ihr könnt es probieren. Ich vermute sehr, dass der Polizist sagt, ja, dass du stehen geblieben bist, ja, selbstverständlich. Und Gott sagt das genauso, dass du die Wahrheit gesagt hast, ja, was bildest du dir ein, das ist selbstverständlich. Dass du jemand anders geholfen hast, ja, das ist doch selbstverständlich. Ich habe dich so reich beschenkt, ja, hast du was weitergegeben. Aber was mit deiner Schuld in deinem Leben? Für diese Schuld muss bezahlt werden. Und entweder bezahlst du oder du nimmst die Vergebung von Gott in Anspruch. Das ist das Angebot Gottes. Und solange du lebst, hast du die Möglichkeit, das in Anspruch zu nehmen. Wenn du tot bist, dann ist Ende, dann ist aus, da ist das Angebot vorbei. Du hast hier auf der Erde die Möglichkeit, erstmal dir einzugestehen, ja, ich habe in meinem Leben eben nicht immer alles richtig gemacht. Ja, vielleicht hast du mehr richtig gemacht als dein Nachbar, kann schon sein. Aber du wirst vor Gott nicht verurteilt für deine guten Taten, sondern für die falschen. Und nur wenn du gar keine einzige falsche Tat hast, dann hast du eine Freifahrt in den Himmel. Nur diese Menschen gibt's eben nicht. Und das wirst du, wenn du ehrlich in dich hineinhörst, auch selbst wissen. Und dann ist die Frage, was machst du mit deiner Schuld? Wenn du dir einbildest, du hättest vor Gott irgendeine tolle Entschuldigung, zu sagen, ja, ich musste das ja machen, weil meine Eltern haben mich falsch erzogen. Du kannst es probieren. Bei Gott werden solche Entschuldigungen nicht ziehen. Dann wird Gott dir deutlich sagen, hey, du hättest doch anders entscheiden können. Okay, du hast vielleicht schwer gehabt, ja, du hättest doch anders entscheiden können. Was willst du da machen? Das Angebot Gottes ist, ich bin bereit, die Strafe, die du tragen müsstest, zu übernehmen. Einfach aus Liebe, weil ich dich mag. Eigentlich müsstest du dafür bestraft werden, aber ich bin bereit, diese Strafe zu nehmen. Voraussetzung, du erkennst an, dass du schuldig bist und du bittest mich darum, dass ich dir diese Schuld vergebe. Das ist das, was die Bibel Sündenvergebung nennt, Christwerden nennt, Bekehrung nennt, neues Leben nennt. Es gibt verschiedene Begriffe, die in der Bibel dafür gebraucht werden. Und gemeint ist immer genau dasselbe. Nämlich, dass wir unseren realen, wahren Zustand vor Gott anerkennen und ihn darum bitten, sagen, ich allein schaffe es nicht. Ich kann dafür auch nicht bezahlen. Ich kann das auch nicht wieder gut machen, so sehr ich mich bemühe. Deshalb bitte, vergib du mir, was ich falsch gemacht habe.
Und dann ist Jesus bereit, das zu tun. Und dann schickt er uns noch als Zusatzgabe den Heiligen Geist, der unser Denken verändert, der unsere Motivation verändert, der uns plötzlich Kraft gibt, auch gute Sachen zu tun, die wir von uns aus gar nicht tun könnten, die wir für uns nie für möglich gehalten hätten. Aber Gott kann das machen. Und da ist die Herausforderung für jeden. Bereite dich darauf vor, dein Tod wird kommen. Und danach ist das Gericht vor Gott. Und so wie wir das hier lesen, es gibt dann zwei Abteilungen. Entweder bist du bei der Abteilung in der Nähe Gottes, nicht weil du arm warst oder reich warst, nicht weil du von Menschen anerkannt und beliebt warst oder nicht, sondern weil du Vergebung deiner Schuld vor Gott bekommen hast. Oder du bist ewig von Gott getrennt und da geht's den Menschen wirklich nicht gut. Da warnt uns Jesus deutlich davor. Aber das ist bei all den Menschen, die sagen, ich weise das Angebot Gottes zurück. Ich will davon nichts haben. Ich brauche das nicht. Ich komme schon allein zurecht. Dieser Stolz, mit dem manche Menschen leben, obwohl er ja eigentlich verrückt ist, weil wir merken ja eben, alleine schaffen wir es eben nicht. Wir schaffen bestimmte Sachen, aber dann stoßen wir an Grenzen, kommen da nicht weiter. Und betet darum, denkt darüber nach, aber trefft dann eine Entscheidung. Und wenn du keine Entscheidung triffst, ja, dann ist das wie eine Entscheidung dagegen. Sehr klar. Also wenn du verliebt bist in eine Frau und du sagst, ja, ich treffe jetzt keine Entscheidung, ja, dann wirst du sie nicht heiraten. Du musst schon hingehen und sagen, ja, ich will dich heiraten. Sonst passiert das nicht. Wenn du nichts tust, dann ist das so, als ob du sagst nein. Und genauso ist es beim Angebot Gottes. Also wenn du einfach das ignorierst, dann ist das so, als ob du es ablehnst. Das Ergebnis ist dasselbe. Es gibt entweder die Variante, du sagst, ja, ich will das, ich lasse mich darauf ein, ich will ein Leben mit Jesus beginnen, oder du machst halt nichts, dann ist die Sache gegessen, oder du entscheidest dich bewusst dagegen, sagst, Gott, ich brauche dich nicht, ich komme allein zurecht, ja, dann kommt auch genau dasselbe dabei heraus. Und bei dieser Entscheidung, ja, die kann ich dir nicht abnehmen, denn die kann keiner für den anderen treffen. Das ist eine Entscheidung, die jeder für sich und sein Leben treffen muss. Aber wenn du glaubst, dass Jesus die Wahrheit sagt, und immerhin in seinem Leben hat er immer die Wahrheit gesagt. Dass die Leute am Ende seines Lebens danach suchen wollten, ihm irgendwas vorzuwerfen, hat keiner etwas gefunden, was man ihm vorwerfen konnte. Da mussten sie ja noch Leute bestechen, die dann falsche Aussagen machen, um ihn zu verurteilen. Wenn Jesus die Wahrheit sagt, dann gibt es ein Leben nach dem Tod, dann gibt es eine Seele, die nicht gleichzeitig mit deinem materiellen Körper stirbt. Und wo sie hinkommt, hängt dann davon ab, ob du jetzt bereit bist, deine Schuld vor Gott einzugestehen und ihn um Vergebung zu bitten. Wenn du das schon getan hast, dann erinnere dich immer wieder daran, dass das nicht nur eine Entscheidung unter vielen anderen im Leben ist, sondern dass das eine der wichtigsten Entscheidungen im Leben überhaupt gewesen ist. Dann vergiss nicht, Gott dankbar zu sein, auch wenn es schon lange her ist, sondern dank ihm immer wieder dafür, denn das hat grundlegend dein Leben verändert. Dann verlass dich immer wieder darauf. Lass dich von Gott bestimmen. Wenn du bisher diese Entscheidung nicht getroffen hast, dann mach dir Gedanken darüber und treff sie, ehe es zu spät ist. Ehe das dann irgendwann kommt, du nah, noch in dieser Nacht werde ich deine Seele von dir fordern. Ja, dann ist eben zu spät. Aber noch gibt's die Möglichkeit. Und dazu möchte ich dich einladen. Und wenn du dazu Fragen hast oder wenn du das gerne tun willst, ja, du kannst zu Gott sprechen, so wie du zu anderen Menschen sprichst. Gott hört zu und schütt ihm dein Herz aus, sag ihm, was auf der Seele dir liegt. Für irgendwo kannst du das tun. Du kannst natürlich auch mit jemandem zusammen beten. Du kannst auch nachher, nach dem Ende der Veranstaltung, auf mich zukommen. Wir können miteinander reden. Aber das musst du nicht. Du brauchst mich nicht, um zu Gott zu kommen. Gott hört auch so zu und er hört nicht mehr auf mich als auch auf dich. Aber wenn du gar nicht weißt, wie so beten geht oder so, oder du willst gern Zeugen haben, können wir das auch zusammen machen. Oder geh auf jemanden zu, der in der Gemeinde ist. Aber lass die Zeit nicht einfach verstreichen. Denk daran, der Tod kommt mit Sicherheit. Und was für dich danach ist, das entscheidet sich daran, wie du dich zu Jesus gestellt hast, wie du mit deiner Schuld umgegangen bist. Hast du da Vergebung für deine Schuld bekommen oder hast du sie nicht bekommen? Ich möchte an der Stelle gerne mit euch beten und wer will, der kann auch gerne dazu aufstehen. Herr Jesus Christus, vielen Dank dafür, dass du die himmlische Herrlichkeit verlassen hast, um Mensch zu werden. Dass du hier unter den Menschen gelebt hast und ihnen gesagt hast, wer der himmlische Vater ist, wer Gott ist, dass du durch Wunder beglaubigt hast, dass du nicht nur einfach ein Mensch bist, sondern dass du Gott bist. Danke, dass du so viel Liebe zu uns hast, dass du dich an unserer Stelle hast bestrafen lassen, sodass unsere Schuld vergeben werden kann. Ich danke dir für alle, die heute Abend da sind, die das schon erfahren haben, die Vergebung ihrer Schuld haben, weil du an ihrer Stelle gestorben bist. Ich möchte dich bitten für die, die im Zweifel sind,
die beim Suchen sind, die in der Unsicherheit sind, dass du ihre Gedanken klärst und dass sie dann eine Entscheidung treffen, mit der sie leben und sterben können. Ich möchte dich bitten, dass du uns das deutlich vor Augen malst, dass keiner nach Hause geht, der einfach weiter den Tod verdrängt, so als ob es ihn nicht gäbe, sondern führe du uns diese Realität vor Augen und hilf du uns, dass wir weise werden, weil wir wissen, dass wir sterblich sind. Hilf du da jedem weiter, gerade an der Stelle, an der er oder sie sich gerade befinden. Danke, dass du uns da in Liebe nachgehst, uns immer wieder eine Chance zur Umkehr, zur Neuorientierung gibst, so auch heute Abend. Amen.

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0: Ja, wir haben also gesehen, die Enttäuschung des Messias über die Ablehnung und dem Volk Israel, was dazu führen sollte, dass Israel keine Wiederherstellung erleben würde. Aber dafür sollte das Evangelium zu allen Nationen bis ans Ende der Erde gelangen. Was wir noch nicht besprochen haben, in Vers 2, liest mal jemand Vers 2.
1: Er hat meinen Mund wie ein scharfes Schwert gemacht. Mit dem Schatten seiner Hand hat er mich bedeckt. Er hat mich zum spitzen Pfeil gemacht und mich in seinem Köcher verwahrt.
0: Jawohl. Also, der Knecht Gottes sagt, dass sein Wort wie ein scharfes Schwert ist. Und wir wissen ja, das Wort Gottes wird verglichen, Hebräer 4, Vers 12 zum Beispiel, mit einem zweischneidigen Schwert. Und in Epheser 6 wird das Wort Gottes genannt, das Schwert des Geistes. Also das Wort des Messias würde eine Kraft enthalten, wie das eben das Wesen des Wortes Gottes ist, zweischneidiges Schwert, und es wird dann auch verglichen mit einem Pfeil. Nun, in Matthäus 7, am Ende der Bergpredigt, die ja Kapitel 5 bis 7 umfasst, da sehen wir, wie die Menschen das sehr wohl realisiert hatten, dass die Predigt von Jesus Christus ganz anders war und eine Kraft enthielt, die man bei den Rabbinern vergeblich suchte. Liest jemand Matthäus 7, Verse 28 und 29? Also gleich im Anschluss an die Bergpredigt.
2: Und es geschah, als Jesus diese Worte vollendet hatte, da erstaunten die Volksmengen sehr über seine Lehre, denn er lehrte sie wie einer, der Vollmacht hat und nicht wie ihre Schriftgelehrten.
0: Jawohl, also man merkte, das war völlig anders als die Predigt der Schriftgelehrten. Und der Herr hat im ganzen Land herumgepredigt, alle haben das erlebt und erfahren, und trotzdem muss der Herr dann sagen, umsonst vergeblich mich abgemüht. Also es lag nicht daran, wie man vielleicht manchmal behaupten würde, ja, würde man da besser predigen, dann würde auch mehr geschehen oder so. Das ist sowieso ein Riesenproblem in der heutigen Zeit, wenn man sagt, das Ergebnis der Evangelisation, das hängt von den Methoden ab. Denn was würde man denn sagen zu einem Noah? Der hatte gepredigt während 120 Jahren und Ergebnis? 8 Leute in der Arche, mit ihm zusammen. Und dann erst noch alles Familienangehörige. Die anderen sind nicht eingetreten. Hat Noah die falsche Methode angewendet? Nun, er wird in 2. Petrus 2 genannt, der Prediger der Gerechtigkeit. Und in 1. Petrus 3 wird gesagt, dass Christus im Geist hingegangen ist und hat den Geistern, die jetzt im Gefängnis sind, gepredigt. Nämlich damals durch Noah. Das heißt wirklich, die Predigt Noahs, die geschah in der Kraft des Heiligen Geistes, so wie das in 1. Mose 6 steht, Gott sagt, mein Geist soll nicht ewiglich mit dem Menschen rechten, da er ja Fleisch ist und seine Tage seien 120 Jahre. Aber während dieser Predigtzeit von 120 Jahren hat Noah durch den Geist Gottes gepredigt und trotzdem das Ergebnis war so enttäuschend. Also man könnte sich auch vorstellen, ein frustrierter Noah, aber nicht, weil die Methode falsch gewesen ist, sondern weil die Menschen nicht wollten. Und bei dem Herrn Jesus eben dieses gewaltige Wort und die Menschen haben gemerkt, diese Kraft in seinen Worten, und trotzdem, die meisten haben keine Konsequenzen für sich gezogen. Und die Verwerfung war so total, schauen wir uns mal an, in Kapitel 49, Vers 7, wie Gott zum Messias spricht. Ich habe ja auch schon gesagt, wenn ich die Bibel lese, da streiche ich mir besonders die Namen Gottes mit einer speziellen Farbe an. Das führt dazu, dass man schließlich hunderte von Namen Gottes in der Bibel findet. Und wenn man dann durchblättert, hat man sie auf einen Griff wieder beieinander. Jeder Name Gottes drückt etwas von seinem Wesen aus. Und Gott kennen ist Leben. Der Herr Jesus sagt ja in Johannes 17, dies ist das ewige Leben, dass sie dich, den allein wahren Gott, erkennen. Und wie können wir Gott kennen, Gott erkennen? Eben, indem wir gerade seine Namen in seinem Wort studieren, die über sein Wesen etwas aussagen. Nun, hier haben wir gerade eine Konzentration von solchen Namen. In Vers 6 wird der Messias genannt, das Licht der Nationen. Mein Heil bis ans Ende der Erde. Und dann Vers 7 spricht der Herr, der Erlöser Israels, sein Heiliger. Und nun finden wir Namen des Messias. Gott spricht zum Messias und nennt ihn. Also das bezieht sich auf sein Heiliger. Also das Sein heißt der Heilige Israels. Ich glaube, das ist ja dieser Name, der gegen 30 Mal vorkommt in Jesaja. Und zwar übrigens schön verteilt, ungefähr eine Hälfte im ersten Teil von Jesaja, 1 bis 39, und die andere Hälfte in Kapitel 40 bis 66. Und das ist, so nebenbei gesagt, sehr eindrücklich, weil in der Kritik wird ja behauptet, Jesaja sei von verschiedenen Autoren geschrieben. Also ab Kapitel 40, das sei der Deutero-Jesaja, der zweite Jesaja. Aber gerade dieser Ausdruck der Heilige Israels ist ein Begriff oder ein Name Gottes, der sonst in der Bibel höchst selten ist und genau in Jesaja schön auf die beiden Hälften verteilt, was eben auch die Einheitlichkeit im Stil ausdrückt. Ja, darum sein Heiliger. Aber jetzt wird der Messias genannt, die alte Elberfelder übersetzt hier, zu dem von jedermann Verachteten. Und zu dem Abscheu der Nation. Und noch ein dritter Name, Knecht der Herrscher. Das ist doch ein schrecklicher Name für den Messias, der von jedermann verachtete. Oder das Abscheu der Nation. Nun, genau das war es vor Pilatus, als die Menge geschrien hat. Es hatte die Wahl, ein Mörder, Barabbas wird freigelassen oder Jesus Christus, der das Leben ist. Und die Menge hat geschrien, gib uns den Barabbas frei. Er werde gekreuzigt. Das Abscheu der Nation. Und das hat Auswirkungen in der Mathematik zum Beispiel. Nur so etwas, was ich herausgreife. Bis auf den heutigen Tag. Das Pluszeichen in Israel wird nicht so gemacht wie hier. Sondern man hat den gleichen horizontalen Strich. Aber das Vertikale, das ist nicht wie bei uns, dass es eben über die Horizontale rausgeht, sondern nur halb, damit es nicht aussieht wie ein Kreuz. Ja, und das kann man zum Beispiel auch auf den Briefmarken in Israel sehen. Ich weiß, da gibt es ja auch diese Briefmarken, wo der Preis drauf ist Plus, oder? Und dann sehen Sie mal das Plus an bei diesen speziellen Briefmarken. Das ist kein Kreuz. Um ja nicht die Assoziation zum Kreuz Christi herzustellen. Ich wollte mit meiner Frau von Zürich abfliegen nach Tel Aviv und da hatte die Maschine arg Verspätung. El Al hat allen einen Gutschein verteilt, dass man gratis etwas einnehmen konnte. Und da hat einer der Reisenden, hat sich so richtig bei uns angehängt, hat so einen Kontakt gesucht, das Gespräch hat sich ergeben und der wollte dann mit uns gehen. Ja gut, kam er mit uns. In einem Gespräch sagt er interessiere sich sehr für das Christentum. Er möchte mehr erfahren über das Christentum. Und dann hat sich herausgestellt, er ist aufgewachsen in einer sehr strengen Erziehung, sehr strenge Schulerziehung. Und das war so, der Lehrer war da sehr erbost, wenn Schüler, sagen wir, als Datum gesagt haben, 2. April so und so, ja, 1900. Dann sagt er, wieso benutzt du die Zeitrechnung, die von ihm spricht? Er hätte eben nicht April sagen sollen, sondern Nissan. Und eben die Jahreszahl ab der Schöpfung. Ja, und da hat er mir gesagt, er hat nie gesagt, von wem er spricht. Er hat den Namen nie auf die Lippen genommen. Er hat immer gesagt, er. Von ihm. Und das hätte bei ihm das Interesse geweckt. Wer ist eigentlich er? Und so kam das Interesse am Christentum auf. Sehr interessant. Aber eben aus dieser Abscheu, die er erlebt hat im orthodoxen Judentum, dass man möglichst den Namen Jesu, Yeshua auf Hebräisch, nicht auf die Lippen nimmt. Und wenn Orthodoxe über Jesus sprechen, dann sagen sie im Hebräischen nicht Yeshua, sondern Yeshu. Und das wird so gedeutet. Yeshu, das schreibt man auf Hebräisch Yud, Jota, Sh, also Shin, und Vav für U. Und das wird gedeutet als Abkürzung von einem Satz. Yemache Shemo U Zichrono. Es werde ausgelöscht, sein Name und sein Gedächtnis. Also man benutzt das als Fluch. Oder möge ausgelöscht werden, sein Name und sein Gedächtnis. Das ist genau die Erfüllung von Jesaja 49, zu dem er spricht, der Herr zu dem von jedermann Verachteten, zu dem Abscheu der Nation. Wenn man sich vorstellt, wie hätte Jesaja so etwas rein menschlich denken können um 700 vor Christus? Wenn der Messias kommt, er wird der Verachtete der Nation werden. Das geht gegen jegliche Logik. Denn das Sehen des Volkes war ja gerichtet auf den, der einmal kommen würde, um Israel aus aller Not zu befreien. Also, dass der Messias so abgelehnt würde, das hätte man sich nie denken können. Und das zeigt, das ist echte Prophetie, die wirklich sich bewahrheitet, entgegen allen menschlichen Erwartungen. Das ist so eindrücklich. Ja, aber wenn wir schon von seinem Namen Yeshua gesprochen haben, wo kommt dieser Name im Alten Testament vor? Prophezeit, dass der Messias so heißen würde. Also meine Frage ist wirklich, wo wird im Alten Testament vorausgesagt, dass der Messias einmal Yeshua heißen würde? Also als mit dem eigentlichen Eigennamen. Ich weiß, es sind ja viele Namen vorausgesagt, wie Jesaja 9. Ein Kind ist uns geboren, ein Sohn ist uns gegeben. Man nennt seinen Namen wunderbar, Berater, starker Gott, Vater der Ewigkeit, Friede, Fürst. So sind viele Namen vorausgesagt, aber es geht mir um den Namen, den man dann bei der Beschneidung als den eigentlichen Rufnamen geben sollte. Nicht wahr? Die Beschneidung geschieht im Judentum am 8. Tag nach der Geburt, so gemäß 3. Mose 12. Und dann wird der Eigenname dem Kind gegeben. Wo wird das im Alten Testament angekündigt, dass er Yeshua heißen wird? Nirgends. Ja, ist doch erstaunlich. Nirgends wird das gesagt, aber wir haben hier in Jesaja 49, Vers 1, einen interessanten Hinweis. Was sagt der Messias? Wer liest, bitte?
1: Hört mir zu, ihr Inseln und ihr Völker in der Ferne, merket auf. Der Herr hat mich berufen von Mutterleibe an. Er hat meines Namens gedacht, als ich noch im Schoß der Mutter war.
0: Jawohl. Also erst im Zusammenhang mit dem Mutterschoß des Messias würde der Name genannt werden. Also solange es noch keine Maria gab, konnte man auch nicht damit rechnen, dass jemand wüsste, wie der Messias wirklich heißen sollte. Also 700 Jahre vor Christus wird klargemacht, dieser Name wird erst mitgeteilt von Mutterschoß an. Übrigens im Judentum damals vor 2000 Jahren war das üblicherweise so, dass Mädchen sich verlobten ab 12. Also sehr, sehr früh. Und etwa mit 14 dann heirateten. Und bei Jungs war das üblich, Verlobung so, sagen wir, ab 14 und Heirat mit 16. Also so wie das in manchen Drittweltländern auch heute völlig normal ist. War ja viel in islamischen Ländern, besonders in Tadschikistan. Und da ist es wirklich so, wenn ein Mädchen mit 20 Jahren nicht verheiratet ist, dann ist das eine Alte, die niemand will. Ja, effektiv. Also das ist die heiraten so früh. Natürlich ist die ganze Ausbildung, kann man nicht vergleichen mit dem, was bei uns ist. Und darum sind die auch früher fertig. Die sind früher abgeschlossen. Und das hängt sehr stark, nicht nur, sehr stark mit der Ausbildung zusammen. Man sieht ja das auch, wenn junge Leute eine Berufsausbildung machen und vielleicht mit 19, 20 fertig sind, die sind auch früher als Persönlichkeiten fertig, als die dann noch länger studieren. Also es ist einfach so, wer studiert, der ist einfach nicht fertig. Und es gibt Leute, die studieren das ganze Leben, ja, und sind das ganze Leben nie fertig. Aber es ist wirklich so, sobald das abgeschlossen ist, kommt man innerlich wie etwas zur Ruhe. Es gibt eine Stabilität und solche, die immer noch weiter und noch weiter, die wissen einfach nie, wo sie wirklich stehen. Die wollen sich jeden Tag wieder verändern. Und aber nur kurz anzudeuten, wie das damals im Judentum war. Das war nicht zu allen Zeiten so. Aber gerade vor 2000 Jahren war das so. In alttestamentlichen Zeiten hat man zum Teil beträchtlich später geheiratet. Aber warum sage ich das? Einfach, um sich im Klaren zu sein, wenn es so dem Üblichen entsprochen hat, dann muss man sich unter Maria nicht eine 25-jährige junge Frau vorstellen, sondern 12, 13, 14 in dieser Größenordnung. Das macht natürlich das Ganze noch dramatischer. Nicht wahr? In Lukas 1 wird der alte Mann Zacharias, der Priester, vorgestellt, der im Tempel eine Offenbarung bekommt, dass er einen Sohn kriegen würde. Von seiner Frau, alten Frau Elisabeth. Und er konnte das nicht glauben. Und dann im gleichen Kapitel 1 kommt Gabriel zu Maria und er kündigt ihr an, dass sie Mutter des Messias werden würde. Und sie konnte sich das überhaupt nicht vorstellen. Wie soll das gehen? Ich bin ja gar noch nicht verheiratet und ich habe keinen Verkehr gehabt als Verlobte. Und jetzt soll ich Mutter des Messias werden. Aber sie glaubt dem Wort Gottes. Und nicht wahr? Diese Spannung zwischen einem sehr alten Mann und eben eine 12, 13, 14-jährige junge Frau ist natürlich ein gewaltiger Unterschied. Aber sie glaubt und der alte Mann, der so reif im Glauben war, kann einfach nicht glauben. Ja, das wird so noch drastischer. Aber eben dadurch, dass Maria da war, war der Mutterschoß des Messias da in dieser Welt existent. Und der Messias sagt, der Herr hat mich berufen von Mutterleib an, hat von meiner Mutterschoße an meines Namens Erwähnung getan. Und da, in dem Zusammenhang, hat der Engel Gabriel, Lukas 1, den Namen des Messias angekündigt. Lesen wir Lukas 1, 31 oder 30 und 31.
3: Und der Engel sprach zu ihr: Fürchte dich nicht, Maria, du hast Gnade bei Gott gefunden. Siehe, du wirst schwanger werden und einen Sohn gebären, des Namen sollst du Jesus heißen. Der wird groß sein und ein Sohn des Höchsten genannt werden, und Gott, der Herr, wird ihm den Thron seines Vaters David geben, und er wird ein König sein über das Haus Jakob ewiglich, und seines Reichs wird kein Ende sein.
0: Jawohl. Also da wird der Name Jeshua, Jesus, angekündigt. Und gegenüber Josef wird der Name auch geoffenbart, aber eben erst in dieser Zeit, nirgends im Alten Testament. In Matthäus 1, 20 und 21.
4: Indem er aber also gedachte, siehe, da erschien ihm ein Engel des Herrn im Traum und sprach:
0: Es geht um Josef, ja?
4: Josef, du Sohn Davids, fürchte dich nicht, Maria, dein Gemahl, zu dir zu nehmen, denn das in ihr geboren ist, das ist von dem Heiligen Geist. Und sie wird einen Sohn gebären, des Namen sollst du Jesus heißen, denn er wird sein Volk selig machen von ihren Sünden.
0: Ja, hier wird auch gleich gedeutet, was der Name Jesus bzw. Jeshua bedeutet. Jeshua ist die Kurzform von Jehoshua und bedeutet, der Ewige ist Heil, Rettung. Und da wird also schon seine Lebensaufgabe eben angedeutet, denn er wird sein Volk erretten von ihren Sünden, indem er eben zum Opfer wird, wie das in Jesaja 53 vorausgesagt wird. Dass er sterben wird als Opfer für das Volk, für die sündigen Menschen. Und Jesus ist einfach, ist also keine Übersetzung, sondern einfach die griechische Aussprache von Hebräisch Jeshua. Nicht wahr? Man sagt dem Transkription. Wenn ein Name übersetzt wird in eine andere Sprache, dann sagt man eben Jeshua, das bedeutet, der Herr ist Retter oder der Herr ist Rettung. Aber die Transkription bedeutet, man nimmt den gleichen Namen rüber in eine andere Sprache und spricht ihn eben so aus, wie man in der anderen Sprache das aussprechen würde. Jeshua war ein Problem für die Griechen, denn im griechischen Alphabet gibt es keinen Sch-Laut, sondern es gibt nur das Sigma, S. Also konnte man nicht sagen Jeshua, sondern höchstens Jesua. Und dann ist noch ein Problem, der letzte Konsonant, Jeshua. Sie hören den fast nicht, ja? Jeshua. Das ist ein Ayin. Das ist ein Kehllaut ganz tief da unten. Man benutzt den auch im Arabischen heute. Aber Europäer können den kaum korrekt aussprechen. Also ich habe jahrelang geübt an Ayin und auch der verwandte Laut Rein, ja? Ja, gut, es ist auch im Arabischen ist es so, dass oft, wenn im Hebräischen ein Sch-Laut ist, dann ist das im Arabischen ein S-Laut. Ja? Aber im Arabischen hat man auch den Sch-Laut. Ja. Aber mit dem Ein am Schluss, ja? Und eben, das war für Griechen natürlich auch ein Problem. Also, den lässt man schon mal einfach weg, ja? Dann wäre noch Jesua, ohne das, aber das A ist im Hebräischen nur ein flüchtiger Laut, Vokal, der so eingeschoben wird vor dem Ein. Also dann gibt es Jesu und im Griechischen sind die männlichen Namen, die schließen gerne ab auf Sigma. Also aus Elia wird Elias, aus Jesaja wird Jesajas, aus Jeremia wird Jeremias und so weiter. Das tönt männlich und so ergibt das eben im Griechischen Jesus. Warum sage ich das so ausführlich? Weil es immer mehr Leute gibt, die erzählen einen solchen Unsinn. Die sagen, der richtige Name Jesus, der muss ausgesprochen werden, Jeshua. Ja? Das ist nicht wahr. Denn Jesus entspricht einfach, ausgesprochen für einen Griechen, dem Namen Jeshua. Im griechischen Text des Neuen Testaments heißt es eben Jesus. Und wenn man das Neue Testament auf Hebräisch übersetzt, dann steht da Jeshua. Und wenn man es auf Italienisch übersetzt, dann steht eben Jesu. Und wenn man auf Arabisch übersetzt, dann steht eben Jesua. Und wenn man auf Englisch übersetzt, ist es eben Jesus. Aber es ist grundsätzlich der genau gleiche Name. Wieso betone ich das? Ich habe das schon erlebt, dass jemand gesagt hat, also ich kann nicht mehr beten mit dem Namen Jesus, ich muss Jeshua sagen. Das ist so ein Unsinn. Wenn man Deutsch betet, dann sagt man Jesus. Wenn man Hebräisch betet, dann sagt man Adon Yeshua, Herr Jesus. Das ist ganz einfach. Und so können die arabischen Christen können den Muslimen erklären, wir glauben nicht an Isa, sondern wir glauben an Yeshua. Und das ist nämlich sehr wichtig, dass man klar macht, das ist nicht der gleiche Jesus, sondern es ist ein anderer Jesus. Wie Paulus sagt in 2. Korinther 11, wenn jemand zu euch kommt und ein anderes Evangelium bringt, einen anderen Jesus verkündigt. Und so ist der koranische Isa ist ein anderer Jesus. Und so kann man das sehr schön unterscheiden im Arabischen. Und im Hebräischen muss man die Messiasgläubigen Juden, die sagen eben nicht Jeshu, sondern sie benutzen ganz klar die korrekte Form Yeshua. Und da wird auch ganz klar, wir glauben nicht an diesen Jeshu aus dem Talmud, sondern wir glauben wirklich an diesen historischen Jeshua von Nazareth. Ja, das nur so als kleine Einschiebung im Zusammenhang mit dieser interessanten Prophetie, Jesaja 49, Der Name des Messias sollte erst bekannt werden von Mutterschoß an. Jetzt aber noch etwas Wichtiges. Kapitel 49, Vers 1. Es spricht der Messias. Liest nochmals jemand den ersten Vers.
1: Hört mir zu, ihr Inseln und ihr Völker in der Ferne. Merket auf.
0: Ja, genau. Also hier spricht der Messias und er spricht zu den Inseln, zu den Völkerschaften in der Ferne. Jetzt haben wir letztes Mal einiges darüber ausgeführt, über das Wort Inseln. Kann man das noch kurz wiederholen? Also, wir haben es zu tun hier mit dem hebräischen Wort Iyin. Und das wird meistens übersetzt mit Inseln. Das Problem ist, wir haben im Deutschen kein Wort, das genau Iyin entspricht. Iyin ist nämlich nicht nur Insel, sondern das Wort bezeichnet die Inseln und Küstengebiete des Mittelländischen Meeres auf der europäischen Seite von Kleinasien, sprich Türkei, bis Spanien. Und es ist also so, gerade in 1. Mose 10, wo die Japhetiten beschrieben werden, also die, die nach der Sintflut Europa besiedelt haben, wird auch der Stammvater der Germanen und Kelten, Gomer, erwähnt, und Javan, der Stammvater der Griechen und so weiter. Dort in 1. Mose 10 wird gesagt, wo diese Japhetiten hingegangen sind. 10 Vers 5, liest das jemand?
1: Von diesen sind ausgebreitet die Inseln der Heiden in ihren Ländern, jegliche nach ihren Sprachen, Geschlechtern und Leuten.
0: Jawohl. Also, die Japhetiten, von denen kommen die Bewohner der Inseln der Nationen. Und hier steht im Hebräischen Iyin, eben das Wort für Europa. Und es kommt sehr oft vor, dieses Wort im Alten Testament, besonders vielmal in Jesaja. Wir hatten es letztes Mal auch im Zusammenhang mit Jesaja 42, den Knecht Gottes, dort gefunden. Werden die Iyin auch speziell erwähnt. Jetzt wieder Kapitel 49, die Iyin, Europa wird hier durch den Messias angesprochen. Und das Erstaunliche ist, ich habe ja schon erklärt, das Land Israel ist so speziell situiert am Knotenpunkt der drei Kontinente Europa, Asien und Afrika. Auch an der Schnittstelle, kann man sagen, der alten, antiken Hochkulturen der Sumerer, der Ägypter und der Griechen in Europa. Ja? Und warum hat Gott dieses Land auserwählt an diesem Punkt? Weil es das ideale Land war, von dem aus dann schnell die Botschaft des Messias nach Europa, nach Asien und nach Afrika getragen werden könnte. Und tatsächlich, die frohe Botschaft wurde schon in den ersten Jahrzehnten nach der Kreuzigung und Auferstehung Jesu nach Afrika gebracht, in Asien verbreitet und auch nach Europa gebracht. Und der Apostel Paulus hat ja ganz besonders einen Dienst getan in Europa. Auf seiner zweiten Missionsreise in Apostelgeschichte 16, da ist er noch im Gebiet der heutigen Türkei und da bekam er eine ganz spezielle Offenbarung des Nachts. Er sah einen mazedonischen Mann, der rief, kommt herüber und helft uns. Und das war dann der Anlass, dass Paulus hinüberging nach Europa und einen ganz grundlegenden Dienst tat auf diesem Kontinent. Und das Erstaunliche ist, eben schon im ersten Jahrhundert kam das Evangelium nach Afrika, denken wir auch an den Kämmerer aus Äthiopien, in Apostelgeschichte 8, und wurde in Asien verbreitet. Selbst Petrus war schon im Irak. Denn wenn er den ersten Petrusbrief schreibt, da sagt er, dass seine Frau, seine Miterwählte, in Babylon auch Grüße schickt. In Babylon. Und Babylon war eine ganz wichtige jüdisches Gebiet in dieser Zeit. Es gab viele Juden, die lebten zwischen Euphrat und Tigris. Es waren noch Nachkommen von Juden, die einst durch Nebukadnezar nach Babylon kamen, aber die nie zurückgekehrt sind ins verheißene Land. Da gab es also eine jüdische Gemeinschaft, sehr stark und wichtig im Zweistromland. Und Petrus hat offensichtlich auch unter diesen irakischen Juden gearbeitet. Also wir sehen, wie das Evangelium weit kam, und von Irak ist es nicht mehr weit nach Persien, gerade daneben, und nach Indien. Aber kein Kontinent wurde so mit dem Evangelium konfrontiert wie Europa. Und das durch 2000 Jahre hindurch. Und zwar so, dass das Evangelium die Gesellschaft ganz und die Kultur ganz entscheidend verändert, geprägt und auch entwickelt hat. Die ganze europäische Musik wäre ohne das Christentum gar nicht denkbar. Bach und Beethoven gäbe es nicht ohne das Christentum. Und auch was die Malerei anbetrifft, was überhaupt die Kunst, aber dann alle Bereiche der Kultur sind durchdrungen worden vom Evangelium. Und durch das Evangelium entstand auch die ganze Fürsorge für die Armen, die Krankenhäuser, die ganze Medizin wurde ganz wesentlich durch das Evangelium gefördert, auch die modernen Naturwissenschaften. Man denkt dann an Newton, das Aufkommen der modernen Physik und Astronomie, ganz stark durch das Christentum gefördert. Kein Kontinent hat das so erlebt wie Europa. Und ich habe erwähnt die Spitäler, dann kommen noch die ganzen Schulen hinzu. Auch die Universitäten im Mittelalter wurden gegründet. Aber das kam direkt durch das Christentum. Also auch die ganze Bildung wurde wesentlich durch das Christentum überhaupt aufgebaut. Und heute erleben wir ein Europa, das so ablehnend gegenüber dem Evangelium auftritt, wie kein anderer Kontinent. Wir sehen, wie das Evangelium in China dermaßen am Vorangehen ist. Man denkt, seit der kommunistischen Revolution 1949, was da geschehen ist, heute rechnet man mit etwa, konservativ ausgedrückt, 100 Millionen bekehrten Chinesen. Und das meiste ist geschehen in der Zeit der Kommunisten, die alles an Religion zerstört haben, aber das Christentum ist erst recht in dieser Zeit so gewaltig verbreitet worden. 100 Millionen zählt die verfolgte Untergrundkirche. Das ist unglaublich. Und auch, was in Afrika geschehen ist und in anderen Kontinenten. Aber Europa ist so verstockt, kann man sagen. Und das ist eben das Ergebnis nach 2000 Jahren. Man hat Chance gehabt wie kein anderer Kontinent. Und jetzt ist die Zeit der Verstockung gekommen. Während in anderen Kontinenten, da geht es voran. Und dieser Kontinent wird hier speziell angesprochen. Wenn man das so vor Augen hat und nochmals liest, 49,1, hört auf mich, ihr Ijin, und merkt auf, ihr Völkerschaften in der Ferne. Dann ist das natürlich eine Weihnachtsbotschaft sondergleichen. Dass Europa nochmal so richtig angesprochen wird. Europa soll auf den Messias hören. Der Herr hat mich berufen von Mutterleib an. Das ist eine richtige Weihnachtsbotschaft, nicht wahr? Was da gebracht wird. Und das ist vielleicht noch eine Chance. Europa ist so ablehnend gegenüber dem Evangelium. Aber über die Tradition von Weihnachten gehen uns noch Türen auf, die sonst verschlossen wären. Ich habe das gerade gestern erlebt, da waren wir mit Jugendlichen aus der Gemeinde und aus dem Umfeld, waren wir in einem Altersheim und das war angekündigt als ein Weihnachtskonzert. Die haben musiziert, die haben gesungen und so weiter. Und da habe ich eine Botschaft gegeben und natürlich ein bisschen ungewöhnlich. Ich habe nicht vom Christkind gesprochen, sondern ich habe von Jesus Christus, der in Bethlehem geboren worden ist, als König geboren, aber vorausgesagt durch über 300 Prophezeiungen im Alten Testament und so weiter. Also das war schon eine ungewöhnliche Weihnachtsbotschaft für irgendein Altersheim. Und ich habe auch erklärt, dass er aber wiederkommen wird und so weiter. Und bin auch sehr deutlich geworden darüber, wie man mit Gott versöhnt werden kann. Und ich habe dann so beim Sprechen gedacht, wahrscheinlich bin ich zum letzten Mal da gewesen. Und ja, gerade im Anschluss hat eine Frau mir gesagt, sie arbeite, so habe ich es verstanden, in einem Altersheim. Na, wenn sie da solche Schriften verbreiten würde, die bekäme gleich die fristlose Kündigung. Und ihr wisst ja auch, wie es in Spitälern ist, ja, als Arzt, als Krankenschwester. Man darf ja kaum etwas vom Evangelium sagen. Aber über diese Schiene kommt man rein. Und am Schluss sagt die Leiterin des Altersheims, sie bedankt sich sehr. Aber ich dachte, ja gut, das ist so üblich, ja, für das letzte Mal. Und dann sagt sie, ich hoffe, nächstes Jahr kommen Sie wieder. Ja, ist doch erstaunlich, eben so sind die Türen verschlossen, aber irgendwie über gewisse Schienen kommen wir rein. Und das müssen wir ausnutzen und eine Botschaft weitergeben, die die Welt braucht. Es ist genau diese Botschaft, hört auf mich, ihr Ijim, und merkt auf, ihr Völkerschaften in der Ferne. Ja, wollen noch beten. Herr Jesus, wir danken dir, dass du gekommen bist als der Knecht Gottes, der für unsere Sünden leiden sollte. Du bist in Bethlehem geboren worden mit dem Ziel, um an unserer Stelle schließlich auf Golgatha zu sterben, als Opfer der Gerechte für uns die Ungerechten, um uns zu Gott zu führen. Wir danken dir, Herr Jesus, dass du der ewige Gott Mensch geworden bist. Und wir danken dir, dass wir das auch so deutlich erkennen dürfen, wie das im Alten Testament vorausgesagt war und wie sich das alles erfüllt hat. Und du hast uns mit hineingenommen in diesen Heilsplan. Und wir haben auch gesehen, wie diese frohe Botschaft bis an die Enden der Erde getragen worden ist. Du wirst bald kommen als der Richter der Welt. Und so bitten wir dich, dass du uns hilfst, die Zeit auszunutzen, um Menschen jetzt, wo noch Gnadenzeit ist, deutlich zu machen, dass es möglich ist, zu Gott zurückzukehren und versöhnt zu werden durch dich. Wir danken dir für deine Hilfe auch an diesem Nachmittag und preisen deinen Namen. Amen. Amen.

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0: Ruft nicht die Weisheit und lässt nicht die Klugheit sich hören? Öffentlich am Wege steht sie und an der Kreuzung der Straßen, an den Toren, am Ausgang der Stadt und am Eingang der Pforte ruft sie:
1: O, ihr Männer, euch rufe ich und erhebe meine Stimme zu den Menschenkindern. Merkt ihr Unverständigen auf Klugheit und ihr Toren, nehmt Verstand an. Hört, denn ich rede, was edel ist, und meine Lippen sprechen, was recht ist. Denn mein Mund redet die Weisheit, und meine Lippen hassen, was gottlos ist. Alle Reden meines Mundes sind gerecht, es ist nichts Verkehrtes noch Falsches darin. Sie sind alle recht für die Verständigen und richtig denen, die Erkenntnis gefunden haben. Nehmt meine Zucht an, lieber als Silber, und achtet Erkenntnis höher als kostbares Gold. Denn Weisheit ist besser als Perlen, und alles, was man wünschen mag, kann ihr nicht gleichen. Ich, die Weisheit, wohne bei der Klugheit und weiß, guten Rat zu geben. Die Furcht des Herrn hasst das Arge. Hoffart und Hochmut, bösem Wandel und falschen Lippen bin ich Feind. Mein ist beides, Rat und Tat. Ich habe Verstand und Macht. Durch mich regieren die Könige und setzen die Ratsherren das Recht. Durch mich herrschen die Fürsten und die Edlen richten auf Erden. Ich liebe, die mich lieben, und die mich suchen, finden mich. Reichtum und Ehre ist bei mir, bleibendes Gut und Gerechtigkeit. Meine Frucht ist besser als Gold und feines Gold, und mein Ertrag besser als erlesenes Silber. Ich wandle auf dem Wege der Gerechtigkeit, mitten auf der Straße des Rechts, dass ich versorge mit Besitz, die mich lieben und ihre Schatzkammern fülle. Der Herr hat mich schon gehabt im Anfang seiner Wege, ehe er etwas schuf, von Anbeginn her. Ich bin eingesetzt von Ewigkeit her, im Anfang, ehe die Erde war. Als die Meere noch nicht waren, ward ich geboren. Als die Quellen noch nicht waren, die von Wasser fließen. Ehe denn die Berge eingesenkt waren, vor den Hügeln ward ich geboren, als er die Erde noch nicht gemacht hatte, noch die Fluren darauf, noch die Schollen des Erdbodens. Als er die Himmel bereitete, war ich da. Als er den Kreis zog über den Fluten der Tiefe, als er die Wolken droben mächtig machte, als er stark machte die Quellen der Tiefe, als er dem Meer seine Grenze setzte und den Wassern, dass sie nicht überschreiten, seinen Befehl, als er die Grundfesten der Erde legte, da war ich als sein Liebling bei ihm. Ich war seine Lust, täglich, und spielte vor ihm alle Zeit. Ich spielte auf seinem Erdkreis und hatte meine Lust an den Menschenkindern. So hört nun auf mich, meine Söhne. Wohl denen, die meine Wege einhalten. Hört die Mahnung und werdet weise und schlagt sie nicht in den Wind. Wohl dem Menschen, der mir gehorcht, dass er wache an meiner Tür täglich, dass er hüte die Pfosten meiner Tore. Wer mich findet, der findet das Leben und erlangt Wohlgefallen vom Herrn. Wer aber mich verfehlt, zerstört sein Leben. Alle, die mich hassen, lieben den Tod.

0: Die Weisheit hat ihr Haus gebaut und ihre sieben Säulen behauen. Sie hat ihr Vieh geschlachtet, ihren Wein gemischt und ihren Tisch bereitet und sandte ihre Mägde aus, zu rufen oben auf den Höhen der Stadt:
1: Wer noch unverständig ist, der kehre hier ein.
0: Und zum Toren spricht sie:
1: Kommt, esst von meinem Brot und trinkt von dem Wein, den ich gemischt habe. Verlasst die Torheit, so werdet ihr leben, und geht auf dem Wege der Klugheit.
0: Wer den Spötter belehrt, der trägt Schande davon, und wer den Gottlosen zurechtweist, holt sich Schmach. Rüge nicht den Spötter, dass er dich nicht hasse. Rüge den Weisen, der wird dich lieben. Gib dem Weisen, so wird er noch weiser werden. Lehre den Gerechten, so wird er in der Lehre zunehmen. Der Weisheit Anfang ist die Furcht des Herrn, und den Heiligen erkennen, das ist Verstand. Denn durch mich werden deine Tage viel werden und die Jahre deines Lebens sich mehren. Bist du weise, so bist du's dir zugut. Bist du ein Spötter, so musst du's allein tragen. Frau Torheit ist ein unbändiges Weib, verführerisch und weiß nichts von Scham. Sie sitzt vor der Tür ihres Hauses, auf einem Thron auf den Höhen der Stadt, einzuladen alle, die vorübergehen und richtig auf ihrem Wege wandeln.
2: Wer noch unverständig ist, der kehre hier ein.
0: Und zum Toren spricht sie:
2: Gestohlenes Wasser ist süß und heimliches Brot schmeckt fein.
0: Er weiß aber nicht, dass dort nur die Schatten wohnen, dass ihre Gäste in der Tiefe des Todes hausen.

0: Dies sind die Sprüche Salomos. Ein weiser Sohn ist seines Vaters Freude, aber ein törichter Sohn ist seiner Mutter Grämen.
1: Unrecht gut hilft nicht, aber Gerechtigkeit errettet vom Tode.
0: Der Herr lässt den Gerechten nicht Hunger leiden, aber die Gier der Gottlosen stößt er zurück.
1: Lässige Hand macht arm, aber der fleißigen Hand macht reich.
0: Wer im Sommer sammelt, ist ein kluger Sohn. Wer aber in der Ernte schläft, macht seinen Eltern Schande.
1: Segen ruht auf dem Haupt des Gerechten, aber auf die Gottlosen wird ihr Frevel fallen.
0: Das Andenken des Gerechten bleibt im Segen, aber der Name der Gottlosen wird verwesen.
1: Wer weisen Herzens ist, nimmt Gebote an. Wer aber ein Narrenmaul hat, kommt zu Fall.
0: Wer in Unschuld lebt, der lebt sicher. Wer aber verkehrte Wege geht, wird ertappt werden.
1: Wer mit den Augen winkt, schafft Verdruss. Und wer ein Narrenmaul hat, kommt zu Fall.
0: Des Gerechten Mund ist ein Brunnen des Lebens, aber auf die Gottlosen wird ihr Frevel fallen.
1: Hass erregt Hader, aber Liebe deckt alle Übertretungen zu.
0: Auf den Lippen des Verständigen findet man Weisheit, aber auf den Rücken des Unverständigen gehört eine Rute.
1: Die Weisen halten mit ihrem Wissen zurück, aber der Torenmund führt schnell zum Verderben.
0: Die Habe des Reichen ist seine feste Stadt, aber das Verderben der Geringen ist ihre Armut. Dem Gerechten gereicht sein Erwerb zum Leben, aber dem Gottlosen sein Einkommen zur Sünde.
1: Zucht bewahren ist der Weg zum Leben. Wer aber Zurechtweisung nicht achtet, geht in die Irre.
0: Falsche Lippen bergen Hass, und wer verleumdet, ist ein Tor. Wo viel Worte sind, da geht's ohne Sünde nicht ab. Wer aber seine Lippen im Zaum hält, ist klug.
1: Des Gerechten Zunge ist kostbares Silber, aber der gottlosen Verstand ist wie nichts. Des Gerechten Lippen erquicken viele, aber die Toren werden an ihrer Torheit sterben.
0: Der Segen des Herrn allein macht reich, und nichts tut eigene Mühe hinzu. Ein Tor hat Lust an Schandtat, aber der einsichtige Mann an Weisheit.
1: Was der Gottlose fürchtet, das wird ihm begegnen. Und was die Gerechten begehren, wird ihnen gegeben. Wenn das Wetter daherfährt, ist der Gottlose nicht mehr, der Gerechte aber besteht ewiglich.
0: Wie Essig den Zähnen und Rauch den Augen tut, so tut der Faule denen, die ihn senden.
1: Die Furcht des Herrn mehrt die Tage, aber die Jahre der Gottlosen werden verkürzt.
0: Das Warten der Gerechten wird Freude werden, aber der gottlosen Hoffnung wird verloren sein.
1: Das Walten des Herrn ist des Frommen Zuflucht, aber für den Übeltäter ist es Verderben.
0: Der Gerechte wird nimmermehr wanken, aber die Gottlosen werden nicht im Lande bleiben.
1: Aus dem Munde des Gerechten sprießt Weisheit, aber die falsche Zunge wird ausgerottet. Die Lippen der Gerechten lehren heilsame Dinge, aber der gottlosen Mund ist Falschheit.

0: Falsche Waage ist dem Herrn ein Greuel, aber ein volles Gewicht ist sein Wohlgefallen. Wo Hochmut ist, da ist auch Schande, aber Weisheit ist bei dem Demütigen. Ihre Unschuld wird die Frommen leiten, aber ihre Falschheit wird die Verächter verderben.
1: Reichtum hilft nicht am Tage des Zorns, aber Gerechtigkeit errettet vom Tode. Die Gerechtigkeit des Frommen macht seinen Weg eben, aber der Gottlose wird fallen durch seine Gottlosigkeit. Die Gerechtigkeit der Frommen wird sie erretten, aber die Verächter werden gefangen durch ihre Gier. Wenn der gottlose Mensch stirbt, ist seine Hoffnung verloren, und das Harren der Ungerechten wird zunichte. Der Gerechte wird aus der Not erlöst, und der Gottlose kommt an seine Stadt. Durch den Mund des Gottesverächters wird sein Nächster verderbt, aber die Gerechten werden durch Erkenntnis errettet. Eine Stadt freut sich, wenn's den Gerechten wohlgeht, und wenn die Gottlosen umkommen, wird man froh. Durch den Segen der Frommen kommt eine Stadt hoch, aber durch den Mund der Gottlosen wird sie niedergerissen.
2: Wer seinen Nächsten schmäht, ist ein Tor, aber ein verständiger Mann schweigt stille. Ein Verleumder verrät, was er heimlich weiß, aber wer getreuen Herzens ist, verbirgt es. Wo nicht weiser Rat ist, da geht das Volk unter. Wo aber viele Ratgeber sind, findet sich Hilfe. Wer für einen anderen bürgt, der wird Schaden haben. Wer aber sich hütet, Bürge zu sein, geht sicher. Eine holdselige Frau erlangt Ehre, aber eine Schande ist eine Frau, die Redlichkeit hasst. Den Faulen wird es mangeln an Hab und Gut, die Fleißigen aber erlangen Reichtum. Ein barmherziger Mann nützt auch sich selber, aber ein Herzloser schneidet sich ins eigene Fleisch. Der gottlosen Arbeit bringt trügerischen Gewinn, aber wer Gerechtigkeit sät, hat sicheren Lohn. Gerechtigkeit führt zum Leben, aber dem Bösen nachjagen führt zum Tode. Falsche Herzen sind dem Herrn ein Greuel, aber Wohlgefallen hat er an den Frommen. Die Hand darauf, der Böse bleibt nicht ungestraft, aber der gerechten Geschlecht wird errettet werden.
1: Eine schöne Frau ohne Zucht ist wie eine Sau mit einem goldenen Ring durch die Nase. Der gerechten Wunsch führt zu lauter Gutem, aber der gottlosen Hoffen führt zum Tage des Zorns. Einer teilt reichlich aus und hat immer mehr. Ein anderer kargt, wo er nicht soll, und wird doch ärmer. Wer reichlich gibt, wird gelabt, und wer reichlich tränkt, der wird auch getränkt werden. Wer Korn zurückhält, dem fluchen die Leute. Aber Segen kommt über den, der es verkauft. Wer nach Gutem strebt, trachtet nach Gottes Wohlgefallen. Wer aber das Böse sucht, dem wird es begegnen.
0: Wer sich auf seinen Reichtum verlässt, der wird untergehen. Aber die Gerechten werden grünen wie das Laub. Wer sein eigenes Haus in Verruf bringt, wird Wind erben. Und ein Tor muss des Weisen Knecht werden. Die Frucht der Gerechtigkeit ist ein Baum des Lebens, aber Gewalttat nimmt das Leben weg. Siehe, dem Gerechten wird vergolten auf Erden, wie viel mehr dem Gottlosen und Sünder.

0: Wer Zucht liebt, der wird klug, aber wer Zurechtweisung hasst, der bleibt dumm. Wer fromm ist, der erlangt Wohlgefallen vom Herrn, aber den Heimtückischen verdammt er. Durch Gottlosigkeit kann der Mensch nicht bestehen, aber die Wurzel der Gerechten wird bleiben. Eine tüchtige Frau ist ihres Mannes Krone, aber eine Schandbare ist wie Eiter in seinem Gebein. Die Gedanken der Gerechten sind redlich, aber was die Gottlosen planen, ist lauter Trug. Der Gottlosen Reden richten Blutvergießen an, aber die Frommen errettet ihr Mund. Die Gottlosen werden gestürzt und nicht mehr sein, aber das Haus der Gerechten bleibt stehen. Ein Mann wird gelobt nach seiner Klugheit, aber wer verschrobenen Sinnes ist, wird verachtet. Wer gering ist und geht seiner Arbeit nach, ist besser als einer, der groß sein will und an Brot Mangel hat. Der Gerechte erbarmt sich seines Viehs, aber das Herz der Gottlosen ist unbarmherzig. Wer seinen Acker bebaut, wird Brot die Fülle haben. Wer aber nichtigen Dingen nachgeht, ist ein Tor. Des Gottlosen Lust ist Schaden zu tun, aber die Wurzel der Gerechten wird Frucht bringen. Der Böse wird gefangen in seinen eigenen falschen Worten, aber der Gerechte entgeht der Not.
1: Viel Gutes bekommt ein Mann durch die Frucht seines Mundes, und dem Menschen wird vergolten nach den Taten seiner Hände. Den Toren dünkt sein Weg recht, aber wer auf Rat hört, der ist weise. Ein Tor zeigt seinen Zorn alsbald, aber wer Schmähung überhört, der ist klug. Wer wahrhaftig ist, der sagt offen, was recht ist, aber ein falscher Zeuge betrügt. Wer unvorsichtig herausfährt mit Worten, sticht wie ein Schwert, aber die Zunge der Weisen bringt Heilung. Wahrhaftiger Mund besteht immer da, aber die falsche Zunge besteht nicht lange.
0: Die Böses planen, haben Trug im Herzen, aber die zum Frieden raten, haben Freude. Es wird dem Gerechten kein Leid geschehen, aber die Gottlosen werden voll Unglücks sein. Lügenmäuler sind dem Herrn ein Greuel, die aber treulich handeln, gefallen ihm. Ein verständiger Mann trägt seine Klugheit nicht zur Schau, aber das Herz des Toren schreit seine Torheit hinaus. Die fleißige Hand wird herrschen, die aber lässig ist, muss Frondienst leisten. Sorge im Herzen bedrückt den Menschen, aber ein freundliches Wort erfreut ihn. Der Gerechte findet seine Weide, aber die Gottlosen führt ihr Weg in die Irre. Einem Lässigen gerät sein Handeln nicht, aber ein fleißiger Mensch wird reich. Auf dem Wege der Gerechtigkeit ist Leben, aber böser Weg führt zum Tode.

0: Uhr und 30 Minuten.
1: Hallo und herzlich willkommen, liebe Kinder, zu einer neuen Folge der Kinderecke mit Anna Sawatzki aus dem Studio von Radio Segenswelle. Ich freue mich, dass ihr heute wieder eingeschaltet habt. Habt ihr es euch schon gemütlich gemacht? Sehr schön. Bevor wir gleich in eine ganz spannende Geschichte eintauchen, wollen wir diese Sendung gemeinsam mit unserem treuen Freund Jesus beginnen und ihn einladen. Macht doch da, wo ihr gerade seid, kurz die Augen zu und faltet die Hände. Wir beten zusammen. Danke, lieber Vater im Himmel, für die Gemeinschaft, die wir durch dieses Radio erleben dürfen. Wir bitten dich von Herzen, öffne unsere Ohren und unser Herz für das, was du uns heute sagen willst. Lass dein Wort tief in uns hineinfallen, wie ein guter Samen. Segne bitte jedes Kind und jede Familie, die jetzt zuhört. Schenk uns die Bereitschaft, von dir zu lernen und dir ganz nah zu sein. Amen.

Habt ihr schon mal ein großes Fest gefeiert? Vielleicht einen Geburtstag oder eine Hochzeit? Hochzeiten sind doch einfach toll. Überall ist es geschmückt, leckeres Essen und alle ziehen ihre schönsten Kleider an. Genau um so ein Fest geht es in unserer heutigen Geschichte, die Jesus den Menschen erzählt hat. Stellt euch vor, eine Hochzeit damals war ein riesiges Ereignis. Viele Freunde und Verwandten waren eingeladen, aber der Bräutigam selbst war noch gar nicht da. Er war noch unterwegs, um die Braut abzuholen und zum Festsaal zu bringen. Draußen vor dem Haus warteten 10 Jungfrauen, 10 Mädchen. Sie hatten sich schon seit Wochen auf diesen Tag gefreut, sich die schönsten Kleider angezogen und richtig fein gemacht. Ihre Aufgabe war es, dem Bräutigam mit brennenden Lampen entgegenzugehen und ihm den Weg zu leuchten, denn es war ja schon dunkel geworden. Unter diesen 10 Mädchen gab es jedoch einen großen Unterschied, den man zuerst gar nicht sehen konnte. 5 von ihnen waren klug und vorausschauend. Sie dachten sich, wer weiß, wann der Bräutigam wirklich kommt. Das kann bestimmt noch sehr lange dauern. Deshalb nahmen sie nicht nur ihre brennenden Lampen mit, sondern packten auch noch extra Öl in kleinen Krügen ein. Die anderen 5 Mädchen waren leider ziemlich töricht. Das bedeutet unüberlegt oder ein bisschen leichtsinnig. Sie dachten sich einfach, ach, das wird schon irgendwie passieren. Sie nahmen nur ihre Lampen mit, aber kein extra Öl zum Nachfüllen. Und das Warten nahm kein Ende. Der Bräutigam verzog sich und es dauerte viel länger als gedacht. Die Sonne ging komplett unter, es wurde stockfinster und er war immer noch nicht da. Alle 10 Mädchen wurden müde. Ihre Augenlider wurden schwerer und schwerer und schließlich schliefen sie alle tief und fest ein. Plötzlich, mitten in der Nacht, es war ja schon Mitternacht, ertönte ein lauter Ruf durch die Dunkelheit. Siehe, der Bräutigam kommt, geht ihm entgegen. Erschrocken wachen alle 10 Mädchen auf. Sie sprangen auf und machten die Lampen bereit. Aber oje, das Öl war längst verbraucht. Die Flammen flackerten nur noch ganz, ganz schwach und drohten auszugehen. Die 5 törichten Mädchen merkten sofort, dass sie gleich im Dunkeln stehen würden. Sie bettelten die klugen Mädchen an. »Bitte, gebt uns etwas von eurem Öl. Unsere Lampen gehen aus.« Aber die klugen Mädchen antworteten, »Nein, das reicht leider nicht für uns alle. Wenn wir euch etwas abgeben, haben wir am Ende alle kein Licht mehr. Geht lieber schnell zu den Häusern und kauft euch selbst neues Öl.« Das taten die 5 leichtsinnigen Mädchen dann auch. Sie liefen in der Dunkelheit hastig los, um Öl zu suchen. Doch genau in diesem Moment kam der Bräutigam. Die 5 klugen Mädchen, die vorbereitet waren und deren Lampen hell leuchteten, gingen zusammen mit dem Bräutigam hinein in den wunderschönen, hell erleuchteten Festsaal. Und wisst ihr, was dann passierte? Die Tür wurde fest verschlossen. Später kamen auch die anderen 5 Mädchen zurück. Sie klopften ganz wild an der verschlossenen Tür und riefen, »Herr, Herr, mach uns auf!« Aber der Bräutigam antwortete von drinnen, »Wahrlich, ich sage euch, ich kenne euch nicht.« Sie hatten das schönste Fest verpasst, weil sie nicht vorbereitet waren. Wisst ihr, warum Jesus dieses Gleichnis erzählt hat? Er wollte uns damit etwas ganz Wichtiges sagen. Auch wir warten auf jemanden, der noch viel größer ist als ein Bräutigam. Wir warten auf Jesus. Unser Bibelvers für heute steht in der Apostelgeschichte, Kapitel 1, Vers 11. Dieser Jesus, der von euch weg in den Himmel aufgenommen worden ist, wird in derselben Weise wiederkommen, wie ihr ihn habt in den Himmel auffahren sehen. Jesus kommt wieder, nicht als kleines Baby in einer Krippe,
sondern als mächtiger König. Und die Hauptaussage für uns heute lautet: Sei bereit, Jesus zu treffen.

So, ihr Lieben, jetzt wird es wieder Zeit für unser Mitmachspiel. Seid ihr alle hellwach? Unser heutiges Spiel heißt das Wachsamkeitsquiz. Ich stelle euch 4 Fragen zu unserer Geschichte. Ich sage euch die Frage, lasse euch ein paar Sekunden Zeit zum Nachdenken und dann lösen wir es gemeinsam auf. Seid ihr bereit? Los geht's! Frage 1. Wie nennt die Bibel die 10 Mädchen, die auf den Bräutigam warteten? Genau, sie werden Jungfrauen genannt. Frage 2. Was hatten sie in ihren Händen, um dem Bräutigam im Dunkeln entgegenzugehen? Richtig, es waren Lampen. Frage 3. Was hatten die 5 klugen Mädchen in ihren Gefäßen extra dabei, was die törichten Mädchen vergessen hatten? Ganz genau, es war das extra Öl zum Nachfüllen. Frage 4. Wird Jesus genauso wiederkommen, wie die Jünger ihn damals in den Himmel haben auffahren sehen? Ja, absolut richtig. Er kommt in derselben Weise als mächtiger König zurück. Ihr habt alle 4 Fragen super beantwortet. Ich bin richtig stolz auf euch.

sogar wenn wir untreu sind. Paula hatte es eilig. Ihre Freundin wartete schon auf sie. »Tschüss, Mutti, ich gehe«, rief sie und versuchte schnell zu entwischen. Aber das gelang ihr in diesem Morgen nicht. »Paula«, rief Mama, »komm zu mir.« Ach, es gab wirklich kein Entrinnen. Jeden Tag dasselbe. Vor dem Verlassen des Hauses nahm Mama jedes ihrer Kinder beiseite und dann kam das Unvermeidliche, das übliche, tägliche Gebet, für das Paula jetzt doch wirklich keine Zeit mehr hatte. Jeden Schritt und jeden Tritt geh du, lieber Heiland, mit. Führe du mich ein und aus, bring mich in dein Himmelhaus. Komm, Paula, sagte Mama lieb. Aber bestimmt. Wir wollen noch beten. Aber Christine wartet doch schon, murrte Paula. Ich habe jetzt wirklich keine Zeit mehr. Und überhaupt. Jetzt stampfte sie sogar mit dem Fuß. Dieses ewige Beten ist mir verleidet. Ich mag es nicht mehr hören. Dieses jeden Schritt und jeden Tritt. Gut, dann geh, sagte Mama und verließ das Zimmer. Das hatte Paula nicht erwartet. Sonst beharrte Mutti immer darauf, dass gebetet wurde. Eigentlich wäre es Paula wohler gewesen, sie hätte es auch diesmal getan. Jetzt eilte sie auch nicht mehr so. Übellaunig ging sie hinaus zu Christine. In der Schule gab es nichts Besonderes an diesem Vormittag. Aber auf dem Heimweg passte Paula nicht auf. Sie lief beim Überqueren der Straße einem Auto vor die Räder, wurde erfasst und weggeschleudert. Mit einem Beinbruch und leichten Kopfverletzungen brachte man sie ins Krankenhaus. Dank sei Gott, sagte Mutti immer wieder, als sie Paula sehen durfte. Nicht wahr, Mama, meinte diese kleinlaut. Ich bin verunglückt, weil ich nicht beten wollte. Oh nein, Kind. So ist unser Heiland nicht. Er ist treu, sogar dann, wenn wir untreu sind. Schau, wie wunderbar er dich bewahrt hat. Du hättest tot sein können. Sicher hast du jetzt gemerkt, wie sehr wir darauf angewiesen sind, dass er, der lieber Gott, auf Schritt und Tritt mitkommt. Ist das nicht so? Mit Tränen in den Augen nickte Paula. Und ab jetzt brauchte man sie nicht mehr zum Beten zu überreden. Sie tat es von sich aus. Heute ist Paula nicht mehr so jung. Ihr Gang ist wegen ihrer Augenkrankheit unsicher geworden. Wenn sie auf unebenen Wegen manchmal Angst hat, dann kann man sie leise vor sich hersagen hören. Jeden Schritt und jeden Tritt geh du, lieber Heiland, mit. Je länger, desto mehr hält sie sich fest an der starken Hand ihres treuen Heilands.

Die Zeit verfliegt immer so schnell, wenn wir zusammen sind. Zum Schluss möchte ich euch noch einen kleinen Gedanken mit in den Takt geben. Wie können wir denn eigentlich bereit sein für Jesus? Die Jungfrauen in der Geschichte sollten warten und wachsam sein. Das Öl in den Lampen der klugen Mädchen zeigt uns, worauf es ankommt. Wir können bereit sein, indem wir Jesus von ganzem Herzen lieben, mit ihm in täglichem Gebet sprechen, fleißig in seinem Wort lesen und versuchen, so zu leben, wie es ihm gefällt. Wenn wir unser Leben eng mit ihm teilen, leuchtet unser Glaube wie eine helle Lampe. Wenn er dann wiederkommt, wird das die größte und schönste Freude aller Zeiten, ein Fest, das niemals aufhört.

Lasst uns zum Abschluss noch einmal gemeinsam beten. Lieber Herr Jesus, danke für dein Wort und die Erinnerung, dass du in derselben Weise als mächtiger König zu uns zurückkehrst. Hilf uns, dass wir jeden Tag wachsam und bereit sind, dich zu treffen. Lass unseren Glauben hell leuchten wie das Öl in den Lampen. Segne alle Kinder und ihre Familien an diesem Tag. Bewahre uns und schenk uns Freude im Herzen. Amen. Das war's für heute aus der Kinderecke aus dem Studio von Radio Segenswelle. Schaltet auch morgen wieder ein. Und bis dahin seid behütet und macht's gut. Tschüss!

Heilige Sorglosigkeit, wenn du dich vor Schlaflosigkeit fürchtest. In Frieden werde ich sowohl mich niederlegen als auch schlafen, denn du, Herr, allein lässt mich in Sicherheit wohnen. Psalm 4, Vers 9. Als David diesen Psalm schreibt, umringen ihn Feinde und Lügner. Verheerende Missernten plagen das Volk Gottes und rufen bei vielen die pessimistische Frage hervor: Wer wird uns Gutes schauen lassen? Doch David lässt sich nicht verunsichern. Er nimmt Zuflucht zum Gebet und Gott gibt eine tiefe Freude in sein Herz. Als David sich in aller Ruhe auf sein Nachtlager begibt, schläft er bald ein. Die belastende Situation kann ihm weder die Freude noch den Schlaf rauben. Wie gelingt es diesem David, nur ruhig zu werden? Er begründet seine heilige Sorglosigkeit mit den Worten: Denn du, Herr, allein lässt mich in Sicherheit wohnen. Er weiß felsenfest: Ich bin in Gottes Hand und er beschützt mich. Warum sollte er sich dann wegen der grimmigen Feinde sorgen und warum über die unbekannte Zukunft grübeln? Gott selbst hat seine Sache übernommen. Das gibt ihm inneren Frieden. Wir wissen, dass wir hinter der Glaubenskraft dieses Mannes zurückbleiben. Aber hat Gott sich geändert? Werden wir nicht dieselben Erfahrungen wie David machen, wenn wir unser Vertrauen auf den großen Gott setzen? Wird er nicht auch uns Gelassenheit und eine gute Nachtruhe schenken?

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0: 18 Uhr und 30 Minuten.
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0: Herzlich willkommen in der Bücherstube von Radio Segenswelle. Mein Name ist Heinrich Tülfs und ich arbeite bei dem Christlichen Missionsverlag in Bielefeld. Bei mir zu Gast ist heute Angelika Neufeld, die uns gleich ein Kinderbuch vorstellen wird. Der Titel des Buches lautet Lina und die Muschel. Hallo Angelika, erzähl uns doch bitte, worum geht es in diesem Buch?
1: Hallo, in dem Buch Lina und die Muschel geht es um die kleine Evangeline Dirks, die mit ihren Eltern auf Sumatra als Missionarskind gelebt hat. Sie wurde dort auch geboren und hat halt die ersten Jahre ihres Lebens auf Sumatra verbracht. Irgendwann ist die Familie dann nach Hause gereist. Und auf dieser Reise erlebt sie verschiedene Sachen und vor allem ein Erlebnis, das sehr ihr Leben dann beeinflusst. Sie hat gar nicht aus böser Absicht oder so, aber sie hat eine Muschel gestohlen, weil sie hatte die gerade in der Hand und dann hat der Muschelhändler die Kinder alle vertrieben. Und das war sowieso ihre Lieblingsmuschel. Sie fand das auch gar nicht so schlimm, dass sie die dann hatte. Aber diese Geschichte hat sie nicht losgelassen. Sie hat sich jahrelang mit dieser Schuld gequält, dass sie diese Muschel gestohlen hat. Und ganz am Ende des Buches kann sie dann ihre Schuld bereinigen und bekehrt sich dann.
0: Okay, wann war das? Welchem Jahrhundert oder welchem Jahr?
1: Das war im Jahr 1881, als Lina mit ihrer Familie dann wieder nach Europa zurückgereist ist.
0: Und wie haben deine Kinder auf diese Geschichte reagiert?
1: Also, ich hatte so das Gefühl, für meine Großen ist es einfach eine interessante Geschichte. Mein Dritter ist ein bisschen sensibel, der hat sehr, sehr mit Lina mitgelitten und hatte mit ihr zusammen ein richtig schlechtes Gewissen die ganze Zeit. Also er sagte immer, das Buch ist so schrecklich. Aber ich finde das total gut, wenn Kinder solche Geschichten hören, weil ja auch am Ende die Lösung gezeigt wird und wie man seine Schuld wieder loswerden kann, auch wenn man sie vielleicht vor Menschen gar nicht mehr bereinigen kann, so wie Lina, die einfach irgendwo auf der Reise irgendeinen Händler da beklaut hat. Und ich finde das total wichtig, dass Kinder dann vielleicht auch mal mitleiden und wissen aber auch, wie dann die Endlösung ist.
0: Kann man durch so eine Geschichte auch gut auf das Thema Stehlen überhaupt zu sprechen kommen? Also ist ja auch wichtig, dass die Kinder das lernen, ja, dass das nicht in Ordnung ist, selbst wenn es Kleinigkeiten sind.
1: Ja, das kann man schon, das stimmt. Aber ich bin der Überzeugung, dass das sowieso alle Eltern mehr oder weniger ihren Kindern versuchen beizubringen, nicht zu stehlen. Man kann das Buch dazu sehr gut nutzen, weil man auch die Folgen dann von diesem Diebstahl merkt, dass diese Lina einfach jahrelang wirklich sich damit gequält hat und das einfach in ihrem Herzen immer wieder aufgeploppt ist und sie, dass es sie einfach daran gehindert hat, ein unbeschwertes Leben zu führen.
0: Also primär steht im Buch dann die Botschaft des Evangeliums und der Vergebung, Befreiung von der Schuld im Vordergrund, richtig?
1: Ja, ich finde schon. Also ich finde, man kann das Buch auch nutzen, wenn man irgendwie vielleicht spürt, dass ein Kind sich mit irgendwas quält, vor allem. Wenn man irgendwie merkt, das hat immer irgendwie was oder wenn man, man merkt es ja auch nicht immer unbedingt, aber vielleicht auch, wenn ein Kind zu einem kommt und sich bekehren will, dann weiß man auf jeden Fall, okay, vielleicht ist da noch irgendwas im Hintergrund, was noch bereinigt werden muss, dass man das auf jeden Fall anspricht und dem Kind dabei hilft, diese Schuld loszuwerden.
0: Vielen Dank für das Gespräch und die Zeit, die du dir genommen hast, uns das Buch vorzustellen. 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

Leben zeigt mir Tod und Hass und Liebe, Lust und Not, zeigt mir die Welt vom Leid entstellt. 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

0: Schön, dass auch heute Nachmittag so viele da sind, alt und jung vereint, zu dem Thema Vermittlung sexualethischer Normen. Ich bin mir bewusst, dass das ein Thema ist, was selten, vielleicht nie in der Gemeinde Gottes behandelt wird. Ein Thema, was mit vielen Tabus belegt ist. Ein Thema, bei dem man auch in Extreme verfallen kann. Einerseits kann man es totschweigen, andererseits kann man sehr offen, viel zu offen darüber sprechen. Ich denke, es ist notwendig, dass wir gerade in unserer Zeit, in der unsere Kinder groß werden, klare Linien aufzeigt und nicht unsere Linien, sondern die Linien des Wortes Gottes. Und zunächst einmal ein kleiner Überblick, damit ihr wisst, was euch heute Nachmittag erwartet. Wir wollen uns also zunächst die Notwendigkeit dieser Thematik bewusst machen. Wir wollen uns dann mit dem Nährboden der sexuellen Freizügigkeit ein wenig beschäftigen, auch einmal hineinschauen in die Zeitgeschichte. Woher kommt das überhaupt, dass man heute so extrem freizügig darüber denkt und spricht und dementsprechend handelt? Und dann kommen wir zur eigentlichen Festlegung biblischer Normen. Wir wollen einmal die Frage stellen, wie kommen wir zu einer klaren Norm auch auf diesem Gebiet? Und dazu habe ich 4 Schwerpunkte herausgegriffen und möchte sie anhand der Bibel aufzeigen. Erstens einmal das Gottesbild, das die Bibel uns zeichnet. Zweitens wollen wir fragen, wie stellt die Bibel uns den Menschen vor? Drittens wollen wir über die Ehe nachdenken und viertens über das Schamgefühl. Und daraus ergeben sich dann automatisch Ziele für Geschlechtererziehung und damit wird es dann ganz praktisch. Wir wollen dann im zweiten Teil fragen, wie kann man diese Ziele umsetzen? Und dazu möchte ich dann zum Schluss 10 Punkte aufzeigen, wie man ganz praktisch diese Ziele in Ehe und Familie und Gemeinde verwirklichen kann. Also zunächst die Notwendigkeit der Thematik. Wir stellen fest, dass die Einflüsse in der modernen Gesellschaft im Bereich der Sexualität auf unsere Kinder ganz massiv zugenommen haben. Und dass die Wertevermittlung, auch die Vermittlung sexualethischer Normen und Werte längst dem Elternhaus entglitten ist. Dass Aufklärung oft schon im Freundeskreis auf der Straße bei den Vorschulkindern geschieht und wie viel mehr dann in der Schule und später auch in anderen Bildungsanstalten unserer Gesellschaft. Einige Ursachen, der starke Fernsehkonsum, und man kann dort ungeschützt sagen, dass ohne Pornografie und Gewalt im Fernsehen heute nichts mehr läuft. Der Spielfilm ab 7:45 ist meist durchzogen mit irgendeiner Nacktszene, wo sexuelle Dinge gezeigt werden, in einer Freizügigkeit und in einer Art und Weise, wie sie im krassen Widerspruch zur Bibel stehen. Das schlägt sich nieder, auch in Schulbüchern, in Aufklärungsbroschüren. Ich denke nur an den ganzen Bereich der AIDS-Aufklärung. Ich weiß nicht, wer das in der Presse mitbekommen hat, von dieser Broschüre, die vom Kultusminister in Rheinland-Pfalz herausgegeben wurde und die im Moment sehr viel Schlagzeilen in der Presse macht. Und wenn man sich ein bisschen damit beschäftigt, ohne dass man die Broschüre überhaupt gelesen haben muss, nur einmal die verschiedenen Pressenotizen liest, dann stellt man fest, dass diese Art der Aufklärung keine Aufklärung ist, sondern eine neue Form von Pornografie und Freizügigkeit, die nicht der biblischen Norm entspricht. In dem Nachrichtenmagazin der Deutschen Evangelischen Allianz war im vergangenen Jahr eine Meinungsumfrage zum Thema sexuelle Freiheit unter Deutschen. Und dort hat man als Ergebnis, dass jeder muss sich sexuell frei entfalten können, ohne Einschränkung, dass zu dieser Aussage in den alten Bundesländern, nehmen wir zum Beispiel mal die Altersgruppe der 18- bis 29-Jährigen, über die Hälfte zustimmt. Und wenn wir in die neuen Bundesländer hineinsehen, dann haben wir in dieser Altersgruppe 55% aller Befragten, die dieser Aussage zustimmen, man müsse sich frei ausleben können und brauche keine Beschränkung durch die Ehe. Wenn wir hineinschauen in Literatur, mit der unsere Kinder konfrontiert werden. Und ich war erschrocken, als wir in diesem Jahr unter etwa 400 Kindern aus überwiegend frommen Elternhäusern eine Meinungsumfrage durchführten und auch erfragten, was ist eure Lieblingszeitschrift, eure Lieblingsliteratur? Und dann doch an zweiter Stelle diese Zeitschriften wie Bravo und Girl erschienen. Da stelle ich mir durchaus die Frage, wissen wir überhaupt, wissen Eltern auch unserer Gemeinden, was unsere Kinder lesen und was sie auch unter der Schulbank zur Verfügung haben und auch dort in die Hände bekommen? Wenn man in diese Zeitschriften hineinsieht, entdeckt man sehr viel Schmutz. Und ich möchte das auch jetzt hier gar nicht vertiefen. Nur einmal, damit uns die Augen geöffnet werden. Hier wurden also Teenager befragt, ob sie noch Jungfrau seien. Und im Alter von 19 Jahren sind 90% der Befragten haben bereits vor ihrer Ehe sexuellen Kontakt. Und was mich besonders erschrocken hat, dass über die Hälfte aller 16-jährigen Mädchen im Bundesgebet inzwischen auf diesem Gebet Erfahrungen gemacht haben. Und wenn wir auf Teenager-Freizeiten die jungen Leute reden hören, dann können wir nur sagen, das ist tatsächlich so, dass viele viel mehr als uns lieb ist, damit schon Erfahrungen haben vor der Ehe. Der französische Philosoph Sartre hat einmal gesagt, und ich halte nicht viel von Sartre, aber dieser Satz ist berechtigt: Wer mit Pornografie anfängt, endet bei Auschwitz. In den 70er Jahren wurde in Deutschland die Pornografie legalisiert, freigegeben. Und wenn wir daran denken, dass in unserem Land alle 60 Sekunden ungeborenes Leben durch Abtreibung getötet wird, dann bestätigt sich dieser Satz von Sartre: Wer mit Pornografie anfängt, endet bei Auschwitz. Wer da die Grenzen Gottes nicht mehr akzeptiert, der hat auch keine Skrupel mehr, ungeborenes Leben durch Abtreibung zu töten. Und ich habe mir zu diesem Thema einmal eine Broschüre schicken lassen von der Bundesregierung. Und zwar herausgegeben von der Bundeszentrale für gesundheitliche Aufklärung. Eine Broschüre zum Thema AIDS. Eine Broschüre für Teenager. Und ich habe sie sehr aufmerksam durchgelesen und mir auch die Frage gestellt, was bietet die Bundesregierung an Normen, die wir akzeptieren könnten als Christen? Und ich habe festgestellt, dass sie zum Beispiel zum Thema Miteinander schlafen den Teenagern Folgendes sagen. Das heißt, dass das Miteinander schlafen ein Schritt sein sollte, den beide gemeinsam machen, den beide gemeinsam wollen, denn es muss beiden Freude machen. Und zum Schluss der Broschüre, die aufgemacht ist wie die Jugendzeitschrift Bravo, vom Stil her so eine Bildergeschichte, eine Liebesgeschichte, unterhalten sich dann zwei Freundinnen hier unten auf dem Bild. Und das ist das Letzte, was die Kinder, die Teenager erfahren bezüglich sexueller Aufklärung. Nur Mut, du bist ja nicht alleine. Wenn ihr euch liebt, wird so ein kleines Gummi euch doch nicht trennen und ihr erspart euch eine Menge Probleme. Das ist alles, was die Bundesregierung dazu zu sagen hat. In keinerlei Weise ein Hinweis, Warnung vor vorehelichem Geschlechtsverkehr, sondern lediglich der Hinweis, wenn ihr miteinander schlafen wollt, dann benutzt doch bitte Kondome. Die Entwicklung ist erschreckend. Und ich bin der tiefen Überzeugung und weiß das auch aus der Seelsorge, dass diese Dinge vor unseren Gemeinden nicht Halt machen. Nun, was sind die tieferen Hintergründe? Woran liegt das, dass der Mensch heute so denkt und so handelt? Ich möchte dazu einmal 5 Punkte nennen. Erstens hat der moderne Mensch eine ganz falsche Vorstellung von Freiheit. Viele definieren Freiheit als Abwesenheit von Zwang. Und das ist ein falsches Freiheitsideal. Das ist nicht der Freiheitsbegriff, den die Bibel aufzeigt. Die Bibel macht deutlich, die größte Freiheit erleben wir in der stärksten Bindung an Jesus Christus, weil er Freiheit in Person ist. Der moderne Mensch meint, Freiheit sei Abwesenheit von Zwang und deshalb muss ich mich aller Zwänge entledigen, um diese Freiheit zu erleben und natürlich auch auf dem sexuellen Gebiet. Der zweite Grund ist dieses Gedankengebäude des Relativismus. Relativismus meint, es gibt nicht Gut und Böse, sondern Gut und Böse legt die Gesellschaft fest. Es kommt immer auf den Standpunkt an. Und deshalb das, was an ethischen Normen bezüglich Sexualität vor 50 Jahren galt, kann heute eben nicht mehr gelten, weil der moderne Mensch sich in diesem Sinne positiv weiterentwickelt hat. Alles wird relativ. Und das ist der nächste Grund, weshalb wir auf diesem Gebiet keine klaren Richtlinien, keine klaren Werte mehr finden. Ich werde heute Abend noch einmal etwas dazu sagen, wenn es um das Thema Manipulation geht. Ein dritter Grund, das ist die Lehre vom Umgang mit den Trieben. Der Psychoanalytiker Sigmund Freud hat gesagt, du musst den Sexualtrieb frei ausleben, sonst wirst du krank. Und das hat ebenfalls unsere Gesellschaft stark geprägt, die freudsche Psychologie. Aber ein anderer Grund, und damit kommen wir sehr stark hinein, auch in unseren Lebensbereich, ist die Sexfeindlichkeit innerhalb der Kirchengeschichte. Und wir merken in der Geschichte, dass der Mensch immer zu Extremen neigte. Auf der einen Seite wurde die Sexualität bis, ja man kann schon fast sagen, verteufelt und sehr negativ dargestellt. Und auf der anderen Seite in einer extremen Freizügigkeit. Und wir merken, beides ist nicht richtig. Und ich möchte einmal ein Zitat bringen, das ist zunächst etwas zum Schmunzeln, aber das ist traurige Realität gewesen in der Kirchengeschichte und prägt bis heute auch diese Vorstellung vom Klosterdasein. Ein Kirchenvater der zweiten Generation, Chrysostomos, ganz bestimmt ein treuer Christ, aber dieser Chrysostomos schrieb einem jungen Mann, der sich verliebt hatte, folgenden Brief. Und den lese ich jetzt einmal auszugsweise vor. Die Basis dieser körperlichen Schönheit besteht aus nichts anderem als aus Schleim, Blut, Körperflüssigkeit und Galle und dem Saft von zerkautem Essen. Wenn du bedenkst, was sich in diesen schönen Augen, in der geraden Nase, dem Mund und den Wangen angesammelt hat, würdest du mir darin zustimmen, dass der wohlgestaltete Körper nichts anderes ist als ein getünchtes Grab? Mehr noch, wenn du einen Lumpen siehst, auf dem eins dieser Dinge wie Schleim oder Speiche liegt, kannst du es nicht ertragen, es auch nur mit deinen Fingerspitzen zu berühren, noch kannst du es aushalten, es ansehen zu müssen. Sag, erregen dich denn die Lagerhäuser, in denen diese Dinge gespeichert werden? Ob man es glaubt oder nicht, dieser junge Mann hat sich der Ehelosigkeit verschrieben. Das, was wir in der Kirchengeschichte finden an Sexfeindlichkeit, hat nichts zu tun mit biblischer Botschaft, sondern rührt vom griechischen Denken her. Und das möchte ich gleich aufzeigen, wenn es um das Menschenbild geht. Und ein letzter Grund, und ich denke, das ist der wichtigste, das ist die mangelnde Gottesfurcht. Der russische Schriftsteller Dostojewski hat einmal geschrieben, wo Gott nicht mehr gefürchtet wird, ist alles erlaubt. Die mangelnde Gottesfurcht in unserer Gesellschaft hat auch zur Freizügigkeit auf dem sexuellen Gebiet geführt. Und die mangelnde Gottesfurcht hat auch dazu geführt, dass der Mensch bereit ist, ungeborenes Leben zu töten. Und damit komme ich zu Punkt 3. Wir brauchen eine ethische Norm. Wie kommen wir zu einer ethischen Norm? Was heißt Ethik überhaupt? Nun, wörtlich übersetzt bedeutet Ethik vom griechischen Ethos Gewohnheit, Brauch. Aber so wie es in der Welt verstanden wird als Gewohnheit und Brauch, geprägt eben von der Umgebung, vom Volk, von den Gewohnheiten in unserer Gesellschaft, verstehen wir biblische Ethik nicht, sondern der Ausgangspunkt biblischer Ethik ist immer Gott selbst. Gott hat uns Menschen geschaffen. Und Gott hat uns Menschen Richtlinien gegeben, ein Fundament gegeben und in diesem Handbuch fürs Leben finden wir alles, was wir brauchen, um miteinander leben zu können. Maßstab für unsere Ethik gibt Gott. Und da sind wir auf Offenbarung angewiesen. Wir sind darauf angewiesen, dass Gott uns deutlich macht, was er will. Und das ist keine automatische Sache, sondern dazu kommt Gott uns entgegen und gibt uns etwas an die Hand. Und das ist sein Wort. Und wenn wir fragen, wie wird denn deine Ethik, Gott, ausgelebt, gibt er uns in seinem Sohn Jesus Christus das größte und beste Vorbild. Hier sehen wir, was biblische Ethik in der Praxis ist, im Leben Jesu. Nun, wenn wir uns mit der biblischen Ethik beschäftigen, dann zeigt Gott uns auch immer wieder, und das finde ich so fair an Gott. Er sagt uns immer wieder, das und das ist meine Norm, und er begründet das auch. Und das sollten wir auch unseren Kindern gegenüber tun. Ihnen die Gründe sagen, weshalb wir das und das nicht machen. Und dazu müssen wir Kenntnis haben über den Willen Gottes und Zusammenhänge kennen. Mal ein Beispiel im Hinblick auf unser Thema. In 5. Mose 7, Vers 1 bis 4 verbietet Gott die Mischehe. Das heißt, er sagt seinem Volk, du sollst keine Frau heiraten von den umliegenden Nationen. Und das lässt Gott nicht einfach so im luftleeren Raum stehen, sondern er begründet das. Und er macht deutlich, würde dein Sohn eine Tochter aus den Nationen heiraten, dann würde er sich von mir abwenden und anderen Göttern dienen. Denn der Mensch zieht einen ganzen Schwanz nach sich von Einstellungen, von Gottesvorstellungen. Und wenn ich eine Heidin heirate, das heißt auf unsere Zeit heute übertragen, wenn ein Christ einen Nichtchristen heiratet, hat das immer negative Folgen fürs Christsein. Und Gott warnt davor. Und Gott begründet das. Und das finde ich so schön an der biblischen Ethik, dass Gott mir deutlich aufzeigt, weshalb er das und das angeordnet hat. Nun, was sind die biblischen Grundlinien sexualethischer Normen? Und da müssen wir zunächst natürlich einmal fragen, wie stellt sich Gott vor? Und deshalb komme ich jetzt zu Punkt 4.1, das Gottesbild. Denn gerade im Hinblick auf die Sexualität ist das Gottesbild mit vielen, vielen Vorurteilen belastet. Wie zeigt sich Gott? Zunächst stellen wir fest, Gott ist unser Schöpfer. Und Gott zeigt sich als ein Gegenüber seiner Geschöpfe. Sein wunderbarer Gedanke, dass Gott mit dem Menschen, mit seinen Geschöpfen in einer Gemeinschaft im Garten Eden zusammengelebt hat. Und dass Gott dort im Garten wandelte. Wir merken, dass Gott den Menschen beschenkt. In jeder Beziehung beschenkt Gott den Menschen und sorgt dafür, dass der Mensch zur Erfüllung findet. Und Gott schenkt dem Menschen auch eine Partnerin. Er schafft die Voraussetzungen für erfüllte Gemeinschaft von Adam und Eva. Denn Gott zieht um den Menschen herum bergende Grenzen, einen Schutzraum. Und dort können die Menschen miteinander und auch mit Gott erfüllte Gemeinschaft erleben. Gott zeigt sich schon in der Schöpfung als ein heiliger Gott. Und heilig heißt auf Deutsch vollkommen gut, absolut gerecht, vollkommen in jeder guten Eigenschaft. Und Gott kann in seiner Gegenwart keine Sünde dulden, weil es einfach im Widerspruch zum Wesen Gottes steht. Total rein und sauber. Er zeigt sie in seiner Heiligkeit und er zeigt sie in seiner Liebe. Und seine Liebe zeigt sich in klaren Geboten und Anweisungen, in Leitplanken, die Gott uns fürs Leben gibt. Meine lieben Geschwister und Freunde, Gott ist nicht der Diktator. Gott ist nicht das unsichtbare Auge, wie George Orwell das in seinem Roman schreibt und uns dieses unsichtbare Auge als den großen Bruder vorstellt, der allgegenwärtig ist, die aus kommunistischen Staaten kommt. Ihr habt einen Einblick davon bekommen, wie schrecklich das ist, wenn man immer unter dieser Belastung lebt. Ist da irgendwo das große Auge, der unsichtbare Bruder? Das ist nicht Gott. Gott ist nicht der Diktator, sondern Gott ist liebender Vater. Und Gott will uns Erfüllung und Glück schenken. Und die größte Erfüllung erleben wir eben, wenn wir den Schutzraum Gottes, die Grenzen, die Gott uns gegeben hat, als ein Geschenk annehmen, seine Normen, seine Gebote. Denn wir merken, als Adam und Eva die Grenzen übersprangen, kamen sie in den luftleeren Raum, kam Misstrauen in ihre Ehe,
1: kam große Not in die erste Familie. Sie hatten die Grenzen übersprungen. Grenzen, wie Gott sie steckt, haben immer Schutzcharakter und sind immer gut für den Menschen. Und das ist wichtig, dass wir unseren Kindern dieses Gottesbild aufzeigen. Und ich sagte, dass es gefährlich ist, wenn wir die Heiligkeit Gottes überbetonen und mit Gott drohen. Mit Gott drohen, weil wir uns in der Erziehung vielleicht keine andere Hilfe im Moment wissen und dann einfach Gott ins Feld führen und sagen, wie Gott jetzt das Kind in seiner Sünde beobachtet hat und wie Gott bestrafen wird und so Gott als bedrohende Macht darstellen. Das ist falsch. Auf der anderen Seite dürfen wir aber auch nicht die Liebe Gottes überbetonen, indem wir deutlich machen, ja, Gott ist doch ein liebender Gott und Gott ist auch tolerant auf diesem Gebiet. Und dann hört man vielleicht in der Brüderstunde, ach so, mit der Ehescheidung, das darfst du heute alles nicht mehr so eng sehen. Wir müssen doch nachsichtig sein. Liebe hat nichts mit Nachgiebigkeit zu tun, sondern Liebe und Heiligkeit gehören immer zusammen. Und so stellt sich Gott vor. Und ich denke, das ist auch Erziehung zur Gottesfurcht, indem Kinder merken, dass wir Gott ehren, Gott achten, Gott ernst nehmen in unserem Leben und Liebe und Heiligkeit als eine Einheit vorstellen. 4.2, das Menschenbild der Bibel. Das moderne Menschenbild ist geprägt vom griechischen Denken. Der Grieche, und hier zitiere ich einmal Platon sah den Mensch als ein zweigeteiltes Wesen. Und er hat folgenden Satz gesagt, der Leib, die Materie, ist das Gefängnis der Seele. Das heißt, der Mensch hat einen guten Kern und das, was den guten Kern ummantelt, der Leib, ist das Böse. Und das ist von großer Bedeutung, denn das merken wir, wenn wir die paulinischen Briefe lesen, dass Paulus mit diesem falschen Menschenbild zu tun hatte und dass sich das niederschlug, auch im christlichen Raum in der Gemeinde Gottes. Denn folgende Verhaltensweisen kamen daraus. Man sagte, wenn der Leib böse ist und die Seele gut ist, dann muss der Leib, die böse Hülle des Guten, geknechtet werden. Und da heraus kamen die asketischen Lebensstile. Und lies einmal den Kolosserbrief, da ist auf einmal die Rede von Speisefair und Geboten. Lies einmal den Timotheusbrief, da sagt Paulus im ersten Timotheusbrief, da sind solche, die verbieten zu heiraten. Du musst deinen Leib knechten, damit das Gute zur Entfaltung kommt. Und da hat das Klosterwesen letztlich seinen Ursprung in diesen Gedanken. Und auf der anderen Seite sagte man, wenn der Leib böse ist und die Seele gut ist, dann können wir mit unserem Leib ja machen, was wir wollen. Da macht das ja gar nichts, wenn wir irgendeine Prostituierte aufsuchen. Und so findet man im Griechentum Prostitution und Anbetung der Götter unter einem Dach. Man sprach von den Tempeldirnen. Und das war das andere Extrem. Und beides schwappte über in die Gemeinde Gottes. Und wenn wir die Timotheusbriefe lesen, haben wir genau diese Probleme. Von daher ist es von großer Bedeutung, welches Menschenbild wir haben und wie Gott uns den Menschen darstellt. Das andere, aber es ist doch von Bedeutung für unser Thema, ist die Frage, hat der Mensch einen guten Kern? Denn wenn der Mensch einen guten Kern hat, dann muss ich natürlich Pädagogik verstehen, Erziehung verstehen, als das Schaffen von Freiräumen. Damit sich mein Kind frei entfalten kann, dass das Gute so richtig zur Auswirkung kommt. Und dann muss ich im Grunde auch dafür eintreten, dass es eine freie Sexualität gibt. Denn dann darf ich mein Kind ja in keiner Weise beschneiden, damit das Gute zur Entfaltung kommt. Und hier haben auch die Gedanken, vielleicht sagt dem einen oder anderen der Name Kentler was. Kentler ist ein Schulpädagoge. Und Kentler forderte Matratzenlager in Grundschulklassen, damit die Kinder ihre Sexualität frei entfalten können. Wer von diesem Menschenbild ausgeht, dass der Mensch einen guten Kern hat, der sollte natürlich dafür sorgen, dass die Kinder möglichst ihr Wesen frei entfalten können, auch im Bereich der Sexualität. Das biblische Menschenbild ist aber ein ganz anderes. Das biblische Menschenbild heißt, der Mensch hat keinen guten Kern. Der Mensch ist verdorben von Natur aus. Der Mensch ist Sünder. Und Sünde ist ein Zustand, in dem der Mensch lebt von Geburt an. Und von diesem Zustand braucht der Mensch Erlösung, Befreiung, Erneuerung. Und wenn ich dieses Menschenbild habe, werde ich nicht mehr herkommen und sagen, Erziehung ist das Schaffen von Freiräumen, sondern werde ich sagen, ich muss mein Kind so erziehen, so prägen, dass es zunächst mal erkennt, wer der Mensch ist und wer Gott ist. Und dass es das Bedürfnis bekommt, Befreiung aus dem sündigen Zustand zu erleben. Aber nun die Frage, ist der Mensch ein geteiltes Wesen? Und hier bin ich wieder neu begeistert von der Bibel. Die Bibel zeichnet auf den ersten Seiten das modernste Menschenbild, was wir überhaupt kennen in unserer Gesellschaft. Vor etwa 12 Jahren hatte der Stern eine große Titelseite. Auf dieser Titelseite stand das Stichwort Psychosomatik. Psyche, die Seele, Soma, der Körper. Und man hat die Ahnung und weiß das längst in der Medizin, dass der Mensch eine Einheit von Geist, Seele und Leib ist. Mancher Herzinfarkt, manches Magengeschwür hat eben seinen Ursprung nicht in organischen Störungen, sondern in seelischen Störungen. Und wir können die Dinge nicht getrennt voneinander sehen, sondern der Mensch ist eine Einheit. Und dieses Menschenbild zeichnet die Bibel. Und zwar, ich darf einmal zitieren, 1. Mose 2, Vers 7. Da bildete Gott den Menschen aus dem Staub des Erdbodens und hauchte in den Menschen seinen Atem. Und jetzt steht da nicht, seitdem beinhaltet der Mensch eine lebendige Seele, sondern was steht da? So wurde der Mensch eine lebendige Seele. Er wurde eine Einheit von Geist, Seele und Leib. Und dieses Menschenbild durchzieht die ganze Bibel. Ein Beispiel zum Schmunzeln, das finden wir in Sprüche 15, Vers 17, der weise Salomo schreibt etwas von diesem Menschenbild. Und zwar sagt er Folgendes. Besser ein Gericht Gemüse und Liebe dabei, als ein gemästeter Ochse und Hass. Das heißt, wenn ich morgen Abend nach Hause komme und meine Frau macht mir ein leckeres Essen, aber es stimmt in unserer Ehe nicht, dann schmeckt mir das beste Essen nicht. Wenn du hier in Metzingen in ein Feinschmeckerlokal erster Wahl gehst, was bekommst du dann? Einen schönen dekorierten Teller, da sind so ein paar Häppchen drauf, da werden die Männer nicht von satt. Aber es schmeckt und man fühlt sich wohl. Da steht die Kerze auf dem Tisch, schöne Backgroundmusik, so ein bisschen Schummerlicht und alles ist schön dekoriert, zurechtgemacht. Die haben begriffen, was Psychosomatik ist. Die haben begriffen, dass der Mensch eben auch mit den Augen, mit dem Ohr, mit dem Ganzen drumherum ist und dass das alles zusammengehört. Das heißt für unser Thema Sexualethik, sexuelle Erfahrungen können nie losgelöst gesehen werden vom ganzen Menschen. Nie. Und wer meint, er könne als Teenager, als Jugendlicher mit irgendeinem Mädchen ins Bett gehen und könne das so als körperliche Erfahrung erleben, der hat nicht verstanden, wer der Mensch eigentlich ist. Und hier liegt der Ursprung der großen Nöte auf diesem Gebiet in Ehe und Familie. Weil wir nicht mehr begriffen haben, was Gott über den Menschen sagt und dass Gottes Anweisungen auch bezüglich der Sexualität gut sind. Weil Gott weiß, dass der ganze Mensch beteiligt ist. Und ich behaupte, dass die Frau hier noch ganz anders empfindet, gerade was die voreheliche Geschlechtlichkeit anbelangt, als der Mann. Wir sind bei der Frage des Menschenbildes. Hier hinzu gehört, wenn ich das mal zusammenfassen darf, zunächst ist der Mensch eine Einheit von Geist, Seele und Leib. Der Mensch hat keinen guten Kern, sondern ist böse von Natur aus. Und das Dritte, das hätte ich vielleicht besser an den Anfang gestellt, wir sind in der Ähnlichkeit Gottes geschaffen. Das heißt, wir sind kreativ, wir haben einen Willen, wir haben eine Sprache entwickelt. Die ganze Sprachfähigkeit ist ein Zeichen für die Ähnlichkeit des Menschen mit dem Schöpfer. Und hier hinein gehört auch die Geschlechtlichkeit. Gott hat uns als geschlechtliche Wesen geschaffen, als Mann und Frau. Und zwar aus unterschiedlichen Materialien. Den Mann aus dem Staub des Erdbodens. Vielleicht darf man hier den Hinweis wagen, dass der Mann von daher manchmal etwas nüchterner, etwas sachlicher ist. die Frau aus der Rippe des Mannes. Vielleicht darf man hieraus den Rückschluss ziehen, dass die Frau etwas gefühlsbetonter ist. Jeglicher Versuch, jetzt in unserer Gesellschaft die Geschlechter gleichzuschalten, Mann und Frau zum Beispiel auch gleiche Aufgaben und Berufe zuzuordnen, ignoriert im Grunde diese unterschiedliche Beschaffenheit von Mann und Frau. Und wir werden feststellen, dass die Probleme in unserer Gesellschaft dadurch zunehmen. Weil Mann und Frau unterschiedlich geschaffen sind, hat Gott ihnen auch unterschiedliche Aufgaben zugewiesen. Und Gott, 1. Mose 1, Vers 28, beauftragt nun den Menschen, fruchtbar zu sein und sich zu vermehren. Und dazu schenkt Gott die Sexualität und er bittet sogar, dass diese Gabe in einem bestimmten Rahmen betätigt wird. Und von daher ist die Sexfeindlichkeit innerhalb der Kirchengeschichte überhaupt nicht in Übereinstimmung zu bringen mit Gottes Wort. Ich komme zu Punkt 4.3, die Ehe. Die Ehe als eine Stiftung Gottes. Gott schuf uns als Gemeinschaftswesen und diese Gemeinschaft kommt auf verschiedenen Ebenen zum Ausdruck. Und ich halte diese Pyramide, die ich hier gezeichnet habe, von sehr großer Bedeutung. Ich habe sie auch schon oft in der Jugendarbeit eingesetzt, auch in der Schule, gerade in Berufsschulklassen, wenn wir über dieses Thema gesprochen haben. Warum? Man kann an dieser Pyramide sehr schön deutlich machen, dass menschliche Gemeinschaft auf verschiedenen Ebenen abläuft und dass hier eine bestimmte Reihenfolge zu beachten ist, wenn wir wirklich erfüllte Gemeinschaft erleben wollen in der zwischenmenschlichen Beziehung. Zunächst haben wir hier die tragfähigste Basis jeglicher Gemeinschaft, das ist die geistliche Gemeinschaft. Ich kenne die wenigsten von euch, habe ich noch nie im Leben gesehen, aber dennoch hat man das Empfinden, man hat etwas gemeinsam. Und zwar geistliche Gemeinschaft aufgrund der Tatsache, dass wir Kinder Gottes sind, dass wir einen Herrn haben, einen Gott haben, einen Geist haben und ein Wort haben und das verbindet. Und wenn ich an meine Ehe denke, wir sind in diesem Jahr 13 Jahre verheiratet, und wenn ich daran denke, wie wertvoll diese Gemeinschaft ist, auch wenn es in der Ehe mal kriselt, wenn man miteinander beten kann, miteinander die Bibel lesen kann, geistliche Gemeinschaft pflegen kann. Und ich denke, diese geistliche Gemeinschaft ist das Größte und Wertvollste, was wir als Christen haben und was wir nicht genug betonen können, dass wir auch gerade, wenn es um Freundschaft geht zwischen Junge und Mädchen, zunächst auf dieser Ebene uns kennenlernen und Gemeinschaft pflegen. Die zweite Stufe ist die geistige Gemeinschaft. Hier geht es um den Austausch von Interessen. Hier geht es darum, wie denkt der andere eigentlich. Hier geht es auch um die intellektuellen Fragen, dass man sich auch auf diesen Ebenen begegnet und miteinander im Gespräch ist. Und dann kommt die seelische Gemeinschaft. Die seelische Gemeinschaft, zum Beispiel der Austausch von verbalen Zärtlichkeiten. Ich hab dich lieb. Ach Schatz, du bist so schön. Und solche Aussagen. Seelische Gemeinschaft, dass der andere auch etwas verspürt von Emotionen, die Gott uns ja auch gegeben hat. Gefühle, die wir dem anderen entgegenbringen. Und eigentlich müsste ich an dieser Stelle einen Schnitt machen. Denn diese Spitze, diese letzte Gemeinschaft, die sexuelle, körperliche Gemeinschaft, da hat Gott gesagt, diese Gemeinschaft gehört in einen ganz bestimmten Schutzraum. Diese Gemeinschaft gehört hinein in die Ehe. Denn hier kann sie im Schutz, in der Geborgenheit ausgelebt werden und findet wirkliche Erfüllung. Ich denke, diese Pyramide darf auch all denen viel Mut machen, die verwitwet sind, die ehelos sind. Denn wir merken, die entscheidenden, tragfähigen Momente von Gemeinschaft ist eben nicht die körperliche Gemeinschaft, sondern ist zunächst die geistliche, geistige und seelische Gemeinschaft. Und wo liegt jetzt das Problem in unserer Gesellschaft? Heute macht man das so. Man dreht diese Pyramide Gottes auf den Kopf und man hört dann so dumme Sätze wie, ja, wir müssen doch erst mal sehen, ob wir zueinander passen. Da soll mir nur gar keiner sagen, das sei ein anatomisches Problem. Wenn wir so miteinander in eine Freundschaft hineingehen, dann merken wir, steht eine Freundschaft, eine Beziehung auf sehr wackeligen Füßen, auf überhaupt keinen Füßen. Da kommt irgendein anderer in diese Beziehung hinein und schon kippt diese Pyramide um. Und so wechseln manche ihre Freundschaften von Monat zu Monat. Keine Basis. Wir sehen auch an dieser Pyramide, dass Gott es gut mit uns meint und dass seine Normen gut, wertvoll und hilfreich sind. Und das gilt es auch unseren Kindern und Jugendlichen zu vermitteln. Ich habe diese Pyramide zum Beispiel in einer Berufsschulklasse eingesetzt. Ich glaube, es war in Heilbronn in einer Evangelisation, waren wir morgens in der Berufsschule und ich hatte eine Bäckerklasse. Lauter nette Mädchen, alles Bäckerinnen. Und wir sprachen über dieses Thema. Und ich zeichnete diese Pyramide an die Tafel und dann packte ein Mädchen aus und sagte, hätte ich das vorher gewusst. Ich bin schwanger, mein Freund hat mich sitzen lassen und genau das, was Sie sagen, und zwar in der Weise, habe ich erlebt. Oft müssen junge Menschen erst diese schmerzlichen Erfahrungen machen, bevor sie akzeptieren, dass Gottes Normen auch bezüglich der Ehe, und wenn sie noch so unmodern klingen, gut sind und hilfreich sind für unser Leben. Erfüllung nach Gemeinschaft oder zur Erfüllung der Sehnsucht nach Gemeinschaft stiftete Gott die Ehe. Und dort hinein gehört der sexuelle Bereich. Ich zitiere einmal 1. Mose 2, Vers 24. Da heißt es, darum wird ein Mann Vater und Mutter verlassen und seiner Frau anhangen, wächst eine Beziehung und erst danach, nachdem diese öffentlichen Dinge geklärt sind, werden die zwei ein Fleisch sein. Die Ehe ist eine öffentliche Einrichtung in unserer Gesellschaft und wird in unserem Land geschlossen vor dem Standesamt. Hier wird Ehe geschlossen und das schließt auch aus, dass Gottes Kinder ohne standesamtliche Trauung zusammenleben, denn sie sind nach deutschem Recht dann nicht verheiratet. Es kann sein, dass sich das in unserem Land anders entwickelt und ich befürchte das. Und vielleicht gewinnt dann auch die Gemeinde Gottes wieder eine andere Bedeutung hinsichtlich der Eheschließung. Die Ehe ist eine Liebes- und Arbeitsgemeinschaft, wie die Bibel uns es vorstellt, und in diesen Schutzraum gehört die Sexualität. Zum Wesen der Ehe gehört Treue und Verbindlichkeit. Und Treue und Verbindlichkeit fordern eben eine Absicherung. Der Generalsekretär des Weißen Kreuzes, er hat einmal geschrieben, wir fordern auf allen Bereichen Sicherheit. Aber da, wo Gott uns diese Absicherung gegeben hat, da bauen wir diese Sicherung systematisch ab. Und der Mensch ist der Schutzlosigkeit ausgeliefert. Noch einige Stellen, um zum Schluss deutlich zu machen, dass Gott ein volles Ja zur sexuellen Gemeinschaft sagt. Ich nenne die Stellen jetzt nur einmal, du kannst sie gerne aufschreiben. 1. Mose 26, Vers 8, 5. Mose 24, Vers 5, Sprüche 5, Vers 18 bis 19, erfreue dich an der Frau deiner Jugend, die liebliche Hirschkuh und anmutige Gemse, den Rest kannst du zu Hause mal weiterlesen, Prediger 9, Vers 9, und diese Linie setzt Paulus fort, 1. Korinther 7, Vers 4, und hier kommt eine sehr wichtige Stelle. Da heißt es nämlich, entzieht euch einander nicht. Wenn sie sich aber nicht enthalten können, sollen sie heiraten, denn es ist besser zu heiraten, als vor Verlangen zu brennen. Hier macht die Bibel auch im Neuen Testament einen deutlichen Hinweis, dass die sexuelle Gemeinschaft in die Ehe hineingehört. Denn Paulus sagt, wenn sie voll Verlangen brennen, wenn sie sich immer lieber haben und möchten auch das Letzte erleben, was ganz natürlich ist, sollen sie aber bitteschön vorher heiraten, denn die Sexualität gehört in die Ehe. Ein klares Nein zur sexuellen Gemeinschaft außerhalb der Ehe. 1. Thessalonicher 4. Und für Gott ist die Ehe eine so wertvolle Einrichtung, dass er sie vergleicht mit der Liebesbeziehung zwischen Jesus Christus und seiner Gemeinde. Epheser 5, Vers 25. Ich komme zum letzten Punkt, bevor wir dann auf die Ziele der Geschlechtererziehung kommen. Und das ist das Schamgefühl. 1. Mose 2, Vers 25 heißt es, Sie waren beide nackt und schämten sich nicht. Und nach dem Sündenfall heißt es in 1. Mose 3, Vers 7, da wurden ihre Augen aufgetan und sie erkannten, dass sie nackt waren und sie hefteten Feigenblätter zusammen und machten sich Schurze. Das heißt, vor dem Sündenfall war eine vollkommene Harmonie. Mann und Frau lebten in einem reinen, sauberen Verhältnis zu Gott und lebten dort im Paradies und gingen nackt durch diesen Garten. Das heißt, der Sexualtrieb wurde vor dem Sündenfall von einem sauberen, reinen Geist gesteuert. Als der Mensch in Sünde fiel, wurde der Mensch geistlich tot. Das heißt, der Geist des Menschen wurde verdorben. Und seitdem sind die Triebe des Menschen nicht nur gut, sondern können auch gefährlich werden. Seitdem ist der Sexualtrieb wie Feuer. Feuer ist etwas sehr Wertvolles. Feuer brauchen wir zur Wärme, Feuer brauchen wir zum Kochen. Aber Feuer kann auch sehr gefährlich werden und alles kaputt machen. Das heißt, nach dem Sündenfall muss der Sexualtrieb, wie alle anderen Triebe des Menschen, die in sich selbst gut sind, aber diese Triebe müssen kultiviert werden. Das heißt, sie brauchen eine Erneuerung, und zwar muss zunächst der Geist des Menschen erneuert werden. Und hier liegt das Geheimnis. Das heißt, die Steuerung unserer Triebe ist seit dem Sündenfall chaotisch. Und die Steuerung der Triebe muss erneuert werden durch die Erneuerung des Geistes. Nun, dieses Schamgefühl, was der Mensch hat, verweist eben auf diese empfindliche Urerfahrung des Menschen. Und dieses Schamgefühl vergleiche ich gerne mit einem Mechanismus, der aufklappt, der auf einmal wach wird, als der Mensch die Grenzen Gottes übersprungen hat. Und der Theologe Thielicke hat einmal gesagt, Scham ist ein Zeichen dafür, dass der Mensch verwundbar ist. Scham schützt den Menschen. Und die Scham macht dem Menschen deutlich, das Verwundbare muss geschützt werden. Und das hat Gott unterstützt. Denn Gott hat nicht gelacht, als sich Adam und Eva hinter die Bäume versteckten, hinter die Sträucher und ihre Genitalien mit Feigenblättern bedeckten, sondern Gott hat die ersten Kleider gemacht. Gott hat dem Menschen Bekleidung gegeben, Felle gegeben und hat dazu ganz gewiss, obwohl das nicht direkt in der Bibel steht, aber ich behaupte das nun mal, Gott hat dazu ein Tier opfern müssen. Und dafür bekam der Mensch erstes Verständnis für Opfer. Und Gott hat dem Menschen Bekleidung gegeben. Das heißt, er hat das Schamgefühl voll unterstützt. Ich sagte, der Sexualtrieb muss kultiviert werden, denn von nun an gehören eben auch Lust, Begierde, Leidenschaft zum Wesen des Menschen. Lust, Begierde und Leidenschaft sind ein Ergebnis des Sündenfalls.

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1: Freunde erzählten mir einmal, wie viele christliche Gemeinden es in ihrer Region gibt. In ihrem Bundesstaat waren es sogar 14.000 Gemeinden, die einer bestimmten Denomination angehörten. Aber die Kriminalitätsrate stieg und in der Gegend gab es viele gesellschaftliche Probleme. Wie konnte das sein, wenn es doch an jeder Ecke eine Gemeinde gab? Könnte es vielleicht daran liegen, dass wir uns der Gegenwart Gottes in vielen unserer Gemeinden so wenig bewusst sind? Der Prophet Jesaja erkannte, dass seine Nation unbedingt Erweckung benötigte. Darum flehte er zu Gott, sein Volk zu besuchen. In Jesaja 64, Vers 1 betet er: Ach, dass du die Himmel zerrissest und herabführest, dass die Berge erbebten vor deinem Angesicht. Ach, wenn Gott das doch auch bei uns heutzutage tun würde. Beten wir gemeinsam. Herr, bitte reiß die Himmel auf und komm herunter. Mögen Berge von Stolz und Sünde vor deinem Angesicht erbeben. Komm und besuche deine Gemeinde, o Herr. Tu es zu deiner Ehre. Amen.
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1: Es ist 19 Uhr.

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1: Herzlich willkommen zu einer weiteren Ausgabe der Sendereihe Durch die Bibel. Diesmal im Mittelpunkt das 9. Kapitel aus dem 1. Korintherbrief. Dort erzählt Paulus, was ihn dazu bewegt, auf manche Annehmlichkeiten in seinem Dienst als Apostel zu verzichten. Innerhalb des 1. Korintherbriefes gibt es einen längeren Abschnitt, in dem es um die Freiheit der Christen geht. Dieser Abschnitt umfasst die Kapitel 8 bis 11. Interessant ist die Tatsache, dass der Apostel Paulus diese Freiheit der Christen zwar immer wieder hervorhebt, gleichzeitig aber auch auf ihre Grenzen hinweist. Alles ist mir erlaubt, heißt es zum Beispiel in Kapitel 6. Und dann folgt sogleich die Einschränkung, aber nicht alles dient zum Guten. Und abermals, alles ist mir erlaubt, aber es soll mich nichts gefangen nehmen. Worin besteht denn nun die Freiheit, von der Paulus hier redet? Als Antwort darauf möchte ich zwei Verse aus dem Johannesevangelium Kapitel 8 zitieren. Dort heißt es, wer Sünde tut, der ist der Sünde Knecht. Wenn euch nun der Sohn frei macht, so seid ihr wirklich frei. Es geht also um die Befreiung von der Macht der Sünde. Jesus ist am Kreuz von Golgatha gestorben, damit Sie und ich dieser Macht nicht mehr hilflos ausgeliefert sind. Wer auf Jesus vertraut, braucht auch keine Angst mehr zu haben vor dem Gericht Gottes. Diese Freiheit, die ich gerade versucht habe zu beschreiben, findet lediglich dort ihre Grenzen, wo sie von Menschen, ja, in gewisser Weise missbraucht wird. Im 1. Korintherbrief Kapitel 8 hat Paulus einen solchen Missbrauch beschrieben. Da ging es um die Frage, ob die Christen in Korinth auf dem Marktplatz Fleisch von Tieren einkaufen dürfen, die zuvor irgendwelchen heidnischen Göttern als Opfer dargebracht wurden. Paulus sieht darin kein Problem, weil es diese Götter ja in Wirklichkeit überhaupt nicht gibt. Aber er sorgt sich um die Ängstlichen unter den Christen, die noch relativ unerfahren sind im Glauben und die wegen des Götzenopferfleisches wahre Gewissensqualen durchmachen. Um ihretwillen, so der Apostel Paulus, ist es besser, sich nicht die Freiheit herauszunehmen und solches Fleisch auf den Tisch zu bringen. Ganz am Ende von Kapitel 8 kommt Paulus deshalb für sich selbst zu dem Schluss, darum, wenn Speise meinen Bruder zu Fall bringt, will ich nie mehr Fleisch essen, damit ich meinen Bruder nicht zu Fall bringe. In dem vor uns liegenden Kapitel 9 geht es weiterhin um die Freiheit der Christen und um die Grenzen dieser Freiheit. Im Mittelpunkt steht diesmal allerdings kein Problemfall aus der christlichen Gemeinde in Korinth, sondern Paulus erzählt von sich selbst, wie er einerseits die von Christus geschenkte Freiheit in Anspruch nimmt, wie er aber andererseits oft darauf verzichtet, diese Freiheit voll auszuschöpfen. Ganz konkret geht es um seinen Dienst als Apostel und um die besonderen Rechte, die ihm zustehen. Beispielsweise könnte er von den Christen erwarten, dass sie für seinen Lebensunterhalt sorgen, damit er sich ganz und gar seinen geistlichen Aufgaben widmen kann. Stattdessen schraubt er lieber seine persönlichen Ansprüche zurück und wird dadurch zu einem Vorbild, wie christliche Freiheit im Alltag gelebt werden kann. Die Grenzen christlicher Freiheit hat mir übrigens mal jemand so erklärt. Diese Freiheit sei vergleichbar mit einem hin und her schwingenden Arm, der in dem Augenblick an seine Grenzen stößt, wenn die Faust plötzlich die Nase ihres Besitzers trifft. Theologisch gesehen ist diese Erklärung zwar nicht ganz schlüssig, aber sie ist originell und prägt sich deshalb leicht ein. Und hier nun der erste Vers aus dem 1. Korintherbrief, Kapitel 9. Paulus schreibt, bin ich nicht frei? Bin ich nicht ein Apostel? Habe ich nicht unseren Herrn Jesus gesehen? Seid nicht ihr mein Werk in dem Herrn? Alle vier Fragen sind mit einem klaren Ja zu beantworten. Doch warum stellt Paulus überhaupt diese Fragen? Offenbar deshalb, weil seine Autorität von manchen Christen nicht so richtig anerkannt wird. Dabei hat Jesus Christus ihn, den ehemaligen Christenverfolger, von seiner Schuld befreit und zu einem Kind Gottes gemacht. Des Weiteren hat Jesus Christus ihn zum Apostel berufen, obwohl er nicht zu den 12 Jüngern, also zu den Zeugen der ersten Stunde, gehörte. Außerdem ist die von Paulus gegründete Gemeinde in Korinth ein Beleg dafür, dass er das Evangelium in Vollmacht verkündigt. Denn sonst wäre diese Gemeinde niemals entstanden. Vers 2. Weiter schreibt Paulus an die Adresse der Korinther: Bin ich für andere kein Apostel, so bin ich's doch für euch, denn das Siegel meines Apostelamts seid ihr in dem Herrn. In diesem Vers finden wir nun die Bestätigung dafür, dass Paulus offenbar nicht von allen Christen so richtig als Apostel anerkannt wird. Auf die Christen in Korinth trifft dies mehrheitlich jedoch nicht zu. Unter ihnen werden seine Berufung, seine Vollmacht und seine Autorität nicht in Frage gestellt. Weiter ab Vers 3. Denen, die mich verurteilen, antworte ich so: Haben wir nicht das Recht zu essen und zu trinken? Der Begriff antworten, der an dieser Stelle im griechischen Originaltext steht, kann auch mit sich selbst verteidigen übersetzt werden. Und genau darum geht es. Paulus verteidigt sich im Folgenden gegen falsche Anschuldigungen, die von manchen Christen und Nichtchristen vorgebracht werden. Diese Anschuldigungen schädigen seinen Ruf, machen ihm unnötig das Leben schwer und halten womöglich den einen oder anderen davon ab, sich ganz auf die Botschaft des Apostels einzulassen, nämlich auf das Evangelium. Als erstes argumentiert Paulus: Haben wir nicht das Recht zu essen und zu trinken? Anders ausgedrückt, hätten meine Mitarbeiter und ich nicht das Recht, uns auf Kosten der Gemeinde versorgen zu lassen? Moralisch gesehen steht ihnen dieses Recht ganz gewiss zu, weil sie viel Zeit und Kraft in die Gemeinde investiert haben und noch immer investieren. Darüber hinaus könnte es gut möglich sein, dass in den ersten christlichen Gemeinden bereits feste Regeln eingeführt wurden, nach denen die Versorgung von Mitarbeitern und Missionaren sichergestellt werden sollte. Möglicherweise spricht Paulus deshalb in Vers 4 ausdrücklich von dem Recht zu essen und zu trinken. Doch bereits im vorangegangenen Kapitel hat er deutlich gemacht, dass er dieses Recht gar nicht voll ausschöpfen will. Wenn etwa jemand in Gewissensnöte kommen könnte, nur weil Paulus ein Stück Götzenopferfleisch verzehrt, nein danke, dann ist Paulus gern bereit, darauf zu verzichten. So sieht für ihn die Freiheit eines Christen aus. Diese Freiheit schließt den freiwilligen Verzicht mit ein. Eine größere Freiheit kann es im Grunde nicht geben. Ich komme nun zu Vers 5. Wieder stellt Paulus eine Frage. Sie lautet: Haben wir nicht auch das Recht, eine Schwester als Ehefrau mit uns zu führen, wie die anderen Apostel und die Brüder des Herrn und Kephas? Eine Schwester als Ehefrau, damit ist eine Glaubensschwester gemeint, eine Christin als Ehefrau. Die anderen Apostel, einschließlich Kephas, also Petrus, scheinen im Gegensatz zu Paulus verheiratet zu sein. Ebenso die Brüder bzw. Halbbrüder des Herrn Jesus Christus, nämlich Jakobus und Judas, die am Anfang des Judabriefes genannt werden. Diese Männer nehmen ihre Frauen offensichtlich mit, wenn sie auf Missionsreise sind. Selbstverständlich hätte auch Paulus das Recht dazu. Aber wie schon aus den vorangegangenen Kapiteln zu entnehmen war, verzichtet er absichtlich darauf, um sich mit ganzer Kraft der Verbreitung des Evangeliums widmen zu können. Das heißt, Paulus verzichtet freiwillig auf die Ehe. Genauer gesagt, er verzichtet darauf, noch einmal zu heiraten, sofern meine Vermutung stimmt, dass Paulus verwitwet ist. Heutzutage gehen die Meinungen darüber, ob ein Evangelist oder Missionar verheiratet sein sollte oder lieber nicht, weit auseinander. In früheren Jahren war ich oft tagelang, manchmal wochenlang von zu Hause weg, um in anderen Gemeinden und bei Bibelkonferenzen Vorträge und Seminare zu halten. In aller Regel war ich allein unterwegs, weil sich meine Frau um unsere kleine Tochter kümmern musste. Sie glauben ja gar nicht, wie oft ich danach gefragt wurde, warum ich denn niemals meine Frau zu den Vorträgen und Seminaren mitbringen würde. Manche hatten schon den Verdacht, dass es mit unserer Ehe wohl nicht zum Besten bestellt wäre. Jahre später war es dann genau umgekehrt. Unsere Tochter wurde erwachsen und immer öfter begleitete mich meine Frau auf meinen Reisen. und prompt bekam ich zu hören, »Sag mal, lässt deine Frau dich überhaupt nicht mehr allein irgendwo hinreisen? Brauchst du immer eine Aufpasserin?« Ich könnte mir gut vorstellen, dass es den Aposteln damals ähnlich ergangen ist. Manche Leute fanden es komisch, dass Paulus ohne Ehefrau seine Missionsreisen unternahm. Andere Leute wiederum hielten es für völlig überzogen, dass die anderen Apostel ständig ihre Ehefrauen im Schlepptau hatten. Nun, was soll's? Paulus betont in unserem Bibeltext, dass er durchaus die Freiheit hätte, sich eine Frau zu nehmen und gemeinsam mit ihr unterwegs zu sein. Aber er verzichtet freiwillig darauf. Vers 6. Oder haben allein ich und Barnabas nicht das Recht, nicht zu arbeiten? Paulus und sein Mitarbeiter Barnabas scheinen also die einzigen zu sein, die auf den Unterhalt durch eine Gemeinde verzichten und selbst für ihren Lebensunterhalt sorgen. In den folgenden Versen hält Paulus den Christen in Korinth vor Augen, wie ungewöhnlich dieser Verzicht doch ist, denn er schreibt, »Wer zieht denn in den Krieg und zahlt sich selbst den Sold? Wer pflanzt einen Weinberg und isst nicht von seiner Frucht? Oder wer weidet eine Herde und nährt sich nicht von der Milch der Herde? Rede ich das nach menschlichem Gutdünken? Sagt das nicht auch das Gesetz? Denn im Gesetz des Mose steht geschrieben, du sollst dem Ochsen, der da drischt, nicht das Maul verbinden.« Dieses Zitat aus dem 5. Buch Mose stammt aus einer Zeit, als der Ochse ein geschätztes Arbeitstier war und beispielsweise zum Dreschen des Getreides eingesetzt wurde. Dazu hat man ihn an ein horizontal befestigtes Rad angebunden, so dass er immer nur im Kreis laufen konnte. Das Getreide lag auf dem Boden, und indem der Ochse wieder und immer wieder über die Getreideähren lief, wurde das Korn von der Spreu getrennt. Anschließend kam die Worfschaufel zum Einsatz. Damit wurde jeweils eine Portion Getreide in die Luft geworfen, damit der Wind die leichtere Spreu wegblasen konnte. Schließlich blieben nur noch die Körner auf dem Dreschplatz zurück, die anschließend zu Mehl ausgemahlen wurden. Tja, und dann war da natürlich auch noch der Ochse, der für die Menschen schwer geschuftet hat und der deshalb von ihnen ordentlich gefüttert werden sollte. Deshalb die Aufforderung, du sollst dem Ochsen, der da drischt, nicht das Maul verbinden. Auf den Dienst der Apostel und deren Mitarbeiter übertragen bedeutet das, weil sie sich für eure Gemeinde einsetzen, weil sie das Evangelium verkündigen und euch lehren, sollt ihr dafür für ihren Lebensunterhalt sorgen. Es gibt da so eine nette Anekdote, die ich Ihnen gern erzählen möchte. Sie handelt von einem christlichen Prediger und seinem Pferd. Autos gab es damals noch nicht. Bei dem Pferd handelte es sich um ein wahres Prachtexemplar. Im Kontrast dazu machte der Prediger eine überaus jämmerliche Figur. Er war spindeldürr und trug alte, abgetragene Kleider. Eines Tages wurde er von den Leuten aus seiner Gemeinde gefragt, »Wie kommt es eigentlich, dass du solch ein prächtiges Pferd besitzt, während du selbst immer so aussiehst, als ob du nicht genügend zu essen bekommen würdest?« »Nun ja«, antwortete der Gottesmann, »mein Pferd hat jemanden, der um sein Wohl besorgt ist und ihm ausreichend zu essen gibt. Um mich solltet ihr euch kümmern, aber damit ist es ja nicht weit her.« Ja, eine Gemeinde soll dafür Sorge tragen, dass ihre Verkündiger und Mitarbeiter keine Not leiden. Genau darauf will auch der Apostel Paulus hinaus. Sein Zitat aus dem Alten Testament bringt zum Ausdruck, Gott ist zwar auch um das Wohl eines Ochsen besorgt, aber vielmehr noch um das Wohl von Menschen, die an der Verbreitung des Evangeliums beteiligt sind. Paulus schreibt, sorgt sich Gott etwa um die Ochsen? Oder redet er nicht überall um unsertwillen? Ja, um unsertwillen ist es geschrieben. Wer pflügt, soll auf Hoffnung pflügen. Und wer drischt, soll in der Hoffnung dreschen, dass er seinen Teil empfangen wird. Wenn wir euch zu gut Geistliches säen, ist es dann zu viel, wenn wir Leibliches von euch ernten? Etwas Ähnliches schreibt Paulus auch in seinem Brief an die Galater. Wenn eine Gemeinde durch den Dienst anderer Christen geistlichen Segen empfangen hat, sollte sie bereit sein, sich sozusagen mit leiblichem Segen zu bedanken, sei es mit Lebensmitteln oder auch mit Geld, das den weiteren Lebensunterhalt sicherstellt. Torrey Johnson, ein amerikanischer Evangelist, hat einmal sinngemäß gesagt, da, wo du gesegnet worden bist, hinterlasse du ein Dankeschön. Anders ausgedrückt, unterstütze diejenigen mit deinen Gaben, die durch ihren Dienst dir zum Segen geworden sind. Weiter mit Vers 12. Paulus schreibt, wenn andere dies Recht an euch haben, warum nicht vielmehr wir? Aber wir haben von diesem Recht nicht Gebrauch gemacht, sondern wir ertragen alles, damit wir nicht dem Evangelium von Christus ein Hindernis bereiten. Zum wiederholten Mal weist Paulus darauf hin, dass er eigentlich einen Anspruch darauf hätte, von den Christen in Korinth unterstützt zu werden. Aber er verzichtet darauf, weil dies ein Hindernis sein könnte für die Verbreitung des Evangeliums. Dann nämlich, wenn der Verdacht aufkäme, er würde um des Geldes willen seine Arbeit tun. Es scheint mir naheliegend, dass solche Behauptungen bereits von einigen in die Welt gesetzt wurden. Deshalb schuftet Paulus wohl zusätzlich noch in seinem ursprünglichen Beruf als Zeltmacher, so wie er es auch bei seinem ersten Besuch in Korinth getan hatte. Vielleicht erinnern Sie sich daran, damals fand er bei Aquila und Priscilla Unterschlupf, die ebenfalls Zeltmacher waren. Weiter in unserem Bibeltext ab Vers 13. Paulus schreibt dort, »Wisst ihr nicht, dass die im Tempel dienen, vom Tempel leben, und die am Altar dienen, vom Altar ihren Anteil bekommen? So hat auch der Herr befohlen, dass die das Evangelium verkündigen, sich vom Evangelium nähren sollen. Ich aber habe von alledem keinen Gebrauch gemacht. Ich schreibe auch nicht deshalb davon, damit es nun mit mir so gehalten werden sollte. Lieber würde ich sterben. Nein, meinen Ruhm soll niemand zunichte machen.« Dass Paulus auf die Unterstützung der Korinther verzichtet, ist offenbar einer ganz bestimmten Situation geschuldet. Die anderen Apostel und Mitarbeiter sollen es ihm deshalb nicht gleichtun. Er aber hält es für richtig, auf jegliche Unterstützung zu verzichten und dadurch ein besonderes Zeugnis für seinen Herrn abzulegen. Dieses besondere Zeugnis, diesen besonderen Ruhm, wie es im Bibeltext heißt, soll niemand zunichte machen. Weiter ab Vers 16. Denn dass ich das Evangelium predige, dessen darf ich mich nicht rühmen. Denn ich muss es tun. Und wehe mir, wenn ich das Evangelium nicht predigte. Täte ich's aus eigenem Willen, so erhielte ich Lohn. Tue ich's aber nicht aus meinem eigenen Willen, so ist mir doch das Amt anvertraut. Was ist denn nun mein Lohn? Dass ich das Evangelium predige ohne Entgelt und von meinem Recht am Evangelium nicht Gebrauch mache. Denn obwohl ich frei bin von jedermann, habe ich doch mich selbst jedermann zum Knecht gemacht, damit ich möglichst viele gewinne. Soweit die Verse 16 bis 19. Spätestens hier bekommt man den Eindruck, dass sich Paulus gegen wirklich alle möglichen Verdächtigungen zur Wehr setzen will. Er tut es aber nicht, um wie ein Unschuldsengel dazustehen, sondern weil ihm das Evangelium so sehr am Herzen liegt. Nichts, aber auch wirklich rein gar nichts, soll Menschen davon abhalten, der Botschaft zu vertrauen, die er verkündigt. Im Folgenden gibt uns Paulus nun einen Einblick, was er alles versucht und auf sich genommen hat, um seinem Auftrag als Apostel gerecht zu werden. Denn obwohl er freiwillig auf vieles verzichtet, sieht er es geradezu als seine Pflicht an, mit allen seinen Kräften für das Evangelium einzustehen. Und so berichtet er ab Vers 20, »Den Juden bin ich wie ein Jude geworden, damit ich die Juden gewinne. Denen, die unter dem Gesetz sind, bin ich wie einer unter dem Gesetz geworden, obwohl ich selbst nicht unter dem Gesetz bin, damit ich die, die unter dem Gesetz sind, gewinne. Denen, die ohne Gesetz sind, also den Nichtjuden, bin ich wie einer ohne Gesetz geworden, obwohl ich doch nicht ohne Gesetz bin vor Gott, sondern bin in dem Gesetz Christi, damit ich die, die ohne Gesetz sind, gewinne. Den Schwachen bin ich ein Schwacher geworden, damit ich die Schwachen gewinne. Ich bin allen alles geworden, damit ich auf alle Weise einige rette. Alles aber tue ich um des Evangeliums willen, um an ihm teilzuhaben. Wisst ihr nicht, dass die, die in der Kampfbahn laufen, die laufen alle, aber nur einer empfängt den Siegespreis? Lauft so, dass ihr ihn erlangt. Jeder aber, der kämpft, enthält sich aller Dinge. jene nun, damit sie einen vergänglichen Kranz empfangen, wir aber einen unvergänglichen. Soweit die Verse 20 bis 25. Die Sache mit dem irdischen und dem himmlischen Siegespreis muss ich mir auch immer wieder ins Gedächtnis rufen. Der himmlische Siegespreis, auf den es letztlich ankommt, der lässt mein Bankkonto hier auf Erden nicht anwachsen. Und selbst wenn ich es irgendwie schaffen sollte, mir ein dickes Finanzpolster anzulegen, letztlich werde ich es nicht in den Himmel mitnehmen können. Vers 26. Ich aber laufe nicht wie aufs Ungewisse. Ich kämpfe mit der Faust, nicht wie einer, der in die Luft schlägt. Durchaus kämpferische Töne sind das. Paulus möchte damit zum Ausdruck bringen, dass er sich nicht am Schattenboxen beteiligt. So nennt man eine Trainingsmethode, bei der ein Boxer vor einem Spiegel oder frei im Ring Schläge in die Luft ausführt. Sondern Paulus kämpft an gegen die Mächte der Finsternis und für das Evangelium von Jesus Christus. Und die christliche Gemeinde ist für ihn kein Spielplatz, auf dem man ja zuweilen beobachten kann, wie kleine Kinder Vater, Mutter, Kind spielen. Sondern die christliche Gemeinde ist eine Gemeinschaft von Schwestern und Brüdern, die ihrem Herrn Jesus Christus dienen. Vers 27. Hier wird die zweite Hälfte des vorangegangenen Verses ergänzt. Ich kämpfe mit der Faust nicht wie einer, der in die Luft schlägt, sondern ich bezwinge meinen Leib und zähme ihn, damit ich nicht andern predige und selbst verwerflich werde. Der Begriff verwerflich scheint mir an dieser Stelle nicht so recht zu passen. Gemeint ist vielmehr, damit ich nicht anderen predige und selbst verworfen werde. Paulus denkt dabei vermutlich an den Richterstuhl Jesu Christi. Dort wird Jesus eines Tages denen, die zu ihm gehören, ihren Lohn übergeben. Im zweiten Korintherbrief wird Paulus auf diese Belohnung noch näher eingehen. Auf jeden Fall möchte Paulus nicht leer ausgehen, wenn er eines Tages vor Jesus steht. Und so genießt Paulus einerseits die wunderbare Freiheit der Kinder Gottes und verzichtet andererseits freiwillig auf einige Annehmlichkeiten, auf die er eigentlich einen Anspruch hätte. Für ihre Erlösung brauchen Christen nicht mehr zu kämpfen. Sie sind bereits erlöst, weil Jesus für sie am Kreuz gestorben ist und ihnen ihre Schuld vergeben hat. Aber auch für den besonderen Lohn, den jeder von Jesus erhalten soll, lohnt es sich zu kämpfen. Denn, so hat es Paulus bereits in Kapitel 3 ausgedrückt, jeder aber wird seinen Lohn empfangen nach seiner Arbeit. Das war's mal wieder. Das war eine weitere Folge aus der Sendereihe Durch die Bibel. Herzlichen Dank für Ihr Interesse. Ich würde mich freuen, wenn Sie auch beim nächsten Mal wieder mit dabei sind. Bis dahin, auf Wiederhören und Gott befohlen.

0: Es ist 19 Uhr und 30 Minuten. 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
1: Gibt es eigentlich Geister? Wer glaubt heute noch an Geister? Müssen wir etwas darüber wissen? Um diese Frage soll es heute gehen, wenn wir noch einmal den Abschnitt aus Apostelgeschichte, Kapitel 19 von Vers 11 bis 20 lesen. Apostelgeschichte, Kapitel 19, Vers 11 bis 20 nach einer modernen Übersetzung in heutigem Deutsch. Gott ließ durch Paulus ganz ungewöhnliche Dinge geschehen. Die Leute nahmen sogar seine noch schweißfeuchten Kopf und Taschentücher und legten sie den Kranken auf. Dann verschwanden die Krankheiten und die bösen Geister fuhren von den Besessenen aus. Auch manche Juden, die als Dämonenbeschwörer durchs Land zogen, gebrauchten bei ihren Beschwörungen den Namen von Jesus, dem Herrn. Sie sagten zu den bösen Geistern: »Ich beschwöre euch bei dem Jesus, den Paulus verkündet.« Das versuchten einmal auch die sieben Söhne eines gewissen Skevas, eines früheren jüdischen Priesters. Aber der böse Geist in dem Kranken erwiderte: »Ich kenne Jesus und ich kenne auch Paulus, aber wer seid ihr?« Der Besessene fiel über sie her und schlug sie allesamt zu Boden. Blutend und halbnackt mussten sie aus dem Haus fliehen. Die Geschichte wurde in ganz Ephesus bekannt. Juden wie Nichtjuden erschraken. Und sie ehrten und priesen den Namen von Jesus, dem Herrn. Viele von denen, die zum Glauben gekommen waren, kamen jetzt und gaben offen zu, dass auch sie früher Zauberkünste getrieben hatten. Eine beträchtliche Anzahl von ihnen brachte ihre Zauberbücher und verbrannte sie öffentlich. Man schätzte, dass die verbrannten Bücher 50.000 Silberstücke wert waren. So erwies die Botschaft Gottes ihre Macht und breitete sich immer weiter aus. Wer glaubt denn heute noch an Gespenster? Wenn jemand Spukgeschichten erzählt, dann hören die meisten von uns interessiert zu. Aber hinterher lachen sie darüber und tun die Sache mit einer Handbewegung ab. Wir leben doch in einer aufgeklärten Zeit und nicht mehr im Mittelalter. Der Rationalismus bestimmt unser Denken. Was ich nicht sehen kann, nicht verstehen, nicht anfassen kann, das existiert nicht, so denken viele. Außerdem sind die Gedanken und Ideen des Atheismus so weit verbreitet. Der Atheismus glaubt ja nicht an Gott, nicht an Geister, nicht an Wunder. Er glaubt an die Wissenschaft und seine Ideen. Da hat Gott und die unsichtbare Welt doch keinen Platz. Sogar unsere Religion ist sehr nüchtern geworden. Fleißig waren einige Theologen dabei, die Bibel zu entmythologisieren. Alle Wunder, alles Übernatürliche und Unerklärliche wurde so lange gedreht und gewendet, bis man es menschlich und natürlich erklären konnte. Für Geister und Gespenster war nicht einmal mehr in unserem Christentum ein Platz. Dieses Kapitel der Gespenster, Dämonen und Hexerei scheint doch wirklich abgeschlossen zu sein. Aus diesem Zeitalter sind wir doch schon lange heraus. Wirklich? Sind wir das? Ich glaube nicht. Es gibt heute wohl mehr Menschen denn je, die sich auch in unseren modernen Ländern, die oftmals das Wissen und den Verstand vergöttert haben, für Gespenster, übernatürliche Dinge und Okkultismus interessieren. Heute werden diese Dinge meist nicht mehr nur auf dem Friedhof oder nachts unter einer alten Eiche im dunklen Wald oder einem Schloss praktiziert. Man holt sie sich vielmehr mit den modernsten Techniken ins Haus. Ich denke zum Beispiel an die vielen Horrorfilme und Videokassetten, die allerhand gruselige und unheimliche Geschichten erzählen. Schon die Kinder sehen gerne Filme über Vampirmenschen, die um Mitternacht ihre Gräber verlassen und zusehen, wo sie lebendigen Menschen das Blut aussaugen können. Man lässt sich gerne die Geschichten von Wolfsmenschen zeigen, wobei in Vollmondnächten ganz normale Leute sich plötzlich in reißende, unverletzbare Bestien verwandeln. Nicht ganz so grausam und gespenstisch sind die vielen Filme über den unglaublichen Hook, der bei der geringsten Verletzung übermenschliche Kräfte bekommt. Oder den Superman, der von einem anderen Planeten kommt und durch die Lüfte fliegt und große Kraft und Macht besitzt. Dazu gehört auch der Spider-Man, der wie eine Spinne an senkrechten Wänden hochklettert und mit einem selbstproduzierten Tau sich von Gebäude zu Gebäude schwingen kann, wie früher Tarzan von Liane zu Liane im Urwald. Der Fantasie sind keine Grenzen gesetzt und bald kann man schon nicht mehr unterscheiden, was Wirklichkeit und was Erfindung oder Fantasie ist. Unsere Kinder fragten uns zum Beispiel früher allen Ernstes, ob die Geschichten von Star Wars nicht Tatsache seien. Sie glaubten fest daran, dass es UFOs gab und meinten schon fast selbst Marsmenschen gesehen zu haben. Das Übernatürliche spukt heute in vielen Köpfen. Aber mehr noch, viele moderne Rockmusiker, abstrakte Maler, Geschäftsleute und Politiker stehen mit Dämonen und Geistern in Verbindung. Es ist kein Geheimnis, dass viele der großen Rockstars unserer Tage und ihre Fans nicht nur drogensüchtig sind, sondern sogar ihre Seelen dem Teufel verschrieben haben, damit er ihnen Erfolg, Geld und Hemmungslosigkeit gibt. Es ist durchaus nicht so, dass die Gespenstergeschichten der Vergangenheit angehören und nur noch vereinzelt in geheimen Verstecken praktiziert werden. Menschen suchen heute den Kontakt mit den Geistern. Sie lassen sich mit Spuk- und Gruselgeschichten ein und viele, viele sind von bösen Geistern besessen. Genauso wie jene Menschen, von denen wir heute in Apostelgeschichte 19 gelesen haben. Geister, Dämonen, Besessene, gibt es sowas? Die Bibel berichtet von vielen Besessenen, aus denen Jesus die bösen Geister austrieb und die vernünftige und normale Menschen wurden. Auch Paulus heilte Kranke und befreite Besessene im Namen Jesu von bösen Geistern. Das haben wir heute in unserem Bibelabschnitt gelesen. Nun gab es auch andere Leute, die sich mit Exorzismus oder mit Teufelaustreibungen probierten. Besonders die sieben Söhne des Hohenpriesters Skephas in Ephesus versuchten Menschen von bösen Geistern zu befreien. Und weil sie den Erfolg des Apostels Paulus sahen, gebrauchten sie die gleichen Formeln und den Namen Jesu über den Kranken. Aber sie kannten Jesus nicht und glaubten noch nicht an ihn. Darum gab es Probleme und die bösen Geister fielen über die Exorzisten her und verletzten sie. Ist so etwas möglich? Können Geister so handgreiflich werden? Was sagen eigentlich die Christen über die ganze Sache mit den Gespenstern und bösen Geistern? Dazu will ich im Folgenden Stellung nehmen. Es sind vorerst vier Dinge, die wir über Geister wissen müssen. Erstens, die Welt der Geister. Wir Christen glauben, dass es Geister gibt, die in der unsichtbaren Welt wohnen. Geister haben kein Fleisch und Blut, sie bestehen nicht aus Materie, deshalb sind sie auch unsichtbar. Aber auch wenn sie unsichtbar sind, so existieren sie doch und können großen Einfluss auf uns ausüben. Auch die Geister sind Geschöpfe Gottes, aber es gibt gute Geister, die wir auch Engel nennen, und es gibt böse Geister oder Dämonen. Wir verstehen die Bibel so, dass die bösen Geister und der Teufel früher auch einmal Engel und dienstbare Geister Gottes waren. Doch eines Tages hat sich Satan, ein Engelfürst, mit vielen anderen Engeln gegen Gott aufgelehnt und wollte ihn vom Thron stürzen und selbst die Herrschaft übernehmen. Daraufhin hat Gott den Satan mit seinen rebellischen Untergebenen aus dem Himmel geworfen und zur ewigen Verdammnis verurteilt. Eine gewisse Zeitspanne hat Gott dem Teufel aber noch gegeben, bis er endgültig in den feurigen Pfuhl geworfen wird. Satan und seine Dämonen, die bösen Engel, sind jetzt noch frei und versuchen Gott so viel Schaden zuzufügen wie möglich. Unter anderem wollen sie auch so viele Menschen wie irgend möglich mit sich ins Verderben ziehen. Die guten Geister wohnen in der unsichtbaren Welt des Himmels und kommen auch, um den Menschen zu dienen. Die bösen Geister wohnen in der Luft, umgeben uns und greifen uns an und versuchen uns zu verführen und zur Rebellion gegen Gott aufzustacheln. In der Geisterwelt herrscht ein dauernder Kampf zwischen den guten Mächten und dem Bösen. Wir hören und sehen nichts davon, weil die Geister in einer unsichtbaren Welt leben, was nicht unbedingt heißt, dass sie irgendwo weit weg hinter den Wolken wohnen. Ja, wir glauben, dass es Geister gibt, und wir glauben auch, dass Menschen von Geistern besessen werden können und auch, dass man Geister austreiben kann. Es gibt eine ganze Welt, in der Geistwesen wohnen, die wir nicht sehen können. Zweitens kommen wir zum Einfluss der Geister. Beständig üben besonders die bösen Geister einen Einfluss auf uns Menschen aus. Sie flüstern uns Dinge ins Ohr, die uns vom Vertrauen gegen Gott abbringen sollen. Sie versuchen alles Mögliche, um uns zum Sündigen zu verführen. Sie sagen uns, dass Gottes Gebot nicht so wichtig ist oder dass es sowieso niemand erfüllen kann. Sie zeigen uns, dass die anderen auch nicht Gott gehorchen und dass doch nichts Schlimmes dabei ist, wenn man einmal ein bisschen stiehlt oder lügt oder sich außerhalb der Ehe vergnügt. Sie zeigen den Vorteil des Ungehorsams und den Nachteil, den ein Mensch hat, wenn er Gott gehorsam ist. Wenn der Mensch diesen Einflüsterungen Gehör schenkt und nachgibt, gewinnt das Böse immer mehr Macht und Einfluss über den Menschen. Der Teufel oder Dämonen nehmen Besitz von diesem Menschen und er ist besessen. Auf diese Weise zieht der Teufel den Menschen, seine Seele, mit sich hinab in die ewige Verdammnis. Für den Teufel und seine Untertanen gibt es keine Gnade und keine Möglichkeit der Errettung. Und deshalb versucht Satan, so viele Menschen wie möglich an sich zu binden und mit sich ins ewige Verderben zu ziehen, um so dem wahren Gott Schaden zuzufügen und die Geschöpfe, die er liebt, auf ewig von ihm zu trennen. Drittens wollen wir noch etwas über die Macht der Geister sagen. Obwohl die bösen Geister keinen Körper haben, haben sie doch Macht. Obwohl sie verurteilt sind, sind sie noch frei. Die Geister haben nicht nur Macht über die Gedanken und den Geist des Menschen, sondern auch über die Materie, über Tiere und Naturgewalten. Sehr oft unterschätzen wir die Gewalt und Macht der bösen Geister. Deshalb lächeln wir nur, wenn Spukgeschichten erzählt werden. Wir glauben nicht daran, dass sich Tische und Teller ohne menschliches Zutun bewegen können. Wir glauben nicht richtig, dass manche Tiere von bösen Geistern gebraucht und gelenkt werden können. Wir halten es für sehr übertrieben, wenn jemand davon spricht, dass auch der Sturm oder Gewitter von bösen Mächten entfacht sein können. Böse Geister können Menschen übernatürliche Kräfte geben. In Gadara zum Beispiel, das ist in der Nähe des Sees Genezareth, lebte einmal ein Besessener, der so stark war, dass man ihn nicht mit den dicksten Ketten binden konnte. Er wurde allen Menschen gefährlich, die dort vorbeikamen. Auch in der Geschichte, die wir heute lasen, machten die Geister den besessenen Mann so stark, dass er die 7 Söhne Skevas nicht nur verjagte, sondern ihnen die Kleider vom Leibe riss und sie so sehr verletzte, dass sie blutend fliehen mussten. Die Geister haben Gewalt und Macht und sie benutzen sie hauptsächlich, um zu zerstören, zu vernichten und den Menschen zum Selbstmord, zur Selbstzerstörung und ins Verderben zu bringen. Viertens müssen wir aber auch noch etwas über die Grenzen der Geister sagen oder die Grenzen der Macht der Geister. Was wir bisher sagten, klingt fast, als ob die Geister die Herren im All sind. Sie haben Macht und Gewalt sogar über den Menschen und niemand kann ihnen wehren, weil sie unsichtbar und ohne Körper sind. Ich wollte bewusst, dass du einmal siehst, dass Geister und Gespenster ernst zu nehmen sind, viel ernster, als die meisten denken. Zum Trost muss ich aber doch auch sagen, dass die Macht der bösen Geister begrenzt ist. Gott steht noch über ihnen und Gott weist sie in die Schranken. Satan ist mächtig, Gott jedoch ist allmächtig. Satan und seine Geister können nur so viel tun, wie Gott ihnen erlaubt. Gott lässt ihnen eine gewisse Freiheit. Gott lässt sie handeln und ihren Einfluss und Macht über gewisse Menschen ausüben. Aber er hat sie unter Kontrolle und kann ihnen zu irgendeinem Zeitpunkt Einhalt gebieten. Was Satan und seine Dämonen in Schranken weist, ist nicht eine Zauberformel oder ein geheimnisvolles Ritual, sondern nur Jesus Christus und ein Mann, dem Gott Autorität über die Geister gegeben hat, so wie dem Paulus. Ob nun ein Mensch von guten oder von bösen Mächten beeinflusst und gelenkt wird, ist nicht eine Frage des Schicksals oder des Ausgeliefertseins, als vielmehr eine Frage, mit wem ich gehen will. Wir haben es in unserer Entscheidungsgewalt, uns den bösen Mächten zuzuwenden und die Guten abzuweisen oder die bösen Mächte von uns fernzuhalten und uns bewusst und ganz unter den Einfluss der guten Mächte Gottes zu stellen. Ich hoffe, du weißt, welche Position du einzunehmen hast. Wir beten. O Gott, hilf uns, das Böse ernst zu nehmen. Hilf uns, die Absicht Satans zu durchschauen und uns nicht von ihm täuschen zu lassen. Danke, Vater, dass du auf der Seite derer bist, die es mit dir halten wollen. Danke auch, dass du die oberste Gewalt behalten hast und dass du uns liebst. Amen.

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Wir setzen fort mit dem Hörbuch Abenteuerfluss Band 3, Befreiung um Mitternacht. Erschienen ist diese Serie, die insgesamt 6 Bände hat, im 10.

Caleb, der Freund. Weniger als ein halber Meter Erde blieb zwischen der Vorderseite des Wagens und dem Abgrund übrig. Wieder gingen Jordan und Nate einige Schritte zurück und stützten die Füße breitbeinig auf festem Boden ab. Libby stand hinter Nate und nahm das Ende des Seils auf. Als sie zu dritt festhielten, kletterte Caleb auf den schmalen Streifen festen Bodens heraus. Kurz darauf gelangte er in Sicherheit. Erst dann atmete Libby erleichtert auf. Als sie sich umschaute, sah sie die Pferde weiter unten auf der Straße. Anstelle eines Führstricks spannten sich die Zügel zwischen ihnen und einem Baum. Obwohl Bob nicht mehr rennen konnte, warf er den Kopf hoch. Seine Augen schauten immer noch wild vor Angst. Wie ein Streichholz war die Stange vorne am Wagen zerbrochen. Die vorderen Bretter waren ebenfalls zerschmettert worden, so dass sie nicht mehr zu gebrauchen waren. Als Libby die Bretter sah, dachte sie an Nate. »Bist du abgesprungen?« fragte sie ihn. Er nickte. »Etwa 2 Sekunden vor dem Aufprall.« Bald darauf bemerkte Libby, dass aus allen Richtungen Menschen kamen, um ihnen zu helfen. Während einige Männer die schwitzenden Pferde abrieben, richteten andere gemeinsam den Wagen auf. Da sie bemerkten, dass sich 2 Räder immer noch drehen ließen,

0: schoben sie den Wagen über die Straße und lehnten ihn gegen die Felswand. Nate führte die Pferde. Und so machten sich Libby und die Jungen erneut auf den Weg zum Flussufer hinunter. Nach wenigen Schritten hielt ein Bauer an, um zu fragen, ob alles in Ordnung war. Sobald Nate den Führstrick für seine Pferde hinten am Wagen des Bauern befestigt hatte, kletterte er neben dem Bauern auf den Sitz. Libby, Caleb und Jordan nahmen im hinteren Teil des Wagens Platz. Libby lehnte sich an eine Seite des Wagens und bedeckte die Augen mit den Händen. Sie wollte jegliche Erinnerung an die durchgebrannten Pferde verdrängen. Doch sogar mit geschlossenen Augen sah sie die Pferde wieder. Schon allein beim Gedanken an ihr wildes Rennen den steilen Hügel bergab, begann Libby zu zittern. »Ich will nie mehr in einem Wagen fahren.« Dann, als sie die Bretter unter sich spürte, wusste Libby, dass sie genau das tat. Ihre Schwäche war ihr peinlich und sie zwang sich, aufzublicken. »Was ist passiert?« fragte sie Jordan. »Die Rückhalteriemen sind gerissen«, sagte er. »Rückhalteriemen?« Libby wusste nicht, was er meinte. »Riemen im Geschirr, die Pferd helfen, seine Hinterhufe zu stemmen in den Boden. Das Pferd gewissermaßen setzt sich hin. Wenn es Hinterhufe stemmt in den Boden, wirkt das dann wie Bremsen für Wagen. Aber wenn reißt ein Rückhalteriemen?« Jordan machte eine Pause, dann fuhr er fort. »Wenn reißt ein Riemen, wird ganze Last übertragen auf zweiten Rückhalteriemen.« Libby starrte Jordan an. Sie war sich nicht sicher, ob sie es richtig verstand. »Und wenn der zweite Riemen reißt?« »Ja, genau. Wenn reißt zweiter Riemen, es nichts gibt, was den Wagen davor zurückhält, aufzufahren auf Hinterbeine oder Hinterteile von Pferden. Die Ortscheite...«
1: »Ortscheite?«
0: Libby war erneut ratlos. »Eine Querstange hinter jedem Pferd«, warf Caleb schnell ein. »Sie sind Teil des Wagens.« Jordan grinste. »Als die Ortscheite schlagen den Pferden gegen die Hacken, oh, diese Pferde erschrecken. Und fangen an, wegzurennen, mit aller Kraft, die haben sie.« Libby war sich nicht sicher, ob sie alles verstanden hatte. Sie spürte bereits ihre blauen Flecken, doch sie war auch dankbar, dass sie noch lebte. Trotzdem war sie neugierig. »Jordan, woher weißt du so viel über Pferde?« Jordan richtete sich auf und hob stolz den Kopf, wie Libby es bei ihm schon oft beobachtet hatte.
1: »Darum ich bin so viel wert«, sagte er.
0: »Viel wert?« Jordan warf einen Blick auf Nate und den Bauern. Dann sprach er mit leiser Stimme.
1: »Darum ich bin so einen hohen Preis wert. Weiß mehr über Pferde als jeder andere farbige Junge, den ich kenne. Stimmt das, Jordan?«
0: Sogar Caleb schien erstaunt.
1: »Wo hast du das gelernt?«
0: »Bevor mein Daddy wurde verkauft, er es mir hat beigebracht«, sagte Jordan, »jetzt pass mal auf. Du jetzt lernst alles, was ich bringe, dir bei. Weil wenn du hast viel Wert, hast ein einfacheres Leben.« Jordan schüttelte den Kopf. »Eines Tags, wenn ich befrei meine Familie, dann ich beweis, was ich bin wert. Ich werd meinen Daddy zeigen, wie viel er mir hat beigebracht.«
1: »Ich dachte, du wüsstest gar nicht, wo er ist«, sagte Libby.
0: »Nö, ich nicht weiß, wo er ist. Aber wenn Mama und meine Schwestern und mein Bruder sind frei, ich ihn finden werd.« Sobald sie das Zentrum von Stillwater erreicht hatten, suchte Caleb den Dorfmarschall auf, um den ausgebrochenen Häftling zu melden. Der Marschall war froh, dass Caleb ihn informiert hatte. Doch er schüttelte verzweifelt den Kopf darüber, dass schon wieder jemand ausgebrochen war. Als Libby und die Jungen zum Flussufer zurückkehrten, sahen sie das Dampfschiff, das sie von der Klippe aus beobachtet hatten. Es war ein kleineres Schiff als die Christina und somit der Typschiff, der normalerweise den St. Croix River auf- und abfuhr. Sie sahen dem Schiff nicht an, ob es in St. Paul gewesen war. Genauso wenig konnten sie sagen, ob es Passagiere mitgebracht hatte, die eventuell die neuesten Nachrichten gehört hatten und Jordan erkennen würden. Als der Zeitpunkt kam, sich zu verabschieden, grinste Nate Libby an.
2: »Wenn du nach Stillwater zurückkommst, kann ich dich wieder im Wagen mitnehmen«, sagte er.
0: Als Libby erschauderte, wurden Nates Augen ernst.
1: »Es tut mir leid, Libby. Es tut mir echt leid, was passiert ist.«
0: Erst dann schaffte es Libby zu lächeln.
1: »Die Aussicht war großartig, Nate. Danke, dass du es versucht hast. Ich weiß, dass es nicht dein Fehler war.«
2: »Das nächste Mal passe ich besser auf dich auf«, versprach er.
0: Als Libby an Bord der Christina ging, wartete Samson, ihr Hund, am oberen Ende der Anlegeplanke auf sie. Er war ein großer Neufundländer, und abgesehen von weißen Flecken an der Nase, der Schnauze, der Brust und den Zehenspitzen, war sein Fell ganz schwarz. Libby fiel auf die Knie und drückte ihn fest an sich. Als spürte er, dass sie Trost benötigte, streckte Samson seine lange Zunge heraus und versuchte, Libby abzulecken. Obwohl Libby seiner schlabbernden Zunge auswich, fühlte sie sich besser. Bald legte die Christina in den Lake St. Croix ab. Während das Schiff stromaufwärts stampfte, schauten Libby, Caleb und Jordan vom Hauptdeck aus zu. Das Wasser war voll von den Baumstämmen, die Libby von der Klippe aus gesehen hatte. Gut 2 Kilometer nördlich vom Dorf hatten Holzarbeiter eine große Barriere gebaut, die aus einer Kette schwimmender Baumstämme bestand. Die Barriere erstreckte sich zwischen den langen Inseln und den hohen Steilkliffs auf beiden Seiten des Flusses und fing weitere Baumstämme auf, die den St. Croix River herunterkamen. Wenn sie so gesammelt waren, wurden die Baumstämme vermessen und nach der Besitzermarkierung am Ende jedes Baumstamms sortiert. Einige dieser Baumstämme waren für die Sägemühle von Stillwater bestimmt, andere schwammen als Flöße weiter flussabwärts. Im offenen Wasser südlich von der Barriere balancierten Männer auf den sich drehenden Baumstämmen. Sie trugen Stiefel mit Spikes und hielten alle einen langen Stab, der Flößerhaken genannt wird. Das eine Ende war auf 5 Zentimeter zugespitzt und glich einer Schraube. Mit den Flößerhaken lenkten die Männer die Baumstämme in lange Reihen, die schließlich Flöße bildeten.
1: »Warum tragen alle Männer rote Hemden?«, fragte Libby.
2: »Wenn ein Mann in den Fluss fällt, sieht man ihn dann besser«, erklärte Caleb.
0: Bald erreichte die Christina die Barriere. Auf dem Sandsteinufer über dem Schiff befand sich ein großes Kochhaus, wo die Rothemden ihre Mahlzeiten einnahmen. Laut Caleb versorgten die Köche oft 600 Männer pro Tag. Im Felsufer unterhalb des Kochhauses befand sich eine Höhle, die als Lagerraum für Vorräte benutzt wurde. Sobald die Anlegeplanke der Christina ausgefahren wurde, halfen Hafenarbeiter, Frachtgut auszuladen. Als die Arbeiter Vorräte in die Höhlen trugen, eilte Libby zum Sturmdeck hinauf. Sie kniete sich dort an ihrem Lieblingsplatz hin, von wo aus sie alles beobachten konnte, was vor sich ging. Von diesem Platz aus hinter der Reling konnte sie den vorderen Teil des Hauptdecks sehen, obwohl dieses 2 Decks tiefer lag. Samson ließ sich neben sie fallen und Libby strich ihm mit den Fingern durch das lange Fell an seinem Nacken. Als sie ihn hinter den Ohren kraulte, weitete sich Samsons Maul wie zu einem Lächeln. Erneut schien er zu spüren, wie zittrig sich Libby immer noch fühlte. Einen Augenblick lang war Libby froh darüber, dass Caleb sie so gut beschützt hatte. Im nächsten Augenblick zitterte sie jedoch beim Gedanken daran, wie nah sie dem Abgrund gekommen waren. Es erinnerte Libby an das wichtige Versprechen, das sie erst vor einigen Tagen gegeben hatte. Sie hatte all ihre Ängste überwunden und Gott um seine Liebe und Vergebung gebeten. Nun hielt sich Libby an dieser Erinnerung fest.
1: Wenn mir etwas zugestoßen wäre, wäre ich bereit gewesen zu sterben.
0: Dort auf dem Deck war Libbys Dankbarkeit dem Gott gegenüber, den sie immer besser kennenlernte, noch größer.
1: »Danke, dass du mich beschützt hast«, betete Libby leise. »Danke, dass du über uns allen gewacht hast.«
0: Alles war so schnell geschehen, dass sie beinahe den ausgebrochenen Häftling vergessen hatte. Sogar Calebs Versprechen, dass sie vielleicht bei der Befreiung von Jordans Familie helfen konnte, war in den Hintergrund gerückt. Nun wurde es ihr wieder präsent.
1: »Vielleicht kann ich tatsächlich mithelfen, wenn Jordan versucht, seine Familie zu befreien. Ich werde beweisen, dass ich ein Geheimnis für mich behalten kann, dass ich alles tun kann, was ich mir vornehme.«
0: Dann kam Libby ein unbehaglicher Gedanke.
1: »Kann ich wirklich alles tun, was ich mir vornehme?«
0: Als sie an das knappe Entkommen am Felshang dachte, wurde Libby wieder zittrig zumute.
1: »Ich war absolut hilflos, so hilflos wie ein Kleinkind.«
0: Sie schob den Gedanken beiseite und weigerte sich, weiter darüber nachzudenken.
1: »Ich bin nun Christ. Das Leben wird einfacher werden.«
0: Genau in diesem Augenblick bemerkte Libby einen Mann, der die Treppe des Kochhauses herunterkam. Als wüsste er genau, wohin er ginge, eilte er über den sandigen Boden zu Christina. Bei der Anlegeplanke sprach er mit dem Angestellten, der daneben stand.
2: »Caleb Whitney?« fragte der Mann. »Kann ich ihn sprechen?«
1: »Oh, oh«, dachte Libby. »Was ist schiefgelaufen?«
0: Dann dachte sie an Jordan.
1: Hatte jemand herausgefunden, dass er ein flüchtiger Sklave war? Wusste jemand, dass Caleb Jordan geholfen hatte, an Bord zu kommen?
0: Erwachsene wurden bestraft oder kamen ins Gefängnis, wenn sie flüchtigen Sklaven geholfen hatten. Die Strafe war hoch, das Risiko war groß.
1: Libby legte sich flach auf den Bauch und spähte zwischen den Stangen der Reling hinunter.
0: Kurz darauf überquerte Caleb das Vorderdeck, um den Mann zu sprechen.
1: »Caleb Whitney?« fragte er erneut.
0: Augenblicklich wurde Caleb steif, als fragte er sich ebenfalls, worum es hier ging. Doch er hatte Libby den Rücken zugewandt, so dass sie sein Gesicht nicht sehen konnte.
2: »Ich bin Caleb«, hörte sie ihn sagen. »Was kann ich für Sie tun?«
0: Obwohl Libby die Ohren spitzte, konnte sie die Antwort des Mannes nicht hören. Daraufhin führte Caleb ihn die Anlegeplanke herauf. In der Nähe des Bugs setzten sie sich auf zwei Lattenkisten. Nun konnte Libby Calebs Gesicht sehen, doch es sagte ihr immer noch nichts. Schon mehrmals war ihr aufgefallen, wie gut Caleb seine Gefühle verbergen konnte. Je größer die Gefahr, desto weniger schien er sich mit einem falschen Ausdruck oder Wort zu verraten. Schließlich gewann Libbys Neugier die Oberhand. Auf Händen und Knien entfernte sie sich von der Reling. Sobald sie aus Calebs Blickfeld gekommen war, stand sie auf und ging zur Treppe. Sie ging hinunter und gelangte so auf das Kesseldeck, das sich direkt über den großen Kesseln befand, die Wasser aufheizten und Dampf produzierten, um das Schiff anzutreiben. Die nächste Treppe führte zum Hauptdeck hinunter. Dort ging Libby auf den Bug zu, als wäre sie ein Passagier, der sich um seine eigenen Angelegenheiten kümmerte. Als sie nah an Caleb vorbeiging, tat sie so, als kenne sie ihn nicht. Dann setzte sie sich auf ein Fass und blickte auf den Fluss hinaus.
2: »Und der Name der jungen Dame?« fragte der Mann.
1: »Junge Dame?« fragte sich Libby. »Über wen sprechen Sie da?«
0: Sie drehte sich leicht und beobachtete, wie der Mann auf einem Blatt Papier Notizen machte.
2: »Libby Norstad«, antwortete Caleb. »Sie sollten sich mit ihr unterhalten. Sie ist ein ziemlich kluges Mädchen, Das heißt, meistens.
0: Schon gut, ich werde einfach mit dir sprechen, meinte der Mann.
1: Sind Sie sich sicher?
0: Es würde überhaupt nicht lange dauern, sie zu holen.
1: Kennst du sie gut? Fragte der Mann.
0: Ich arbeite für Ihren Vater, sagte Caleb. Ich bin ein Schiffsjunge auf der Christina.
1: Und so vieles mehr, dachte Libby. Einmal hatte Papa ihr gesagt, wie viel Caleb ihm bedeutete. Ich würde ihm sogar mein Leben anvertrauen, hatte Papa gesagt. Oft half Caleb Papa, flüchtige Sklaven zu verstecken.
0: In Augenblicken wie diesen fiel es Libby schwer zu verstehen, welches Vertrauen ihr Papa Caleb gegenüber hatte. Doch zu anderen Zeiten, wie zum Beispiel während des Wagenunfalls, verstand sie es völlig. Schon mehrmals hatte Caleb Dinge getan, die Libby bewunderte. Doch gerade jetzt, in diesem Augenblick, war dies nicht der Fall.
2: »Ich hole Libby für Sie«, bestand Caleb auf seinem Vorschlag. »Sie sollten sich echt mit ihr unterhalten.«
0: »Warum erzählst du mir nicht einfach von ihr?« fragte der Mann.
2: »Nun...«
1: Caleb hielt inne, als wüsste er kaum, wo er beginnen sollte.
2: »Oft springt sie, bevor sie hinschaut.
0: Tut für mich unverständliche Dinge, wie zum Beispiel die Gespräche anderer Leute belauschen.
1: Eigentlich belauscht sie Gespräche so oft, dass ich mich langsam frage, ob ihre Ohren abstehen werden.«
0: »Tatsächlich«, meinte der Mann.
1: »Und warum ist sie so neugierig?«
0: »Ich habe schon oft darüber nachgedacht«, antwortete Caleb.
1: »Ich glaube, das liegt in ihrer Natur. Sie will immer wissen, was läuft.«
2: »Wenn mir das junge Fräulein je begegnet, wie erkenne ich sie?«
1: Hinter dem Rücken des Mannes starrte Libby Caleb an. Als ihre Blicke sich trafen, zweifelte sie überhaupt nicht mehr daran, dass Caleb sie gesehen hatte. Einen Augenblick lang dachte sie, dass er sie verraten würde. Stattdessen schaute er Libby weiter an, während er mit dem Mann sprach.
2: »Ihre Nase schaut ein kleines bisschen nach oben«, sagte Caleb.
0: »Braune Augen, tiefbraune Augen, Augen, die an den Blick eines süßen Hundes erinnern.«
1: »Und rotes Haar«, fuhr Caleb fort. »Ihr Haar ist dunkelrot mit ein bisschen Gold drin. Gar nicht übel, wenn die Sonne darauf scheint.« Inzwischen war Libby eine heiße Verlegenheitsröte ins Gesicht gestiegen. Sie wirbelte herum und versuchte, ihre Gefühle vor Caleb zu verbergen. Wie konnte dieser schreckliche Junge nur so etwas tun? Sie wäre am liebsten auf ihn losgestürmt und hätte ihm gesagt, er solle sich um seine eigenen Angelegenheiten kümmern. Stattdessen konnte sie jedoch nur davonstampfen.
2: »Im Ernst, Sie sollten sich wirklich mit ihr unterhalten«, sagte Caleb, als sie sich entfernte.
0: »Libby könnte Ihnen die Geschichte aus einem ganz anderen Blickwinkel erzählen. Um nur eine Sache zu nennen, sie hat Höhenangst. Als wir den Hügel hinauffuhren, hat sie sich fast panisch am Wagenrad festgeklammert.«
1: »Wer ist dieser Mann, mit dem Caleb da spricht?« Von ganzem Herzen wollte Libby das herausfinden. Dann stellte sie mit Schrecken fest, dass sie es wusste. Es muss ein Zeitungsreporter sein.

0: Libby als Detektiv. Sobald der Mann gegangen war, stampfte Libby auf Caleb zu. Sie hatte bereits wieder vergessen, wie er sie beim Unfall beschützt hatte. Stattdessen war es ihr peinlich, wenn sie daran dachte, was Caleb gesagt hatte. »Und wer war dieser werte Herr, mit dem du dich unterhalten hast?« fragte Libby in süßem, unschuldig klingendem Tonfall. Calebs Antwort klang genauso unschuldig. »Er ist der Reporter der lokalen Zeitung. Er wollte wissen, was wir über den ausgebrochenen Häftling wissen, und er wollte Informationen zu unserem Unfall.«
1: »Und du hast ihm alles erzählt«, sagte Libby immer noch mit süßer Stimme.
0: »Yep.« Caleb klang, als wäre es nicht wichtig. »Er sagte, es habe schon einmal einen schlimmen Unfall auf Nelson's Grade gegeben, auf der Straße, zu der Nate uns nicht führen wollte. Der Reporter erwartet, dass die Stadtverwaltung etwas unternimmt, damit es bei den steilen Abhängen bald Geländer gibt.«
1: »Und du hast dem Reporter erzählt, dass Jordan bei uns war?«
0: Libby konnte ihre Angst, dass etwas geschehen konnte, nicht vergessen.
1: »Nö«, antwortete Caleb, »ich habe Jordan mit keinem Wort erwähnt.«
0: »Aber du hast viele Worte über mich verloren. Warum hast du mit diesem Mann geredet?«
1: »Warum nicht?« erwiderte Caleb. »Ich habe ihm nichts erzählt, was er nicht hätte wissen dürfen.«
0: »Dann darf er also alles wissen, was du ihm über mich gesagt hast?«
1: »Yep«, Caleb grinste. Libby stöhnte. »Dieser Artikel wird die ganze Welt informieren, dass die Christina nach Stillwater gekommen ist. Wann kommt die Zeitung heraus?«
0: »Einmal pro Woche«, sagte Caleb. »Sie kommt morgen heraus, aber erst nachdem wir ausgelaufen sind.«
1: »Wenn jemand diese Zeitung kauft und sie auf ein Dampfschiff stromabwärts mitnimmt.«
0: Libby sprach nicht weiter. Inzwischen war sie so durcheinander, dass sie kaum sprechen konnte. Caleb hatte ihr gesagt, sie müsse ein Geheimnis für sich behalten können. Doch tat er selbst das auch?
1: »Du wolltest mit diesem Reporter sprechen, weil du auch Reporter werden willst«, fuhr Libby fort.
0: »Das stimmt«, gab Caleb ruhig zu.
1: »Doch was ist, wenn der Reporter mit Nate spricht? Was, wenn Nate ihm von Jordan erzählt? Was, wenn Jordans Name in die Zeitung kommt?«
0: Caleb stöhnte auf. »Was wäre, wenn, was wäre, wenn, was wäre, wenn?« Schließlich musste Libby aufgeben. Sie konnte nicht sagen, was Caleb davon überzeugt hätte, dass er einen Fehler gemacht hatte. Erst dann erinnerte sich Libby. Sie hatte vergessen, Caleb eine andere wichtige Frage zu stellen.
1: »Hast du mehr über den ausgebrochenen Häftling herausgefunden?« fragte sie.
0: »Er heißt Sam«, teilte Caleb ihr mit. »Sam McGrady. Er kam ins Gefängnis, weil er Teil einer Bande war, die Banken ausraubte.« Als der Mond über den Sandsteinklippen aufging, kehrte Libby in ihre Kajüte auf dem Texas-Deck zurück. Noch lange, nachdem sie zu Bett gegangen war, wälzte sie sich hin und her. An allen Stellen, wo sie mit den Armen und Beinen die Matratze berührte, spürte sie neue blaue Flecken. Bis dahin war ihr nicht klar gewesen, wie stark sie hin und her geschüttelt worden war, als der Wagen auf der Seite liegend weitergeschleift wurde. Nach einer Weile stand Libby auf und zog die Seile fest, die ihr Bettgestell längs und quer überspannten. Doch als sie ins Bett zurückkroch, raschelten die Maishülsen jedes Mal, wenn sie sich umdrehte. Nun, da sie den ersten Schock des Unfalls überwunden hatte, kehrten ihre Gedanken immer wieder zum ausgebrochenen Häftling zurück. Nachdem der Ausbruch bekannt geworden war, hatte Kapitän Norstad befohlen, die Christina ein wenig vom Ufer zu entfernen. Um die Passagiere und die Fracht zu schützen, waren die Anlegeplanke der Christina eingezogen und ein Wächter aufgestellt worden, der die Nacht hindurch Wache hielt. In den frühen Morgenstunden versuchte Libby nicht mehr einzuschlafen. Schnell zog sie ihr Kleid an. Ihre Kajüte hatte zwei Türen,
1: eine auf der linken und eine auf der rechten Seite des oberen Schiffsdecks. Geräuschlos öffnete Libby die Tür auf derjenigen Seite, auf der Samson nie schlief. Als Libby auf Zehenspitzen auf das Deck hinausschlich, war die Nachtluft warm und süß. Der Frühling war endlich gekommen. Einen Augenblick lang lauschte Libby den Geräuschen der Nacht. Dann ging sie, immer noch auf Zehenspitzen, die wenigen Stufen zum Sturmdeck hinunter. Dort ließ sich Libby hinter der Reling auf die Knie fallen. Hier hörte man nur das sanfte Schlagen der Wellen gegen das Ufer. Bald gewöhnten sich Libbys Augen an die Dunkelheit. Zwischen dem Schiff und einer nahegelegenen Insel füllten Baumstämme den Fluss. Nur zwischen der Christina und dem Ufer befand sich ein dunkler Abschnitt offenen Wassers. Von irgendwoher auf dem Hauptdeck schrie ein Baby, dann war es wieder still. Nicht weit davon entfernt ertönte lautes Schnarchen. Nach kurzer Zeit hörte Libby ein Mpf, als hätte jemand die schnarchende Person angestupst. Dann drang ein sanftes Platschen an Libbys Ohr, dann noch einmal. Libby war augenblicklich wach und blickte angestrengt über die Reling nach unten. In der Nähe des Ufers erblickte sie eine Gestalt, die sich dunkel vom Wasser abhob. Erneut hörte Libby ein sanftes Platschen. Als die Gestalt näher kam, strengte Libby die Augen an. Wer auch immer es war, er hatte entweder einen sehr großen Kopf oder trug einen komisch geformten Hut. Dann, während Libby zuschaute, streckte er einen Arm aus. In dem immer noch winterlich kalten Wasser schwamm jemand auf die Christina zu. Alarmiert sprang Libby auf die Füße und rannte zur Treppe. Vom Sturmdeck flog sie regelrecht zum Kesseldeck, dann zum Hauptdeck. In der Dunkelheit stolperte sie über Beine und Füße und bahnte sich einen Weg zu jener Seite der Christina, die dem Ufer am nächsten war. Doch sie war zu spät. Als Libby auf das Wasser nur einen knappen halben Meter unter sich hinunterstarrte, schwamm niemand mehr auf die Christina zu. Es waren keine Hände zu sehen, die sich ausstreckten, um einen Mann auf Deck zu hieven. Dann bemerkte Libby den Wächter, der auf einer Lattenkiste in der Nähe der Stelle, an der die Anlegeplanke normalerweise heruntergelassen wurde, saß. Libby starrte auf den Hut, den er trug. Als Libby zum Wächter hinüberging, hob er ruckartig den Kopf. Doch durch die Hutkrempe war sein Gesicht im Schatten. Einen Augenblick lang fragte sich Libby, warum die Laterne nicht angezündet war. War der Wächter gerade eben aufgewacht? Libby war sich nicht sicher. »Kann ich Ihnen helfen, Fräulein?« fragte der Mann, scheinbar wachsam. »Ja«, antwortete Libby leise, um die schlafenden Passagiere um sie herum nicht zu wecken. »Können Sie mir sagen, ob gerade ein Mann an Bord gekommen ist?« »Ein Mann? Bestimmt nicht. Es ist mitten in der Nacht.«
2: »Gar niemand?« fragte Libby.
1: »Seit einer ganzen Weile niemand. Es ist alles in Ordnung auf der Christina.«
2: »Danke«, sagte Libby. »Und Ihr Name ist?«
1: »Svensson, Fräulein. Charlie Svensson. Zu Ihren Diensten.«
2: Komisch, dachte Libby, als sie die Treppen wieder hinaufschlich. »Ich war mir sicher, dass ich einen Mann auf die Christina zuschwimmen sah. Doch falls ja, hätte ich ihn an Deck sehen müssen. Er konnte kaum mehr als 1-2 Minuten vor mir hier gewesen sein.« Den ganzen Weg zu ihrer Kajüte zurück, dachte Libby darüber nach. In ihren Kleidern legte sie sich aufs Bett, um darüber nachzugrübeln. »Ich gehe noch mal darunter«, beschloss sie. »Sobald es hell ist, gehe ich zurück.« Einige Minuten später schlief Libby ein. Als Libby aufwachte, spürte sie, dass das Schiff unterwegs war. Einige Minuten lang lag sie still da und hörte dem Stampfen der Maschinen und dem Schlagen der großen Schaufelräder auf das Wasser zu.
1: Als sie schließlich ganz wach wurde, erinnerte sie sich an die dunkle Gestalt, die zur Christina geschwommen war. Mit einem Satz sprang Libby aus dem Bett. Schnell goss sie Wasser aus einem Krug in ein Becken in einer Ecke ihrer Kajüte. Sobald sie sich das Gesicht mit Wasser benetzt und ihr Kleid glatt gestrichen hatte, war sie bereit. Diesmal ging sie auf derjenigen Seite hinaus, auf der Samson immer schlief. Als sie die Treppenstufen hinuntersauste, folgte Samson ihr dicht auf den Fersen. Um Libby herum wachten die Passagiere gerade auf. Trotzdem ging Libby schnell in den schmalen Zwischenräumen zwischen ihnen hindurch. Bei der Lattenkiste in der Nähe der Stelle, an der die Anlegeplanke normalerweise heruntergelassen wurde, blieb Libby stehen. Hier hatte der Wächter gesessen. Hier hatte sich Libby gefragt, ob er mit dem Kopf genickt hatte, ob er wirklich wach war. Etwas an dem Wächter beunruhigte sie. Aber was? Libby stand da und dachte an den Schwimmer zurück. Ein großer Hut. Warum würde jemand mit Hut schwimmen? Dann dämmerte es Libby. Kein Hut? Kleider vielleicht. Ein festgeschnürtes Kleiderbündel, das auf dem Kopf des Schwimmers befestigt war. Wenn er den Kopf über Wasser hielt, würden die Kleider nicht nass werden. Libby war sich sicher, dass sie etwas Bündelförmiges gesehen hatte. Doch die Person hatte keine Zeit gehabt, sich umzuziehen. Falls der Schwimmer wirklich an Bord gekommen war, wo war er hingegangen? Er wäre ja pitschnass gewesen. Immer noch neugierig, lehnte Libby sich vor, um genauer hinzusehen. Die Lattenkiste war aus Holz und hatte genau die richtige Größe, um sich darauf zu setzen. Das Deck darüber hatte die Kiste vor dem starken Morgentau geschützt, so dass sie trocken war. Genauer gesagt trocken, abgesehen von einer Stelle. Auf der Oberseite der Lattenkiste war ein deutlicher Abdruck zu sehen, wo jemand in nassen Kleidern gesessen hatte. Auf dem Boden vor der Kiste war das Deck auch nass, als hätte sich eine Pfütze um die Füße des Mannes gebildet. Und gleich neben der Lattenkiste, wo eine Holzlatte das Deck berührte, befand sich eine dünne Wasserlinie. Libby starrte die unübersehbaren Spuren an und wurde dabei plötzlich von großer Angst überfallen. »Wer auch immer der Mann ist, ich stand direkt vor ihm. Mitten in der Nacht, als alle schliefen, stand ich da und sprach mit ihm.« Als sie versuchte, die Panik, die ihr die Kehle zuschnürte, zu verdrängen, wurde Libby eines klar. »Ich muss es Papa erzählen, und zwar sofort.« Indem sie zwei Stufen auf einmal nahm, rannte Libby zurück zum obersten Schiffsdeck hinauf. Papas Kajüte befand sich vorne auf dem Texas-Deck, direkt vor Libbys Kajüte. Augenblicke, nachdem sie ihren Geheimrhythmus geklopft hatte, öffnete ihr großer, schlanker Vater die Tür. Abgesehen von einem Hauch von Weiß über den Ohren, war Papas schwarzes Haar so dunkel wie seine Kapitänsuniform. Nun wurde Libby von Papas Lächeln willkommen geheißen, und sie fühlte sich besser, schon allein deshalb, weil sie bei ihm war. Als sie ihm erzählte, was geschehen war, nahm sein Gesicht einen ernsten Ausdruck an. »Und wie hieß der Wächter?« fragte er. »Svensson, Papa. Er sagte, er hieße Charlie Svensson.« Papa blickte verwirrt rein. »Ich kann mich nicht daran erinnern, dass irgendein Angestellter so heißt, aber ich werde das abklären. Unser erster Offizier hat vielleicht in St. Paul oder Stillwater jemanden angestellt.« Papa folgte Libby zum Hauptdeck hinunter. Als sie ihm den schwachen Umriss aus feuchtem Holz zeigte, nickte er. »Richtig, Libby, hier hat tatsächlich jemand mit nassen Kleidern gesessen. Die Nachtluft war so feucht, dass es nicht so schnell trocknen konnte wie bei Wind.« Als Papa den ersten Offizier aufsuchte, begleitete Libby ihn. »Haben wir jemanden namens Charlie Svensson angestellt?« fragte Kapitän Norstad. Herr Bates schüttelte den Kopf. »Nein, Sir, niemand, der so heißt.«
2: Doch ich habe keine Zweifel, dass zu jener Zeit jemand Wache hielt. Ich habe letzte Nacht eine Wache aufstellen lassen wegen dem ausgebrochenen Häftling. Könnte es sein, dass der Wächter seinen Posten neben der Anlegeplanke kurz verlassen hat? Warf Libby ein. Er hat seine Runden gemacht, alle 20 Minuten ums Hauptdeck. Diese Regel ändern wir lieber, meinte Kapitän Norstad. Das nächste Mal, wenn wir einen Wächter brauchen, soll er seine Runden in unregelmäßigen Zeitabständen machen, damit ein Beobachter nicht weiß, was zu erwarten ist. Und setzen Sie 2 Wächter ein, auf jeder Seite der Christina einen.
1: Als Libby und ihr Vater zum Speisesaal gingen, um zu frühstücken, seufzte der Kapitän.
2: »Ich fühle mich wie jemand, der den Brunnen zudeckt, nachdem das Kind hineingefallen ist.«
1: »Halte deine Adleraugen weiterhin offen, Libby. Aber komm zu mir, sobald es gefährlich werden könnte. Du musst dich nicht um Männer kümmern, die sich an Bord schleichen. Das ist meine Aufgabe, okay?«
0: »Okay, Papa.« Die Umarmung ihres Vaters vertrieb die ängstlichen Gefühle aus Libbys Herz. Doch dann sagte Papa,
2: »Ich hoffe, der Mann will einfach nur eine Gratisfahrt.«
1: »Eine Gratisfahrt?«
0: »Papa«, sagte Libby, »der Mann hatte einen Hut auf. Einen Hut, unter dem er möglicherweise sein Bündel versteckt hatte. Falls er ein Häftling war, musste er einen Hut tragen, um zu verbergen, wer er war.«
1: Als Libby zu ihrer Kajüte zurückging, hatte sie wieder Angst.
0: Die verschwindenden Kekse. Eine Gratisfahrt, dachte Libby, als sie Papa die Treppen hinauf folgte. Was könnte der Mann sonst noch wollen? Dann hörte Libbys Herz beinahe aufzuschlagen. Vielleicht ist es wirklich der ausgebrochene Häftling. Oder könnte es jemand sein, der weiß, dass Jordan an Bord ist? Wenn Jordan gefangen wird, verliert er seine Freiheit und somit die Möglichkeit, seiner Familie zu helfen.
1: Sobald Libby fertig gefrühstückt hatte, machte sie sich auf die Suche nach Caleb und Jordan. Zuallererst musste sie die beiden warnen. Außerdem wollte sie Caleb erzählen, wie super sie alles herausgefunden hatte. Libby war stolz auf sich.
0: »Wenn Caleb und Jordan wissen, wie klug ich bin, werden sie mir mehr vertrauen. Dann lassen sie mich bei der Untergrundbahn mithelfen.«
1: Einmal hatte Caleb ihr bereits erlaubt, etwas zu tun, doch das war nur deshalb, weil er keine andere Wahl hatte. Libby fand Caleb und Jordan auf dem Sturmdeck sitzen. Sie schauten zu, wie ein riesiges Floß aus Baumstämmen den Lake St. Croix hinuntergesteuert wurde. Das Floß bestand aus 8 bis 10 Baumstammreihen, die nebeneinander befestigt waren. Jede dieser Reihen war etwa 5 Meter breit und 130 Meter lang. Am Rand waren Baumstämme zusammengekettet, um das Floß zusammenzuhalten. Das Dampfschiff zog das Floß an starken, gestreckten Tauen hinter sich her. Die Männer, die Caleb Rothemden nannte, standen auf den beiden Enden des Floßes. Sie hielten alle den großen, langen Stab in der Hand und benutzten ihn als Ruder. Ein anderer Mann saß auf einer Lattenkiste und schälte Kartoffeln. Hinter ihm befanden sich 3 kleine Gebäude. Für die Reise den Fluss hinunter baut sich jeder Mann sein eigenes kleines Haus, erklärte Caleb. Siehst du, die Öffnung ist gerade groß genug, dass ein Mann hinein und herauskriechen kann. Jedes Haus war nur einige Bretter hoch und bot kaum genug Raum, dass ein Mann darin liegen konnte. Arbeiterhosen und rote Hemden waren am Spitzendach von 2 der Häuser aufgehängt. Beim Anblick der nassen Kleider fröstelte Libby. Es musste sich wie ein Eisbad anfühlen, in der 2. Maiwoche im Fluss zu arbeiten. Es erinnerte sie daran, warum sie gekommen war. Um Caleb und Jordan von dem Mann zu erzählen, der zur Christina geschwommen war. Libby begann ihre Erzählung damit, dass sie in der Nacht ein gedämpftes Platschen gehört hatte. Mitten in ihrer Geschichte begann Jordan nervös mit den Fingergelenken zu knacken. Als sie ihn so sah, zerbröselten Libbys stolze Gefühle. Inzwischen wollte sie nicht mehr beweisen, was sie Großes getan hatte, um das herauszubekommen. Als Libby schließlich die ganze Geschichte erzählt hatte, blickten Jordans Augen sorgenerfüllt.
2: »Was das für ein Mann ist?« fragte er. »Ich weiß nicht«, antwortete Libby.
1: Caleb sah ebenfalls aufgebracht aus.
2: »Und dein Vater weiß es auch nicht?«
1: Libby schüttelte den Kopf.
2: »Es könnte der Häftling sein.«
1: »Es könnte eigentlich irgendwer sein. Es war zu dunkel, um sein Gesicht zu sehen.«
2: »Würdest du seine Stimme wiedererkennen?«
1: Caleb war nun nicht mehr der 14-jährige Junge, der Libby gerne aufzog. In diesem Augenblick war er zum Schaffner der Untergrundbahn geworden, der immer auf der Hut war. Als Schaffner der Untergrundbahn führte Caleb entlaufene Sklaven von einem sicheren Ort zum nächsten.
2: »Seine Stimme?«
1: Libby erinnerte sich daran, dass die Stimme des Mannes leicht kratzig klang, doch das konnte auf eine Erkältung hindeuten. Oder dass er in kaltem Wasser geschwommen war.
2: »Seine Stimme klang leicht kratzig, beinahe als wäre er heiser«, sagte sie.
1: Als müsste er sich davon überzeugen, dass der Mann nicht gekommen war, um ihn an der Befreiung seiner Familie zu hindern, begann Jordan zu sprechen.
2: »Als ich nur war, ein kleiner Junge, meine Mama mir sagte, »Jordan, dein Daddy und ich, wir gaben deinen Namen dir wegen dem, was du wirst tun.«
1: »Was du meinst, Mama«, ich wissen wollte.
2: »Du unser Volk aus der Sklaverei führen wirst«, sagte Mama.
1: »Du unser Volk ins verheißene Land führen wirst.«
0: Vor langer Zeit hatte Libby von Mose gehört, der die Israeliten aus der Sklaverei in Ägypten geführt hatte. 40 Jahre später brachte Josua sie über den Fluss Jordan nach Kanaan, ins verheißene Land.
2: »Immer wieder, Mama hat mir das erzählt, bis es nicht mehr war nötig«, fuhr Jordan fort. »Ich selbst wusste, Mama würde haben recht. Ich hab mir gesagt, dass ich werd mein Volk retten. Aber ich Angst hab, Caleb, echt Angst.«
1: Zum ersten Mal schien Jordan von der Unmöglichkeit dessen, was er plante, überwältigt.
2: »Ich solche Angst hab, dass ich gar nicht mehr recht kann glauben, dass ich schaffe das alles.«
1: »Nicht viele entlaufene Sklaven kehren in den Staat zurück, in dem sie Sklaven waren«, warnte Caleb. »Wenigstens wohnt deine Mutter an einem anderen Ort als dort, wo du warst. Ihr Meister kennt dich nicht.«
0: Jordans beunruhigter Blick traf Calebs.
2: »Aber kann ich tun das, was ich muss tun? Kann ich befreien mein Volk?«
1: Caleb antwortete nicht sofort, als wüsste er, wie ernst seine Worte genommen würden.

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10. September. Nahm sich Paulus im Geist vor, nach Jerusalem zu reisen und sprach: Nachdem ich dort gewesen bin, muss ich auch Rom sehen. Apostelgeschichte, Kapitel 19, Vers 21. Eine Andacht von Joachim Pletsch. Fenster ins frühe Christentum. Teil 12. Von Jerusalem nach Rom. Für das Christentum sind bis heute zwei Städte von besonderer Bedeutung. Die eine, Jerusalem, war der Ausgangspunkt des Christentums. Die andere, Rom, entwickelte sich als Hauptstadt des damaligen römischen Weltreiches zu seinem wichtigsten Stützpunkt über viele Jahrhunderte hinweg. Sowohl Petrus als auch Paulus waren mit beiden Orten eng verbunden. Beide starben fast zeitgleich als Märtyrer in Rom, wo ihre vermutlichen Grabstätten bis heute Ziel und Sehnsuchtsort vieler Glaubenspilger sind. Vor allem aber ist Jerusalem die Stadt, die für ewig einen Platz in Gottes Plänen für die Menschen haben wird. Das deutet sich schon jetzt an. Sie ist Konzentrationspunkt von drei Weltreligionen: Judentum, Christentum und Islam, denen diese Stadt als heilig gilt. Sie ist auch der Ort, an den Jesus gemäß einem Versprechen in der Bibel, Sacharja 14, Vers 4, zurückkehren wird. Von dort aus wird dann seine Herrschaft als Messiaskönig die ganze Welt umfassen. Bevor es dazu kommt, wird es aber noch viel Unruhe geben. Die Bibel beschreibt die Zeit davor als eine sehr große Bedrängnis, wie sie die Welt bis jetzt noch nicht erlebt hat. Dann wird sich zeigen, wer wirklich auf der Seite Jesu steht und zu ihm gehört und wer nicht. Nur Erstere werden in sein Reich aufgenommen. Alle anderen werden gerichtet und in den Feuersee geworfen. Vergleiche Offenbarung 20, Vers 15. Wie kann man sicherstellen, dass man zu Ersteren gehört? Indem man sich im Hier und Jetzt dem Erlöser Jesus Christus im Glauben zuwendet, seine Gnade und Vergebung in Anspruch nimmt und ihm sein ganzes Leben anvertraut. Dann wird man nicht nur an seinem Reich teilhaben, sondern sogar am

ewigen Leben in seiner Gegenwart. Frage: Welcher Ort auf dieser Welt ist für Sie der wichtigste? Tipp: Es ist von höchster Bedeutung, an dem Ort zu sein, wo Gott selbst zu Hause ist. Bibellese, Apostelgeschichte, Kapitel 19. Es geschah aber, während Apollos in Korinth war, dass Paulus, nachdem er die höher gelegenen Gegenden durchzogen hatte, nach Ephesus kam, und er fand einige Jünger und sprach zu ihnen: Habt ihr den Heiligen Geist empfangen, als ihr gläubig geworden seid? Sie aber sprachen zu ihm: Wir haben nicht einmal gehört, ob der Heilige Geist überhaupt da ist. Und er sprach: Worauf seid ihr denn getauft worden? Sie aber sagten: Auf die Taufe des Johannes. Paulus aber sprach: Johannes hat mit der Taufe der Buße getauft, indem er dem Volk sagte, dass sie an den glauben sollten, der nach ihm komme, das ist an Jesus. Als sie es aber gehört hatten, ließen sie sich auf den Namen des Herrn Jesus taufen, und als Paulus ihnen die Hände aufgelegt hatte, kam der Heilige Geist auf sie, und sie redeten in Sprachen und weissagten. Es waren aber insgesamt etwa 12 Männer. Er ging aber in die Synagoge und sprach freimütig 3 Monate lang, indem er sich mit ihnen unterredete und sie von den Dingen des Reiches Gottes überzeugte. Als aber einige sich verhärteten und ungehorsam blieben und vor der Menge schlecht redeten von dem Weg, trennte er sich von ihnen und sonderte die Jünger ab und redete täglich in der Schule des Tyrannus. Dies aber geschah 2 Jahre lang, so dass alle, die in Asien wohnten, sowohl Juden als auch Griechen, das Wort des Herrn hörten. Und ungewöhnliche Wunderwerke tat Gott durch die Hände des Paulus, so dass man sogar Schweißtücher oder Schurze von seinem Leib weg auf die Kranken legte und die Krankheiten von ihnen wichen und die bösen Geister ausfuhren. Aber auch einige von den umherziehenden jüdischen Beschwörern unternahmen es, über die, welche böse Geister hatten, den Namen des Herrn Jesus anzurufen, indem sie sagten: Ich beschwöre euch bei dem Jesus, den Paulus predigt. Es waren aber 7 Söhne eines jüdischen Hohenpriesters Skephas, die dies taten. Der böse Geist aber antwortete und sprach zu ihnen: Jesus kenne ich, und von Paulus weiß ich, aber ihr, wer seid ihr? Und der Mensch, in dem der böse Geist war, sprang auf sie los und bezwang sie miteinander und überwältigte sie, so dass sie nackt und verwundet aus jenem Haus entflohen. Dies aber wurde allen bekannt, sowohl Juden als auch Griechen, die zu Ephesus wohnten, und Furcht fiel auf sie alle, und der Name des Herrn Jesus wurde erhoben. Viele aber von denen, die gläubig geworden waren, kamen und bekannten und gestanden ihre Taten. Zahlreiche aber von denen, die Zauberei getrieben hatten, trugen die Bücher zusammen und verbrannten sie vor allen. Und sie berechneten ihren Wert und kamen auf 50.000 Silberdrachmen. So wuchs das Wort des Herrn mit Macht und erwies sich kräftig. Als dies aber beendet war, nahm sich Paulus im Geist vor, nachdem er Mazedonien und Achaia durchzogen habe, nach Jerusalem zu reisen und sprach: Nachdem ich dort gewesen bin, muss ich auch Rom sehen. Er sandte aber 2 von denen, die ihm halfen, Timotheus und Erastus, nach Mazedonien, und er selbst verweilte eine Zeit lang in Asien. Es entstand aber um jene Zeit ein nicht geringer Aufruhr betreffs des Weges. Denn einer mit Namen Demetrius, ein Silberschmied, der silberne Tempel der Artemis machte, verschaffte den Kunsthandwerkern nicht geringen Erwerb. Und nachdem er diese samt den damit beschäftigten Arbeitern versammelt hatte, sprach er: Männer, ihr wisst, dass aus diesem Erwerb unser Wohlstand kommt, und ihr seht und hört, dass dieser Paulus nicht allein von Ephesus, sondern beinahe von ganz Asien eine große Volksmenge überredet und abgewandt hat, da er sagt, dass das keine Götter seien, die mit Händen gemacht werden. Nicht allein aber ist für uns Gefahr, dass dieses Geschäft in Verruf kommt, sondern auch, dass der Tempel der großen Göttin Artemis für nichts erachtet und auch ihre herrliche Größe, die ganz Asien und der Erdkreis verehrt, vernichtet wird. Als sie aber das hörten, wurden sie voller Wut, schrien und sagten: Groß ist die Artemis der Epheser. Und die Stadt geriet in Verwirrung, und sie stürmten einmütig nach dem Theater und rissen die Mazedonier Gaius und Aristarch, die Reisegefährten des Paulus, mit fort.
Als aber Paulus unter das Volk gehen wollte, ließen die Jünger es nicht zu, und auch einige von den Asiarchen, die seine Freunde waren, sandten zu ihm und baten ihn, sich nicht nach dem Theater zu begeben. Die einen nun schrien dies, die anderen jenes, denn die Versammlung war in Verwirrung, und die meisten wussten nicht, weshalb sie zusammengekommen waren. Aus der Volksmenge heraus verständigte man den Alexander, den die Juden vorschoben. Alexander aber winkte mit der Hand und wollte sich vor dem Volk verantworten. Als sie aber erkannten, dass er ein Jude war, erhob sich eine Stimme aus aller Mund und sie schrien etwa 2 Stunden lang: Groß ist die Artemis der Epheser. Als aber der Stadtschreiber die Volksmenge beruhigt hatte, spricht er: Männer von Ephesus, welcher Mensch ist denn, der nicht wüsste, dass die Stadt der Epheser eine Tempelhüterin der großen Artemis und des vom Himmel gefallenen Bildes ist? Da nun dies unbestreitbar ist, so ist es nötig, dass ihr ruhig seid und nichts Übereiltes tut. Denn ihr habt diese Männer hergeführt, die weder Tempelräuber sind, noch unsere Göttin lästern. Wenn nun Demetrius und die Kunsthandwerker mit ihm gegen jemand eine Sache haben, so werden Gerichtstage gehalten und es sind Statthalter da. Mögen sie einander verklagen. Wenn ihr aber wegen anderer Dinge ein Gesuch habt, so wird es in der gesetzlichen Versammlung erledigt werden. Denn wir sind auch in Gefahr, wegen des heutigen Aufruhrs angeklagt zu werden, da es keine Ursache gibt, weshalb wir uns über diesen Auflauf werden verantworten können. Und als er dies gesagt hatte, entließ er die Versammlung.

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Manch einer kennt vielleicht Situationen wie folgende. Ein unangenehmer Brief, der tagelang ungeöffnet auf dem Küchentisch liegt. Die WhatsApp-Nachricht, die wir gerade für den Moment bewusst ignorieren. Und wenn wir ehrlich sind, liegt das nicht an mangelnder Zeit. Es liegt daran, dass wir sehr genau wissen, was dort geschrieben steht und was uns erwartet. Wir sind sehr gut darin geworden, bestimmte Dinge zu umgehen und Ausreden zu finden oder auch Sachen aufzuschieben. Aber was passiert, wenn wir versuchen, Gott auszuweichen? Darüber möchte ich mit euch gleich gemeinsam nachdenken und das anhand von Jona Kapitel 1 tun. Und ich möchte mit euch gemeinsam in den nächsten Botschaften durch dieses Buch gehen. Und die Frage, die ich mir zuerst gestellt hatte, was weißt du über Jona? Worüber handelt dieses Buch? Wenn ich fragen würde, dann würde ich von jedem wahrscheinlich die Antwort bekommen, es ist der Mann mit dem Fisch. Jedes Kind kennt diese Geschichte, aber dieses Bild kann uns auch vor ein Problem stellen. Wir könnten uns fragen, was werde ich jetzt Neues erfahren? Ein Buch, was mir aufzeigt, einen Mann, der 3 Tage im Bauch eines Fisches verbracht hatte. Aber dieses Buch spricht viel mehr als von dieser Geschichte. Es ist nicht so einfach, diese Botschaft oder diese Geschichte in einer Botschaft herauszustellen. Wenn wir Kapitel 1 uns anschauen, werden wir denken, es ist ein Buch über Gehorsam. Bei Kapitel 3 denken wir vielleicht, das Buch Jona geht um Erweckung. Aber wenn wir das Buch in den Zusammenhang sehen, dann werden wir sehr schnell feststellen, es ist nicht mal eine Geschichte über Jona. Es geht um viel mehr, es ist eine Geschichte über Gott. Und wir wollen uns die Frage stellen, wer ist dieser Gott, der uns in diesem Buch aufgezeigt wird und der unveränderlich ist und den wir in der gesamten Bibel finden. Ich dachte früher zumindest, denke ich, dass das einige vielleicht immer noch tun, Jona läuft weg, weil er nicht geglaubt hat. Aber das Buch sagt etwas anderes. Am Ende sagt Jona selbst, warum er geflohen ist, und der Grund ist ein ganz anderer. Jona läuft nicht weg, weil er nicht glaubt, sondern weil er Gott zu gut kennt. Aber dazu werden wir noch kommen. Ich möchte beginnen mit Jona Kapitel 1 und mit euch das gesamte erste Kapitel betrachten. Da heißt es, es geschah das Wort des Herrn zu Jona, den Sohn Amittais. Mache dich auf und geh in die große Stadt Ninive und predige wieder sie, denn ihre Bosheit ist vor mich gekommen. Und Jona machte sich auf und wollte vor den Herrn nach Tarsis fliehen und kam hinab nach Jaffo. Als er ein Schiff fand, das nach Tarsis fahren wollte, gab er Fährgeld und trat hinein, um mit ihnen nach Tarsis zu fahren, weit weg vor dem Herrn. Da ließ der Herr einen großen Wind aufs Meer kommen und es erhob sich ein großes Ungewitter auf dem Meer und man meinte, das Schiff würde zerbrechen. Und die Schiffsleute fürchteten sich und schrien ein jeder zu seinem Gott und warfen die Ladung ins Meer die im Schiff war, ins Meer, dass es leichter würde. Aber Jona war hinunter in das Schiff gestiegen, lag und schlief. Da trat zu ihm der Schiffsherr und sprach, was schläfst du? Steh auf, rufe deinen Gott an. Vielleicht wird dieser Gott an uns gedenken, dass wir nicht verderben. Und ein anderer sprach zu ihm, kommt, wir wollen losen, dass wir erfahren, um wessen Willen es uns so übel geht. Und als sie losten, traf's Jona. Da sprachen sie zu ihm, sage uns, um wessen Willen es uns so übel geht. Was ist dein Gewerbe und wo kommst du her? Aus welchem Lande bist du und von welchem Volk bist du? Er sprach zu ihnen, ich bin ein Hebräer und ich fürchte den Herrn, den Gott des Himmels, der das Meer und das Trockene gemacht hat. Da fürchteten sich die Leute sehr und sprachen zu ihm, was hast du da getan? Denn sie wussten, dass er vor dem Herrn floh, denn er hat es ihnen gesagt. Da sprachen sie zu ihm, was sollen wir denn mit dir tun, dass das Meer stille werde und von uns ablasse? Denn das Meer ging immer ungestürmter. Er sprach zu ihnen, nehmt mich und werft mich ins Meer, so dass das Meer still werden und von euch ablassen wird. Denn ich weiß, dass es um meinen Willen dieses große Ungewitter über euch gekommen ist. Doch die Leute ruderten, dass sie wieder an Land kämen, aber sie konnten nicht, denn das Meer ging immer ungestürmter gegen sie. Da riefen sie zu dem Herrn und sprachen, ach Herr, lass uns nicht verderben um des Lebens dieses Mannes willen
und rechne uns nicht unschuldiges Blut zu. Denn du, Herr, tust, wie es dir gefällt. Und sie nahmen Jona und warfen ihn ins Meer. Da wurde das Meer still und ließ ab von seinem Wüten. Und die Leute fürchteten den Herrn sehr und brachten dem Herrn Opfer dar und taten Gelübde. Soweit der Text. Auf 4 Punkte möchte ich mit euch gleich zu sprechen kommen und gemeinsam drüber nachdenken. Punkt 1 ist der Auftrag an Jona, den keiner haben möchte. Danach wollen wir uns schauen, wie Jonas Ungehorsam und seine Flucht vor Gott aussieht. Dann das Gebet der Heiden und zum Schluss wollen wir darüber nachdenken, wer ist dieser Gott, der dahinter steht. Ich beginne mit dem ersten Punkt, den Auftrag, den keiner haben möchte, und mit den Versen 1 bis 2. Es geschah das Wort des Herrn zu Jona, dem Sohn Amittais: Mache dich auf und geh in die große Stadt Ninive und predige wider sie, denn ihre Bosheit ist vor mich gekommen. Wer war Jona und was war Ninive? Damit wir die Geschichte besser verstehen und in den Kontext einordnen können, müssen wir diese beiden Fragen zunächst klären. Jona ist ein Prophet im Land Israel. In 2. Könige 14 wird er bereits erwähnt und dort heißt es, dass er dem König Jerobian ausrichten musste, dass Israel wieder Wachstum bevorsteht. Es war eine sehr positive und sehr mutmachende Nachricht, mit der Jona beauftragt wurde, vor den König zu treten. Die Grenzen Israels sollten wieder aufgerichtet werden und Jonas Botschaft zeigte, dass Gott Erbarmen und Gnade gefunden hat mit Israel und Besserung zusagte. Und aus diesem Grund wusste dass Jona, dass Gott sehr gnädig und barmherzig ist und wie Gott sein konnte. Dieser Prophet war also entsprechend bekannt im Land Israel und der Auftrag, den er jetzt hier bekommt, klingt zunächst erstmal sehr gewöhnlich. Da heißt es geschah das Wort des Herrn zu Jona, so wie es bei vielen anderen Propheten heißt. Auf welche Weise Gott in dem Fall zu Jona gesprochen hat, wissen wir nicht. Aber wir können sagen, dass sein Auftrag sehr klar verständlich war. Gott, er stellt sich hier als Auftraggeber vor und Jona ist der Botschafter, der diese Worte an jemanden richten sollte. Ein Botschafter vertritt in der Regel nie seine eigene Meinung, sondern die oft eines Königs oder einer anderen Autoritätsperson. Und deswegen bekommt diese Botschaft Gewicht. Sie ist wichtig, weil das nicht die Meinung des Botschafters ist, sondern der Person, die hinter diesem Auftrag steht. Und aus diesem Grund sollten auch die Bewohner von Ninive auf diese Botschaft achten und da Folge leisten. Und dann folgt das Hauptproblem. Der Adressat, also derjenige, der die Botschaft bekommt, es war nicht Israel, sondern es war Ninive. Zudem sollte Jona diesmal nicht von Errettung, von einer mutmachenden Botschaft und von Besserung sprechen, sondern vor Gericht, das bevorsteht. Es war eine gefährliche Aufgabe, weil Jona überhaupt nicht wusste, wie die Leute auf diese Botschaft reagieren. Und so etwas gab es vorher auch noch nicht, dass ein Prophet aus den Reihen Israels zu den Heiden gesandt wurde, um ihnen eine Botschaft zu bringen. Noch einmal genauer zur Stadt Ninive. Es war damals eine antike Metropole und sie gehörte so zu einer der ältesten und größten und bedeutsamsten Städte Mesopotamiens. Zur Zeit Jonas war es eine sehr wichtige Stadt des Assyrischen Reiches und die wurde kurze Zeit später auch Hauptstadt. Nun ist es so, dass die Assyrer zu den Feinden Israels gehörten und Ninive somit für eine feindliche, sündige und gewalttätige Weltmacht steht. Sie waren berüchtigt für ihre Kriegsführung und für ihre Grausamkeit gegenüber den Unterworfenen. Und das sind keine guten Nachrichten. Das hat Jona wahrscheinlich auch im Hinterkopf gehabt und das sollten wir auch bedenken, bevor wir vorschnell über Jona urteilen, wenn wir davon lesen, wie seine Reaktion auf diesen Aufruf ausfällt. Wir sollten nicht über Jona urteilen und dennoch sehen wir, dass seine Reaktion sehr gut nachvollziehbar ist. Wichtig für mich ist dennoch festzuhalten, dass Gott hier nicht gleichgültig ist und dass Gott das Übel der Stadt Ninive sieht. In Vers 2 heißt es, denn ihre Bosheit ist vor mich gekommen. Wir würden hier vermutlich anders reagieren. In unseren Augen
mag das ungerecht sein, aber umso mehr zeigt sich Gottes Gnade darin, dass er jemanden zu den Feinden von Israel setzt, um ihm etwas mitzuteilen und diese Stadt zum Handeln aufzufordern. Ich möchte auf uns anwenden, und es heißt hier, wir sind auch Gottes Botschafter. Wir haben genau wie Jona einen Auftrag, der sehr ähnlich lautet. Und Paulus drückt es mit den Worten aus, wir sind Botschafter an Christi Stadt. 2. Korinther 5, Vers 20. Der Unterschied zu uns und Jona ist nicht, dass wir Gericht ankündigen, sondern dafür, dass wir das Evangelium verbreiten sollen. Also die gute Nachricht an die Welt, ja, weitergeben. Der Auftragsort damals war Ninive. Und unser Ninive mag unterschiedlich aussehen. Es können die Arbeitskollegen, die Nachbarn oder die Familie sein. Aber der Auftrag bleibt derselbe. Mache dich auf und geh. Genauso heißt es auch im Missionsbefehl. Wir sollen also unsere Bequemlichkeit verlassen und diese Botschaft weitergeben. Ich komme zu Punkt 2, Jonas Ungehorsam und seine Flucht vor Gott. Jonas Auftrag war sehr klar und konkret. Er sollte sich auf den Weg machen und Gott nannte dieses Ziel. Es war Ninive. Dann wurde ihm gesagt, was er dort tun sollte und zum Letzt hat Gott diesen Auftrag gut begründet. Und in Vers 3 heißt es dann, aber Jona machte sich auf, wollte vor dem Herrn nach Tarsis fliehen und kam hinab nach Jaffo. Und als er ein Schiff fand, das nach Tarsis fahren wollte, gab er Fährgeld und trat hinein, um mit ihnen nach Tarsis zu fahren, weit weg vom Herrn. Jona wusste sehr gut Bescheid und war dennoch ungehorsam. Er wollte diesen Auftrag schlichtweg nicht ausführen. Es war ein Prophet, der keine Lust auf einen Auftrag hatte, aber so eine Situation ist uns eigentlich bekannt. Mose hatte Einwände, als Gott ihn berief und ihm nach Ägypten schickte, und Gideon freute sich auch nicht über seine Berufung, aber das Motiv ist ein anderes. Bei Mose und Gideon war es das Gefühl von Unfähigkeit. Sie waren der Meinung, dass sie diesem Auftrag Gottes nicht gewachsen waren und sie trauten sich die Aufgabe nicht zu. Aber bei Jona sehen wir das nicht. Jona war einfach unwillig gegenüber diesem Auftrag. Was mir auffällt, ist, dass der Herr Jona hätte mit Sicherheit aufhalten können, aber das tat er in dem Moment noch nicht. Er ließ stattdessen zu, dass Jona sich auf die Reise machte und ja in die entgegengesetzte Richtung floh. Das war nämlich Tarsis. Tarsis lag an der Südküste Spaniens und es war zu der Zeit das westliche Ende, während Ninive ca. 900 Kilometer im Osten lag. Jona wählte also in diesem Moment nicht irgendeine, sondern die größtmögliche Distanz zu Ninive. Er geht genau in die entgegengesetzte Richtung. Und sein Ziel war es, vor dem Angesicht des Herrn zu entkommen. Die Gemeinschaft, die er vorher mit Gott gehabt hatte, verließ er jetzt ganz bewusst, um Abstand zu gewinnen. Und es fühlt sich zunächst sehr so an, als würde Jona mit seinem Vorhaben Erfolg haben. Er sitzt unten in einem Schiff und fährt in die entgegengesetzte Richtung. Was man sehr schnell überliest, aber was auffällt, ist, dass Jona Fährgeld zahlen musste. Diese Flucht kostet ihn also etwas. Er musste Geld zahlen, dass er vor Gott entkommt. Und so können wir das auch auf uns anwenden und sagen, dass unsere Flucht vor Gott uns auch einiges kostet. In erster Linie Zeit, Kraft und in jedem Fall die Beziehung zu ihm. Und weiter lesen wir in dem Text, und so komme ich zu Punkt 3, das Gebet der Heiden. Vers 4 heißt es, da ließ der Herr einen großen Wind aus dem Meer kommen, und es erhob sich ein großes Ungewitter auf dem Meer, dass man meinte, das Schiff würde zerbrechen. Bis hierhin hatte Gott gewartet. Er hatte die Füße stillgehalten und zugesehen, aber jetzt hat das Warten ein Ende. Gott greift ein. Der Text sagt, der Herr ließ einen großen Wind auf das Meer kommen, und diese Wetterlage ist also kein Zufall, sondern ein Eingreifen Gottes. Es ist Gottes Erziehung an dem Propheten Jona, der aktuell wegläuft. Natürlich dürfen wir das nicht verallgemeinern und sagen, jeder Sturm und jede Krise in unserem Leben ist eine Strafe Gottes. Aber genau in diesem Punkt sollten wir darüber nachdenken, weil es durchaus sein kann,
dass es einen Zusammenhang da diesbezüglich gibt. Und in diesem Sturm, der jetzt Jona und die Schiffsleute trifft, wird der Kontrast zwischen ihnen deutlich. In Versen 5 und 6 heißt es: Und die Schiffsleute fürchteten sich und schrien ein jeder zu seinem Gott und warfen die Ladung, die im Schiff war, ins Meer, dass es leichter würde. Aber Jona war hinunter in das Schiff gestiegen, lag und schlief. Da trat zu ihm der Schiffsherr und sprach: Was schläfst du? Stehe auf, rufe deinen Gott an. Vielleicht wird dieser Gott an uns gedenken, dass wir nicht verderben. Die Seeleute sind in diesem Text ein Bild für die ungläubigen Menschen. Sie befinden sich in Todesangst und aus dieser Erfahrung beten sie ein jeder zu ihrem Gott. Sie haben nicht den einen Gott, auf den sie sich stürzen, sondern ein jeder tut das, was er für richtig hält. Er klammert sich an das, was vermeintlich Hoffnung und Rettung gibt. Und sie tun das, was alles in ihrer Macht steht. Sie werfen ihre Ladung über Bord und das wird umso heftiger, wenn wir merken, dass es vermutlich ihre Existenzgrundlage ist. Das, womit sie ihr Geld verdienen und ihr Hab und Gut, was sie mit diesem Schiff transportieren wollen. Während sie um ihr Leben kämpfen, liegt Jona im Schiffsraum und schläft tief und fest. Und obwohl Jona direkte Schuld an diesem großen Sturm hat und sie in diese lebensbedrohliche Situation gebracht hat, empfindet er keine Reue. Anstatt dass er von Schuldgefühlen geplagt wach gehalten wird, verfällt er in einen tiefen Schlaf in diesem Schiff. Wir sehen also, dass die Seeleute, die den wahren Gott nicht kennen, um ihr Leben ringen, zu ihren Göttern schreien, während derjenige, der Gott kennt und sogar ein Prophet Gottes ist, in einen tiefen Schlaf verfällt. Wie geht es uns dabei, wenn wir Situationen wie solche hören? Kennen wir das nicht auch? Während Menschen in Not sind, verzweifelt Hoffnung suchen, sich an jeden Grashalm oder Strohhalm klammern und wissen, dass der niemals halten würde, leben wir unser Leben ganz in Ruhe weiter. Einfach, indem wir nichts sagen, indem wir sehr gleichgültig dem gegenüberstehen. Der Schiffskapitän später weckt Jona mit dem Auftrag des Gebets. Stehe auf, rufe deinen Gott an, so heißt es in diesem Text. Ich musste daran denken, wie traurig das in diesem Moment der Geschichte ist. Ein ungläubiger Heide muss einen Prophet Gottes zum Gebet auffordern. Hat Jona nun gebetet? Das wissen wir nicht. Darüber schweigt der Text, aber Fakt ist, dass Jona immer noch nicht erzählte, was los war und dass die Schwierigkeiten durch ihn auf dieses Schiff gekommen sind. In Vers 7 lesen wir dann weiter. Und einer sprach zum anderen: Kommt, wir wollen losen, dass wir erfahren, um wessen Willen es uns so übel geht. Und als sie losten, traf's Jona. Da sprachen sie zu ihm: Sag uns, um wessen Willen geht es uns so übel? Was ist dein Gewerbe und wo kommst du her? Aus welchem Lande bist du und von welchem Volk bist du? Damals war es normal, eine unklare Frage über ein Los zu entscheiden. Und das funktionierte auch recht gut. Sprüche 16, Vers 33 sagt uns: Das Los wird geworfen, aber alle Entscheidung kommt vom Herrn. Die Menschen konnten damals den Willen Gottes erfahren, weil Gott dieses Los, was sie geworfen hatten, gelenkt hat. Gott hat also in dieser Situation zum einen den Sturm bestellt und jetzt lenkt er auch dieses Los. Gott, er wird an sein Ziel kommen. Für Jona ist das eine Demütigung. Ein Prophet ist an Bord, der den Willen Gottes kennt und eigentlich andere darin unterweisen soll, und dennoch muss das Los befragt werden. Und genau hier stellt sich das Problem auf. Dieser Prophet Gottes schweigt. In Vers 9 lesen wir dann später das Bekenntnis von Jona. Er redet schließlich nun, und das, was er sagt, war theologisch tadellos. Da heißt es: Ich bin ein Hebräer und fürchte den Herrn, den Gott des Himmels, der das Meer und das Trockene gemacht hat. Er nennt sich hier nicht Prophet, sondern er nennt seine Herkunft. Er bezeichnet sich als Hebräer und er bekennt, dass er an einen Gott glaubt, der das Meer gemacht hat. Und wer bekennt, dass Gott Meer und das Trockene gemacht hat,
der kann doch nicht ernsthaft über dieses Meer vor ihm fliehen. Jona erkennt die richtige Lehre und er geht dennoch in die falsche Richtung. Und das soll jetzt keine Predigt gegen Jona sein, denn auch wir kennen Situationen zu gut, wo wir am Sonntag Lieder singen oder Dinge bekennen und am Montag schon ganz anders handeln und denken. Der Abstand also, wohin wir heute denken und morgen gehen, ist bei uns nicht unbedingt kleiner. Weiter lesen wir dann ab Vers 10. Da fürchteten sich die Leute sehr und sprachen zu ihm: Was hast du getan? Denn sie wussten, dass er vor dem Herrn floh, denn er hat es ihnen gesagt. Da sprachen sie zu ihm: Was sollen wir mit dir tun, dass das Meer still werde und von uns ablasse? Denn das Meer ging immer ungestürmter, und er sprach zu ihm: Nehmt mich und werft mich ins Meer, so wird das Meer still werden und von euch ablassen. Denn ich weiß, dass es um meinetwillen dieses große Ungewitter über euch gekommen ist. Was hast du da getan? Diese Frage stellen ihm die Seeleute und sie interessieren sich dafür, warum sie in dieses Unglück geraten sind, und klagen ihn auch mit derselben Frage an. Sie konnten sich die Situation nicht erklären. Ein Mann, der diesen Gott kannte und fürchtete und dennoch zeitgleich vor ihm weglief. Sein Bekenntnis, was er kurz zuvor vor ihnen dargebracht hatte, und sein Handeln, das passte überhaupt nicht überein. Und ich habe das Gefühl, dass sich die Seeleute mehr vor diesem Gott in diesem Moment fürchten als Jona selbst. Manchmal führt eine solche Frage dazu, dass wir über uns selbst ins Nachdenken kommen. Genau das war auch bei Jona der Fall. Er überlegte, oder auch wir sollten überlegen, wo wir stehen und was los ist. Und diese Frage scheint ihn getroffen zu haben. Auf die Frage, was nun los ist, folgt eine zweite: Was sollen wir mit dir tun? Also was ist die Lösung aus der Situation, in der wir jetzt wegen dir drin sind? Und es ist eine ehrliche Frage, da ihm bewusst wurde, dass der Sturm aufgrund des Zornes Gottes auf ihnen lag. Jona antwortete schließlich und er spricht von seinem Fehlverhalten und von seinem Gott. Es ist bemerkenswert, dass er hier nichts mehr schönt, sondern die Wahrheit spricht, und das ohne eine lange Begründung. Ohne eine Ausrede sagt er, warum diese Situation so eingetreten ist, und er wird sehr ehrlich. Er sagt: Nehmt mich und werft mich ins Meer, denn ich weiß, dass es um meinen Willen geht. In diesem Moment übernimmt Jona die Verantwortung für sein Handeln. Interessant ist, dass die Leute dieser Aufforderung nicht direkt nachkommen. In Vers 13 heißt es erstmal: Doch die Leute ruderten, dass sie wieder an Land kämen, aber sie konnten nicht, denn das Meer ging immer ungestürmter gegen sie an. Da riefen sie zum Herrn und sprachen: Ach Herr, lass uns nicht verderben um des Lebens dieses Mannes willen und rechne uns nicht unschuldiges Blut zu, denn du, Herr, tust's, wie dir's gefällt. Die Seeleute haben den Schuldigen gefunden und dennoch zögern sie. Sie wissen, wer bei diesem Sturm ins Meer geworfen wird, der ist tot. Also rudern sie mit aller Kraft, um Jona und sich selbst noch zu retten. Aber der Sturm lässt nicht nach und es heißt sogar, dass er stärker wird. Gott lässt also hier nicht zu, dass sie das Land erreichen. Und erst als Jona stellvertretend ins Wasser geworfen wird, da beruhigt sich dieses Meer. Gott verschont diese Seeleute aufgrund ihres Gebetes und ihres Gehorsams. Sieht man in Jona ein Bild Israels, so begegnet uns hier, was Paulus in Römer 11, Vers 15 schreibt: Ihre Verwerfung ist die Versöhnung der Welt. Nachdem Jona ins Meer geworfen wurde, kommt Ruhe ein. Das Meer beruhigt sich und die Rettung ist da für die Heiden an Bord. So auch im großen Bild. Nach der Verwerfung von Israels geht die Botschaft der Erlösung auch an die Nationen. Und genau hier zeigt Jona über sich hinaus. Jesus stellt selber diese Verbindung zwischen ihm und Jona her,
als er in Matthäus 12, Vers 40 sagt, wie Jona 3 Tage im Fisch war, so wird der Menschensohn 3 Tage im Herzen der Erde sein. Und hier stellt sich sehr schnell heraus, dass ohne Opfer keine Rettung möglich ist. Aber es ist ein gewaltiger Unterschied zwischen Jesus und Jona. Jona, er hatte den Tod verdient, er war ungehorsam, aber Jesus hatte nichts getan, wofür er hätte sterben müssen. Und Jona ging für seine Schuld, aber Jesus für die unsere. Der Gerechte für die Ungerechten, damit er uns zu Gott führte, so schreibt Petrus in seinem Brief. Und Jona hätte es nicht verhindern können, die Situation war ausweglos, aber Jesus, er hat es freiwillig zugelassen und ist freiwillig ans Kreuz gegangen. Jona starb im Endeffekt auch gar nicht. Er wurde ins Meer geworfen und blieb am Leben. Aber Jesus ist für uns wirklich gestorben. Und das ist die Parallele, die wir in diesem Text sehen. Ich komme zum Schluss und möchte die letzte Frage stellen. Wer ist dieser Gott, der diese ganze Situation in seiner Hand hält? Und was können wir für uns daraus mitnehmen? Wir haben im ganzen Kapitel gesehen, dass es einen Gott gibt, der handelt und der Situation in seiner Hand hält und über dieses Buch es die ganze Zeit geht. Zum einen ist es ein Gott, der sieht. In Vers 2 sehen wir, dass er gesehen hat, dass die Bosheit der Stadt Ninive vor ihm gekommen ist. Er sieht das Ungerechte und er sieht auch Ninive. Er geht nicht darüber hinweg. Und genau wie er die Ungerechtigkeit damals gesehen hat, sieht er auch unser Leben. Nichts bleibt vor ihm verborgen. Zum anderen sehen wir, dass es ein gütiger und geduldiger Gott ist. Ein Gott, der redet, bevor er richtet. Gott hätte allen Grund gehabt, diese Stadt Ninive direkt ins Gericht zu schicken. Aber stattdessen schickt er einen Boten. Er schickt Jona, damit dieses Gericht angekündigt wird. Und aus der Bibel sehen wir, dass jede Gerichtsankündigung immer eine Aufforderung zur Umkehr beinhaltet. Er wollte gar nicht, dass diese Stadt Ninive verloren geht, sondern er gibt ihr eine Chance. Danach sehen wir, dass es ein geduldiger Gott ist, der an uns arbeitet. Gott sucht sich keinen anderen Propheten, er sucht sich keinen besseren, sondern er arbeitet an dem, den er berufen hat, und Gott holt sich Jona zurück. Der Sturm ist also in diesem Moment keine Rache, sondern Erziehung an seinem Diener. Jona, der wegläuft, soll wieder nun zurückkehren. Und aus dem Bekenntnis von Jona sehen wir, dass es ein Gott ist, der über allem steht. Jona sagt, dass Gott über alles ist, Land, Meer, Wind und sogar das Los beeinflusst. David schreibt in einem Psalm sehr ähnliche Worte, Psalm 139, die Verse 7 bis 10, da heißt es, wohin soll ich gehen vor deinem Geist und wohin soll ich fliehen vor deinem Angesicht? Führe ich gen Himmel, so bist du da. Bettete ich mich bei den Toten, siehe, so bist du auch da. Nehme ich die Flügel der Morgenröte und bliebe ich am äußersten Meer, so würde auch dort deine Hand mich führen und deine Rechte mich halten. Auffällig ist die Situation, dass sie sehr ähnlich ist wie bei Jona. Man spricht von Flucht, von Gottes Angesicht, von dem Meer und dem äußersten Rand. Aber bei David sehen wir ein völlig anderes Herz dahinter. Für David ist genau diese Allgegenwart Gottes etwas, was Trost und Hoffnung schenkt. Es ist nicht der Gott, der sich unterscheidet, sondern die Beziehung zu diesem Gott. Wenn wir ihn kennen und als Vater angenommen haben, dann können wir genau wie David sagen, unsere Hoffnung und Zuversicht. Und wenn wir auf der Flucht vor ihm sind, müssen wir ähnlich wie Jona feststellen, dass es vergeblich ist, dass uns diese Flucht nicht gelingen wird. Und es ist ein Gott, der auch ohne uns ans Ziel kommt. Jona wollte nicht, dass die Heiden Gott kennenlernen. Er weigerte sich, diesem Auftrag nachzugehen. Und am Ende von Kapitel 1 müssen wir sehen, wie dieser Kapitän und die Schiffsleute, die ungläubigen Heiden, am Ende dastehen, Gelübde bringen, Gott opfern
und seine Größe erkannt haben. Ich komme zum Schluss. Wir lassen Jona an einem dramatischen Punkt zurück. Das Meer ist nun still und er versinkt in den Fluten des Meeres. Für uns sieht das nach einem Ende aus, aber Gottes Gnade ist mit ihm noch lange nicht am Ende. Und das wollen wir uns das nächste Mal anschauen, wie Gott ihm dort begegnet. Was wir schon heute mitnehmen dürfen, ist, dass am Ende nicht Jonas Gehorsam im Mittelpunkt steht, sondern Gottes Treue trotz Jonas Ungehorsam. Und ich wünsche uns für die neue Woche, dass wir auf Gottes Gegenwart nicht mit Flucht antworten, sondern so reagieren wie David, dass es uns eine Hoffnung und eine Zuversicht ist, dass dieser Gott bei uns ist. Amen.

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Ein herzliches Willkommen zu unserer heutigen Live-Gebetssendung hier bei Radio Segenswelle. Es ist ein großes Vorrecht, dass wir in dieser Stunde miteinander verbunden sind. Im Studio sind heute Viktor und Anna Sawatzki, Tina Drediger, Steffen Schellenberg und Peter Bergmann. Die Schrift lädt uns ein, alle Sorgen auf Gott zu werfen, weil er für uns sorgt. Genau darauf vertrauen wir jetzt in diesen kommenden Minuten. Wir legen alles Trennende ab, richten unseren Blick ganz neu auf seine Allmacht und treten bewusst vor das Angesicht unseres Herrn. Was auch immer Sie heute bewegt, sei es ein schweres Herz oder ein Lied des Dankes. Hier ist Raum dafür. Rufen Sie uns jetzt unter der Telefonnummer 05231 500 5988 an und lassen Sie uns gemeinsam im Glauben einstehen. Anschließend an das Lied »Menschen gehen an mir vorbei, Menschen brauchen Gott« hören wir eine Kurzandacht von Steffen Schellenberg, »Predige das Wort« nach 2. Timotheus Kapitel 4, danach die Gebetszeit. Wir hören jetzt das Lied.

0: ganz herzlich grüße ich mit den Worten aus
1: Psalm 119. Eine Leuchte für meinen Fuß ist dein Wort, ein Licht für meinen Pfad. Predige das Wort. In 2. Timotheus 4, Vers 2 lesen wir diese wunderbaren Worte. Ich lese den Vers einmal. 2. Timotheus 4, Vers 2 aus der Elberfelder Übersetzung. Predige das Wort. Stehe bereit zu gelegener und ungelegener Zeit. Überführe, weise zurecht, ermahne mit aller Langmut und Lehre. Paulus schreibt diese Worte an Timotheus. Es sind keine beiläufigen Ratschläge, denn unmittelbar davor in Vers 1 stellt Paulus Timotheus ausdrücklich vor Gott und vor Christus Jesus. Timotheus erfüllt seinen Dienst also nicht einfach vor Menschen. Er steht vor Jesus Christus, vor dem, der die Lebenden und die Toten richten wird, vor dem kommenden König. Und genau in diesem Zusammenhang kommt dann der klare Auftrag. Predige das Wort. Das ist der Mittelpunkt dieses Verses. Timotheus soll nicht in erster Linie seine eigenen Gedanken weitergeben. Er soll nicht danach fragen, was Menschen gerade gerne hören möchten. Er soll das Wort Gottes verkündigen. Und dieses Wort hat einen Mittelpunkt. Paulus hat Timotheus schon in Kapitel 2 gesagt, halt im Gedächtnis Jesus Christus, auferweckt aus den Toten. Die Botschaft, des Timotheus verkündigen soll, ist deshalb keine Sammlung guter Lebensratschläge, es ist die Botschaft von Jesus Christus, von dem gekreuzigten und auferstandenen Herrn. Und darum ist es so wichtig, dass bei unserer Verkündigung nicht wir selbst im Mittelpunkt stehen, sondern Christus. Wir brauchen nicht zuerst neue Ideen. Wir brauchen nicht zuerst außergewöhnliche Themen. Wir brauchen das Wort Gottes. Durch sein Wort zeigt Gott uns, wer Jesus ist, was er für uns getan hat und wie ein Leben unter seiner Herrschaft aussieht. Gottes Wort kann etwas, was unsere eigenen Worte nicht können. Gott gebraucht sein Wort, um Menschen zu verändern, zu korrigieren, zu ermutigen und im Glauben wachsen zu lassen. Deshalb beginnt Paulus ganz schlicht, predige das Wort. Das sollte auch ein Gebetsanliegen für uns sein. Wir wollen dafür beten, dass in unseren Gemeinden wirklich das Wort Gottes im Mittelpunkt steht und damit auch Jesus Christus, von dem das Evangelium spricht. Dass Prediger nicht ihre eigenen Gedanken verkündigen, sondern sorgfältig fragen, also was sagt der Text, was zeigt uns dieser Text von Christus und was möchte Gott durch dieses Wort in unserem Leben bewirken? Paulus fährt fort. Er schreibt, stehe bereit zu gelegener und ungelegener Zeit. Timotheus soll bereit sein, nicht nur dann, wenn es angenehm ist, nicht nur dann, wenn Menschen gerne zuhören, nicht nur dann, wenn die Botschaft gut ankommt. Es gibt eine gelegene Zeit und es gibt eine ungelegene Zeit. Manchmal wird Gottes Wort gerne gehört, manchmal stößt es auch auf Widerstand. Aber Timotheus steht letztendlich nicht vor Menschen, sondern vor Christus. Und darum darf seine Treue nicht davon abhängen, wie Menschen reagieren. Und der Auftrag bleibt derselbe. Sei bereit, verkündige das Wort. Und auch dafür dürfen wir beten, dass Gott seinen Dienern Mut gibt, Christus treu zu bekennen und sein Wort weiterzugeben, auch wenn es unbequem wird. Es geht am Ende immer nicht darum, Menschen zu gefallen. Es geht darum, Jesus Christus treu zu sein. Dann nennt Paulus noch drei Dinge. Er schreibt, überführe, weise zurecht und ermahne. Und das zeigt uns etwas Wichtiges. Eine Predigt muss nicht immer angenehm sein. Das Wort Gottes darf uns überführen. Es darf uns zeigen, hier stimmt etwas in meinem Leben überhaupt nicht. Es darf uns auch zurechtweisen. Es zeigt uns nicht nur den falschen Weg, sondern es ruft uns auch zurück. Und letztendlich ruft uns Gottes Wort zurück zu Jesus Christus und unter seine Herrschaft. Denn Jesus ist nicht nur unser Retter, er ist ja auch unser Herr. Wenn sein Wort uns korrigiert, dann geht es deshalb nicht nur darum, ein etwas besserer Mensch zu werden. Es geht darum, dass unser Leben wieder unter die Herrschaft Jesu Christi kommt. Wo bin ich eigentlich meinem eigenen Willen gefolgt? Wo habe ich mich von Christus entfernt? Wo weiß ich eigentlich, was sein Wort sagt, gehorche ihm aber nicht? Und genau an diesen Stellen darf das Wort Gottes uns treffen. Und dann heißt es auch, ermahne. Das Wort Gottes ruft uns dazu auf, nicht einfach so weiterzumachen wie bisher, sondern darauf zu reagieren. Und vielleicht sollten wir jetzt deshalb nicht nur dafür beten, dass Gott den Prediger segnet. Wir sollen auch beten, Herr Jesus, gib mir ein Herz, das sich von deinem Wort korrigieren lässt. Es ist leicht, bei einer Predigt zu denken, das müsste Bruder oder Schwester so und so mal hören. Aber vielleicht möchte der Herr gerade mit mir reden. Vielleicht möchte er mich überführen. Vielleicht möchte er mich zurechtweisen, Entschuldigung. Vielleicht ruft er mich heute wieder neu in seine Nachfolge. Und am Ende des Verses kommt noch etwas sehr Wichtiges. Da steht nämlich noch mit aller Langmut und Lehre. Paulus sagt nicht nur, was Timotheus tun soll, sondern auch wie. Er soll geduldig sein. Wahrheit darf klar ausgesprochen werden, aber sie soll nicht lieblos ausgesprochen werden. Menschen verändern sich nicht immer sofort. Manchmal braucht es Zeit und manchmal braucht es noch mehr Zeit. Manchmal muss dieselbe Wahrheit wieder und wieder und wieder und wieder erklärt werden. Darum sagt Paulus, mit aller Langmut und Lehre, nicht mit Druck, nicht Ungeduld, nicht mit Härte, sondern geduldiges, klares Lehren des Wortes Gottes. Und auch darin dürfen wir auf unseren Herrn Jesus schauen. Er verkündigt die Wahrheit klar, er nannte Sünde klar beim Namen. Und doch begegnet er Menschen nicht mit kalter Härte, sondern er rief sie zu sich. Und darum brauchen wir beides. Wahrheit und Geduld, Klarheit und Liebe. Was nehmen wir jetzt mit ins Gebet? Lass uns dafür beten, dass Gottes Wort treu verkündigt wird und Jesus Christus dabei im Mittelpunkt steht. Und lass uns auch für uns selbst beten, dass wir bereit sind, uns von seinem Wort korrigieren zu lassen und ihm gehorsam zu folgen. Ich bete. Herr unser Gott, wir danken dir für dein Wort und wir danken dir für deinen Sohn Jesus Christus. Danke, dass du uns durch dein Wort zeigst, wer Jesus ist und was er für uns getan hat. Hilf uns, dass wir dein Wort nicht nur hören, sondern uns davon überführen, zurechtweisen und verändern lassen. Herr Jesus, du bist unser Retter und unser Herr. Zeig uns, wo unser Leben nicht deinem Willen entspricht und schenk uns ein gehorsames Herz. Wir bitten dich für alle, die dein Wort verkündigen. Gib ihnen Treue und Mut und Klarheit. Hilf ihnen nicht, sich selbst und nicht eigene Gedanken in den Mittelpunkt zu stellen, sondern dich und dein Wort. Schenk ihnen Langmut und Weisheit, damit sie die Wahrheit in Liebe weitergeben. Und hilf uns als Gemeinde, dein Wort anzunehmen, gerade dann, wenn es uns korrigiert und uns herausfordert. Herr Jesus, lass dein Wort in unserem Leben Frucht bringen und führe uns immer näher zu dir. Amen.
2: Amen. Amen.

Gerne gebe ich die Anliegen für die erste Gebetsrunde weiter. Schwester Lisa, die bittet für ihren Urenkel Vanya aus Perewolodsk, das ist nahe Orenburg in Russland, bittet für ihn zu beten. Er hat seine Berufsausbildung in der Erdölindustrie erfolgreich abgeschlossen. Jetzt wurde ihm eine Arbeitsstelle im Norden des Landes zugeteilt und sie macht sich natürlich Sorgen um ihn. Lass uns um Bewahrung für Vanya beten, dass er sich dort gut einlebt und auch gute Freunde findet. Und dann wollen wir noch in dieser Gebetsrunde auch besonders für die Regierung hier in unserem Land beten oder jeder in seinem Land, wenn vielleicht auch jemand aus dem Ausland zuhört, dass Gott da auch leitet und dass wir den Glauben auch weiter im Frieden ausleben können. Jetzt geben wir die Möglichkeit dazu.

0: Wir loben und preisen dich, himmlischer Vater, dass wir zu dir so kommen dürfen, dass wir mit dir reden dürfen, dass wir die Gemeinschaft haben dürfen, für unsere Anliegen beten, aber auch für die Geschwister, die ihre Anliegen uns mitgeteilt haben. Und Schwester Lisa macht sich große Sorgen um ihr Urenkel Vanya in Russland, in der Gegend von Orenburg, weil er seine Ausbildung zu Ende gemacht hat, wird er jetzt weiter geschickt zu einer Arbeitsstelle, von wo er dann seine Arbeit verrichten muss in der Erdölindustrie. Er ist dann weit weg zu Hause. Und so wollen wir dich bitten, dass du den Vanya Bewahrung schenkst und deinen Segen. Dass du ihn Menschen auf den Weg stellst, die für ihn da sind, mit denen er zusammen diese Arbeit tun kann. Dass er dich aber kennenlernt, Jesus Christus. Dass er gläubige Freunde findet, die auch die Erkenntnis der Wahrheit haben und dass Vanya die auch annimmt. So möchten wir aber auch um Bewahrung bitten, dass er körperlich und seelisch bewahrt bleibt und dass er ja für dich lebt, in den Aufgaben, denen du ihn anvertraust. Danke, dass du das tun wirst und du lässt nichts geschehen, was nicht nach deinem Plan ist. Amen.
1: Amen.
2: Lieber Vater, unser Herr, der du allein im Regiment bist, du, Herr, regierst, du setzt Regierende ein, du setzt sie aber auch ab. So bitten wir dich jetzt, Herr, für die Menschen, die in Regierungsverantwortung hier in Deutschland sind. Du kennst jede Person im Einzelnen, du kennst ihre Herzen, du kennst ihre Gedanken, ihre Sorgen, ihre Freuden. Bitte schenke du, dass sie erkennen, dass die Last der Verantwortung nur in Abhängigkeit von dir wirklich tragbar ist. Segne sie, rüste sie damit aus, was sie brauchen und lass sie erkennen, dass du der einzige Herr bist und keiner außer dir. Dir sei die Ehre. Amen.
1: Amen. Amen.

Das nächste Anliegen hat uns eine Person eingereicht, die gern anonym bleiben möchte. Und zwar bittet sie, um die Bekehrung von Johann und Anna zu beten. Lass uns da auch gemeinsam dieses Anliegen vor Gott bringen. Und dann wollen wir in dieser Runde auch noch danken Victor I., für den wir auch einige Wochen lang gebetet haben. Der ist Gott sei Dank stabil nach seinem Verkehrsunfall. Und er macht weiterhin Fortschritte, wurde vor ein paar Tagen in eine Klinik verlegt, eine Intensivreha-Klinik. Lass uns auch weiter für ihn beten, aber auch Gott danken für die bisherigen Schritte, die er schon vorwärts macht. Jetzt geben wir die Möglichkeit dazu.

0: Danke, Jesus Christus, dass du gekommen bist auf diese Welt, um für unsere Sünden zu sterben, für jeden Einzelnen. Danke, dass du jeden im Blick hast, und wir wollen jetzt zusammen für Johann und Anna beten. Du kennst ihre Situation, dass sie weit entfernt sind von dir, dass sie nicht nach deinem Willen und Maßstab leben und dass sie ja dringend Versöhnung brauchen und dass ja Ruhe einkehrt in ihrem Leben. Herr, bitte schenk Gnade, leite sie zu Buße, stell ihnen Menschen im Weg, die auf dich hinweisen, und gib Gnade, dass auch die Menschen drumherum nicht müde werden, für sie im Gebet einzustehen, dass da wirklich Änderung passiert. Bei dir ist das möglich, und darum bitten wir dich. Amen.
1: Amen.
2: Vater im Himmel, wir wollen dich heute anbeten und dir Danke sagen für die guten Veränderungen, die bei Viktor I. passiert sind in seinem gesundheitlichen Zustand. Wir freuen uns mit der Familie zusammen, dass es etwas besser geht und dass Viktor Fortschritte macht. Vater, du hast auch mit dieser Familie, du hast mit Viktor einen Plan, und den führst du aus. Und dafür sind wir dir sehr dankbar, dass Viktor so in deiner Hand ist und dass du ihn kennst. Und du lässt nichts zu, was nicht zu deiner Ehre geschieht. So möchten wir dich auch bitten, dass du ihn noch weiterhin begleitest, dass du ihm die Ruhe in dir schenkst und dass er diesen tiefen Frieden im Herzen weiterhin behält. Wir danken dir aber auch, dass die Familie dieses als Wunder sieht und dass sie es anerkennt, dass du groß und mächtig bist. Wir danken dir aber auch, dass wir Viktor in deiner Hand wissen dürfen, und bitten dich, dass du ihn auch weiterhin begleitest, wenn er jetzt auch in der anderen Klinik ist, dass er auch da gut versorgt wird, aber auch da weitere Prozesse der Heilung voranschreiten können. Wir bitten einfach um deinen Segen für diese Familie und aber auch für Viktor persönlich. Amen.
1: Amen.

Folgende Anliegen hat uns Julia mitgeteilt. Und zwar bittet sie weiter, für den Schwager und sein Verhältnis zu dem Sohn zu beten. Da gibt's immer wieder Schwierigkeiten, haben wir auch schon häufiger für gebetet. Und dann auch, dass der Vater von ihren ehemaligen Pflegekindern gut durch die Gerichtsverfahren kommt. Und dann lass uns auch noch bitten, dass Julia Arbeit findet, dort, wo sie Freude hat, wo sie ja auch dem Herrn dienen kann. Und diese Anliegen, die wollen wir jetzt vor Gottes Thron bringen.

0: Vater, ich danke dir dafür, dass du gut bist. Danke dir dafür, dass du Frieden möchtest. Danke dir dafür, dass du ja Gnade gibst und dass du Versöhnung in Familien schenkst, Herr. So bitte ich dich auch für die Beziehung zwischen ja dem Vater und dem Sohn, über die wir hier nachgedacht haben, über die wir schon einige Male gebetet haben. Schenk bitte Gnade, dass da eine Beziehung entsteht, auch eine Freundschaft, vor allen Dingen aber ein gutes Verhältnis zwischen Vater und Sohn, Herr. Ich weiß, du kannst das gerade, wenn Menschen dich annehmen. Du kannst Frieden schenken dort, wo es überhaupt nicht, ja, wo es aussichtslos sieht, so dass Menschen da denken, es geht gar nicht. Aber du bist gut und da wissen wir, dass du auch dort wirkst. Und ja, ich bitte dich auch für den Vater der Pflegekinder, die da betreut wurden. Ich bitte dich um Gnade, dass er da gut durch die ganzen Verfahren hindurchkommt, dass er Gnade bei dir sucht, sich Stärkung durch dein Wort holt. Und er mit dir über das Ganze spricht. Du kennst sein Herz, du kennst die Bitterkeit, die da drin ist. Bitte wirke, Herr. Amen.
1: Amen. Himmlischer Vater, du bist derjenige, der alles in der Hand hat. Du kennst die Freuden und aber auch die Schwierigkeiten von Menschen, uns ganz besonders von deinen Kindern. Und so wollen wir für Julia beten, dass sie auch eine Arbeitsstelle bekommt, die ihr Freude macht, wo sie sich einsetzt, wo sie sich auch einbringen kann, um das Gute weiterzugeben, dein Wort. Himmlischer Vater, du hast Julia bis jetzt getragen und du wirst das auch weiter tun. Du sorgst für sie und du hast auch schon eine Stelle vorbereitet. Aber zeig's ihr, zeig Julia, welche Stelle das ist und wie dein Plan mit ihr ist. Sie hat sich bis jetzt so gekümmert um viele Sachen, gerade um Menschen. Und das ist auch ihr anvertraut worden, das ist ihre Gabe. Und so möchte ich dich bitten, mögest du sie auch weiter an eine Stelle stellen, was von dir vorgesehen ist, wo du selbst ihr zeigst, was sie tun soll, aber auch Menschen auf den Weg stellst, wo sie diesen Menschen ein Segen kann sein. Dafür bitten wir. Amen.
2: Amen.

Dann möchten wir als nächstes für die Anliegen von Schwester Elisabeth beten, und zwar zum einen für ihre Angehörigen. Ihre Kinder sind alle im Glauben, aber von den Enkel, Urenkelkindern und so weiter hat sie auch den großen Wunsch, dass jeder einmal die Ewigkeit beim Herrn erreicht. Lass uns auch gemeinsam mit Schwester Elisabeth dafür beten. Und dann ist es so, dass in ihrer Gemeinde am Wochenende, also vom Freitag bis Sonntag, eine Evangelisation stattfindet. Und da wollen wir auch besonders für Bekehrung beten, dass Gott seinen Segen da schenkt in dem Ganzen. Und dann hat auch Schwester Helena uns erreicht. Sie bedankt sich für alle bisherigen Gebete und bittet auch um weiteres Gebet für die Bekehrung und Versöhnung ihrer Angehörigen. Auch, dass sie selbst in dem Ganzen geduldig bleibt, Gott vertraut. Und die haben auch ein gemeinsames Familientreffen am kommenden Samstag. Da können wir auch gerne für gutes Wetter beten. Jetzt geben wir die Möglichkeit, für die Anliegen von Schwester Elisabeth und Schwester Helena zu beten.

0: Danke, Herr Jesus Christus, dass wir gemeinsam mit Schwester Elisabeth die Anliegen vor deinen Thron bringen dürfen. Danke, dass du ihr ein reiches Leben geschenkt hast, dass sie so viele Angehörige hat. Danke für all die Segnungen, die du ihr geschenkt hast. Und danke, dass die Kinder auch im Glauben sind, dass sie mit dir wandeln. Da wollen wir auch für die Enkelkinder, Urenkelkinder, für alle beten, für alle Nachkommen, die vielleicht noch zweifeln oder die noch keinen klaren Schritt gegangen sind. Schenk doch Gnade, dass sie sich auch zu dir wenden, dass sie dir treu nachfolgen und dass sie ja auch dem Vorbild der Oma folgen. Danke für die Gemeinde, in die sie gehen darf. Danke, dass sie dort auch am Wochenende eine Evangelisation haben dürfen. Und da wollen wir auch besonders für die Prediger beten, für jeden Einzelnen, der sich einbringt. Vielleicht werden da Lieder gesungen oder werden Ordner stehen, die Gäste auch begrüßen. Bitte schenk ganz viel Gnade, dass Menschen auch ewiges Heil und Rettung erfahren können. Danke, dass es dein Wunsch ist. Danke, dass du für die Menschen gekommen bist, um sie zu retten. Und so wollen wir auch danken für alles, was du dort tun wirst. Amen.
1: Amen.
2: Lieber Vater, du Herzenskenner, dich dürfen wir anbeten und preisen jetzt in dieser Zeit mit unseren Zuhörern zusammen. Dir sei die Ehre dafür. So kommen wir mit unserer Schwester Helena zu dir und danken dir, dass du Gebet hörst. Wir bitten dich auch, schenke du, dass diejenigen der Verwandten von unserer Schwester, die noch nicht zu dir gehörten, dass sie erkennen, dass du der Herr bist und auch in ihrem Leben sein willst. Lass sie dich annehmen, sich zu dir hinwenden und ein erfülltes, gutes Leben führen. So segne sie auch, wenn die ganze Familie sich treffen wird. Schenke du ihnen eine gute Zeit, eine Zeit der Gemeinschaft, eine Zeit der Freude, eine Zeit des Zeugnisses. Lass alles zu deiner Ehre geschehen. Amen.
1: Amen. Amen.

Die einige Mennoniten in Bolivien, die leben sprachlich und kulturell isoliert in eigenen Kolonien, geprägt von Tradition und dem Glauben ihrer Vorfahren. Einst treue Nachfolger Jesu ist heute nur noch eine christliche Hülle geblieben. Nur selten sprießt lebendiger Glaube hervor, wird aber meistens bald im Keim erstickt. Aber die Menschen sehnen sich nach Freiheit und nach der Wahrheit, die nur in Jesus Christus zu finden ist. Diese Kolonien brauchen unser Gebet und das Wirken Gottes, der Licht in die Finsternis bringen kann. Dieses Anliegen kommt von der Bibelmission und wir wollen auch gemeinsam, besonders für diese Menschen, denen wir uns auch verbunden fühlen, beten, dass Gott dort auch wirklich weiterhin Erweckung schenkt und dass viele von ihnen zum lebendigen Glauben kommen.

0: In dem Bewusstsein, Vater im Himmel, dass du uns hörst, treten wir jetzt vor dich und bitten dich für die Menschen in Bolivien. Du kennst sie, du weißt, wie sie abgewichen sind von dem wahren Glauben und dass sie viele Dinge ins Leben geholt haben, was dich nicht verherrlichen. Sie leben in der Tradition und meinen damit, selig zu werden. Wir bitten dich ganz herzlich, dass du auch hier, auch diesen Menschen, das Licht, das Evangelium leuchten lässt und dass sie dich erkennen und dich als Retter annehmen. Wir möchten bitten, dass du diese Menschen frei machst, die Herzen und die Augen öffnest für dein Wort und dass sie dich, Herr Jesus, ins Herz aufnehmen und mit dir leben. Wir bitten dich ganz herzlich, dass du gerade in diesen Kolonien, wo die Finsternis herrscht, dass du auch da das Licht des Evangeliums leuchten lässt und das ganz hell und dass sie selber zu dir kommen und aber auch weitere Kreise ziehen und dein Licht weitertragen. Wir bitten dich, dass du uns auch in diesem erhörst. Amen.
1: Amen.

Auch das nächste Anliegen haben wir von der Bibelmission und ich werde einmal lesen. Kirgisistan ist mehr als ein wunderschönes Land. Kirgisistan, das sind seine Menschen, reich an Gastfreundschaft und an Geschichten, mit Herzen so weit wie die Steppen ihres Landes. Doch sie leben in der Finsternis des Islam und sie brauchen Gott. Die Gemeinden und die Christen Kirgisistan brennen dafür, die Familien ihres Volkes mit Gottes Wort zu erreichen. Oder ist es jetzt so, dass die Bibelmission 10.000 Familienbibeln in deren Sprache drucken möchte? Und lass uns da für die Finanzen beten, aber auch generell für das Volk, dass Gott dort viele noch erreicht, dass die aus der Finsternis des Islam herauskommen. Wir geben jetzt die Möglichkeit dafür.

0: Lieber Herr Jesus, ich danke dir dafür, dass du für einen jeden Menschen dein Leben gegeben hast. Danke dir dafür, dass wir das auch wissen dürfen und auch für die Menschen in Kirgisistan einfach beten dürfen. Danke dafür, dass es da auch die Möglichkeit gibt, das Wort Gottes hinzubringen, als Familienbibeln hinzubringen, dass die Menschen einfach von dir hören, von deinem Wort hören. Wir bitten dich, dass du einfach Gnade schenkst, Kraft schenkst und Weisheit schenkst, den Gemeinden vor Ort, den Christen vor Ort, das Ganze zu verteilen und zu verbreiten. Wir danken dir dafür, dass sie nicht in der Finsternis des Islam hängen bleiben brauchen, sondern dass du sie befreien möchtest und das Leben und das Licht bist und sie erhältst. Amen.
1: Amen. Amen.

Als nächstes wollen wir für die Anliegen von Olga E. beten. Und zwar bittet sie für ihre Familie, insbesondere für die Kinder, zu beten. Da sind einige, die nicht mit dem Herrn Jesus Christus verbunden sind. Da wollen wir weiter im Gebet einstehen. Dann auch Frau Grote, das ist eine ältere Dame, die Olga eine Zeit lang gepflegt hatte oder betreut hatte. Auch können wir für sie beten, dass sie zum Glauben findet. Und dann ist es weiterhin so, dass der Sohn David ja eine Arbeitsstelle oder Ausbildung benötigt. Lass uns bitten, dass er die Freude bekommt, auch danach zu suchen, dass er ein Verlangen danach hat und dass Olga selbst auch Kraft und Weisheit vom Herrn erhält. Geben wir jetzt die Möglichkeit, dafür zu beten.

0: Himmlischer Vater, und so wollen wir dir noch einmal danken, dass du Familie geschaffen hast. Du hast Familie angeordnet, du stellst uns in eine, wir werden in eine Familie hineingeboren, so werden wir hineingestellt, mit Menschen zusammen aufzuwachsen und die so eine Gemeinschaft bilden, und die beste Gemeinschaft ist, wenn alle Familienmitglieder in der Verbindung mit dir, Jesus Christus, sind. Danke, dass du es angeordnet hast, aber auch selbst darüber wachst. Du hast uns dein Wort gegeben, dass wir als eine Richtschnur haben dürfen. Und so wollen wir dich bitten, mögest du mit der Familie von Schwester Olga sein, mit den Kindern, dass sie alle mit dem Herrn, also mit dir, gehen und dass sie sich auch sicher in dir fühlen und den Weg mit dir durchs Leben gehen. So wollen wir auch für Frau Grotter bitten, mögest du auch sie die Erkenntnis der Wahrheit schenken, so dass sie ja erlebt, auch in den alten Jahren oder in dem fortgeschrittenen Alter, wie du Wunder tust und wie du auch heute noch wirkst, dass du lebendig bist und Menschen zur Umkehr rufst und Menschen veränderst zum neuen Leben. So wollen wir auch für den Sohn von Schwester Olga, für den David, bitten, dass er Freude bekommt, eine Ausbildungsstätte oder einen Ausbildungsplatz, eine Arbeitsstelle zu suchen, und dass du ihn so führst, dass er auch eine findet, was ihm am Herzen liegt, dass er sich einsetzt für das Werk, was du ihm anvertraust. Himmlischer Vater, und so möchten wir auch für Schwester Olga selbst bitten, mögest du ihr Kraft und Weisheit, Geduld und Liebe schenken, dass sie mit deiner Gegenwart in den Tag hineingeht, für die Familie betet, für die Kinder da ist und dass sie ihre Anliegen vor deinen heiligen Thron bringt. Gerade was die Familie angeht, was in besonderer Weise ihren Sohn angeht, was Frau Grotter angeht. Mögest du aber auch Schwester Olga selbst segnen. Amen.
1: Amen. Amen.

Und dann wollen wir auch noch beten für Radio Segenswelle weiterhin, besonders für den Bereich ukrainisch, dass Gott da vielleicht auch jemanden schickt, der unterstützen kann, der sich da investiert, dass das dann auch weiter ausgebaut werden kann. Und dann lasst uns auch noch gemeinsam für die Gruppe beten, die gerade unterwegs ist in den USA. Und zwar sind das Musiker, die in Gemeinden dienen und die sich da gerne noch ja so ein bisschen fortbilden wollen, da einige christliche Institutionen auch anschauen. Lasst uns auch für eine gute Zeit und Bewahrung für sie beten. Jetzt geben wir die Möglichkeit dazu.

0: Danke, Herr Jesus Christus, dass wir in so einer Zeit leben, wo ganz viel möglich ist. Danke, dass eine Gruppe gerade in den USA unterwegs ist, um auch ja, für ihren Gemeindedienst in der Musikarbeit ausgerüstet zu werden. Da möchte ich bitten, dass du Bewahrung schenkst auf den Wegen, dass du gute Gemeinschaft schenkst untereinander. Es sind auch mehrere Christen aus verschiedenen Gemeinden, die sich vorher vielleicht noch gar nicht kannten. Danke für die ganze Organisation, die dahinter steht. Danke, dass du mit dabei bist und wir wollen um deinen Segen bitten. Amen.
1: Amen. Amen.
2: Unser Vater, der du bist im Himmel, gepriesen seist du, der du Segenswelle gegründet hast, ins Leben gerufen hast. Danke dir, Herr, dass es für viele, viele Menschen schon zum Segen gewesen und immer noch zum Segen ist. Danke, Herr, dass Menschen, die sonst nie wahrscheinlich von dir, Herr, gehört hätten, über Segenswelle davon gehört haben. Danke, Vater, dass wir immer wieder neu vor deinen Thron kommen dürfen und bitten dürfen für dieses Werk. Schenke du deinen Segen, denn an deinem Segen ist alles gelegen. Und so siehst du auch den Bereich in ukrainischer Sprache. Schenke du, dass sich dort jemand findet, der das voll verantwortlich mit Herzblut und mit Freude gestaltet, damit die Menschen, die des Ukrainischen mächtig sind, auch übers Radio von deinem Wirken, aus deinem Wort hören und so Frieden finden, gesegnet werden, dir dienen. Danke, Herr. Amen.
1: Amen. Amen.

sind am Ende unserer Gebetssendung angekommen. Danke, dass Sie uns begleitet haben, dass Sie mit uns gebetet haben, Ihre persönlichen Anliegen anvertraut haben und dass wir diese Zeit gemeinsam so teilen durften. Genau das macht unsere Gemeinschaft aus, dass wir füreinander einstehen und fest auf Gottes Treue vertrauen. Schalten Sie auch das nächste Mal wieder ein. Wir beten planmäßig in einer Woche wieder zusammen, am kommenden Donnerstag, den 17. August um 10 Uhr, so Gott es uns schenkt. 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Im Studio waren heute Viktor und Anna Sawatzki, Tina Drediger, Steffen Schellenberg und Peter Bergmann. Wir verabschieden uns aus dem Livestream. 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Wir sagen auf Wiederhören und Gott befohlen.

0: Es ist 23 Uhr.
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2: Ja, wir sind ja hier, ich bin ja bei euch hier in einer Reihe durchs Lukasevangelium. Da geht es heute auch weiter. Lukas Kapitel 9, Verse 28 bis 50 lesen wir heute. Vers 28, da berichtet Lukas: Etwa 8 Tage, nachdem Jesus das gesagt hatte, nahm er Petrus, Johannes und Jakobus mit sich und stieg auf einen Berg, um zu beten. Hier der Hinweis von Lukas, also 8 Tage, nachdem Jesus etwas gesagt hatte. Und die Frage ist, worauf bezieht sich das? Was hat Jesus vorher gesagt? Was war so wichtig gewesen, dass Lukas jetzt sagt, also eine Woche später, nachdem Jesus das gesagt hat, dann geschah dies und das. Das bezieht sich auf das, was Lukas vorher berichtet. Vor allem in Kapitel 9, Vers 22. Ne? Der Menschensohn muss vieles erleiden und muss von den Ratsältesten, den führenden Priestern und den Gesetzeslehrern verworfen werden. Er muss getötet und am dritten Tag auferweckt werden. Und das war etwas, was seine Jünger überhaupt nicht verstehen konnten, was er damit wohl sagen wollte. Ne, die Jünger, die waren der Meinung, jawohl, Jesus, das ist der Retter, den Gott uns versprochen hat im Alten Testament. Und Jesus hat ihnen ja gesagt, ich bin auf dem Weg nach Jerusalem. Ne, Jerusalem, die Hauptstadt Israels. Und da dachten die Jünger alle, genau, da muss er hin. Da muss er zeigen, dass er der König Israels ist und über die ganze Welt herrschen will. Und dann sagt Jesus ihnen sowas, ja, ich gehe nach Jerusalem, aber die werden mich dort hinrichten. Und danach werde ich auferstehen. Aber erstmal werden die mich hinrichten. Und dann hat Jesus auch sowas gesagt wie, ne, Kapitel 9, Vers 24, wer sein Leben retten will, wird es verlieren. Oder Vers 23, wer mir folgen will, muss sein Kreuz auf sich nehmen täglich. Harte Worte. Bemerkenswert ist jetzt, also Jesus weiß ja, dass seine Jünger ihn überhaupt nicht verstanden haben. Die haben das Wichtigste nicht kapiert. Und er stößt sie nicht von sich. Also er bleibt bei ihnen. Oder andersrum gesagt, er lässt seine Jünger bei sich bleiben, die das Wesentliche, was seine Mission anbetrifft, noch nicht verstanden haben. Und das bleibt so bis zum Ende seiner öffentlichen Wirksamkeit auf der Erde. Jesus behält Jünger bei sich, die im Kern noch nicht begriffen haben, worum es bei seiner Mission eigentlich geht. Und damit komme ich zum ersten Punkt heute. Also das Thema der Predigt habe ich so beschrieben: Mit Jesus unterwegs im Leben unter der Herrschaft Gottes. Und der erste Punkt lautet: Hör auf Jesus, auch wenn du noch nicht alles verstehst. Hör auf Jesus, auch wenn du noch nicht alles verstehst.

0: Vers 28 nochmal. Etwa 8 Tage, nachdem Jesus das gesagt hatte, nahm er Petrus, Johannes und Jakobus mit sich und stieg auf einen Berg, um zu beten. Während er betete, veränderte sich sein Gesicht und seine Kleider wurden strahlend hell wie ein Blitz. Und dann standen auf einmal 2 Männer neben ihm und redeten mit ihm. Es waren Mose und Elia, die in himmlischem Glanz erschienen. Sie redeten über seinen Ausgang, den er im Begriff stand, in Jerusalem zu erfüllen. So, das ist jetzt eine Offenbarung, die können die Jünger besser verstehen als das, was Jesus vorher gesagt hat. Jesus hat vorher gesagt, ich bin der Menschensohn, der sterben wird in Jerusalem. Und jetzt berichtet Lukas, also eine Woche später, geschieht dieses Ereignis. Da sehen die Jünger Jesus zum ersten Mal in einer Weise, die seine zukünftige Herrlichkeit andeutet. Und da wird von Mose und Elia berichtet. Mose, durch den Gott sein Gesetz gegeben hat, und Elia, der erste der großen Propheten nach Mose. Und dass hier Mose und Elia genannt werden, hat wohl zu tun mit einem Abschnitt aus dem Propheten Maleachi. Am Ende, da steht, denkt an das Gesetz meines Knechtes Mose, dem ich am Berg Horeb für ganz Israel Gebote und Ordnungen gegeben habe. Ich sende euch den Propheten Elia, bevor der Tag des Herrn kommt, der große und schreckenerregende Tag. Elia wird das Herz der Väter den Söhnen zuwenden und das Herz der Söhne den Vätern, damit ich, wenn ich komme, nicht das ganze Volk vernichten muss. Also diese Erwartung lebte im damaligen Judentum zur Zeit von Jesus, dass wenn Gott kommt und seine endgültige Herrschaft aufrichtet, dann kommt so jemand wie Elia, entweder Elia selbst oder so ein Prophet im Stile von Elia, und er wird die endgültige Botschaft Gottes ankündigen. Und dann hatte man auch die Erwartung, dass mit Mose irgendwie noch was ist. Also Mose hat ja auch davon gesprochen, dass mal so ein Prophet kommt, auf den sollen sie hören, wer nicht auf ihn hört, der wird ausgerottet werden aus dem Volk. 5. Mose 18. Und irgendwie so eine Mischung war das dann in der Erwartung der Juden damals. Bevor Gott kommt, tauchen möglicherweise diese beiden Figuren auf oder ähnliche Figuren. Und jetzt tauchen die wirklich auf. Mose und Elia, und kommen zu Jesus und reden mit ihm. Und sprechen mit ihm über den Ausgang, Vers 31, den er in Jerusalem nehmen soll. Und dieser Begriff Ausgang ist wohl bewusst doppeldeutig. Das Wort bezeichnet zum einen wohl den Tod von Jesus. Er wird in Jerusalem getötet werden. Aber das Wort bedeutet auch so viel wie Auszug. Also es ist dasselbe Wort, das verwendet wird, wenn vom Auszug der Israeliten aus Ägypten die Rede ist. Also wenn Jesus in Jerusalem sterben wird, ist das so eine Art Durchbruch in eine neue Welt. Lukas berichtet dann weiter von Vers 32 an. Petrus und die anderen Jünger waren in tiefen Schlaf gefallen. Als sie aufgewacht waren, sahen sie Jesus in seiner Herrlichkeit und die 2 Männer, die bei ihm standen. Als die beiden von Jesus weggehen wollten, sagte Petrus zu Jesus, Herr, wie gut, dass wir hier sind. Wir wollen 3 Zelte aufschlagen, eins für dich, eins für Mose und eins für Elia. Er wusste nicht, was er da redete. Ja, die Es wird hier nicht gesagt, woher Petrus und die Jünger wussten, dass es sich um Elia und Mose handelte. Also die hatten wahrscheinlich kein Schild hier. Jedenfalls, Petrus hatte wahrscheinlich aufgrund seiner Erwartung, die er als normaler Jude auch hegte, er kam drauf, ja, das sind wahrscheinlich hier zwei wichtige Männer aus dem Alten Testament, Mose und Elia. Und die sind bei Jesus. So, und jetzt, wahrscheinlich ist Petrus von einer gewissen Begeisterung erfüllt. Also er ist jetzt nicht verwirrt und redet irgendeinen Schwachsinn, sondern aus seiner Sicht ist das, was er jetzt sagt, hat Hand und Fuß. Ne, er redet von drei Zelten und gemeint sind so viel wie drei heilige Zelte. Drei kleine heilige Zelte für drei heilige Männer. Damit die nicht sofort wieder verschwinden, sondern hier bleiben. Ne, und die Rede von einem heiligen Zelt, wo Gottes Herrlichkeit Einkehr hält, ne, das kommt vom Alten Testament her. Die Wolke, diese Herrlichkeitswolke, die ist ja schon da. Ne? In die sind Mose, Elia, Jesus und drei Jünger eingetaucht. Irgendwie so ein himmlischer Glanz. So, und Petrus denkt wahrscheinlich, ja, es ist ja doch so. Gottes endgültige Herrschaft, die bricht doch so herein, wie wir das erwartet haben, mit Macht und Herrlichkeit. Lukas kommentiert das, er wusste nicht, was er da redete. Und gemeint ist so viel wie, Petrus verstand nicht, dass das, was er sagte, unpassend war. Das war nicht die Bedeutung dieser übernatürlichen Begegnung, dass jetzt Mose und Elia kommen und dann zusammen mit Jesus hier auf der Erde Gottes endgültige Herrschaft aufrichten. Nee. Die sind nur mal kurz da. Ne, Petrus versucht, die Herrlichkeit Gottes irgendwie in der Form einer Stiftshütte einzufangen. Noch während, Vers 34, noch während Petrus das sagte, kam eine Wolke und überschattete sie. Sie fürchteten sich, als die Wolke sie einhüllte. Eine Stimme kam aus der Wolke, die sagte, dies ist mein Sohn, ihn habe ich erwählt, auf ihn sollt ihr hören. Nachdem die Stimme das gesagt hatte, war Jesus nur noch allein zu sehen. Die drei Jünger behielten dies alles für sich und erzählten damals niemand, was sie gesehen hatten. So, und da kommt jetzt, also in dieser Herrlichkeitsvision, da gibt's noch einen, wenn man so will, einen inneren Kern. Das ist die Herrlichkeitswolke. Also Herrlichkeitswolke, das ist die Wolke, die in der Gott schon im Alten Testament erscheint. Weiß jemand, wo das anfängt, wo Gott mit der Herrlichkeitswolke erscheint? Im Alten Testament? Gott führt die Israeliten zum Berg Sinai. Und der Berg Sinai, das ist dann eigentlich der Berg, wo Gott mit seiner Herrlichkeit sie erwartet. Gott wohnt, thront auf diesem Berg und ne, das Volk sieht diese Herrlichkeitswolke und ist mächtig eingeschüchtert. Und dann ist es Mose, den Gott zu sich ruft und als Mittler einsetzt. Ne, und dann wird berichtet im zweiten Buch Mose, er kriegt Anweisungen, er soll ein heiliges Zelt für Gott aufbauen, und zwar nach einem Modell, das er auf dem Berg Sinai sieht. So, und das sind relativ detaillierte Anweisungen für den Bau dieses heiligen Zeltes, und die Israeliten bauen das auch auf. Und dann am Ende vom zweiten Buch Mose wird berichtet, wie die Herrlichkeit Gottes vom Berg Sinai hinabkommt ins heilige Zelt. Also Gott nimmt Wohnung unter seinem Volk. Und dann wird in 2. Mose 40 berichtet, als Mose das ganze Werk vollendet hatte, kam die Wolke vom Berg Sinai herab und verhüllte das heilige Zelt. Die Herrlichkeit des Herrn erfüllte mit ihrem Glanz die ganze Wohnung. Deshalb konnte Mose nicht in das Zelt hineingehen. Also das ist eigentlich die Normalität. Wenn Gott Wohnung genommen hat in seinem heiligen Zelt, darf niemand rein. Und auf welche Weise die Israeliten dann aber doch in Gemeinschaft mit Gott kommen können, das wird dann im 3. Buch Mose deutlich, durch Priester und Opfer. Gott setzt Priester ein, Aaron und seine Nachkommen, und die sollen und dürfen freiwillige und verpflichtende Opfer darbringen. Und durch diese Opfer wird Gemeinschaft gestiftet. Auf diese Weise bleibt Gott mit seiner Herrlichkeit unter den Israeliten wohnen. Und jetzt kommt diese Herrlichkeit. Noch während Petrus das sagte, kam eine Wolke und überschattete sie. Sie fürchteten sich, als die Wolke sie einhüllte. Und dann kommt diese Stimme aus der Wolke. Es ist offensichtlich Gott selbst, der hier spricht. Dies ist mein Sohn, ihn habe ich erwählt. Auf ihn sollt ihr hören. Also es scheint einen Grund zu geben, dass die drei Jünger in dieser Herrlichkeitswolke geduldet werden und dort anwesend sein dürfen. Das war unüblich, ne? Also wenn Gott mit seiner Herrlichkeitswolke erscheint, muss man außerhalb stehen, in Ehrfurcht. Und jetzt kommt aber die Wolke, also Gott kommt von sich aus und hüllt diese Jünger ein. Warum dürfen sie das? Weil sie bei Jesus sind. Und das hebt Gott selbst dann auch hervor. Das heißt, diese ganze Erscheinung ist um der Jünger, vor allem wegen der Jünger geschehen. Gott spricht in der Wolke zu den drei Jüngern, die da mit anwesend sind. Dies ist mein Sohn. Ihn habe ich erwählt. Auf ihn sollt ihr hören. Das ist der Hauptgrund für diese ganze Vision, für diese ganze Erscheinung. Gott will drei Jüngern zunächst nur sagen, hier, dieser Jesus, in dem ist meine Herrlichkeit in unübertroffener Weise gegenwärtig. Auf ihn sollt ihr hören. Er ist der Höhepunkt meiner Offenbarung. Ihn sollt ihr hören. Mose und Elia im Vergleich zu Jesus treten in den Hintergrund. Die haben ihre Bedeutung eigentlich nur, weil sie Vorläufer von Jesus sind. Und jetzt ist er da. Und jetzt müsst ihr auf ihn hören. Und ihr müsst vor allem deshalb auf ihn hören, weil manches, was er bringt an Offenbarung, ist überraschend neu. Das erwartet ihr nicht unbedingt, wenn ihr das Alte Testament lest. Also, hört auf ihn. Und dann, nachdem die Stimme das gesagt hatte, war Jesus nur noch allein zu sehen. Mose und Elia sind weg. Und Jesus ist nur noch allein dort. Und wahrscheinlich ist die Vision auch sofort vorbei, diese Erscheinung. Und Jesus ist dann auch wieder ganz normal, steht er da, ohne Herrlichkeitsglanz. Aber er ist immer noch der menschgewordene Sohn Gottes, auf den die Jünger hören sollen. Das ist er. Mit anderen Worten, der wird euch doch manches erzählen, das werdet ihr nicht kapieren. Bleibt einfach bei ihm. Das ist eine wichtige Anwendung für uns. Du wirst vieles, was Jesus seine Jünger gelehrt hat, noch nicht verstehen. Trotzdem bleib bei Jesus. Mit dem, was du schon verstanden hast. Und wenn es nur wirklich diese Minimalinformation ist, Herr Jesus, ich habe gehört und ich habe es auch gelesen, du bist der Retter. Du bist der einzige Retter. Bei dir kriege ich Vergebung der Sünden und wahres Leben. Viel mehr habe ich noch nicht begriffen, aber ich will bei dir sein. Hör auf Jesus, bleib bei ihm, auch wenn du noch nicht alles verstehst. Der zweite Punkt. Vertrau auf Jesus und bleib bei ihm, denn er hält es bei dir aus. Lukas berichtet von Vers 37 an. Jesus war mit seinen Jüngern vom Berg herabgestiegen. Am folgenden Tag kam ihm eine große Volksmenge entgegen. Aus der Menge rief ein Mann ihm zu: Lehrer, ich bitte dich, sieh nach meinem Sohn. Er ist mein einziges Kind. Ein böser Geist lässt ihn plötzlich aufschreien, zerrt ihn hin und her, bis ihm der Schaum vor dem Mund steht. Und er lässt ihn kaum wieder los. Er richtet ihn noch zugrunde. Ich habe deine Jünger gebeten, den bösen Geist auszutreiben, aber sie konnten es nicht. Jesus antwortete: Was seid ihr doch für eine verkehrte Generation, die Gott nicht vertraut? Wie lange soll ich noch bei euch aushalten und euch ertragen? Bring deinen Sohn hierher. Die Jünger konnten es nicht. Jesus, davon hat Lukas berichtet, hat seine Jünger schon mal ausgesendet, ne, am Anfang von Kapitel 9, also die zwölf, hat Jesus schon mal ausgesendet in die Dörfer. Die sollten schon mal ankündigen, dass Jesus als der Retter und König kommt und auf dem Weg ist, Gottes Herrschaft aufzurichten in Jerusalem. Er gab ihnen Kraft und Vollmacht, böse Geister auszutreiben, steht da. Und jetzt aber können sie es nicht. Wegen ihres Unglaubens können sie es nicht. Also sie haben irgendwie wohl versucht, ohne Glauben an Jesus, irgendwie durch eigene Kraft oder durch irgend so ein Ritual versucht, diesen Sohn zu befreien von dem Dämon. Und es klappte nicht. Und deswegen ist die Reaktion von Jesus auch so heftig. Vers 41. Was seid ihr doch für eine verkehrte Generation? Das ist vor allen Dingen an seine Jünger gerichtet. Also mit der verkehrten Generation wird in der Regel das Volk Israel benannt, wenn kaum noch Hoffnung besteht, dass sie umkehren. Ja, da ist auch, was ich vom ehebrecherischen Geschlecht die Rede. Also eigentlich eine ziemlich drastische Bezeichnung, die Jesus hier für seine Jünger wählt. Eigentlich gehört ihr auch zu dieser verkehrten Generation, die Gott nicht vertraut. Und das ist eine der wenigen Stellen in den Evangelien, die deutlich machen, für Jesus war es vielfach nicht zum Aushalten mit seinen Jüngern. Und ihr könnt davon ausgehen, dass es ihm im Blick auf euch und im Blick auf mich ihm ganz ähnlich geht. Eigentlich ist es aus seiner Sicht so, es ist nicht zum Aushalten. Es ist nicht zum Aushalten bei euch. Wenn man dann die Evangelien weiterliest, Jesus hält es aus bei seinen Jüngern. Also Jesus selbst bleibt bei ihnen. Das ist das Interessante in den Evangelien. Mir ist keine Stelle bekannt, wo Jesus jemanden, der ihm folgt oder der bei ihm sein will, bei allem Unverständnis, der ihm sagt, hau ab, ich will dich nicht sehen. Es sind immer Menschen, die von sich aus Jesus verlassen. Wenn Jesus etwas sagt, was sie nicht ertragen können, dann sind es regelmäßig Menschen, die ihn verlassen, von sich aus schickt Jesus keinen Menschen fort und sagt ihm mehr oder weniger, ich will mit dir nichts mehr zu tun haben. Ich halte es nicht aus, in deiner Gegenwart zu sein. Also mir scheint hier scheint etwas sehr Wichtiges durch für Jüngerschaft. Dass wir Jüngerschaft nicht damit verwechseln, dass wir unsere Ideale verwirklichen. Dass wir uns als Elite-Jünger etablieren. Das kann sehr schnell in geistlichen Hochmut führen. Das wird später noch deutlich werden. Lukas berichtet weiter von Vers 42. Als der Junge kam, riss ihn der böse Geist zu Boden und zerrte ihn hin und her. Jesus bedrohte den unreinen Geist, machte den Jungen gesund und gab ihn seinem Vater zurück. Da staunten alle über die überragende Größe Gottes. Als sie noch über all die Dinge, die Jesus tat, staunten, sagte er zu seinen Jüngern, merkt euch gut, was ich euch sage. Der Sohn des Menschen wird den Menschen ausgeliefert werden. Aber sie verstanden nicht, was er damit sagen wollte. Es war ihnen verborgen, sodass sie es noch nicht begriffen. Und sie fürchteten sich auch davor, Jesus danach zu fragen. Also Jesus zeigt hier seine Größe, seine Herrlichkeit, als er etwas tut, was seine Jünger nicht tun können. Er rettet den Sohn dieses Mannes mit einem Wort. Befreit er ihn von dem bösen Dämon. Vers 43, da staunten alle über die herrliche oder überragende Größe Gottes. Als sie noch über all die Dinge, die Jesus tat, staunten, sagte er zu seinen Jüngern, merkt euch gut, was ich euch sage. Mit anderen Worten, jetzt kriegt dieses Wunder nicht wieder in den falschen Hals. Der Sohn des Menschen wird den Menschen ausgeliefert werden. Also ich werde jetzt nach Jerusalem gehen. Ich werde zum Spielball der Leute dort. Die werden mit mir machen, was sie wollen. Und am Ende werden sie mich hinrichten. Und derjenige, der mich ihnen ausgeliefert hat, das ist Gott selbst. Das ist damit gemeint. Ne? Er wird ausgeliefert werden von Gott an die Menschen. Aber sie verstanden nicht, was er damit sagen wollte. Es war ihnen verborgen, sodass sie es noch nicht begriffen. Wir haben hier jetzt wieder ein Beispiel dafür, dass der Glaube eine Gabe Gottes ist und gleichzeitig sind wir zu tadeln, wenn wir nicht glauben. Also auf der einen Seite macht Vers 45 deutlich, es war den Jüngern verborgen, was Jesus damit meinte. Also Gott hatte beschlossen, es ihnen zu diesem Zeitpunkt noch nicht zu offenbaren, welche Bedeutung es haben könnte, dass Jesus nach Jerusalem geht und dort stirbt. Es war ihnen verborgen. Gleichzeitig aber ist es wirklich Unglaube, dass sie an ihrem Bild von einem Retter, der jetzt nach Jerusalem geht, und seine Herrlichkeit offenbart, dass sie an diesem Bild festhalten. Und er spricht auch gegen die Jünger, dass sie sich Jesus nicht anvertrauen. Na, sie hätten ja zu Jesus gehen können. Herr, wir verstehen nicht, was meinst du damit? Stattdessen, sie fürchteten sich davor, Jesus danach zu fragen. Also mit anderen Worten, wir bohren da am besten nicht weiter nach. Der wird uns eigentlich nur noch weiter Dinge erzählen, die uns verunsichern. Auch das spricht gegen die Jünger. Und dennoch lässt Jesus seine Jünger bei sich, auch im weiteren Verlauf. Also Jesus ist sehr geduldig im Umgang mit uns als seinen Jüngern. Das ist für uns kein Freibrief, ne? Dass wir die Jüngerschaft auf die leichte Schulter nehmen. Aber letztlich ist alles, was wir im Dienst von Jesus tun, eine Gabe von Jesus. Und damit komme ich zum dritten und letzten Punkt. Tu dich als Jünger von Jesus nicht wichtig. Lukas berichtet von Vers 46. Unter den Jüngern kam die Frage auf, wer von ihnen der Größte sei. Jesus kannte ihre Gedanken. Er nahm ein Kind, stellte es an seine Seite. Ja, warum kommen in den Jüngern solche Gedanken auf? Ne? Also wer wird dann, wenn Gott seine Herrschaft aufrichtet, wer wird dann der Größte sein? Also daraufhin zielt die Frage vor allen Dingen. Ne? Also wenn jetzt Gott seine endgültige Herrschaft aufrichtet und wir sind ja der Stoßtrupp, wir sind die ersten Jünger von Jesus, es ist doch wohl klar, dass wir besondere Posten bekommen werden in dem Reich Christi. Und hier ist es wahrscheinlich so gemeint, dass die 12 sich untereinander streiten, wer jetzt von ihnen, ich sag mal, also hinter Jesus Nummer 2, Nummer 3, Nummer 4 und so weiter ist. Und dann nimmt Jesus ein Kind. Er ruft ein Kind zu sich, wahrscheinlich ein relativ kleines Kind, also das schon laufen kann, vielleicht 4, 5 Jahre. Und an diesem Kind will Jesus seinen Jüngern etwas deutlich machen. Was Jesus seine Jünger hier anhand des Kindes lehrt, ist nicht Demut. Also Kinder stehen im Neuen Testament in der Regel nicht als Vorbild für Demut. Wird häufig falsch verstanden. Sondern sie stehen für Menschen, die auf der Rangliste der Menschen, die geehrt werden, ganz unten stehen. Das ist für uns heute vielleicht nicht ganz nachvollziehbar. Ne? Es ist typisch für eine Gesellschaft, die von der Landwirtschaft lebt und wo es eine hohe Sterblichkeitsrate gibt, dass kleine Kinder vor allen Dingen als Last gesehen werden. Wenn man sich nicht sicher ist, wird er überhaupt überleben, der kleine Sohn? Und der zweite Punkt ist, für den Vater ist er noch keine Hilfe bei der Arbeit. Für uns scheint das irgendwie unanständig zu sein, also mit solchen Rastern Kinder zu bewerten. Das war damals üblich. Es gibt so einen Spruch von einem Rabbiner aus der Zeit. Der Schlaf am Morgen, Wein trinken am Mittag, das Schwatzen mit Kindern und das Sitzen in Gemeinschaft von ungebildetem Volk zerstören einen Mann. Ne, also die kleinen Kinder werden hier, also sich zu viel mit denen zu beschäftigen, mit denen zu reden, das ist Zeitverschwendung. Wenn der Sohn schon alt genug ist und arbeiten kann und du erklärst ihm, wie er Arbeit zu machen hat, das ist lohnend. Dann lohnt es sich. Aber vorher mit ihm über Dinge zu reden, die sowieso nichts bringen, ist Zeitverschwendung. Und darauf sagt Jesus seinen Jüngern jetzt, wer dieses Kind in meinem Namen aufnimmt, der nimmt mich auf. Und wer mich aufnimmt, nimmt den auf, der mich gesandt hat. Wer also unter euch der Allergeringste ist, der ist groß. Also mit anderen Worten, was will Jesus von seinen Jüngern? Was will er von uns? Er will von jedem von uns, dass wir ein bestimmtes Gefühl verinnerlichen, nämlich, dass wir unbedeutend sind. Und zwar unbedeutend im Vergleich zu anderen. Also wir sollen ein Grundgefühl entwickeln, wonach wir, ich sag mal, fast instinktiv andere für wichtiger erachten als uns selbst. So, und das ist wieder ein typisches Beispiel dafür, also welche dass die Wertmaßstäbe, die in dem Reich Gottes herrschen, völlig dem widersprechen, was wir so erwarten. Oder mit anderen Worten, du hast dann, also im Reich Gottes hast du dann Bedeutung, wenn du nicht nach Bedeutung suchst. Im Reich Gottes wirst du geehrt, wenn du nicht nach Ehre aus bist. Ne, im Reich Gottes gilt der etwas, der sich einfach nur freut, dass er da drin sein darf. Dass er bei Jesus sein darf und dass er mit solchen zusammen sein darf, die Jesus auch lieb haben. Und das ist, denke ich, das ist eine der wichtigsten Lektionen für das Zusammenleben in einer Ortsgemeinde, freilich. Ne? Man nennt das die Sünde des Hochmuts. Hochmut, das ist die Sünde, man möchte etwas gelten. Und man möchte auch das andere, das irgendwann mal mitkriegen, also dass man schon wichtig ist. Also Jesus bringt hier zum Ausdruck, was für eine Gemeinschaft seine Jünger bilden sollen. Sie sollen sich nicht miteinander vergleichen. Sie sollen nicht schauen, wo einer den anderen aussticht. Sie sollen sich, weil Jesus sich über sie erbarmt hat, in selbstvergessener Liebe einander zuwenden. Vers 49. Darauf antwortete Johannes. Jetzt könnte man irgendwie annehmen, Johannes antwortet darauf, ja, Herr, du hast recht. Das stimmt schon. Aber irgendwie kommt da jetzt was Unerwartetes. Herr, wir haben einen Mann gesehen, der in deinem Namen Dämonen austreibt. Wir haben versucht, ihn daran zu hindern, weil er sich dir nicht mit uns angeschlossen hat. Hindert ihn nicht daran. Denn wer nicht gegen euch ist, ist für euch. Also hier, der Johannes versucht irgendwie die Bedeutung von sich und dem Apostelclub irgendwie zu retten. Also so nach dem Motto, okay, eben sprach Jesus über das Innenleben bei den 12, ne, die sollen nicht miteinander streiten, wer der Größte ist. Ne? Okay, dann überlegt Johannes, okay, aber wir zusammengenommen als Trupp, wir sind doch von besonderer Bedeutung, oder? Und er berichtet von einem Mann, der im Namen von Jesus Dämonen austreibt. Schon zu der Zeit. Wir haben versucht, ihn daran zu hindern, weil er sich dir nicht mit uns angeschlossen hat. Was kann das für ein Mann gewesen sein? Also hier, in Lukas 8, ne, da berichtet Jesus von einem Mann, der war schlimm besessen. Lukas 8, Vers 38. Der Mann, aus dem die bösen Geister ausgefahren waren, bat Jesus, mit ihm gehen zu dürfen. Aber Jesus schickte ihn weg und sagte, geh nach Hause und erzähl, was Gott für dich getan hat. Der Mann zog durch die ganze Stadt und machte überall bekannt, was Jesus für ihn getan hatte. Solche Leute hat es wohl mehrere gegeben. Ne? Die hat Jesus geheilt, die sind zum Glauben gekommen und Jesus hat sie weggeschickt. Nicht, weil er ein Problem mit ihnen hatte, sondern weil sie in ihrer Umgebung das Reich Gottes verkünden sollten. Und offensichtlich hat er ihnen auch zum Teil die Gabe verliehen, Dämonen auszutreiben. Ne, mit anderen Worten, also ihr seid, sagt Jesus hier seinen Jüngern, jawohl, ihr seid meine Jünger, ich habe euch noch zu besonderen Dingen auserwählt, ihr sollt später meine Zeugen sein, aber eigentlich steht ihr auf einer Stufe mit allen anderen meiner Jünger. Das ist wichtig, was Jesus hier sagt, im Blick auf darauf, wie man seine eigene Gemeinde, seine Ortsgemeinde beurteilt und wie man sie mit anderen Ortsgemeinden vergleicht. Es gibt notwendige Dinge, die die geklärt werden müssen, ne, inhaltlich. Und da muss man sich auch streiten. Also, ist Jesus Gott? Ist er wahrer Gott, wahrer Mensch? Wie ist es mit der Rechtfertigung des Gottlosen? In solchen Fragen muss Klarheit herrschen. Ne? Aber viele Streitigkeiten in und zwischen Gemeinden, da geht es wirklich nur um irgendwelche Spezialitäten. Da möchte man sich gerne profilieren. Man möchte deutlich machen, Jesus kann eigentlich auf uns besonders stolz sein. Weil in solcher Glaubenstreue dienen eigentlich nur wir ihm. Schwachsinn. Ne? Jesus spricht hier von einer, ja, wenn man so will, von einer Art evangelischen Allianz. Es gibt ja in Deutschland auch sowas wie eine deutsche evangelische Allianz. Ich gebe zu, das ist nicht mehr die, es war vielleicht mal so eine wirkliche Allianz von Christen in Deutschland, aber sie ist es schon länger nicht mehr. Gleichwohl, ne, haben wir als Christen in Deutschland und ihr als Ortsgemeinde habt die Verantwortung, so ein bisschen auch über den Tellerrand zu gucken und Kontakte und Beziehungen zu anderen Gemeinden und Christen zu pflegen. Ne? Wenn ihr der Überzeugung seid, ja, das sind wirklich Brüder und Schwestern, die haben vielleicht die eine oder andere Eigenart, die wir so nicht haben. Aber es ist tatsächlich so, das will Jesus. Er will das bewusst, ne? Hindert ihn nicht daran, wer nicht gegen euch ist, ist für euch. Wenn irgendwo eine Gemeinde ist, die Jesus dient, dann kann die nicht gegen euch sein. Jesus, mit Jesus lebst du unter der gnädigen Herrschaft Gottes. Jesus ist nämlich der Herr. Seit Himmelfahrt ist es so, dass Jesus durch seinen Heiligen Geist die Herrschaft, die persönliche Herrschaft über Millionen von Jüngern ausübt in der ganzen Welt. Es sind ein paar Millionen. Und wenn Jesus will, dass du auf ihn hörst, dann will er, dass du auf die Dinge hörst, die er hier auf der Erde seine ersten Jünger schon gesagt hat, die wir also in den Evangelien lesen. Ne? Es gibt darüber hinaus nichts, was Jesus uns zu sagen hätte. Und es reicht auch. Ne? Also steht jede Menge drin. Hör auf Jesus, auch wenn du noch nicht alles verstehst. Bleib bei Jesus mit all deinem Unvermögen. Warum solltest du das tun? Weil er es ja offensichtlich bei dir aushält. Und tu dich nicht wichtiger, als du bist, sondern freu dich, wenn Jesus dir deine Sünden vergeben hat. Die wichtigste Person, die wichtigste Persönlichkeit in der ganzen Welt ist Jesus Christus. Ne, zusammen mit seinem Vater, das berichtet Johannes im Evangelium, der Vater, Gott der Vater, dem alle Ehre gebührt, der will, dass alle, wenn sie den Vater ehren wollen, sollen sie den Sohn ehren, wie sie den Vater ehren. Und der Sohn, der ehrt den Vater und der Vater ehrt den Sohn und so sollen wir uns da auch hineinbegeben im Glauben an Jesus. Jesus, der Mensch gewordene Sohn Gottes, der für uns am Kreuz gestorben ist, den hat Gott zum Herrn über die ganze Welt eingesetzt. Und du kannst froh sein, wenn dieser Jesus dein persönlicher Herr ist. Amen.
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0: Es ist 0 Uhr und 30 Minuten.
1: Hier ist die heutige Seeking Him Andacht von Belebe unsere Herzen.
2: Ich kannte jemanden, der sich als Christ bezeichnete, aber er war der gemeinste Kerl, den ich kannte. Ich will niemals so sein wie er.
3: Wäre es nicht furchtbar, wenn jemand durch etwas, was er an uns gesehen hat, von der Nachfolge Christi abgehalten werden würde?
2: Gott brachte endlich jemanden in mein Leben, der mir die Wahrheit sagte, aber was noch wichtiger war, er lebte sie auch.
3: Weißt du, was deine Freunde und Familie mehr als alles andere von dir brauchen? Es ist nicht deine Freundschaft oder deine Hilfsbereitschaft. Es ist nicht dein großes Bibelwissen. Was sie von dir erkennen müssen, ist ein Spiegelbild von Gottes Charakter. Jesus betete für seine Jünger und sagte: Und ich heilige mich selbst für sie, damit auch sie geheiligt seien. Jesus wählte den Weg der Heiligkeit um unsertwillen, damit auch wir geheiligt werden können. Tust du dasselbe? Denk daran, dass andere dich beobachten.
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11. September. Gott hat uns errettet aus der Herrschaft der Finsternis und versetzt in das Reich des Sohnes seiner Liebe. Kolosser Kapitel 1, Vers 13. Eine Andacht von Thomas Pommer. 9/11. Heute vor 25 Jahren ereigneten sich die Terroranschläge auf das World Trade Center und das Pentagon. Mit welcher Kaltblütigkeit wurden ca. 3000 Menschen je in den Tod gerissen? Die Symbole der freien Marktwirtschaft fielen wie ein Kartenhaus in sich zusammen. Auch ein Wolkenkratzer neben den Twin Towers stürzte mit ein. Für manche Menschen liest sich der offizielle Abschlussbericht der Regierung zu einfach und lässt Fragen offen. Dementsprechend bemühen sich insbesondere Betroffene darum, diese von Menschen verursachte Katastrophe umfassender aufzuarbeiten. Was mich beschäftigt, ist eine noch grundsätzlichere Frage. Woher kommt das Böse im Menschen, das Streben nach Bedeutung auf Kosten von anderen? Die Bibel gibt uns eine Antwort. Es existiert eine böse Macht in dieser Welt, die überall ihre Fäden zu spinnen versucht. Diese Macht ist nicht eine Terrororganisation, sondern der Teufel benutzt Menschen, um sein böses Spiel zu treiben. Es war ihm gelungen, durch das Säen von Zweifel an Gottes Liebe und der Verführung zum Ungehorsam die Menschen aus ihrer Vertrauensbeziehung mit Gott zu lösen. Der Teufel hatte den Menschen eingeredet, ohne Gott sein zu können und gleichzeitig selbst wie Gott zu sein. 1. Mose 3, Vers 5. Aber er hat ihnen verschwiegen, dass sie ohne die Beziehung zu Gott nicht mehr die Kraft haben würden, das Gute zu tun. In unserem Stolz fallen wir auf uns selbst zurück und versuchen wie ein Fisch an Land unser Leben zu erhalten, das wir in der Abhängigkeit zu Gott hatten. Wenn wir Gott nicht vertrauen, müssen wir uns selbst lieben und uns unabhängig von ihm Sinn und Wert geben. Gott sei Dank, dass wir durch den Glauben an Gottes Liebe und die Vergebung durch Jesus wieder in seinen Herrschaftsbereich wechseln können. Frage: In welchem Herrschaftsbereich befinden Sie sich? Tipp: Gott liebt sie nicht, weil sie wertvoll sind, sondern sie sind wertvoll, weil Gott sie liebt. Bibellese: 1. Johannes Kapitel 4, Verse 15 bis 21. Wer bekennt, dass Jesus der Sohn Gottes ist, in dem bleibt Gott und er in Gott. Und wir haben erkannt und geglaubt die Liebe, die Gott zu uns hat. Gott ist Liebe, und wer in der Liebe bleibt, bleibt in Gott und Gott bleibt in ihm. Hierin ist die Liebe bei uns vollendet worden, dass wir Freimütigkeit haben am Tag des Gerichts, denn wie er ist, sind auch wir in dieser Welt. Furcht ist nicht in der Liebe, sondern die vollkommene Liebe treibt die Furcht aus, denn die Furcht hat es mit Strafe zu tun. Wer sich aber fürchtet, ist nicht vollendet in der Liebe. Wir lieben, weil er uns zuerst geliebt hat. Wenn jemand sagt, ich liebe Gott und hasst seinen Bruder, ist er ein Lügner. Denn wer seinen Bruder nicht liebt, den er gesehen hat, kann nicht Gott lieben, den er nicht gesehen hat. Und dieses Gebot haben wir von ihm, dass, wer Gott liebt, auch seinen Bruder lieben soll.

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Ich weiß nicht, wie es dir geht, wenn du manchmal da sitzt und merkst, Gott hört nicht. Gott antwortet nicht. Und plötzlich läuft alles anders, wie du dir das vorgestellt hast. Es ist einfach

zu glauben, wenn alles gut läuft. Es ist einfach zu glauben, wenn du merkst, wow, hier ist Gott, hier ist Gott und du bist voll begeistert, aber wenn eine schlechte Diagnose kommt, eine Enttäuschung, wenn du einen Verlust erlebt hast und wenn Gott lange schweigt und zu dir nicht mehr redet, kann ich dann Gott wirklich vertrauen? Der Glaube ist leicht, wenn alles gut läuft. Genauso in solchen Situationen befanden sich die Gläubigen im Hebräerbrief. Wir lesen heute Hebräerbrief. Sie waren verfolgt. Sie lebten unter Druck. Und sie sind müde geworden und die waren in der Gefahr, ihren Glauben aufzugeben. Und wahrscheinlich der Paulus, also wir wissen, der Verfasser, versucht diese Christen wieder zurückzuführen zum Glauben. Er sagt, Jesus ist größer als die Engel, Jesus ist größer als Mose, Jesus ist der hohe Priester. Und da kommt er zum Kapitel 11 und da sind wir heute. Zum Kapitel 11, Vers 1. Er sagt, haltet an Christus fest, gebt euren Glauben nicht auf. Das ist das, wofür er kämpft. Wenn du heute die Bibel dabei hast, dann schlag bitte mit mir Hebräer 11, Vers 1 auf. Das Thema der Predigt lautet heute, ich habe das so benannt, Leben im Unglauben hat Folgen. Also Leben im Glauben hat Folgen oder Unglauben hat Folgen. Wir lesen diesen Vers 1 und mein Wunsch ist es, dass jeder heute, der hier sitzt, nachher nach Hause geht und sagt, auch wenn ich glaube an Gott, ich lasse sie nicht los. Wir lesen Vers 1. Ganz interessant. Es ist aber der Glaube eine feste Zuversicht auf das, was man hofft und eine Überzeugung von Tatsachen, die man nicht sieht. Ich weiß nicht, welche Übersetzung du hast. Es gibt viele andere Übersetzungen. Ich lese Hoffnung für alle. Heißt es, der Glaube ist der tragende Grund. Der tragende Grund für das, was man hofft. Und im Vertrauen zeigt sich jetzt schon, was man nicht sieht. Oder Züricher Bibel. Der Glaube aber ist die Grundlegung dessen. Die Grundlegung, das Fundament, was man hofft. Und Beweis für Dinge, die man nicht sieht. Also sehr kompliziert. Wir merken, es geht um Glauben. Mein Ziel ist es heute, mit euch gemeinsam uns mit diesem Glauben auseinanderzusetzen. Ich habe sehr oft diesen Bibelvers gelesen und ich habe extremste Ansichten gehört. Also sehr extremste Ansichten gehört. Vielleicht kurz vorab, das Wort Glaube kommt im Neuen Testament über 480 Mal vor. Das ist das meiste Begriff, was in der Bibel vorkommt, im Neuen Testament, nach Jesus und Gott. Liebe kommt nur 160 Mal vor. Himmel ganz wenig. Ewigkeit ganz wenig. Aber der Glaube, über 480 Mal kommt das vor. Und es gibt nur eine einzige Definition im Neuen Testament und die steht hier. Also wollen wir heute gemeinsam verstehen, was meint diese Definition und wie funktioniert dieser Glaube. Ich weiß nicht, ob du schon für dich Klarheit hast, wie du den auslegst, aber ich habe lange damit gekämpft und bin zufällig auf ein Buch gestoßen von Watchman Nee, der lebendige, der normale Christenglaube. Kennt ihr Watchman Nee? Das ist ein sehr gutes Buch, der normale Christenglaube. Und dort zitiert er Darby und Darby übersetzt das Wort mit dieser Zuversicht, das Wort Zuversicht oder das Fundament mit einer Übersetzung und er sagt, das ist die Glaubhaftmachung. Was ist der Glaube? Glaube ist die Glaubhaftmachung dessen, was man hofft. Glaubhaftmachung. Ich möchte das jetzt erklären. Unsere Umwelt besteht aus Millionen von Gegenständen. Millionen von Gegenständen. Von Formen, von Farben, von Geräuschen. Und die gesamte äußere Welt nehmen wir durch was ein? Durch fünf Sinne. Wir sehen, wir hören, wir riechen, wir betasten, wir schmecken. Das heißt, ich sehe jetzt hier und ich sehe weiß. Ich sehe, die Gitarre ist aus Holz. Das heißt, es gibt eine Kommunikation zwischen der äußeren Welt und meiner inneren Welt. Meine Augen
transportieren. Das ist eine Kommunikation da. Das ist, die Welt nehmen wir mit diesen fünf Sinnen wahr. Wenn du einem Blinden sagst, der Himmel ist blau. Er sagt, was ist blau? Er sagt, es ist blau. Oder das Kreuz wird weiß beleuchtet. Was ist weiß? Die Wolken sind weiß. Er kann von diesen Dingen nicht verstehen und nicht sehen. Genauso ist das mit dem Gehör. Wir haben heute Lobpreis, wir haben heute gesungen, gespielt. Alles die Musik, die wir wahrnehmen. Du kannst sagen, einen Tauben, das war ein sehr schönes Musikstück. Und er sagte, wovon sprichst du? Er hat nie Musik gehört. Das heißt, wir leben hier auf dieser Welt und die gesamte Umwelt nehmen wir durch die fünf Sinne wahr. So hat es Gott gemacht. Das heißt, die Funktion unserer fünf Sinne, wie Gott uns gemacht hat, besteht darin, unsere Umwelt in uns hineinzunehmen. Und erst dann wird das eine Realität. Das Werk dieser fünf Sinne ist im Grunde genommen das Glaubhaftmachung. Ich erkläre das, aber ich komme nachher, wird praktischer. Oder es ist Verwirklichung. Wenn ich eine Nase habe und ich gehe in die Blume und ich rieche sie, das ist ein Kunststoff, dann wird diese Nase, dann wird dieser Duft, der dahin ist, transportiert, glaubhaft gemacht in mich hinein. Das duftet schön. Das heißt, alles, was um uns ist, nehmen wir wahr durch fünf Sinne. Das heißt, und diese Realität der Blumen, des Lichtes, des Holzes wird in uns real. Okay? So. Jetzt müssen wir Folgendes verstehen. So wie der Glaube funktioniert, wie das Auge fürs Sehen, wie das Ohr zum Hören, Nase zum Riechen, so ist der Glaube das Organ, welches die unsichtbare Welt hineintransportiert in dein Herz. Okay? Das heißt, der Glaube ist der einzige Organ von Gott gegeben, ein Mittel, um Gott zu verstehen. Und Gottes Reich. Und die Bibel. Und die Ewigkeit. Das heißt, der Glaube ist wie so ein Schlüssel, den ich nehme und ich mache die Tür auf und ich gehe rein in die Herrlichkeit Gottes, in seine Gegenwart. Wenn ich diesen Schlüssel des Glaubens nicht habe, verstehe ich Gott, seine Verheißungen nicht, wie Gott alles gemacht hat, was Gott versprochen hat, was Gott mit mir vorhat, mit meinem, wir verstehen gar nichts. Der Glaube ist wie so ein Schlüssel, der die Tür zu der geistlichen Realität öffnet. Ich werde es immer wieder heute gebrauchen. Das heißt, wer zu Gott kommen will, Vers 6 schlagt in der Bibel, da sagt es sehr klare Aussage, ohne Glauben aber ist es unmöglich, ihm zu gefallen. Denn wer zu Gott kommt, muss glauben, dass er ist und dass er die belohnen wird, die ihn suchen. Die Bibel ist an der Stelle sehr klar. Wenn du Gott gefallen willst, dann kannst du mit deinen fünf Sinnen nicht weiterkommen. Du brauchst einen Glauben, ein Vertrauen, eine Verwirklichung, Vertrauen, also Glaubhaftmachung, dass es wirklich so ist. Wir lesen Vers 2. Durch diesen haben die Alten ein gutes Zeugnis erhalten. Also die Alten sind ja, das ist ein modernes Wort, die Jugendlichen sagen, oh, mein Alter ist nicht zu Hause. Ne? Nein, die Alten meint die Vorfahren. Die Vorfahren haben ein gutes Zeugnis erhalten. Durch Glauben verstehen wir, dass die Welt durch Gottes Wort bereitet ist. Durch Glauben. Das heißt, habe ich diesen Glauben nicht, habe ich diesen Schlüssel nicht, in meinem Glaubensleben habe ich ein Problem. Das Problem bei der ganzen Geschichte ist, dass der Glaube bei vielen Menschen unterschiedlich gedeutet wird. Ich hatte jetzt die Erzieher mit uns, die waren aus Mykolaiv mit dabei. Und ich hatte immer wieder viele Gespräche gehabt mit Dorfbewohnern. Ich war in Cherson-Gebiet, in diesen zerstörten Dörfern und dort. Und da sagten mir die Leute immer wieder, Alex, wir glauben auch an Gott. Also, die glauben auch. Sie beten auch. Er sagte, ja, das ist gut. Und man merkt, dessen Glaube von denen und mein Glaube unterscheidet sich fürchterlich. Das sind unterschiedliche Welten. Man kann intellektuell glauben und sagen, ja, es gibt einen Gott.
Man kann einverstanden sein, es gibt einen Gott, es gibt einen, auch Dämonen glauben, dass es Gott gibt. Also brauchen wir einen rettenden Glauben, einen Glauben, der durchträgt, einen Glauben, der das Unsichtbare Wirklichkeit macht. Okay? Wir gehen weiter. Also mit 5 Sinnen kommst du nicht sehr weit, wenn es um Reich Gottes geht, um seine Verheißungen, um seinen Plan mit deinem Leben und mit seinen Absichten, kommst du mit den 5 Sinnen nicht weit. Du kannst es nicht erfassen. Und das Tückischste ist in unserer Zeit, das Wissen in unserer Zeit verdoppelt sich ja alle, keine Ahnung, man könnte googeln, alle 6 Monate oder so. Das heißt, die Welt ist sehr schlau geworden, durch KI sowieso. Kannst du alles fragen. Und wir meinen, wir können alles erklären. Wie die Welt entstanden ist, Mensch, Explosion. Das heißt, wir versuchen mit unserem Verstand, das wird immer größer, Gott zu erklären. Was wir aber nicht wissen, was wir nicht begreifen. Wir können Gott mit 5 Sinnen, mit Naturwissenschaft nicht erklären. Gott ist kein Objekt der Naturwissenschaft. Das ist Objekt des Glaubens. Und deshalb werden viele, die mit 5 Sinnen versuchen, Gott zu verstehen, die verstehen es aber nicht. Warum macht er das so? Weil du mit deinen 5 Sinnen, mit deinem Nase, mit deinem Ohr ihn nicht verstehen kannst. Es bedarf einen Glauben. Und dieser Glaube, wenn er erstmal da ist, wenn du erstmal hineingehst und nimmst diesen Schlüssel, öffnest die Tür und gehst hinein, merkst du plötzlich, wie real diese Welt ist. Geistliche Welt ist eine reale Welt. Geistliche Verheißungen sind real. Genauso wie diese Welt, die uns passiert. Wenn ein Blinder behauptet, jetzt denk mal mit, er würde sagen, es gibt nicht weiße Farbe. Und er würde dich überzeugen, und du siehst, es gibt weiß. Und er würde sagen, nein, es gibt kein weiß. Und es gibt auch kein blau. Und es gibt auch kein rot. Dann würdest du sagen, hey, ich sehe doch, es gibt weiß. Aber für Blinden, diese Blindentheorie würde für Blinden, ja klar gibt es kein Weiß. Versteht ihr den Gedanken? Das heißt, wenn Menschen, die keinen Glauben haben und sagen, es gibt keinen Gott, ich sehe ihn nicht. Ja, wie denn auch? Du wirst ihn niemals sehen und niemals erleben, weil du versuchst, ihn zu riechen, zu hören. Das kannst du gar nicht. Es bedarf den Glauben, der sich offenbart, der wie ein Schlüssel uns in das Reich Gottes öffnet. Plötzlich erlebst du Gott und seine Realität. Wir lesen interessant sehr weiter, dass es eine sichtbare Welt gibt und es gibt eine unsichtbare Welt gibt. Und Vers 3 und so weiter. Und im ganzen Kapitel lesen wir von vielen Glaubenshelden. Ich lese nochmal die von David, von Abel gesagt, von Henoch, von Noah, von Abraham, Sarah und so weiter. Ich komme nochmal zur Definition zurück und dann wird es praktisch. Der Glaube ist eine feste Glaubhaftmachung, ist eine Glaubhaftmachung, Verwirklichung dessen, was man hofft. Das heißt, der Glaube ist ein Mittel, was das, was ich hoffe, sich sichtbar wird. Das ist der Glaube. Und ich merke, oft schwindet dieser Glaube. Kann ich dem Gott noch vertrauen? Ich weiß nicht, in welcher Lebenssituation du gerade stehst. Was um alles in der Welt bedrückt dich heute? Oder welcher Goliath brüllt dich heute an und erniedrigt dich? Welcher Goliath? Welche Situation raubt dir das Vertrauen an Gott? Wenn wir hier durchlesen, diese Galerie der Glaubenshelden, das sind sehr viele, der Abraham, Isaac und Jakob und Mose und Rahab, und um Vers 32 heißt es, und was soll ich noch sagen? Die Zeit würde uns ja fehlen, wenn es erzählen wollte von Gideon, von Barak, von Simson, von Jephtha, David, Samuel und Propheten. Lassen wir bei David, ich möchte mal kurz David das Beispiel nehmen. Diese Geschichte kennt ihr alle sehr gut. Und jetzt überlegt mal, jetzt kommt dieser Goliath, stellt sich hin, dieser Riese, 3 Meter groß, voll ausgerüstet und
40 Tage und 40 Nächte erniedrigt er das Volk Gottes. Er erniedrigt es. Ich weiß nicht, was er alle so geschrien hat, aber 40 Tage und 40 Nächte hören sich die Soldaten die Erniedrigung an und keiner wagt zu kämpfen. Keiner. Es gab tausende Soldaten. Es gab nur einen einzigen Mann, David, der hört das Ganze an, zufällig hört er diesen Brüllen, diesen Goliath, diesen Riesen, sagt er, hey, wer ist das denn? Ja, das ist der Goliath, der ist 3 Meter groß und so und so. Und jetzt? Ja, keiner, 40 Tage ist das schon so und keiner wagt zu kämpfen. Und ich finde diesen Text so schön, da kommt dieser Mann, dieser David, und heute verstehe ich, warum nach Mann nach dem Herzen Gottes benannt wird. Im Vers 1. Samuel 17, Vers 32, dieser David sagt, niemand soll seinetwegen den Mut sinken lassen, dein Knecht wird hingehen und mit dem Philister kämpfen. Dein Knecht, niemand soll Mut sinken lassen, ich gehe. Warum waren alle Soldaten, auch mit Saul einen Griff, so ängstlich? Warum wagte keiner gegen Goliath zu kämpfen? Die Erklärung im Vers weiter. Saul sagt zu dem, schaut mal weiter in Vers 33. Saul sagte zu David, schaut mir die Logik. Du kannst nicht zu diesem Philister gehen, um gegen ihn zu kämpfen. Denn du bist ein Knabe. Er aber ist ein Krieger von seiner Jugend auf. Was war das Problem? Worauf schaute Saul mit seinen 5 Sinnen? Du bist klein, der ist groß, du bist unerfahren, er ist erfahren. Das geht nicht. Menschlich gesehen kannst du nicht gegen Goliath kämpfen gehen. Setz dich wieder hin, wir kriegen das schon hin. Saul und alle Kämpfer schauten um sich herum und merkten, alle Soldaten waren mindestens 1 Meter kleiner wie der Goliath. Und das ist genau das Problem in unserem Leben. Wir schauen den Goliath an, wir schauen mit unseren Augen, boah, er ist so riesig, wir gucken unsere Muckis an, die sind zu wenig, wir haben nichts, und also können wir nicht. Und der Glaube geht verloren. Heute verstehe ich mehr, ein Stück weit mehr, was es bedeutet, ein Christ zu sein, der glaubt. David sagt, antwortet ihm Saul, der Herr, der mich von den Löwen und Bären errettet hat, er wird mich auch von diesem Philister erretten. Wie denn auch? David glaubte nicht an seine Größe. David glaubte nicht an seine Waffen. David glaubte an einen Gott. Dieser Gott, der mich da und da und da und da durchgetragen hat, wird auch da durchtragen. Versteht ihr? Das ist der Glaube. Das heißt, David hat diesen festen Glauben, mein Gott kann das, mein Gott ist größer als jeder Goliath auf dieser Erde. Viel größer, viel erhabener. Er ist souverän, ihm gehört die Macht auf dieser Erde. Und wenn dieser Gott, der in mir ist, dieser Jesus Christus, dann darf ich doch nach vorne schauen. Auch wenn es schwer wird, auch wenn ich merke, Gott als ob nicht antwortet. Ich möchte praktisch werden. Welcher Goliath steht heute vor dir und erniedrigt dich? Sind das die Eheprobleme, Kindersorgen, Gesundheit, Sinnlosigkeit im Leben, die Arbeit? Vielleicht bist du einsam. Vielleicht sind Beziehungen zerbrochen. Vielleicht siehst du dein eigenes Versagen. Du siehst auf dich immer, hey Gott, ich kann gar nichts. Also mit mir hat es gar keinen Sinn. Ich setze mich auf einen Stuhl und werde das schön beobachten und zuhören, was die anderen machen. Welcher Goliath? Der Glaube ist der Schlüssel. Der Glaube ist eine Verwirklichung dessen, was man hofft. Gott hat so viel vor mit dieser Welt, mit dir, mit dieser Gemeinde, mit uns.
Doch was machen wir? Wir schmeißen den Schlüssel weg und sagen, nein, ich kann das nicht. Ist nichts für mich. Gott, tut mir leid. Sorry. Was passiert? Wir verlieren die Hoffnung. Wir verlieren die Hoffnung. Wisst ihr? Ich stehe heute hier nicht, weil ich sage, ich zweifle nicht. Wir haben, nach 23 Jahren sind wir in andere Gemeinden. Das ist nicht so einfach. Und unsere Kinder werden größer. Sie gehen auch ihre Wege. Wir machen uns Sorgen. Und ich muss mir wirklich immer sagen, Gott, was hast du vor? Was ist mein, und plötzlich, wenn du dich anschaust, dein Versagen, also ist ja keiner hier perfekt. Dann siehst du nochmal das Ganze, was passiert. Und wenn du unterwegs bist mit der gesamten Welt, dann bist du mit Pastoren unterwegs, mit Bundesleitern unterwegs, Projekte. Und was da alles gemacht wird, dann sagst du, Herr, wie geht das? Dann sinken die Hände. Und an der Stelle muss das hier kommen. Ich schaue nicht auf das, was ich gerade sehe, sondern darüber hinaus. Gott hat es mir versprochen. Wir haben alle unsere Kinder gesegnet. Vor dem Altar, als sie geboren wurden, die wurden jedes Kind. Und ich sage, Herr, dieses Kind gehört dir. Und ich vertraue darauf, dass der Segen, den die Pastoren sprechen, dass du Kinder durchtragen wirst. Auch wenn es nicht einfach wird. Das ist der Glaube. Doch wenn der Glaube nicht da ist, ich glaube daran, dass was Gott versprochen hat, auch wenn es Umwege geben wird, wird Gott dieses Kind, mich persönlich, dieses Projekt zu Ende führen. Denn es ist ja er und nicht wir. Versteht ihr? Wir brauchen diesen Glauben. Wenn der Glaube nicht mehr da ist, da haben wir ein riesengroßes Problem. Ich könnte euch so viele Geschichten erzählen, wie wir nach Dresden gegangen sind, wie ich als ich gekündigt hatte zur Bibelschule. Ich wusste nicht mal, dass es BAföG gibt. Versteht ihr? Ich bin zur Bibelschule gegangen, Gott hat gerufen. Und da rief mir der Personalabteilungsleiter, Herr Kirsch, und fragte mich, Herr Dell, wovon wollen Sie leben? Ich so, keine Ahnung. Er so, hä? Dann sagte ich ihm so einen schlauen Satz, Herr Kirsch, es gibt Beruf und es gibt Berufung. Ich habe eine Berufung. Ja, Respekt. Ja, dann alles Gute. Ich bin zur Bibelschule gegangen, ich wusste nicht, wovon ich die Bibelschule bezahle, dass es BAföG gibt. Ich sagte, der Herr wird sorgen. Jetzt kann man sagen, du warst naiv. Oder man kann sagen, du hast einfach einen Glauben gehabt wie ein Kind. Ich habe Gott vertraut. Wenn Gott was sagt, dann klammerst du dich daran fest und du gehst. Denn ohne Glauben kann man Gott nicht gefallen. Nicht. Vers 33. Der Glaube hat Folgen. Lesen wir mit mir ab Vers 33. Lass uns mal diesen Text lesen. Aufgrund des Glaubens haben sie Königreiche bezwungen, Gerechtigkeit geübt, Verheißungen erlangt, Löwen den Rachen gestopft, gewaltiges Feuer ausgelöscht, zweischneidigen Schwert sind sie entronnen. Und wo sie schwach waren, haben sie Kraft empfangen. Stark sind sie geworden im Krieg, haben Heeren feindlicher Völker in die Flucht geschlagen. Frauen haben sie Toten wiederbekommen durch Auferstehung. Andere aber haben noch sich foltern lassen und ihre Freilassung nicht angenommen, um eine bessere Auferstehung zu erlangen. Merken wir eine ganze Reihe, was durch Glauben möglich macht. Mose, ja, Abraham, ja, David und alle diese Menschen. Der Glaube hat Folgen, positive Folgen. Der Unglaube, also am Leben im Unglauben, hat auch Folgen. Jetzt habe ich diesen Text mal verdreht. Den gleichen Bibeltext für die Menschen, die nicht glauben. Da würde dann so klingen. Hört euch das an. Aufgrund des Unglaubens haben sie keine Königreiche bezwungen, keine Gerechtigkeit geübt, keine Verheißungen erlangt. Den Löwen konnten sie nicht den Rachen stopfen. Das gewaltige Feuer wurde nicht erlöscht. Den zweischneidigen Schwert sind sie nicht entronnen. Wo sie schwach waren, empfingen sie keine Kraft. Sie wurden nicht stark im Kampf, konnten die Heere feindlicher Völker nicht in Flucht schlagen.
Frauen haben ihre Toten nicht wieder. Andere nahmen ihre Freilassung an und hielten nicht stand, weil sie keine Hoffnung auf eine bessere Auferstehung hatten. Sie sahen keine Hoffnung über den Tod hinaus. Unglaube hat Folgen. Ich möchte jetzt dich persönlich fragen, welchen Weg willst du gehen? Den Weg des Glaubens oder des Zweifels, des Unglaubens? Die Entscheidung liegt bei dir, bei uns. Dass wir alle gläubig sind, ist klar. Die Frage ist, was, wie gläubig? Ich hatte jetzt interessanten Zitat gelesen von Menno Siemens, zufällig. Ich habe ein Lied gesungen von Menno Siemens im Glaube. Unser Glaube steht auf Seite 187. Interessanter Zitat von Menno Siemens. Ich möchte das mal vorlesen. Da schreibt er, der rechte, wahrhaftige Glaube, der von Gott gilt, kann nicht müßig stehen, also so passiv, so beladen. Er muss seine Früchte bringen und seine Art beweisen. Er wirkt beständig in Liebe. Er tritt freiwillig in die Gerechtigkeit. Er tötet Fleisch und Blut. Er kreuzigt Lüste und Begehren. Er freut sich am Kreuz Christi. Erneuert und wiedergebärt dieser Glaube. Macht lebendig, freimütig, friedlich in Jesus Christus. Das ist der wahre Glaube, der echte Glaube. Deine Entscheidung heute hat Zukunft für deine Familie. Deine Entscheidung heute des Glaubens hat für deine Zukunft, für deinen Dienst, für deine Ewigkeit. Du kannst sagen, bringt alles nichts. Ich sehe das nicht in meinem Leben. Und dann kannst du einpacken und gehen. Und er sagt, nein, so ist es nicht. Alex hat dem Gott, die Bibel sagt, Alex hat erzählt, der Glaube ist eine Verwirklichung dessen, was man hofft und nicht Zweifel an dem, was man noch nicht sieht. Der Unterschied zwischen Gläubigen und Nichtgläubigen ist einfach, sie glauben, mehr nicht. Wir sehen nicht besser aus, wir sind nicht klüger, nicht reicher. Wir haben einen Glauben an einen mächtigen Gott. Und das ist der Unterschied. Jetzt kommt die schwierigste Stelle. Übrigens, die schwierigste, vielleicht noch eine Sache. 2. Korinther 13,5 steht, 2. Korinther 13,5. Prüft euch selbst, ob ihr im Glauben seid. Diese Frage habe ich mir gestellt in der Vorbereitung. Alex, glaubst du noch an Gott? So wie früher? Oder bist du noch in deine fünf Sinne gesteuert durch deine Bildung und die Bücher? Was passiert? Jetzt kommen wir zu den schwierigsten Text in diesem Kapitel. Vers 36 und 37 haben wir eine Galerie von vielen anderen. Schaut mal, was da steht. Ab Vers 36. Und andere, also Glaubenshelden, erfuhren Spott, Geißelung, dazu Ketten und Gefängnis. Sie wurden gesteinigt, zersägt, versucht, sie erlitten den Tod durch Schwert. Sie zogen umher in Schafspelzen, Ziegenfellen, erlitten Mangel und Bedrückung, Misshandlung. Sie, deren die Welt nicht wert war, irrten umher in der Wüste und Gebirgen, in Höhlen und Löchern der Erde. Und diese alle, Glaubenshelden, obgleich sie durch den Glauben ein gutes Zeugnis empfingen von Gott, haben sie das Verheißene nicht erlangt. Habt ihr das schon mal gelesen? Jetzt habe ich was von einem Schlüssel erzählt. Ich gehe auf, und ich bekomme durch Glauben Verwirklichung dessen, was man hofft. Und viele haben es erlebt. Den gleichen Schlüssel, Leute, in der Hand. Und die haben es, die Verheißungen, nicht erlebt. Wir haben in der Bibel, und ich finde das so faszinierend, das ist keine Schwärmerei. Beide Glaubenshelden, solche, die Siege erlebt haben, errungen haben, Gott groß, und solche, die sagen, ey, die waren arm, verfolgt und so weiter. Der Schreiber, der das geschrieben hat, der Apostel Paulus, hat sofort vor Augen Glaubenshelden. Ich möchte einige zitieren. Der Prophet Jesaja wurde von dem König Manasse
lebendig zersägt mit einer Holzsäge. Und der hat dies hier drin. Der Prophet Jeremia wurde in Ägypten laut Überlieferung gesteinigt von Juden, weil er sie angeprangert hat wegen Götzendienst. Der Prophet Uriah in Jeremia 26 wurde auf Befehl Joachims enthauptet. Johannes der Täufer, einer der größten Propheten aller Zeiten, der einen starken Glauben hatte, wurde enthauptet. Elia musste fliehen und lebte in einer Höhle und wurde von einem Raben versorgt. Merken wir? Alle Jünger Jesu haben ihr Leben gegeben für diesen Glauben. Und selbst der Schreiber, der dieses Buch geschrieben hat, Paulus, wurde von Kaiser Nero laut Überlieferung von Clemens in Rom hingerichtet. Und jetzt stehen wir hier und jetzt kommt die große Frage, was ist jetzt mit deinem Glauben? Einerseits sagt die Bibel, ohne Glauben kannst du Gott nicht gefallen. Nur das sind die Schritte und du kannst nur durch Glauben sie gewinnen. Andererseits, wenn du durch Glauben gehst, sagt die Bibel, es kann sein, dass diese Verheißungen, die Gott versprochen hat, nicht erfüllt worden sind. Jetzt haben wir einen Konflikt. Ich habe gestern auf der Wiese, saß ich da auf der Liege und sage, Herr, was ist das für ein Ding? Ich will die Gemeinden herbeihausen und sagen, die sollen an Gott glauben. Und gleichzeitig steht hier drin, es kann sein, dass das nicht so passieren wird. Ich weiß nicht, kannst du dieses lösen? Diese Spannung? Wie sollen wir mit Leid und Druck umgehen? Was wir auf keinen Fall machen sollen, den Glauben aufhängen. Das ist der Schlüssel an die Wand hängt. Das sollen wir nicht machen. Denn 10, Vers 38 heißt folgendes, der sich auf mich verlässt und den Glauben festbleibt, wird leben. Wenn er sich aber von mir abwendet, werde ich auch mich von ihm abwenden. Glauben aufzugeben ist keine Alternative. Ich habe für mich verstanden, und wenn wir den Textkontext lesen, in Vers 4 ist die Antwort, und Vers 40 ist die Antwort, weil Gott für uns etwas Besseres vorgesehen hat. Wenn du etwas nicht bekommst, wofür du betest, und du kannst das nicht erklären, wir können es auch nicht erklären. Viele Dinge in unserer Welt bleibt ein Geheimnis, ein Mysterium, und erst in der Ewigkeit, wenn wir bei Jesus sind, wird Jesus hinsetzen und sagen, hör mal, Alex, schau mal da, das ist so passiert, weil. Schau mal hier, so ist es passiert, weil. Und vielleicht erst im Himmel, bei einem Herrn, bekommen wir die Erklärung, warum auf dieser Erde Jesaja zersägt worden ist und der Prophet Jeremia gesteinigt worden ist und so weiter. Und warum mein Sohn umgekommen ist, was auch immer. Merken wir? Gott hat was Besseres vorbereitet. Und hier kommt der Schlüssel. Jetzt komme ich. Was ist das Bessere? Wir müssen verstehen, in Vers 13 und 14 ist die Rede davon, ich lese mal, diese alle, also Glaubenshelden davor und danach, sind im Glauben gestorben, ohne das Verheißen empfangen zu haben, sondern sie haben es nur aus Ferne gesehen und waren überzeugt und haben es für willkommen geheißen und bekannt, dass sie was sind auf dieser Erde? Gäste. Fremdlinge, das heißt für mich und für dich, du bist noch nicht zu Hause. Unser Zuhause ist da oben, die Heimat beim Herrn. Wir sind Fremdlinge und wenn ich nur noch auf dieser Erde sehe und nur noch hier alles haben will, dann habe ich ein Problem, weil ich das oben nicht sehe. Du bist ein Gast und wir leben in einer gefallenen Welt, voller Sünde, voller Ungerechtigkeit, voller Krankheiten, voller menschliches Zeug. Und Jesus verspricht in Offenbarung, er sagt, da kommt der Moment, da gibt es keine Tränen mehr, keine Krankheit, kein Tod mehr sein und ich werde bei euch sein. Das heißt, wenn ich diese Sicht nicht habe und diesen Schlüssel nie geöffnet habe,
dann betrachte ich die gesamte Welt nur noch aus irdischer Perspektive. Merken wir, nur noch irdisch, nur noch fleischlich. Wir Kinder Gottes haben die Ewigkeit in unserem Herzen, das singen wir. Das heißt, eigentlich müsste jeder von uns sagen, ich bin ein Kind Gottes, ich gehöre zu Jesus, es gibt eine andere Heimat bei mir. Das müsst ihr wissen, auch wenn das hier so nicht passiert. Ich glaube Gott und eines Tages komme ich zu ihm. Und momentan bin ich nur ein Gast. Ich bin ein Geflüchtling, ich bin ein Gast, es ist nicht mein Zuhause. Diese Perspektive hilft. Und auch wenn nicht, ich habe für mich gesagt Folgendes in der Vorbereitung. Alex, auch wenn meine Kinder, wenn ich merke, wenn Krankheit meiner Frau und sonstige Sachen hier nicht erfüllt werden, werde ich den Glauben niemals wegwerfen. Ich werde darauf bestehen und sagen, Gott, du bist bei mir und du bist gut. Du bist souverän. Merkt ihr? Ich komme zum Schluss. Ich habe zu Anfang der Predigt erzählt von diesem Pastor aus Armenien, der seinen Sohn verloren hat. Und weil er so verzweifelte an Gott, hat er den Glauben, den Schlüssel des Glaubens weggeschmissen und weggezogen. Gleichzeitig kenne ich einen anderen Pastor, Pastor Masses. Ich war bei ihm zweimal, habe sogar gepredigt bei mir in der Gemeinde. Er hat genauso seinen Sohn verloren im Krieg. Genauso. Wisst ihr, was dieser Mann sagte? Dieser Pastor Masses, ich war bei ihm zu Hause Tee trinken. Er sagte, Alex, ich bin überzeugt, ich werde meinen Sohn wiedersehen im Himmel. Und die Regierung von Jerewan hat mir angeboten, einen Ehrenplatz zu geben. In Jerewan gibt es so extra für Soldaten, ne? Da gibt es so eine Fahne und dann Name, großer Held. Er sagt, ich brauche das alles nicht. Ich will diese Ehre von Menschen gar nicht und mein Sohn schon gar nicht. Mein Sohn bekommt die Ehre von Gott und ich werde beerdigen hier im Dorf, neben mein Zuhause. Und dieser Pastor Masses hat seinen Sohn beerdigt, er hat gepredigt. Und er hat den Leuten, die da waren, Hoffnung gegeben auf Ewigkeit. Und dieser Pastor Masses wurde für viele in Armenien, für viele Mütter und Väter zu einem Trost. Weil sein Glaube hat den Glauben anderen gestärkt. Der Glaube des anderen Pastoren hat den Glauben eher niedergeschmettert. Der Glaube und Unglaube hat Folgen auf unser Umfeld. Ich will dich ermutigen. Ich will uns alle ermutigen. Diese Predigt ist eigentlich für mich. Gott zu vertrauen. Glaube an Gott. Ich schließe mit einem Beispiel aus, mit den drei Freunden im Ofen. Ich kenne diese Geschichte. Und wir müssen Folgendes sagen. Auch wenn unser Gott, ihr kennt diese Geschichte, der Nebuchadnezzar hat gesagt, ich habe eine Statue gebaut und wenn sie nicht anbetet, wenn sie nicht niederkniet, wird getötet. Und wir sagen, die machen wir nicht, wir sind drei Freunde. Die sind in Feuer offen, wurden geschmissen und dann sagte der König, er war voller Zorn, ich werde euch jetzt verbrennen. Und er sagte, unser Gott, dem wir dienen, kann uns aus dem Feuer und aus deiner Gewalt retten. Was? Das ist der Glaube, er kann. Aber auch wenn es nicht so tut, dieser Gott, musst du wissen, o König, dass wir nie deine Götter anbeten werden und uns von goldenen Statuen niederwerfen werden. Den Ausgang kennt ihr. Ich wünsche, dass wir mit Paulus am Ende des Lebens sagen können, ich habe den guten Kampf gekämpft. Das ist ein Kampf. Ich habe den Lauf vollendet und den Glauben bewahrt. Es geht darum, dass wir in unserer Zeit voller Ungerechtigkeit, Habgier, Lüge, Kriege, Krankheiten und Not und Leid und so weiter unseren Glauben nicht aufgeben. Und sagen können am Ende des Lebens, Vater, ich habe geglaubt und ich habe dir vertraut. Egal was es ist. Das wünsche ich euch, das wünsche ich mir, dass wenn ihr heute rausgeht, und dass auch wenn das jetzt so nicht gekommen ist, wie ich das erwartet habe, ich will ein Glaubensheld sein. Ich vertraue Gott. Gott wird mich nie im Stich lassen. Gott segne euch. Amen.

Es ist 1:46. 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